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1: Sie hören nun die gute Nachricht aus Gottes Wort. Unser Wochenvers steht in 1. Johannes 1, Vers 9. So wir aber unsere Sünden bekennen, so ist er treu und gerecht, dass er uns die Sünden vergibt und reinigt uns von aller Untugend. Das war unser Merkvers aus 1. Johannes 1, Vers 9.

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1: Das Buch Daniel beschäftigt uns zurzeit bei Durch die Bibel. Die ersten 7 Verse aus Kapitel 7 standen schon auf dem Programm. Und nun wollen wir uns die Verse 8 bis 12 vornehmen. Wir sind mitten in den ersten Visionen, von denen Daniel berichtet. Damit offenbarte Gott seinem treuen Nachfolger das Auftreten neuer Großmächte in der Weltgeschichte. Aber keine Weltmacht ist von Gott losgelöst, denn er ist es, der sie auf den Plan ruft, sie emporhebt und ihrer Macht auch wieder ein Ende macht. Davon werden wir in dieser Sendung einiges hören. Seien Sie herzlich willkommen. Im zweiten großen Teil des Danielbuches, von Kapitel 7 an bis zum Ende, in Kapitel 12, finden wir die Visionen und Botschaften, die Gott Daniel offenbart hat. In den ersten Visionen in Kapitel 7 geht es um 4 Tiere, die Daniel erblickt. Diese 4 Tiere verkörpern die 4 kommenden Weltreiche. Das 4. Tier, von dem Daniel in Kapitel 7, Vers 7 spricht, ist ganz anders als die vorherigen. Es gleicht keinem wirklichen Tier, ist furchtbar, schreckenerregend und außergewöhnlich stark. Große eiserne Zähne besitzt dieses Tier und 10 Hörner. Wie viele andere Ausleger auch, sehe ich in diesem 4. Tier das Römische Reich. Und doch gehe ich auch davon aus, dass einige Kennzeichen dieses 4. Tieres auch noch heute auftauchen. In den unterschiedlichsten Reichen der Weltgeschichte waren sie zu finden, und sie werden bis zum letzten Tag der Weltgeschichte in unserer Welt gegenwärtig sein. Für diese Merkmale war das Römische Reich sozusagen das Modell, der Urtyp. Und deshalb erfahren wir über das 4. Tier in Daniels Visionen auch mehr als über die 3 vorhergehenden. Denn auch wir und die noch kommenden Generationen sollen diese Merkmale kennen und vor ihnen gewarnt sein. Daniel setzt die Schilderung seiner Vision von diesem 4. Tier in Vers 8 fort. Dort steigen wir nun auch ein. Ich lese aus dem Buch Daniel, Kapitel 7, Vers 8. Als ich aber auf die Hörner Acht gab, siehe, da brach ein anderes kleines Horn zwischen ihnen hervor, vor dem 3 der vorigen Hörner ausgerissen wurden. Und siehe, das Horn hatte Augen wie Menschenaugen und ein Maul, das redete große Dinge. Daniel richtet seine Aufmerksamkeit nun ganz auf die 10 Hörner. Offensichtlich verkörpern die Hörner keine 5. Weltmacht, denn sie gehören zu dem 4. Tier und wachsen aus seinem Kopf hervor. So wird es Daniel auch später in der Vision erklärt. Aus diesem 4. Reich werden 10 Herrscher hervorgehen, verkörpert durch die 10 Hörner. Das 4. Weltreich aus Daniels Vision entspricht ja vermutlich dem 4. Königreich aus Nebukadnezars Traum von der Statue. Dort waren die Beine aus Eisen und die Füße und Zehen aus Eisen und Ton. Ich sehe in der Zahl 10 eine weitere Verbindung zwischen dem 4. Tier und den Füßen und Zehen der Statue. 10 Hörner hat das 4. Tier und 10 Zehen haben die Füße der Statue. Zur Zeit der 10 Hörner, also der 10 Könige, wird es aus meiner Sicht so sein, wie bei den 10 Zehen der Statue angedeutet. Demnach wird das 4. Reich zu dieser Zeit einerseits stark sein, darauf deutet das Eisen in den 10 Zehen hin, und andererseits wird das 4. Weltreich auch schwach und zerbrechlich sein. Darauf verweist der Ton. Ich meine, das wurde im Römischen Reich sehr deutlich. Rom hatte eine damals überlegene militärische Stärke. Das war der Grund für die enorme Ausweitung des Römischen Reiches. Aber in sich war es auch schwach und zerbrechlich. Das lag einerseits an der schieren Ausdehnung des Reiches. Dieses Riesenreich wurde immer weniger regierbar, einfach weil es zu groß wurde. Und ein immer größer werdendes Territorium militärisch zu verteidigen, wurde zunehmend schwieriger, bis es schließlich gar nicht mehr möglich war. Doch der Zerfall des Römischen Reiches hatte weitere Gründe, die in seinem Innern lagen. Die Gier der politisch Verantwortlichen nach Macht und Reichtum zerfraßen das Reich von innen. Und sicher trug auch der moralische Zerfall der römischen Gesellschaft zum Untergang des Weltreiches bei. Stärke und Schwäche gehörten beide zum römischen Reich, besonders als es seinem Ende entgegenging. Diese Stärke, gepaart mit Schwäche und Zerbrechlichkeit, lässt sich seitdem immer wieder bei den verschiedensten Nationen und Herrschaftssystemen finden. Das ist jedenfalls mein Eindruck. Ich will das einmal am Beispiel meines Heimatlandes zeigen, den Vereinigten Staaten von Amerika. Wir sind gewiss wirtschaftlich und auch militärisch ein sehr starkes Land. Dazu sind wir eine Demokratie und die persönliche Freiheit des Einzelnen ist ein enorm hohes Gut in unserer Gesellschaft. Doch in der Praxis sehe ich, wie unsere Demokratie immer weiter ausgehöhlt wird. Und das macht unsere Gesellschaft schwach. Es ist fast schon ein Witz, davon zu sprechen, wie wichtig jeder einzelne normale Bürger sei. Denn Sie und ich, wir sind nicht besonders wichtig, um es einmal ganz offen auszusprechen. Ab und an, nämlich wenn die nächsten Wahlen vor der Tür stehen, dann erzählen uns die Politiker, wie wichtig wir seien und dass wir doch alle mündige Bürger wären. Doch in Wahrheit haben wir äußerst wenig Einfluss, wenn es darum geht, unsere Regierung zu kontrollieren. Und unseren Präsidenten können wir auch nicht wirklich auswählen. Wir haben lediglich die Wahl zwischen zwei Kandidaten, nachdem die ganze Vorauswahl schon längst von anderen getroffen wurde. Die Lobbyisten, also die Interessensvertreter mächtiger Gruppen, wie zum Beispiel der Autoindustrie oder der Rüstungsindustrie, diese Interessensvertreter und die Politiker, sie bestimmen die Vorauswahl. Bitte verstehen Sie mich nicht falsch. Ich danke Gott, dass ich in einer Demokratie lebe und ich bin dankbar für die Freiheit, die wir haben. Doch ich bin sicher, dass die Mächtigen uns manipulieren wollen, damit wir so denken wie sie. Interessanterweise ist Gottes Herrschaft keine Demokratie. Im Grunde genommen ist es eine Monarchie. Eines Tages wird Jesus Christus sein Reich endgültig aufrichten. Und dann wird er niemanden fragen, was denn getan werden sollte. Jesus wird die Entscheidungen treffen. Und die Richtung, die er vorgibt, die gilt dann auch für die ganze Welt, im Himmel und auf der Erde. Deshalb ist es am besten, wenn Sie und ich uns schon jetzt von Jesus umgestalten lassen. Und zwar so, dass wir ihm ähnlicher werden. Jesus verwandelt uns, wenn wir an ihn glauben. Andernfalls wird es für uns wohl ziemlich unbehaglich werden unter seiner Herrschaft. Genau genommen wird Jesus alles aus seinem Reich verbannen, das sich seiner Herrschaft widersetzt. Jeder, der sich gegen ihn auflehnt. Zum Glauben an Jesus gehört es eben auch, seine Herrschaft anzuerkennen. Und das Gute daran ist, Jesus ist ein guter Herr, ein gerechter König, voller Gnade und Barmherzigkeit. Das Römische Reich zerfiel, nicht zuletzt, weil es sich von innen heraus selbst zugrunde richtete. Recht und Gerechtigkeit hatten keinen Bestand und so verdarb und vermoderte dieses Weltreich von innen heraus. Erstaunlich, dass beim Niedergang des Römischen Reiches auch der Alkoholmissbrauch eine wesentliche Rolle spielte, so wie wir das auch schon beim Babylonischen und dem Mazedonisch-Griechischen Reich festgestellt haben. Oft wird, völlig zu Recht, wie ich finde, vor Drogen- und Medikamentenmissbrauch gewarnt. Doch die Gefahren des Alkohols wollen manche nur zu gerne übersehen. Wen wollen wir damit eigentlich Sand in die Augen streuen? Es gibt mittlerweile, zum Beispiel in Deutschland, fast 2 Millionen Alkoholiker. Und viele bleiben unerkannt. So lange, bis sie sich aus Verzweiflung selbst töten oder in eine Klinik eingewiesen werden. Es ist nicht alles gut in unserer Gesellschaft. Und um der Wahrheit willen müssen auch die Probleme benannt werden. Denn nur so können die Betroffenen Hilfe erfahren. Manche Ausleger sind der Meinung, das Römische Reich sei zwar zerfallen, aber es würde eines Tages wieder zu einem Großreich vereint werden. Und es gäbe Leute, die nur auf jemanden warteten, der dazu in der Lage sei. Bis dahin bestünde das Römische Reich in den Nachfolgestaaten fort. Und schließlich werde sich das Römische Reich in seiner endgültigen Form zeigen, als eine Art Staatenbund aus 10 Königreichen, eben den 10 Hörnern, von denen Daniel hier in Vers 8 schreibt. Vielleicht haben diese Ausleger recht. Doch es gibt auch andere Deutungsmöglichkeiten. Überzeugend ist meines Erachtens vor allem diese. Die Zahl 10 im Zusammenhang mit den 10 Hörnern weist deutlich darauf hin, dass es hier nicht um eine bestimmte politische Macht geht. Denn die Zahl 10 ist die Vollzahl. Sie steht für die vollendete Fülle. Und in der Verbindung mit Hörnern verkörpert die 10 im alten Vorderen Orient die absolut vollendete politische Macht. Im Zweistromland, also dem Land zwischen Euphrat und Tigris, wurden Herrscher oft mit sogenannten Hörnerkronen dargestellt. Und genau dort schrieb Daniel sein Buch. So können die 10 Hörner, die Daniel bei dem 4. Tier erblickte, sehr gut auf dessen Fülle an weltpolitischer Macht hindeuten. Das passt einerseits gut zu der Deutung, dass das 4. Tier das römische Weltreich darstellt. Andererseits können die 10 Hörner auch für die Vollzahl der Weltmächte stehen. Und das würde dann eventuell auch wieder über das Römische Reich hinausdeuten, das in gewisser Weise ja auch ein Modell ist für kommende Herrscher, die ebenfalls wesentliche Merkmale des 4. Tieres verkörpern. Hinweisen will ich außerdem darauf, dass dieses Bild von einem Tier mit 10 Hörnern auch noch zweimal in der Offenbarung des Johannes vorkommt. Einmal ist dort von dem großen feuerroten Drachen die Rede mit 7 Köpfen und 10 Hörnern auf seinen Köpfen. Das ist der Teufel, auch Satan genannt. Als zweites spricht Johannes, der Jünger Jesu, von einem Tier, das aus dem Völkermeer emporsteigt. Und dieses Tier hat ebenfalls 10 Hörner und 7 Köpfe. Genau wie sein Herr, der Teufel. Unverkennbar werden in der Vision, die Jesus seinem Jünger Johannes zeigt, Elemente aus dem Kapitel 7 des Danielbuches aufgegriffen, aber auch weitergeführt. Verwunderlich ist das für mich nicht. Schließlich sind Gott der Vater und Jesus der Sohn eins. Und wenn sie etwas über die Geschicke der Weltgeschichte ihren treuen Nachfolgern offenbaren, dann ähnelt sich das natürlich auch. In Vers 8 unseres Bibeltextes schreibt Daniel weiter, da brach ein anderes kleines Horn zwischen ihnen hervor. Das heißt, dieses anfangs kleine Horn bricht zwischen den anderen Hörnern hervor und es wird schließlich zur Hauptfigur in allem, was nun folgt. 3 von den 10 Hörnern werden für dieses 11. Horn ausgerissen und es erhebt sich über die anderen. Daniel beobachtet, und siehe, das Horn hatte Augen wie Menschenaugen. Das verweist darauf, dass das Horn über menschliche Intelligenz und Klugheit verfügt. Und schließlich erfahren wir, dieses Horn besitzt ein Maul, das redete große Dinge. Oder wörtlich, das 11. Horn redete Großes. Das meint, es war prahlerisch oder vermessen. Später wird Daniel erklären, dieses Horn lästert gegen den Höchsten, gegen Gott. Und das ist auch hier gemeint. Nachdem Daniel alle 4 Tiere gesehen hat, wechselt die Szene relativ unvermittelt. Eigentlich steht er noch unter dem Eindruck des entsetzlichen 4. Tieres und des letzten Horns, das Gott lästert. Doch nun tritt mit einem Mal Gott auf den Plan. Hören wir, wie Daniel das beschreibt, in Vers 9. Ich sah, wie Throne aufgestellt wurden, und einer, der uralt war, setzte sich. Sein Kleid war weiß wie Schnee und das Haar auf seinem Haupt rein wie Wolle. Feuerflammen waren sein Thron und dessen Räder loderndes Feuer. Die Szene, wie Daniel sie nun in seiner Vision sieht, erinnert in gewisser Weise an die Kapitel 4 und 5 im Buch der Offenbarung. Doch Daniels Vision von Gottes Thron vermittelt ein sehr eigenständiges und, wie ich finde, beeindruckendes Bild von Gott und von seiner uneingeschränkten Macht. Daniel beschreibt die Person, die sich auf einen der Throne setzt, mit den Worten, einer, der uralt war. Damit ist Gott gemeint, Gott der Ewige. Wörtlich steht hier, einer, der alt war an Tagen. Gott war schon immer und er wird immer sein. Gottes Gewand war weiß wie Schnee, schreibt Daniel. Das vermittelt etwas von Gottes Heiligkeit und Gerechtigkeit. Weiter heißt es in Vers 9, das Haar auf seinem Haupt war rein wie Wolle. Reine Wolle ist ebenfalls weiß. Im Buch der Sprüche geht es um die Weisheit, und dort wird das graue Haar der alten Menschen als ihr Schmuck bezeichnet. Hier in Daniel heißt es von dem ewigen Gott, sein Haar ist weiß wie reine Wolle. Verfügen also schon die Grauhaarigen über Weisheit, was ist dann erst mit dem ewigen Gott, dessen Haar schneeweiß ist? Gottes Haar, so weiß wie reine Wolle, spricht von seiner Weisheit, die grenzenlos ist. Daniel berichtet weiter von Gott, so wie er ihn in der Vision in jener Nacht sah. Feuerflammen waren sein Thron. Feuer steht in der Bibel sehr häufig im Zusammenhang mit Gottes Gericht. Das ist auch hier der Fall, wie wir in Vers 11 feststellen werden. Wenn Sie versuchen, sich das Bild einmal vorzustellen, das Daniel vor Augen hat, Gott in einem schneeweißen Gewand und mit weißem Haar sitzt nicht einfach auf einem Stuhl, ja noch nicht mal auf einem Thron aus Gold, sondern Gottes Thron sind Feuerflammen. Gottes Wirklichkeit und seine Natur erscheinen hier ganz und gar überirdisch. Daniel erblickt hier etwas von der himmlischen Wirklichkeit Gottes. Und der

Gott ist lebendig und dynamisch, voller Energie und Kraft. Seiner Macht kann sich niemand widersetzen. Seine Stärke ist unermüdlich und seine Tatkraft uneingeschränkt. Weiter schreibt Daniel in Vers 10, und von ihm ging aus ein langer feuriger Strahl. Tausendmal Tausende dienten ihm und zehntausendmal Zehntausende standen vor ihm. Das Gericht wurde gehalten und die Bücher wurden aufgetan. Feuerflammen bilden seinen Thron, loderndes Feuer die Räder. Da verwundert es nicht, dass vom Thron Gottes ein langer feuriger Strahl ausgeht. Wörtlich heißt es ein Feuerstrom. Gottes Energie und Schaffenskraft drängen von ihm hinaus in seine Schöpfung und so auch die reinigende Kraft seines Gerichts. Daniel sieht, wie vor Gottes Thron Wesen stehen, die ihm dienen. Das ist im Allgemeinen die Umschreibung für die Engel Gottes. Tausendmal Tausende und zehntausendmal Zehntausende sind es, die Daniel vor dem Thron Gottes erblickt. Ein Kommentator schreibt, sicher hat Daniel nicht mathematisch abgezählt. Vielmehr nutzt er wohl die allgemeingültigen Zahlenbegriffe für unzählbare Mengen. Millionen und Hunderte von Millionen, ja Milliarden von Engel sind vor Gott anwesend. Unzählige Engelwesen dienen Gott. Was für ein Wunder, dass ich, ein kleiner Mensch, dort dazugehören kann. Und sie auch. Durch den Glauben an Jesus wird das Wirklichkeit werden. Wie Daniel, so bekommt viele hundert Jahre später auch der Jünger Johannes eine Offenbarung vom Thron Gottes. Und dabei fällt auf, Daniels Formulierung, tausendmal Tausende, zehntausendmal Zehntausende, ähnelt sehr stark dem, wie es auch Johannes beschrieben hat. Da spricht Johannes im Buch der Offenbarung in Kapitel 5, und ich sah und ich hörte eine Stimme vieler Engel um den Thron, und ihre Zahl war zehntausendmal Zehntausend und vieltausendmal Tausend. Weiter berichtet Daniel, das Gericht wurde gehalten und die Bücher wurden aufgetan. Daniel sieht Bücher, die aufgetan wurden. Das passt in der Offenbarung des Johannes zu einer anderen Beschreibung von Gottes Thron, und zwar zur Schilderung vom letzten Gericht über die ganze Welt in Kapitel 20. Dort schreibt Johannes, und ich sah einen großen weißen Thron und den, der darauf saß, und Bücher wurden aufgetan. Und ein anderes Buch wurde aufgetan, welches ist das Buch des Lebens. Hier begegnen wir wieder einer Besonderheit, die bei manchen Prophetien im Alten Testament zu beobachten ist. Wir stießen zum Beispiel im Buch des Propheten Jesaja schon einmal darauf. Und zwar auf Folgendes. Was in einer Prophetie im Alten Testament noch wie ein einziges Ereignis aussieht, wird dann im Neuen Testament noch etwas genauer beschrieben. Und dabei zeigt sich manchmal, die im Alten Testament geoffenbarte Wahrheit ist und bleibt wahr, doch verschiedene Einzelheiten davon können sich zu unterschiedlichen Zeitpunkten erfüllen. So auch hier. Daniel erfährt, Gott wird Gericht halten, einmal über die vier Tiere und darüber hinaus auch über die ganze Welt. Denn darauf scheinen die geöffneten Bücher in Vers 10 hinzuweisen. Dass zwischen diesen Ereignissen noch kürzere oder längere Zeiträume liegen, ist in Daniels Vision noch nicht ersichtlich. Das offenbart Gott später etwas genauer, zum Beispiel dem Jünger Johannes, der das Geschaute im Buch der Offenbarung niedergeschrieben hat. Daniel stand eigentlich noch ganz unter dem Eindruck des furchtbaren vierten Tieres und unter dem Eindruck des kleinen Horns, das Gott lästert. Da sah er mit einem Mal den Feuerthron, und Gott, der Ewige, setzte sich darauf. Und davor standen Milliarden von Engeln. Nachdem Daniel diese ganze Szene nun etwas verinnerlicht hat, wird seine Aufmerksamkeit wieder ganz unvermittelt zurückgelenkt auf das Horn. Denn die großspurigen Reden, mit denen es Gott lästert, lassen Daniel erneut aufhorchen. Hören Sie nun dazu Vers 11. Ich merkte auf, um der großen Reden willen, die das Horn redete, und ich sah, wie das Tier getötet wurde und sein Leib umkam und ins Feuer geworfen wurde. Daniels Schilderung von dem furchtbaren vierten Tier endete in Vers 8 mit den Worten, das Horn hatte ein Maul, das redete große Dinge.

0: Dann wurde Daniels Blick auf Gott und seinen Feuerthron gelenkt und auf die unzählbar vielen Engel. Mir kommt das so vor, als wollte Gott seinem treuen Nachfolger sagen: Daniel, das Horn, das kleine Horn, das so groß wird, es mag noch so große Reden schwingen, es mag noch so viele Menschen verführen, es mag mich, den Höchsten, noch so sehr lästern. Doch all das bleibt nicht ungesühnt. Ich bin schon bereit, und ich werde auch das Horn richten nach meiner Gerechtigkeit. Und nachdem Daniel das geschaut hatte, hört er sie wiederum, die großen Lästerreden des Horns. So knüpft der Begriff des 11. Verses nahtlos an das Ende von Vers 8. Während das kleine Horn also lauthals seine vermessenen Lästerworte erhebt, scheinbar völlig unbehelligt, hat Gott schon längst alles vorbereitet für sein Gericht. Er ist bereit zu richten über die Lebenden und über die Toten. Und er weiß genau, wer in sein ewiges Reich einziehen wird und wer nicht. Erstaunlich ist nun, wie schnell alles Weitere geschieht. Daniel schreibt weiter in Vers 11, »Und ich sah, wie das Tier getötet wurde und sein Leib umkam und ins Feuer geworfen wurde.« Kein langer Kampf, kein dramatisches Aufeinanderprallen zweier mächtiger Gegner und der bangen Frage, kann Gott wirklich dieses schreckenerregende vierte Tier besiegen? Nein, so mächtig und schrecklich das vierte Tier auch war, sobald Gott dessen Ende beschließt, tritt es auch unverzüglich ein. Daniel sah, wie das vierte Tier getötet wurde. Doch warum betont er noch ausdrücklich, dass der Leib des Tieres umkam und ins Feuer geworfen wurde? Um deutlich zu machen, die Schreckensherrschaft dieser Weltmacht ist endgültig vorbei. Das Tier ist wirklich tot, für immer, und es wird keine Rückkehr mehr geben. In der Offenbarung des Johannes wird das Tier, das dem vierten Tier aus Daniels Vision so sehr ähnelt, ebenfalls ins Feuer geworfen, in den Feuersee, wie es dort heißt. Und dieser Feuersee verkörpert in der Offenbarung den zweiten Tod. Das ist der endgültige Tod, nachdem es keine Auferstehung mehr gibt. Den ersten drei Tieren, die Daniel in seiner Vision sah, ergeht es nicht anders. Aus Vers 12 erfahren wir, und mit der Macht der anderen Tiere war es auch aus, denn es war ihnen Zeit und Stunde bestimmt, wie lange ein jedes leben sollte. Gott war es, der die Tiere und damit die Weltreiche, die sie verkörpern, aus dem Völkermeer erhoben hat. Und sie haben auch nur so lange Bestand, wie Gott das für sie vorgesehen hat, und keine Stunde länger. Das ist gut zu wissen, denn auch wenn die Tiere alle vernichtet wurden, sieht es doch so aus, als ob manches von dem, was diese Weltreiche ausgemacht hat, in anderen Reichen und Nationen weiterlebt. Besonders die typischen Kennzeichen des vierten Tieres, wie zum Beispiel seine zerstörerische Gefräßigkeit, seine menschenverachtende Brutalität und vor allem sein Lästern gegen Gott und gegen alle, die zu Gott gehören. Mächtige Weltreiche hat die Geschichte schon gesehen, doch keine Weltmacht bleibt länger, als Gott das will. Und am Ende der Zeit wird Gott selbst sein Reich aufrichten, und das bleibt für immer. Dabei spielt Jesus Christus, der Gottessohn, eine entscheidende Rolle. Dazu mehr in unserer nächsten Ausgabe von Durch die Bibel. Dann geht es um die Verse 13 bis 20 aus dem Kapitel 7 des Danielbuches. Seien Sie behütet von dem Gott, der alle Geschicke in seiner Hand hält.
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Bei Jesus Christus scheiden sich die Geister. Bei dem Herrn Jesus wird einem erst klar, ob Gott wirklich der Gott unseres Lebens ist. Im Johannesevangelium Kapitel 5 lesen wir diese Worte Jesu. Denn der Vater hat den Sohn lieb und zeigt ihm alles, was er selbst tut, und er wird ihm größere Werke als diese zeigen, auf das ihr euch verwundert. Denn gleich wie der Vater die Toten auferweckt und lebendig macht, also macht auch der Sohn lebendig, welche er will. Denn der Vater richtet auch niemand, sondern das ganze Gericht hat er dem Sohne gegeben, auf das alle den Sohn ehren, wie sie den Vater ehren. Wer den Sohn nicht ehrt, ehrt den Vater nicht, der ihn gesandt hat. Wahrlich, wahrlich, ich sage euch, wer mein Wort hört und glaubt dem, der mich gesandt hat, hat ewiges Leben und kommt nicht ins Gericht, sondern er ist aus dem Tode in das Leben übergegangen.

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1: Lass mich einen Einschub machen. Ich habe meine Jugendzeit verbracht, in der Schule, Jungvolk. Und hinterher wird uns erst bewusst, man wollte uns Jesus nehmen. Der Lehrer in der ersten Klasse 1937, begabter Pädagoge, hat gesagt, wir feiern nicht Christfest, wir feiern auch nicht Weihnachten, wir feiern das Julfest, germanisch. Und das erste Lied, das wir kleinen Buben gelernt haben, war Hohe Nacht der klaren Sterne, die auf allen Bergen sind. Heute muss die Erde werden wie ein neugeborenes Kind. Da war auch das neugeborene Kind, aber die Erde musste neugeboren, waren die Sterne da. Und zwar alles die Begrifflichkeit verkehrt. Der Baumann hat es gedichtet, der auch gedichtet hat, es zittern die Morschenknochen der Welt vor dem großen Krieg. Wir werden weiter marschieren. Religiöse Begriffe, aber man hat uns Jesus genommen. Wenn jemand aus der Kirche ausgetreten ist, war er nicht ungläubig, sondern gottgläubig. Stand in unserem Stammbuch drin, GGL. Über Gott kann man reden, die Muslime haben auch Gott, die Hindus haben Gott, aber nicht Jesus. Und nach 1945 wollten wir bewusst wieder als Christen anfangen. Jesu Name nie verklinget, von Norwegen gekommen. Jesus Christus, König und Herr. Sein ist das Reich, die Macht, die er hat uns Richard Lörcher gedichtet. Gilt kein anderer Name, jetzt und ewig Amen. Weiß doch, der erste Posaunentag, 46 in Ulm, zerstörten Ulm, Losung, Jesus Christus herrscht als König. Die anderen Machthaber sind weg. Heinemann hat beim Kirchentag in Essen gesagt, eure Herren gehen, unser Herr kommt.
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2: Gott, zu dir rufe ich an diesem Tage. Hilf mir beten und meine Gedanken sammeln zu dir. Ich kann es nicht allein. In mir ist es finster, aber bei dir ist das Licht. Ich bin einsam, aber du verlässt mich nicht. Ich bin kleinmütig, aber bei dir ist die Hilfe. Ich bin unruhig, aber bei dir ist der Frieden. In mir ist Bitterkeit, aber bei dir ist Geduld. Ich verstehe deine Wege nicht, aber du weißt einen Weg für mich.

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1: Sie hören nun die gute Nachricht aus Gottes Wort. Unser Wochenvers steht in 1. Johannes 1, Vers 9. So wir aber unsere Sünden bekennen, so ist er treu und gerecht, dass er uns die Sünden vergibt und reinigt uns von aller Untugend. Das war unser Merkvers aus 1. Johannes 1, Vers 9.

0: 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Unser heutiger Sprecher ist Dr. Roger Liby. Er ist Jahrgang 1958, verheiratet und hat 6 Kinder. Er studierte Musik, Sprachen der biblischen Welt und Theologie. Heute hören Sie ihn sprechen über Israel in der Konfrontation der Babylonier und der Assyrer. Hören Sie heute den ersten Teil dieses zweiteiligen Beitrages.
1: Heute Morgen wollen wir uns mit dem Thema Israel in der Konfrontation mit den Religionen der Babylonier und der Assyrer beschäftigen. Bevor wir in dieses Thema so richtig einsteigen, wollen wir uns ein paar Warnungen der Bibel im Blick auf die Religionen dieser Welt im Allgemeinen vor Augen führen. In 2. Mose 20, 2 und 3 finden wir das erste Gebot der Tora, das erste Gebot der 10 Gebote, die die hunderten Gebote des Gesetzes Mose zusammenfassen. Ich bin der Herr, dein Gott. Du sollst keine anderen Götter haben neben mir. Das ist also eine Aussage, die in der heutigen Gesellschaft politisch nicht mehr korrekt ist, wie man so schön sagt. Diese Ausschließlichkeit, diese Eindeutigkeit, dieser Absolutheitsanspruch. Dann das zweite Gebot, 2. Mose 20, 5 und 6. Du sollst dir kein Bild machen oder kein Bild herstellen, noch ein Gleichnis. Du sollst ihnen nicht dienen. Also keine Bilder, keine Skulpturen zur gottesdienstlichen Verehrung. Und dann 1. Johannes 5, Vers 21. Kinder, hütet euch vor den Götzen. Das ist der letzte Vers des 1. Johannesbriefes. Sehr eindrücklich. So ein letztes Vermächtnis, kann man sagen, in diesem Brief. Und schließlich 1. Korinther 10, Vers 20. Der Apostel Paulus erklärt ganz grundsätzlich im Blick auf heidnischen Kult, sondern dass das, was die Nationen opfern, sie den Dämonen opfern und nicht Gott. Ich will aber nicht, dass ihr Gemeinschaft habt mit den Dämonen. Das Neue Testament erklärt also ausdrücklich, dass hinter all den verehrten Götzenbildern in den verschiedensten Religionen der Welt effektiv geistliche Mächte stehen, versteckt Dämonen, also die gefallenen, die mit Satan gefallenen Engel. Man kann sagen, ein Götzenbild ist in dem Sinn eine Maske für Dämonen, die sich hinter dieser Maske verehren lassen, weil sie sein wollen wie Gott. Das war ja die Ursünde Satans, die zu seinem Fall geführt haben. Er wollte sein wie Gott. Jesaja 14, 12, Hesekiel 28, Vers 12. Also das muss man vor Augen haben. Nur so eine praktische Illustration. Letzte Woche flog ich nach Indien und dann in Bombay hatte eine Frau aus der Schweiz etwas Mühe zu wissen, wo sie, wie das so geht da mit dem Flughafen. Und ich habe ihr geholfen und dann sind wir ins Gespräch gekommen. Da habe ich gefragt, besuchen Sie Bekannte in Indien? Und sagt sie, ja schon, aber ich mache dort ein Seminar, ein hinduistisches Seminar. Und dann habe ich gefragt, aha, dann haben Sie sich so für Hinduismus geöffnet. Ja, das kann man so sagen. Dann habe ich gefragt, haben Sie einen christlichen Hintergrund? Ja. Aber empfinden Sie nicht so eine Spannung zwischen Hinduismus und Christentum? Nein. Aber wenn Sie sich so überlegen, das erste Gebot in der Bibel heißt doch, ich bin der Herr, dein Gott, du sollst keine anderen Götter neben mir haben. Und dann das zweite Gebot, du sollst dir kein Bild machen, noch ein Gleichnis, du sollst ihnen nicht dienen. Ja, ich möchte keine hinduistischen Götter verehren. Gefällt mir einfach so, dass man sich loslassen kann und so, ja. Dann habe ich gesagt, ja gut, aber das lässt sich nicht trennen, das gehört einfach zusammen. Aber sie war in dem Sinn ganz offen, ist nicht zornig, nicht wütend geworden, hat das so zur Kenntnis genommen und ich habe sie dann noch eingeladen für einen Vortrag nach ihrer Rückkehr hier in der Schweiz. Gut, wir gehen weiter und kommen zu unserem eigentlichen Morgenthema. Und der zweitens auf dem Skript zur Geschichte Babylons und Assyriens. Das Kerngebiet der Babylonier war von jeher der Südirak. In 1. Mose 10, Verse 8 bis 10 lesen wir Folgendes. Und Kusch, das war ein Sohn von Ham, einem der drei Noah-Söhne, Und Kusch zeugte Nimrod. Sein Name bedeutet übrigens, lasst uns rebellieren. Der fing an, ein Gewaltiger zu sein auf der Erde. Er war ein gewaltiger Jäger vor dem Herrn. Darum sagt man, wie Nimrod, ein gewaltiger Jäger vor dem Herrn. Und der Anfang seines Königreiches war Babel und Erech und Akkad und Kalne im Lande Sinear. Da haben wir diese wichtigen Städte. Das Land Sinear ist also eine andere Bezeichnung für das Land Babylonien im Südirak, mit den wichtigen Städten Babylon, Erech, Akkad und Kalne. Das Kerngebiet der Assyr war von alters her der Nordirak. 1. Mose 10, Vers 11. Von diesem Land, vom Land Sinear im Südirak, von diesem Land zog er aus nach Assur und baute Ninive und Rechobot-Ir und Kalach und Resen zwischen Ninive und Kalach. Das ist die große Stadt. Also das Land Assur oder Assyrien, hier gekennzeichnet mit den wichtigen alten Städten Ninive, Rechobot-Ir, Kalach und Resen. Das ist wichtig auch im Blick auf das Verständnis der biblischen Prophetie. Wenn die Bibel spricht über die Endzeit und über die Bedeutung Babylons, Babyloniens in der Endzeit, dann ist es wichtig, dass man weiß, das Kerngebiet Babyloniens, das ist Südirak. Und wenn es geht um Assyrien oder Assur, dann deutet das hin auf den Nordirak. Länder, die in der Prophetie unterschiedliche Schicksale in der Endzeit erleben sollen. Die Sprache der Babylonier war Akkadisch. Und zwar gibt es da zwei Dialekte. Babylonisch und Assyrisch, der Dialekt, der durch die Assyrer gesprochen wurde. Also die Assyrer und die Babylonier konnten sich eigentlich gut verstehen, denn der Unterschied war nur ein Dialektunterschied. Von alters her wurde diese Schrift mit Keilschrift geschrieben, eine sehr komplizierte Schrift, wo man mindestens die Kenntnis von 700 Silbenzeichen haben muss, um Texte zu lesen. Assur, der Stammvater der Assyrer, war ein Sohn Sems. Das lesen wir auch in diesem außergewöhnlichen Kapitel 10 von 1. Mose. Hier finden wir so die Ursprünge der Völker dieser Welt. 70 Namen sind hier verzeichnet. Und man muss sagen, es gibt in der ganzen Weltliteratur keine Parallele zu dieser sogenannten Völkertafel. Was wir hier finden, ist also sensationell und sehr bedeutsam auch im Blick auf die Archäologie, um eben die alten Völker herleiten zu können auf ihren Ursprung zurück. Also 10, Vers 22, die Söhne Sems, Elam und Assur und Arpaxat und Lud und Aram. Assur, ein Sohn Sems. Nach der Sintflut, beschrieben in 1. Mose 6 bis 9, und nach der Sprachenverwirrung von Babel, wo sich die Söhne, die Nachkommen von Sem, Ham und Japhet, vereinigt hatten, nach der Sprachenverwirrung und der darauf erfolgten Zerstreuung der Urstämme, bauten die Sumerer im Südirak ihre Hochkultur auf. Wichtig, oder die Kultur von 1. Mose 11, 1 bis 9, Turmbau von Babel, war noch eine vorsumerische Kultur. Aber nachher kommen die Sumerer, die dort die Kultur weiterführen. Aber später in der Geschichte treten dann semitische Stämme in Mesopotamien als Machtfaktor auf. Semitisch bedeutet Menschen, die eine semitische Sprache sprechen. Denn Sumerisch ist eine ganz andere Sprache, gehört zu einem Sprachstamm, der eigentlich mit keiner bekannten Sprache sonst verwandt ist. Also diese Semiten treten im Zweistromland als Machtfaktor auf. Das Königreich von Sargon und Naramsin in Akkad wird aufgebaut. Da haben wir wieder diesen Namen Akkad, den ich schon vorher erwähnt habe, aus 1. Mose 10, Vers 10. Übrigens, der Name der Sprache Akkadisch kommt eben von dieser Stadt Akkad. Dieses Königreich war nur von kurzer Dauer. Danach lebte die sumerische Kultur wieder neu auf. Man spricht von einer sumerischen Renaissance. Aber ab dem 19. Jahrhundert vor Christus, das ist also in der Zeit bereits nach Abraham. Abraham hatten wir letztes Mal gesehen bei dem Thema Chronologie der Bibel. Abraham wurde ja geboren um 2111 vor Christus. Also im 19. Jahrhundert werden diese Mitten wieder zum Machtfaktor. Es wird ein Reich, das sogenannte Reich von Mari, aufgebaut am oberen Euphrat. Das war ein westsemitisches, amoritisches Reich. Dann das assyrische Königreich am oberen Tigris im Nordirak. Und drittens das babylonische Reich mit der amoritischen Dynastie in Babylon von Hammurabi, diesem berühmten babylonischen, altbabylonischen König. Dieses Reich bestand ab 1728 vor Christus, also deutlich nach Abraham, aber noch etwas vor dem Auszug der Israeliten aus Ägypten. Ab dem 14. Jahrhundert vor Christus wächst die Macht Assyriens, und zwar hin zu einer Weltmacht. Die Glanzzeit wird erreicht im 9., 8. Jahrhundert vor Christus. Das war die Zeit des Untergangs der 10 Stämme von Israel. 2. Könige 17 beschreibt das. Wegen ihrem Götzendienst ließ Gott die Assyrer kommen. Sie zerstören dieses Nordreich von Israel und führen die 10 Stämme in die Gefangenschaft nach Assyrien. Aber bald war diese Macht von Assyrien in der Folge vorüber. Assyrien wird gestürzt durch die Babylonier, die 612 vor Christus Ninive erobern konnten. Dann gab es noch ein paar Jahre Krieg, aber um 609 vor Christus waren die letzten Truppenreste des Assyrischen Reiches geschlagen. Wie gesagt, durch die Babylonier. Und so konnte der Südirak, Babylonien, zu einer Weltmacht aufsteigen, an der Stelle von Assyrien. Da haben wir die Zeit des sogenannten Neubabylonischen Weltreiches, das von 609 bis 539 vor Christus dauerte. Exakt 70 Jahre. So wie das in Jeremia 27 vorausgesagt war, dass die Zeit der Herrschaft Babels 70 Jahre sein soll. Das war übrigens auch die Zeit der babylonischen Gefangenschaft der Juden, denn die begann mit der ersten Belagerung durch Nebukadnezar vor den Toren Jerusalems 606 vor Christus und sie dauerte bis 539 vor Christus. In dem Traum von Nebukadnezar über die vier Weltreiche in Daniel 2 wird dieses neubabylonische Reich verkörpert in Nebukadnezar bezeichnet als der Kopf aus Gold. Im prophetischen Traum von Daniel in Kapitel 7 seines Buches wird dieses Reich dargestellt als ein Löwe mit Adlersflügeln. Also doppelt majestätisch. Der Löwe ist majestätisch, der Adler genauso. Aber eben 539 vor Christus kam es zur Eroberung Babyloniens in wenigen Kriegen durch die Perser. Da waren diese exakt 70 Jahre aus Jeremia 25, 11 und 29, 10 am Ende. Die babylonische Kultur und Religion lebte dann aber noch weiter. Das ist ganz interessant, wenn man in Daniel 7, Vers 4 liest, über das babylonische Weltreich zur Zeit von Daniel, dargestellt eben als Löwe mit Adlersflügeln. Da heißt es, ich schaute, bis seine Flügel ausgerissen wurden und es von der Erde aufgehoben und wie ein Mensch auf seine Füße gestellt wurde und ihm eines Menschen Herz gegeben wurde. Der Löwe hat ja kein Menschenherz. Man könnte denken, er kennt keine Furcht. Ja, aber wenn der Löwe da, dieser majestätische Löwe, mit den ausgerissenen Adlersflügeln ein Menschenherz bekommt, dann beginnt er sich vor anderen zu fürchten. Aber er existiert weiter. Aber die ganze Macht, der ganze Glanz war vorüber. Nun, das war geschehen, aber die babylonische Kultur existierte noch weiter. Und so gibt es sogar Ritualtexte der babylonischen Religion aus der Seleukidenzeit. Das ist also bereits aus der Zeit nach Alexander dem Großen, von seinen Nachfolgern in Syrien, aus dem 3. Jahrhundert vor Christus. Das Ganze lebte weiter. Aber allmählich geht diese Religion unter. Um 70 nach Christus stirbt mit der Keilschrift, die mit Keilschrift geschriebene babylonische Sprache, Akkadisch, aus. Also die letzten Keilschriftdokumente stammen aus dieser Zeit. Aber die Grundelemente der babylonischen Religion Die lässt sich zurückgehen auf den Turmbau von Babel aus vorsumerischer Zeit unter Nimrod, das lebte weiter. Das lebt ja eigentlich weiter in allen Religionen der Welt. Darum gibt es so viele Übereinstimmungen weltweit in den Religionen. Und diese Grundelemente durchdringen später auch das Christentum. Ganz früh in der Geschichte der Christenheit dringen diese Dinge hinein. Also Bilderverehrung, Götzendienst und auch bestimmte Rituale aus der babylonischen Religion. Und darum wird im Neuen Testament die römisch-katholische Kirche in Offenbarung 17, Vers 5 als Babylon, die Große, die Mutter der Huren und der Gräuel der Erde bezeichnet. In diesem dramatischen Prophetie Offenbarung 17 bis 18. Nun, die Religionen der Babylonier und der Assyrer stellen eigentlich eine Übernahme der sumerischen Religion dar. Mit jeweiligen nationalen Abwandlungen und Ergänzungen. Wir haben an einem früheren Bibelstudientag das Thema durchgenommen, Abraham und die Religion der Sumerer. Bereits da haben wir gesehen, wie in der Abrahamsgeschichte sehr viele pointierte Anspielungen auf die sumerische Religion zu finden sind, die nicht ausdrücklich genannt werden, aber wenn man die Religion kennt und die Abrahamsgeschichte, sieht man, ah, ist ja unglaublich, diese feinen Anspielungen. Das ist übrigens indirekt auch ein wichtiges Argument für die Geschichtlichkeit der Abrahamsgeschichte. Das ist nicht eine, wie die liberalen Theologen sagen, eine viel, viel spätere Erfindung am Schreibtisch war, sondern dass es sich hier um echte Geschichte handelt. Nun, diese sumerische Religion, das habe ich bereits angedeutet, geht zurück auf Nimrods Religion im Zusammenhang mit dem Turmbau von Babel. Wir werden nämlich sehen, dass die in der babylonischen Religion, und auch bei den Assyrern, die Tempel eigentlich Nachbildungen waren des Turmbaus von Babel. Um 2000 vor Christus, also gerade in der Zeit von Abraham, starb das Sumerische als gesprochene Sprache aus, wurde aber weiter als religiöse Sprache verwendet, bei den Babyloniern und den Assyrern. Also so ähnlich wie in der katholischen Kirche das Lateinische, das schon längst ausgestorben war, aber weiter als quasi als Kultsprache Verwendung fand. Das war also beim Sumerischen genauso. Sumerische Götter wurden unter akkadischen, sprich babylonischen, assyrischen Namen weiter verehrt. Also Sie sehen, das Thema Abraham und die sumerische Religion ist eigentlich, kann man sagen, wie ein erster Teil und heute ein zweiter Teil dazu. Bei den Babyloniern und Assyrern kommen neue Götter dazu. Besonders wichtig die Nationalgötter. Marduk, der Stadtgott von Babylon und auch der Nationalgott Babyloniens. Den findet man noch nicht bei den Sumerern. Und bei den Assyrern kommt Assur neu dazu. Das war der Gott der Stadt Assur in Nordirak. Und gleichzeitig war das auch der Nationalgott der Assyrer. Nun, wenn man das vergleicht mit 1. Mose 10, Vers 22, wo wir sehen, dass Assur ein Sohn Sems war, wird deutlich, dass Assur nichts anderes war als eine Vergottung dieses Menschen, dieses Sohnes von Sem. Die Babylonier haben auch Götter aus dem westsemitischen Bereich, da wo die Kanaaniter und Syrer gelebt haben, integriert. Und ganz wichtig ist also Adat, das entspricht Hadat bei den Syrern, oder Baal

Es zeigt, wie die Religionen der Menschen im Lauf der Zeit sich ändern und völlig selbstverständlich wandelbar sind. Sie werden also nicht gesehen als unwandelbare Wahrheit. Im Lauf der Zeit können sie erheblich verändert und sogar mit den jeweils anderen Religionen vermischt werden. Wie wir gesehen haben, da können Elemente aus der kananitischen oder syrischen Religion übernommen werden, da können neue Götter dazukommen. Kein Problem. Das wird nicht als innerer Widerspruch empfunden. Das geht so. Sehr eindrücklich ist ja das auch im Hinduismus zu sehen. Der Hinduismus ist etwa 3500 Jahre alt, aber man beschreibt diese Religion heute als ein Religionsmuseum. Das auch die ganze Zeit ständig andere Elemente aufnehmen konnte. Kein Problem, wenn irgendetwas Neues dazukommt und wenn auch die Ansichten innerhalb der Religion völlig widersprüchlich sind. Ein Guru sagt das, ein anderer sagt das. Und wenn man sich fragt, ja, aber wie verträgst du diese Widersprüche? Kein Problem. Die Widersprüchlichkeit wird gerade als religiös empfunden, als besonders religiös. Und es ist auch zum Beispiel so, in Indien wird die katholische Kirche nicht verfolgt. Aber evangelisch oder evangelikalgläubige können je nachdem massiv verfolgt werden. Das hängt damit zusammen, man hat dort die Technik angewandt, wie schon früher bei anderen Orten, dass es erlaubt ist, innerhalb der katholischen Kirche die Rituale des Hinduismus zu übernehmen. Aber anstatt Vishnu oder Ganesh oder wie die Götter alle heißen, zu verehren, verehrt man Maria, Josef, die Heiligen. Und werden gleiche Rituale durchgeführt. Und darum werden sie empfunden als kein Fremdkörper, sondern sie sind innerhalb des Hinduismus, gehen sie ihren Weg, wie es tausend andere Wege gibt. Aber das Problem ist, wenn je ein Hindu sich bekehrt und er sagt, Jesus Christus ist der einzige Weg, dann gibt es Verfolgung. Und das kann bis zum Tod führen. Also, sehr wichtig, das Typische in den Religionen ist diese Wandelbarkeit. Und das können wir ja auch eben sehen in unserer Kultur hier. Wenn jemand liberal, modern, reformiert ist oder evangelisch, empfindet er das nicht als ein Problem, dass er nicht mehr die gleichen Dinge glaubt wie Zwingli, Bullinger und Luther, diese alten Reformatoren, die auf die Autorität der Bibel gepocht haben. Nein, in der heutigen Zeit ist die Bibel keine Autorität mehr und man muss sie so aus der Zeit und dem Hintergrund heraus verstehen und muss sie auf die heutigen Bedürfnisse so übertragen, aber es gibt keine absoluten Gebote, keine absolute Moral der Bibel. Das wird nicht als Problem empfunden, denn Religion kann sich im Laufe der Zeit wandeln. Also wenn ich einen liberalen Theologen sage, warum nennst du dich überhaupt noch protestantisch? Du glaubst etwas ganz anderes, als was die Reformatoren geglaubt haben. Ist das ein Verrat an der Reformation? Kein Problem. Das war früher so, aber heute nicht mehr. Die Religion wandelt sich im Laufe der Zeit, aber es ist ein Kennzeichen aller Religionen dieser Welt. Und da steht im Gegensatz dazu der biblische Glaube. Jesus Christus sagt in Johannes 14, Vers 6, ich bin die Wahrheit, nicht eine Wahrheit. Mit bestimmtem Artikel im Griechischen. Bin der Weg, die Wahrheit und das Leben. Niemand kommt zum Vater als nur durch mich. Und das erregt Anstoß nicht nur eben auf dem indischen Subkontinent oder irgendwo in dieser Welt, sondern eben auch in Europa. Damit stoßen wir natürlich in einer multikulturellen, postchristlichen Gesellschaft massiv an. Offenbarung 22, Vers 18 betont, es gibt keine Zusätze zur biblischen Offenbarung. Das letzte Buch der Bibel schließt alles ab. Jesus Christus spricht hier, ich bezeuge jedem, der die Worte der Weissagung dieses Buches hört. Wenn jemand zu diesen Dingen hinzufügt, so wird Gott ihm die Plagen hinzufügen, die in diesem Buch geschrieben sind. Und wenn jemand von den Worten des Buches dieser Weissagung wegnimmt, so wird Gott sein Teil wegnehmen von dem Baum des Lebens und aus der heiligen Stadt, die in diesem Buch geschrieben sind. Und dieses Buch, die Offenbarung, schließt als letzte Neuoffenbarung die gesamte Offenbarung der Bibel, der Heiligen Schrift, ab. Keine Zusätze. Und 1. Johannes 2, Vers 24 betont, übrigens ganz am Ende des ersten Jahrhunderts, der Apostel Johannes war der letzte Apostel, der noch lebt.

0: um diese Zeit. Und da heißt es, ihr, was ihr von Anfang gehört habt. Der Anfang meint hier das Kommen von Jesus Christus. Vergleiche Kapitel 1, Vers 1. Ihr, was ihr von Anfang gehört habt, bleibe in euch. Wenn in euch bleibt, was ihr von Anfang gehört habt, so werdet auch ihr in dem Sohn und in dem Vater bleiben. Also das, was da durch Jesus Christus und seine Apostel geoffenbart wurde, daran müssen wir festhalten. Und es gibt keine Weiterentwicklung. Im 2. Johannesbrief schreibt der betagte Apostel, Vers 9, jeder, der weitergeht und nicht bleibt in der Lehre des Christus, hat Gott nicht. Wer in der Lehre bleibt, dieser hat sowohl den Vater als auch den Sohn. Also jeder, der quasi den Glauben weiterentwickeln will, hat hier das Urteil, hat Gott nicht. Dann finden wir in Judas 3 die wichtige Erklärung, dass der Glaube, der biblische Glaube, nur einmal von Gott überliefert wurde. Es gibt nicht eine spätere Offenbarung, die das nochmals dann wiederholen oder abschließen würde. Wie zum Beispiel der Koran glaubt, er sei eine Wiederholung und Bestätigung der früheren heiligen Schriften. Judas Brief, Vers 3. Geliebte, indem ich allen Fleiß anwandte, euch über unser gemeinsames Heil zu schreiben, war ich genötigt, euch zu schreiben und zu ermahnen, für den einmal den heiligen überlieferten Glauben zu kämpfen. Der einmal den heiligen überlieferten Glauben. Also mit Glauben ist gemeint das Glaubensgut. Die Basis für den christlichen Glauben ist die Lehre der Apostel und Propheten, die Altes und Neues Testament umfasst. In Epheser 2, Vers 20 heißt es, die Kirche, die Gemeinde, ist aufgebaut auf der Grundlage der Apostel und Propheten. Und die ersten Christen am Pfingsttag, ab dem Pfingsttag, werden in Apostelgeschichte 2, 47 so charakterisiert. Nicht 47, sondern 42 soll das heißen. Sie verharrten aber in der Lehre der Apostel und in der Gemeinschaft, im Brechen des Brotes und in den Gebeten. Vier Kennzeichen. Die Lehre, die Gemeinschaft, das Brotbrechen und die Gebete. Aber nicht umsonst wird als erstes genannt die Lehre der Apostel. Das ist die Basis. Wenn die fehlt oder wenn die verändert wird, dann bricht auch die Gemeinschaft, das Brotbrechen, das Gebet auseinander. So, das als Gegensatz. Nun gehen wir weiter und kommen zu Punkt 3. Allgemeine Vorstellungen über die Götter in Babylonien und in Assyrien. Das akkadische Wort für Gott ist Ilu. Das heißt so viel wie Mächtiger oder Erster. Es ist verwandt mit dem hebräischen Wort El, das oft verwendet wird für Gott im Alten Testament. Zum Beispiel 1. Mose 14, Vers 16. El ist, kann man sagen, ist ein allgemeinsemitischer Ausdruck für Gott. Das heißt, dieser Ausdruck kommt in den verschiedenen semitischen Sprachen vor. Zum Beispiel auch im Arabischen, Ila, ist verwandt mit El oder Ilu. Übrigens, der Name Allah ist Ilu mit dem bestimmten Artikel, also Ila auf Arabisch, mit dem bestimmten Artikel. Al-Ila gibt zusammengezogen Allah, der Gott heißt das. Aber dieses Wort Ila ist einfach der allgemeine Begriff im Arabischen für Gott. Ist nicht ein Eigenname. Genauso wie im Deutschen das Wort Gott, das hat man auch aus dem Altgermanischen übernommen. Und das war einfach das normale Wort für Gott, ohne ein Eigenname zu sein. Das Keilschriftzeichen für Ilu, Gott, war bei den Babylonern und Assyrern ein Zeichen, das ursprünglich einen Stern darstellte. Und interessant, die Sterne werden im Schöpfungsepos der Babylonier und Assyrer genannt Tamshilu. Abbilder oder Symbole. Denn sie waren quasi Abbilder der Götter. Interessant ist in dem Zusammenhang, dass die Engel, zum Beispiel in Hiob 38, Vers 7, als die Morgensterne bezeichnet werden. Also der Zusammenhang Stern und Engel ist ein direkter Zusammenhang, aber die Babylonier und Assyrer bezeichnen quasi Götter mit dem Symbol Sterne, das eigentlich auf Engel hinweist. Und Dämonen sind ja eben nach der Bibel Engel, gefallene Engel. Die Götter werden beschrieben mit menschlichen Eigenschaften, aber gleichzeitig als erhaben, mächtig, vollkommen. Lesen wir dazu aus der scharfen Religionskritik in Römer 1, Vers 23. Ich lese ab Vers 22. Indem sie sich für weise ausgaben, sind sie zu Narren geworden und haben die Herrlichkeit des unverweslichen Gottes verwandelt oder ausgetauscht, verwandelt in die Gleichheit eines Bildes von einem verweslichen Menschen und von Vögeln und von vierfüßigen und kriechenden Tieren. Also, Götter mit menschlichen Eigenschaften, aber gleichzeitig mächtig, vollkommen und auch unsterblich, unergründlich. Sie sehen und wissen fast alles, wenn nicht wirklich alles. Und Sterben ist für die babylonisch-assyrischen Götter eine Ausnahme. Es gibt einen wichtigen Mythos, wenn wir Zeit haben, komme ich darauf zu sprechen. Tammuz, der Gott, der starb und dann wieder auferstanden ist. Man lehrte, die Götter umgebe ein schreckeneinflößender Glanz. Dieser Glanz wird im Sumerischen bezeichnet mit Melammu. Aber in dem Zusammenhang ist interessant, wie ein Engel beschrieben wird in Matthäus 28, Vers 3. Sein Ansehen aber war wie der Blitz und sein Kleid weiß wie Schnee. Aber aus Furcht vor ihm bebten die Hüter und wurden wie Tote. Also dieser Glanz beschreibt die Bibel als eine Eigenschaft von Engeln. Das wird hier diesen Göttern zugeschrieben. Und nun, das führt uns gerade zum nächsten Punkt. Die Reaktion der Menschen auf diese schreckeneinflößenden Götter sei Furcht oder Verehrung. Im akkadischen Puluchtu. Und da ist nun interessant der Name von einem der drei Freunde Daniels, Daniel 1, Vers 7, der bekam ja den neuen Namen Schadrach. Und das kommt von Chuduraku, das heißt, ich bin sehr in Furcht versetzt vor einem babylonischen Gott. Interessant ist ein Dokument, das man nennt die große Götterliste aus der Bibliothek von Assurbanipal aus Nordirak. Sie umfasst mehr als 3000 Götternamen. Dabei sind wohl eingeschlossen alte Ortsgötter, Geister, Halbgötter etc. Also niemand kann sagen, wie viele Götter es genau gab. Das ist genau gleich wie im Hinduismus. Niemand weiß es. Es wird so allgemein gesagt, es gibt etwa 300-400 Millionen Götter. Ich habe letzte Woche einem Inder gefragt, einem sehr gebildeten Inder, ist das so? Und dann sagt er, ja, das ist die Zahl, die man sagt, aber Inder übertreiben immer. Also, wenn er quasi Namen aufzählen könnte, dann kommt er etwa auf 30. Aber wenn man alle möglichen Geister und Lokalgeister und so weiter dazu nimmt, dann wird die Zahl immer höher. Das ist etwa ganz ähnlich wie mit der römischen und griechischen Religion. In der Schule hat man ja gelernt, Jupiter, Merkur und all diese Namen, aber wenn man die zusammenzählt, ja, da kommt man im Ganzen auf ein paar Dutzend. Und trotzdem gibt es Überlieferungen aus der alten Zeit, wo man etwa auf 30.000 Götter kommen würde. Aber wo sind die exakten Hinweise, wo sind die Namen? Niemand weiß diese Namen. Aber nun, hier hat man wenigstens eine Namensliste von mehr als 3.000. Aber das bedeutet natürlich nicht, dass diese Götter 2494 und so weiter, dass die irgendwie besonders wichtig waren, sondern es ist doch eine sehr begrenzte Zahl, die von großer Bedeutung war. Und das führt uns nun zum nächsten Punkt. Bemerkungen zu einzelnen Göttern. Zunächst ist zu nennen Anu. Den haben wir schon kennengelernt bei der Behandlung der sumerischen Religion. Anu kommt nämlich vom sumerischen Wort An. Himmel oder Himmelsgott. Das war der oberste Gott, aber nur rein theoretisch. Denn in der Praxis tritt er völlig zurück hinter Marduk, dem Hauptgott von Babylon. Oder in Assyrien tritt er zurück hinter Assur, dem Hauptgott von Assyrien. Er wurde gesehen als Gott des Königstums, als König der Götter, ja, aber steht so ganz im Hintergrund. Dann kommt Antu, das war die Frau von An. Antu ist einfach die weibliche Form von Anu. Nun, wichtig ist der dritte, Enki. Das war der Gott der Weisheit, der König der Weisheit, der Verstandschaft. Man hat ihn beschrieben wörtlich als er, der alles kennt, was einen Namen hat. Oder auch wörtlich der Erfahrene unter den Göttern. Er gibt dem König Weisheit. Ja, aber davon werden wir noch sehen, mehr hören, ob er wirklich Weisheit geben kann, wenn es darauf ankommt. Dann, ganz wichtig, Baal. Das bedeutet nichts anderes als einfach der Herr. Sprich dem kananitischen, hebräischen Baal. Wir haben ihn schon kennengelernt unter dem sumerischen Namen Enlil. Das war der Gott der Atmosphäre. Und das ist ja interessant, dass der Satan bezeichnet wird in Epheser 2, Vers 2 als der Geist der Luft. Und zwar so, Epheser 2, Vers 2, es geht um die Söhne des Ungehorsams, den Sündern, in welchen ihr einst wandeltet nach dem Zeitlauf dieser Welt, nach dem Fürsten der Gewalt, der Luft, des Geistes, der jetzt wirksam ist in den Söhnen des Ungehorsams. Also Satan wird bezeichnet als der Fürst der Gewalt der Luft. Und hier haben wir den Gott der Atmosphäre, der Luft, Baal. Und der Satan wird ja bezeichnet in Johannes 12, Vers 31 und den weiteren Stellen, die ich da auf dem Blatt angegeben habe, als Fürst dieser Welt. Nun, Baal wurde verehrt als Göttervater, als Götterkönig. Auch von ihm wird gesagt, er verleihe zusammen mit An die Königswürde. Und noch ein wichtiger Punkt, ich gehe ja nicht auf alles ein, was auf diesen Blättern ist, denn das bringt man in 2 Stunden nicht durch. Ihr habt einfach mehr Informationen, als was heute behandelt wird. Aber von ihm wird gesagt, er sei der Urheber der Sintflut. Sein Befehl sei unwiderruflich. Er wache über die Ordnung der Welt und sei der Besitzer der Schicksalstafeln. Diese Tafeln waren quasi Tafeln, die, wenn ein Gott diese besaß, dann hatte er eben Autorität über das Schicksal der Welt. Nun ist interessant, Belsazar, der letzte König von Babylon, Daniel 5, hat diesen Namen, diesen Götternamen in seinem eigenen Namen. Akkadisch Belsazar ist Bel Shara Uzur. Bel schütze den König. Sehen wir das, das ist eine direkte Anspielung. Aber wir wissen aus Daniel 5, das ist die Geschichte von seiner letzten Party, wo dann die Schrift an der Wand erschien. Und in derselben Nacht wird Belsazar getötet durch die Perser. Wo ist Baal, der die Schicksalstafeln in der Hand hat? Das war ein Schlag gegen diesen babylonischen Gott Baal, der Herr der Geschichte und des Schicksals sein sollte, aber er war nicht mal in der Lage, Belsazar zu schützen. Ich denke, das ist schon ein erster Hinweis jetzt, und wir werden das gleich sehr ausführlich weiter behandeln, wie viele direkte Bezüge in den biblischen Geschichten zu diesen Göttern da sind, um zu zeigen, warum diese Götter keine Götter sind, sondern falsche Götter. Wir gehen jetzt, bevor wir da in der Liste weitergehen, mit Marduk, Nabu, Sin und so weiter, gehen wir direkt zum Punkt 8. Und kommen dann wieder zurück. Denn hier unter Punkt 8 beschreibe ich Israel und die Religion der Babylonier. Aber all das, was hier beschrieben wird auf den früheren Seiten, auf dem Skript, hilft, um das nun richtig zu verstehen. Nun, wir beginnen in der neubabylonischen Zeit, da wo Israel eben in Kontakt kam, in engen Kontakt mit den Babyloniern. Mit der ersten Belagerung Jerusalems durch Nebukadnezar im Jahr 606 vor Christus, beschrieben in Daniel 1, Vers 1, 2. Könige 24, 1 und folgende, 2. Chroniker 36, 5 und folgende, da kam Juda unter den Druck der babylonischen Religion. Jetzt schlagen wir auf Daniel 1. Im dritten Jahr der Regierung Jojakims, des Königs von Juda, kam Nebukadnezar, der König von Babel, nach Jerusalem und belagerte es. Und der Herr gab Jojakim, den König von Juda, in seine Hand und einen Teil der Geräte des Hauses Gottes. Und er brachte sie in das Land Sinear, in das Haus seines Gottes. Die Geräte brachte er in das Schatzhaus seines Gottes. Nun kommt das jüdische Volk, wie gesagt, unter den Druck dieser Religion. Und die Religion ist hier sehr stark im Vordergrund, denn wir sehen, Nebukadnezar raubt die Tempelschätze, die Tempelgeräte, einen Teil davon, aus dem Tempel des wahren Gottes in Jerusalem, bringt diese Geräte nach Babylon in das Haus seines Gottes, und das war der Tempel von Marduk in Babylon. Wenn man kurz aufschlägt, unter Punkt 6, Tempel und Kult, da steht am Anfang, Tempel tragen bis in späte Zeit sumerische Namen. Zum Beispiel E, Temen Anki. E heißt übrigens im sumerischen Haus oder Tempel. Das bedeutet Tempel der Grundlage Himmels und der Erde. Das war der Turm von Babel aus 1. Mose 11. Er wurde ja nicht vollendet, aber Nebukadnezar hat den wieder restaurieren lassen in seiner Zeit. Der war also als Stufenturm, als Zikkurat in Babylon zu sehen. Und jetzt der zweite Stufenturm nach dem Vorbild des ersten, E-Sagila, bedeutet Tempel mit hohem Haupt. Das war der Marduk-Tempel in Babylon. Also muss man sich ganz klar vorstellen, das war die Nachbildung des Turmes von 1. Mose 11. Da in diesen Tempel wurden diese Tempelschätze aus Jerusalem gebracht. Nun, konnte ja das bedeuten, die Götter Babylons sind mächtiger als der Gott Israels. Merkt man, dass da der Glaube unter Druck kam? Ja, wenn die Babylonier Sieger sind über die Juden. Nun, das führt uns zu Punkt 2 und achtens. Sind die Götter Babylons stärker als der Herr? Herr mit Großbuchstaben, also Yahweh, der Ewigseiende, der Unwandelbare. Antwort, nein, der Herr ließ durch seine Propheten im Voraus den Sieg Babylons über das Königreich Juda verkünden. Und zwar als Gericht über Judas Abfall von ihm. Das Buch Jeremia ist voll davon. Dann das Buch Habakuk behandelt genau auch dieses Thema ganz wesentlich. Dann die Prophetien Micha 4, Vers 10 oder 5. Mose 28, Vers 36. Da hat schon Mose in seiner Abschiedsrede gesagt, wenn Israel nicht auf das Wort Gottes hört, wird es geschehen. Der Herr wird dich und deinen König, den du über dich setzen wirst, zu einer Nation führen, die du nicht gekannt hast. Du noch deine Väter. Und du wirst dort anderen Göttern dienen, Holz und Stein. Da hat Mose 1000 Jahre im Voraus ungefähr die babylonische Wegführung der Juden vorausgesagt. Aber als Folge für Ungehorsam dem Herrn gegenüber. Die Götter Babylons haben den Untergang Jerusalems nicht vorausgesagt. Aber der Herr, und zwar weil das jüdische Volk abgefallen war, untreu geworden war und anderen Göttern gedient hatte. Nun sehen wir daraus, er, der Gott Israels, hat die Geschichte in seiner Hand. Denn er sagt sie voraus und sie erfüllt sich auch so. Der nächste Punkt, die weggeführten Juden bekamen von Jeremia zuvor noch eine Botschaft in der damaligen Weltsprache Aramäisch mit auf den Weg, als Zeugnis für die Babylonier. Jeremia 10, Vers 11. Also das Buch Jeremia war ja geschrieben auf Hebräisch. Aber hier in 10, Vers 11 wechselt plötzlich die Sprache. Weil damals die Weltsprache bei den Babylonern war Aramäisch. Und die Juden, die weggeführt werden sollten nach der Prophetie von Jeremia, die sollten, bevor sie die Weltsprache gelernt hatten, sollten sie bereits etwas auswendig lernen, um dort den Babylonern weiter zu sagen. Wäre also so, wie die Schweizer, sie könnten kein Englisch, aber sie würden dann plötzlich in einen Krieg nach Amerika deportiert werden. Und dann sollten sie einen Satz auf Englisch mitnehmen, um gleich dort Zeugnis geben zu können. Da heißt es also, so sollt ihr zu ihnen sprechen, den Babyloniern. Die Götter, die den Himmel und die Erde nicht gemacht haben, diese werden verschwinden von der Erde und unter diesem Himmel hinweg. Man kann mal das ganze Jeremia 10 Kapitel durchlesen. Da finden wir den Kampf gegen die falschen Götter Babylons. Ich lese den Satz mal so vor, wie das getönt hat damals. Kidnatem run lahom. Also so sollt ihr zu ihnen sprechen, lahom. Elahaya dishemaya ve'aka la avdu avadu yevadu me'ara umin dechot shemaya elle. So mussten sie das lernen. Ja, jetzt machen wir Pause, eine Viertelstunde und dann geht's weiter, immer mehr ins Zentrum des Themas.
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1: Sie hören nun die gute Nachricht aus Gottes Wort. Unser Wochenvers steht in 1. Johannes 1, Vers 9. So wir aber unsere Sünden bekennen, so ist er treu und gerecht, dass er uns die Sünden vergibt und reinigt uns von aller Untugend. Das war unser Merkvers aus 1. Johannes 1, Vers 9.

0: seien Sie herzlich willkommen zu BBN Bibelkunde mit Benedikt Peters. Unser Sprecher besuchte eine Bibel- und Missionsschule in der Schweiz. Danach studierte er griechische und hebräische Philologie an der Universität Zürich. Für einige Jahre war er Redakteur in einem christlichen Verlag. Seit 1993 ist er vollzeitlich im übergemeindlichen und konfessionell ungebundenen Dienst als Bibellehrer tätig. Heute hören wir einen Beitrag zur Serie Der Kampf des Glaubens. Ich wünsche Ihnen eine gesegnete Zeit beim Zuhören.
1: Und das Evangelium ist die Kraft Gottes, Sünder, solche wie Paulus, solche wie dich und mich, selig zu machen. Und wo man das nicht mehr klar sieht, kann man die Freude am Evangelium nicht mehr haben. Und dann sucht man andere Dinge und öffnet sich dann für andere Dinge, die irgendwie unseren Wünschen und unseren natürlichen Neigungen entsprechen. Die gesunde Lehre will also die Freude und Gewissheit erzeugen, stärken, vertiefen. Nun, welche sind die Dinge, die das Evangelium, die die Lehre angreifen? Paulus nennt hier Fabeln, Geschlechtsregister und das Gesetz. Fabeln, Geschlechtsregister und das Gesetz. Nun, falsche Lehren versuchen, das Evangelium umzudeuten. Also falsche Lehren, die verdrehen das Evangelium. Fabeln, die wenden sich nicht direkt gegen das Evangelium, aber die machen das Evangelium schrittweise immer weniger nötig. Die verdrängen schrittweise die Wahrheiten des Evangeliums. Und dann das Gesetz, der falsche Gebrauch des Gesetzes, schmeichelt eben dem Menschen, kommt dem Menschen entgegen. Lässt ihn in der Illusion leben, in ihm sei doch noch etwas Gutes, wenigstens ein Rest von Gutem, wenigstens der gute Wille, wenigstens der Ansatz von Gutem. Und wenn er sich anstrengt, dann wird Gott ihm auch helfen und dann kann er sich selbst immer mehr heiligen. Nun, das sind gleichbleibende Gefahren, die in unserem Leben, in unseren Gemeinden die Wirkung, die Klarheit, die Kraft des Evangeliums schwächen wollen. Nun, Paulus erinnert im Vers 4 daran, woran man erkennen kann, dass das Evangelium seine Reinheit und Klarheit verloren hat. Denn einzig das Evangelium kann die Verwaltung Gottes fördern, die im Glauben ist. Es kann nur das Evangelium. Und dazu ist das Evangelium da. Dazu ist das Evangelium gegeben. Dass Gottes Sache, Gottes Absichten, Gottes Reich, Gottes Wille geschehen, sich verbreiten, in unserem Leben immer mehr Kraft gewinnen, in unseren Gemeinden immer mehr Kraft gewinnen, durch die Gemeinden ausstrahlen, die Verwaltung Gottes fördern. Aber diese anderen Lehren, die hindern das, die schwächen das, die untergraben das. Weil sie eben aus dem Menschen mehr machen, als er ist. Den Menschen, die menschliche Natur, den Sünder aufbauen. Und das zeigt sich besonders deutlich im falschen Gebrauch des Gesetzes. Im Vers 7 wird von Leuten gesprochen, die Gesetzeslehrer sein wollen. Aber nicht verstehen, weder was sie sagen, noch was sie fest behaupten. Sie gebrauchen das Gesetz falsch. Und aus dem, was Paulus nachher sagt, ist ihr Fehler offensichtlich der, dass sie das Gesetz als Anweisung, als Anleitung nehmen für ihr Handeln, für ihr Tun. Ja, das müssen wir tun. Wir müssen diese Gebote, diese Gesetze erfüllen, nach dem Gesetz leben. Und dann werden wir so sein, wie Gott uns haben will. Das Gesetz aber ist nicht dazu da, ist nicht von Gott gegeben als ein Mittel der Errettung, ist nicht von Gott gegeben als ein Mittel der Heiligung. Beides nicht. Nicht als Mittel der Errettung, auch nicht als Mittel der Heiligung. Das Gesetz ist uns von Gott einzig dazu gegeben, uns zu überführen. Erkenntnis der Sünde zu wirken. Denn durch Gesetz ist Erkenntnis der Sünde, Römer 3, Vers 20. Das Gesetz ist nicht ein Helfer. Das Gesetz ist nicht Mittel, weder zu retten, noch um in der Heiligung zu wachsen. Paulus sagt in Römer 6, in Vers 14, die Sünde wird nicht über euch herrschen, weil ihr nicht unter Gesetz seid. Er drückt sich so deutlich aus, die Sünde wird genau deshalb nicht über euch herrschen, weil ihr nicht unter Gesetz seid, sondern unter Gnade. Das Gesetz verurteilt, aber das Gesetz baut nicht auf und stärkt nicht und befähigt nicht seinem Leben in der Gottseligkeit. Das Gesetz ist wirklich so, wie in dieser großartigen allegorischen Erzählung von John Bunyan. John Bunyan machte selber eine solche Phase durch, wo er versuchte, nach dem Gesetz zu leben. Und er hat das ja in dieser Geschichte, in der Pilgerreise dort, sein eigenes Leben beschrieben. Das ist John Bunyan selbst, Christ. Das merkt man, wenn man John Bunyan kennt. Vom ersten bis zum letzten, er selbst. Und dann beschreibt er, wie er versucht, das Gesetz zu halten und dann von diesem Berg, das ist der Berg Sinai, dort kommt ihm eine Gestalt entgegen, die niederknüppelt, also so wie eine Mosegestalt. Und so ist genau das Gesetz, es knüppelt uns nieder, es baut uns nicht auf. Wenn man es richtig braucht, und das sagt Paulus, das Gesetz ist gut, wenn man es richtig braucht, wenn man es gesetzmäßig gebraucht. Und gesetzmäßig gebraucht heißt, dass wir es dazu brauchen, uns zu überführen, uns zur Sünde zu überführen, uns zu zeigen, dass wir unfähig sind, dass wir kein Vermögen haben, dass wir Sünder sind. Das Gesetz knüppelt uns nieder, wenn wir es recht brauchen. Wenn man aber ausgerechnet das Gesetz nimmt, um sich damit aufzubauen, dann hat man das Gesetz falsch angewendet. Nie verstanden. Dann hat man auch nie erkannt, wie sündig man ist. Dann hat man das Gesetz sein Werk gar nicht tun lassen. Nämlich uns zu zeigen, wie wir wirklich sind. Paulus merkte am Gesetz, das schreibt er in Römer 7, dass er voller Sünde ist, weil das Gesetz sagt, du sollst nicht begehren. Und er begehrt dauernd Dinge, die Gott nicht will. Und so hat das Gesetz ihn niedergeknüppelt, bis er völlig verzweifelt war. Ich, elender Mensch, wer wird mich befreien von diesem Leib des Todes? Und dann sagte ich, danke Gott durch Jesus Christus. Das ist der rechte Gebrauch des Gesetzes. Und das ist ein wenig aus der Mode gekommen. Der rechte Gebrauch des Gesetzes in der Lehre und in der Verkündigung. Wir wissen, dass das den Reformatoren sehr wichtig war. Gesetz und Evangelium. Beides musste man richtig lehren. Gottes heiligen, gerechten Forderungen, die den Sünder überführen. Und nachher, wenn er überführt ist, das Evangelium, die Gnade Gottes, die befähigt. Gesetz und Evangelium. Und vielleicht müssen wir uns da einmal fragen, welchen Platz die Lehre, die Verkündigung des Gesetzes hat in unserer Evangelisation, auch in der Lehre, in der Gemeinde. Und dann der Vers 11, den wir in diesem Abschnitt als letzten Vers lasen. Nein, in Vers 10. Wenn etwas anderes der gesunden Lehre entgegen ist. Paulus nennt ja einen ganzen Lasterkatalog. Einen ganzen Lasterkatalog. Gesetzlosigkeit, Zügellosigkeit, Sünde, Unheiligkeit. Das sind Vaterschläger, Mutterschläger, Hurer, Knabenschänder, Menschenräuber, Lügner, alle solche Dinge. Diese Dinge sind selbstverständlich der gesunden Lehre zuwider. Selbstverständlich. Und darum heißt gesunde Lehre nicht, ja, weißt du, darüber musst du gar nicht reden. Das ist gesetzlich, darüber zu reden. Nein, das Gesetz soll diese Dinge ans Licht stellen, nur der Fehler dieser Leute war, dass sie meinten, das Gesetz könne uns auch davon befreien und das Gesetz kann das nicht. Aber gesunde Lehre führt dazu, dass wir solche Dinge verurteilen und überwinden. Und wenn unsere Lehre das nicht bewirkt, dass die Sünden, die sündigen Taten, diese Sünden, die aufgezählt werden, dass sie in unserem Leben verurteilt werden und überwunden werden, dann ist irgendwo die Lehre nicht gesund. Also wir merken, zur gesunden Lehre, zum Evangelium gehört nicht nur, dass es uns wieder gut geht, dass wir uns happy fühlen, sondern dass wir unter Gottes Willen gestellt werden und dass wir nach Gottes Willen der Sünde nicht mehr dienen. Das ist ein zentraler Bestandteil des Evangeliums der gesunden Lehre. Also wenn, er nennt all diese Dinge und sagt, und wenn irgendetwas anderes der gesunden Lehre entgegen ist, gemäß dem Evangelium. Das Evangelium verurteilt diese Dinge und befreit uns von diesen Dingen. Manche denken, das Evangelium sage einfach, weißt du, es macht nichts, dass du gesündigt hast. Gott ist großzügig, er vergibt. Das stimmt zwar, er vergibt. Aber das ist nicht das ganze Evangelium, sondern das Evangelium ist die Kraft Gottes, seinem Leben in Heiligkeit. Und Paulus sagt, das ist das Evangelium der Herrlichkeit des seligen Gottes. Und damit zeigt er noch etwas, das Evangelium offenbart die Herrlichkeit Gottes. Gesunde Lehre ist eine Lehre, die Gottes Herrlichkeit deutlich macht. Statt Herrlichkeit Gottes können wir auch sagen, die Gesamtheit von Gottes Vollkommenheiten. So kann man die Herrlichkeit Gottes umschreiben. Alle Vollkommenheiten Gottes zusammengenommen. Seine vollkommene Gerechtigkeit, seine vollkommene Heiligkeit, seine vollkommene Weisheit, seine vollkommene Macht, seine vollkommene Gnade, sein vollkommenes Erbarmen, seine vollkommene Liebe, alle seine Vollkommenheiten werden im Evangelium in der gesunden Lehre offenbar. Und auch daran müssen wir Lehre messen, offenbart sie die Gesamtheit der Vollkommenheiten Gottes. Paulus verwendet dann einen eigentümlichen Ausdruck und der leitet ihn nachher über zum nächsten Abschnitt, wo er von sich selbst reden kann, als einem Beispiel dafür, wie das Evangelium, nicht das Gesetz, das Evangelium, wie die gesunde Lehre wirklich die Kraft Gottes ist, Sünder selig zu machen. Und selbstverliebte Menschen zu Knechten Gottes zu machen. Ja, welches Wort meine ich? Er verwendet ein Wort, das er nur im 1. Timotheusbrief verwendet, in dieser Weise, nämlich der selige Gott. So steht im Vers 11, das Evangelium der Herrlichkeit des seligen Gottes. Dann kommt es noch einmal vor in Kapitel 6, Vers 15. Selig auch auf Gott bezogen, die zu seiner Zeit zeigen wird der selige und alleinige Machthaber, der König der Könige und der Herr der Herren. Nun, was bedeutet das? Was meint Paulus, wenn er sagt, Gott sei der selige oder der glückselige Gott? Die Übersetzungen werden da wahrscheinlich etwas verschieden übersetzen. Griechisch Makarios, das gleiche Wort, das in den Seligpreisungen steht. Glückselig. Gott ist der glückselige Gott. Nun, das bedeutet, dass Gott in sich vollkommen glückselig ist und dass ihm nichts fehlt. Gott fehlt gar nichts. Augustin hat das einmal in schöner Weise ausgedrückt, hat einmal Folgendes von ihm gesagt. Immer bist du der Wirkende und ruhst immer. Du bist der Sammelnde, dem doch nichts fehlt. Du bist der Tragende, Erfüllende, alles Schirmende, bist der Erschaffende, Nährende und Vollendete. Du bist der Suchende, obgleich dir nichts mangelt. Also Gott fehlt nichts. Und doch sucht er Sünder. Aber nicht, weil er Sünder nötig hat. Und zu allerletzt einen wie den Paulus. Also, dass Gott mich suchte und dass er mich wollte, ich kann das durchaus nicht begreifen. Er war wirklich nicht auf mich angewiesen. Zu allerletzt auf einen solchen wie mich. In sich dieser glückselige Gott. Und doch hat er einen Paulus gesucht, gerettet und in den Dienst gestellt. Und davon spricht Paulus in den nächsten Versen. Und so ist er ein Beispiel für die Macht des Evangeliums der Gnade Gottes. Ein Beispiel für die Kraft der gesunden Lehre. Ich danke Christus Jesus, unserem Herrn, der mir Kraft verliehen hat. Alles kommt von ihm. Ich kann nur danken. Er hat mir Kraft gegeben, nicht aus mir heraus. Der mir Kraft verliehen hat, dass er mich für treu erachtet hat. Das kam alles von ihm, sonst wäre ich doch nie treu. Indem er den in den Dienst stellte. Er stellte mich in den Dienst. Der zuvor ein Lästerer und Verfolger und Gewalttäter war. Aber mir ist Barmherzigkeit zuteil geworden, weil ich es unwissend im Unglauben tat. Nun, das ist nicht eine Entschuldigung, dass er ja weiß, ich war unwissend, sondern das ist ein Bekenntnis seiner großen Torheit. Stellt euch vor, ihr wäret dem Saulus von Tarsus begegnet, als er noch ein Verfolger der Christen war. Und er hätte ihm gesagt, du bist ein Unwissender und ein Ungläubiger. Der hätte sich schön bedankt. Aber jetzt erkennt er, ich war ein Unwissender und wirklich ein Ungläubiger. Wie täuscht ich mich über mich? In welcher Finsternis lebte ich? Und so sind wir ja alle. Und solche rettet Gott. Also wirklich nicht unser Vermögen, nichts aus uns heraus, keine Leistung unsererseits, keine Vorbedingungen, die wir erfüllen müssen, sondern es ist alles Gnade. Und das macht eben Gott groß. Das macht Gott groß. Ich danke Christus Jesus. Ihm gebe ich alle Ehre. Er ist groß, er ist herrlich, er ist wunderbar. Und dieses Wort, über die Maßen ist die Gnade unseres Herrn überströmend geworden, mit Glauben und Liebe, die in Christus Jesus sind. Das Wort ist gewiss und aller Annahme wert, dass Christus Jesus in die Welt gekommen ist, um Sünder zu retten, von denen ich der Erste bin. Gesunde Lehre ist Lehre, die im Herzen des Lehrenden gewiss wird und die deshalb dazu führt, dass Hörer sie annehmen. Und Paulus war völlig davon überzeugt, von dieser Lehre, von diesem Evangelium. Das ist absolut gewiss. Und weil er selber so überwältigt war von dieser Wahrheit, konnte er sie auch so vermitteln, dass sie angenommen wurde. Das Wort ist gewiss und wert, angenommen zu werden. Gesunde Lehre ist am eigenen Leib erprobte Lehre. Und so spricht Paulus hier nicht von theologischen Wahrheiten allein. Das auch, die sind äußerst wichtig. Ich hoffe, wir sind alle Theologen, überzeugte Theologen. Es braucht gesunde Lehre über Gott und über sein Heil und über den Menschen. Gesunde Theologie, aber das allein gibt der Botschaft noch nicht diese Wirkung, sondern diese

dem unvergänglichen, unsichtbaren, alleinigen Gott sei Ehre und Herrlichkeit von Ewigkeit zu Ewigkeit. Amen. Gesunde Lehre hat auch diese Wirkung. Sie weckt im Geretteten ein immer stärkeres Verlangen, dass Gott geehrt wird. Und wenn das nicht die Wirkung ist der Lehre, dann ist die Lehre nicht gesund.

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Kennen und verstehen Sie das Evangelium? Glauben Sie dem Evangelium? Im 1. Korintherbrief, Kapitel 15, lesen wir über das Evangelium, durch welches ihr auch errettet werdet, wenn ihr an dem Worte festhaltet, das ich euch verkündigt habe, es sei denn, dass ihr vergeblich geglaubt habt. Denn ich habe euch zuerst überliefert, was ich auch empfangen habe, dass Christus für unsere Sünden gestorben ist, nach den Schriften, und dass er begraben wurde und dass er auferweckt worden ist am dritten Tage nach den Schriften, und dass er Kephas erschienen ist, dann den Zwölfen. Danach erschien er mehr als 500 Brüdern auf einmal.

0: himmlischer Vater, dein Reich komme bald. Dein Wille erfülle sich hier auf der Erde genauso wie im Himmel. Die Geschichte ist noch nicht zu Ende. Als das britische Drama Line of Duty zu Ende ging, wollte eine Rekordzahl von Menschen sehen, wie der Kampf gegen das organisierte Verbrechen ausgehen würde. Doch viele Zuschauer waren enttäuscht, als das Finale andeutete, dass das Böse am Ende gewinnen würde. Ich wollte, dass die Bösewichte zur Rechenschaft gezogen werden, sagte ein Fan. Wir brauchten dieses moralische Ende. Der Soziologe Peter Berger stellte einmal fest, dass wir uns nach Hoffnung und Gerechtigkeit sehnen. Nach der Hoffnung, dass das Böse eines Tages besiegt wird und dass diejenigen, die es verursacht haben, für ihre Verbrechen gerade stehen müssen. Eine Welt, in der die Bösen gewinnen, widerspricht dem, wie die Welt nach christlichen Maßstäben funktionieren sollte. Die enttäuschten Fans drückten, ohne sich dessen wahrscheinlich bewusst zu sein, die tiefe Sehnsucht der Menschheit aus, dass die Welt wieder in Ordnung gebracht wird. Im Vater Unser ist Jesus realistisch, was das Böse angeht. Es existiert unter uns und bedarf der Vergebung und der Befreiung. Matthäus 6, Verse 12 und 13. Zu diesem Realismus jedoch gesellt sich auch Hoffnung. Es gibt einen Ort, an dem das Böse nicht existiert, den Himmel. Und dieses himmlische Reich wird auf die Erde kommen. Matthäus 6, Vers 10. Eines Tages wird Gottes Gerechtigkeit vollständig sein, sein moralisches Ende wird kommen und das Böse wird für immer verbannt sein. Offenbarung 21, Vers 4. Wenn also im wirklichen Leben die Bösen gewinnen und die Enttäuschung einsetzt, sollten wir uns daran erinnern, bis Gottes Wille auf der Erde genauso wie im Himmel geschieht, gibt es immer Hoffnung, denn die Geschichte ist noch nicht zu Ende. Sie hören den Bibeltext aus Matthäus 6, Verse 9 bis 13.
1: So sollt ihr beten. Unser Vater im Himmel, dein Name werde geehrt. Dein Reich komme bald. Dein Wille erfülle sich hier auf der Erde genauso wie im Himmel. Schenk uns heute unser tägliches Brot und vergib uns unsere Schuld, wie auch wir denen vergeben haben, die an uns schuldig geworden sind. Lass nicht zu, dass wir der Versuchung nachgeben, sondern erlöse uns von dem Bösen.
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Wir leben in einer Zeit, in der Redlichkeit, Wahrheit und Liebe etwas eher Seltenes sind, auch in christlichen Kreisen. Man denkt und handelt nach dem Motto, jedem nach seiner Fasson. Viele glauben, Liebe sei ein angenehmes Gefühl oder eine Toleranz, die sogar das Böse und Falsch akzeptiert. Man ist sehr egoistisch und individualistisch gestimmt. Doch wir sollten auf Gottes Stimme hören, wenn wir in dieser Zeit im Glauben bestehen wollen. In 1. Korinther 16 sagt uns der Herr, wachet, stehet im Glauben, seid männlich und seid stark. Alle eure Dinge lasset in der Liebe geschehen.

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1: Sie hören nun die gute Nachricht aus Gottes Wort. Unser Wochenvers steht in 1. Johannes 1, Vers 9. So wir aber unsere Sünden bekennen, so ist er treu und gerecht, dass er uns die Sünden vergibt und reinigt uns von aller Untugend. Das war unser Merkvers aus 1. Johannes 1, Vers 9.

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Ich begrüße Sie herzlich zur Radiosendung des Missionswerkes Werner Heukelbach und freue mich, dass Sie wieder eine Botschaft über den Glauben an Jesus Christus anhören möchten. 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Jetzt spricht zu Ihnen Rudi Joas. Auch heute möchte ich alle unsere Hörerinnen und Hörer herzlich begrüßen. Ich freue mich, dass wir uns wieder Zeit nehmen können, gemeinsam das Wort Gottes zu lesen und darüber nachzudenken. Wie gefallen euch geistliche Lieder? Ich liebe sie, besonders auch die älteren. Jedes Mal freue ich mich, wenn in unserer Gemeinde das Lied gesungen wird, »Keiner wird zu Schanden, welcher Gottes harrt«. Sollt ich sein der Erste, der zu Schanden ward? Nein, das ist unmöglich, du getreuer Hort. Eher fällt der Himmel, eh mich täuscht dein Wort. Du bist mein Erbarmer und mein bester Freund, meines Lebens Sonne, die mir lacht und scheint. Auch in finsteren Nächten und durchs Todestal mir hinüber leuchtet zu des Lammes Mahl. In diesen Liedern wird so viel geistliche Wahrheit ausgedrückt. Wer von uns wird nicht in dieser Welt an vielem zu Schanden? Versprechungen werden über den Haufen geworfen. Zusagen werden nicht eingelöst. Friedensverträge werden ausgehandelt, unterzeichnet und nicht eingehalten. Man behauptet, die Wahrheit zu sagen, doch das Resultat erweist sich als Lüge. Bei Wahlversprechungen geht man von der Vergesslichkeit der Wähler aus und oft genügt das, aber doch nicht bei allen. Erstaunt sollte darüber niemand sein, denn die Bibel, die ja immer recht hat, sie sagt, alle Menschen sind Lügner. Das ist nichts anderes als die logische Folge unserer Trennung von unserem Schöpfer. Automatisch stehen wir dann unter der Befehlsgewalt Satans, dem Fürsten dieser Welt. Er ist der Lügner von Anfang oder der Vater der Lüge, wie die Bibel ihn zu Recht nennt. Er inspiriert die Menschen mit dem, was er wirklich ist, ein Lügner. Wenn wir das einmal begriffen haben, dann ist uns klar, dass wir eine einzige, verlogene und verstrickte Gesellschaft auf Erden sind. Traurig, aber wahr. Liebe Hörerinnen und Hörer, wir können uns ändern lassen. Darum schätze ich das eingangs erwähnte Lied so sehr, keiner wird zu Schanden. Und dann noch, eher fällt der Himmel, eh mich täuscht dein Wort. Dieses Wort soll uns jetzt als Hilfe dienen, unter dem Thema, wer Gott vertraut, gewinnt. Der Apostel Paulus schreibt an die Gemeinde zu Rom im Kapitel 9, Vers 33, »Siehe, ich lege in Zion einen Stein des Anstoßes und einen Fels des Ärgernisses, und jeder, der an ihn glaubt, wird nicht zu Schanden werden.« Der Herr Jesus Christus ist der Fels, der unbeweglich steht, selbst wenn Erde und Himmel untergehen. Er ist der Fels, der der Brandung dieser Welt trotzt und unverändert bleibt. Er ist der sichere Hafen, in den jeder einmündet, der sich diesen Herrn als Steuermann seines Lebensschiffes erwählt hat. Er ist der sicherste Bergungsort. Diese Burg kann keiner erstürmen. Er ist der erfahrbare Freund in jeder Not. Wer ihm vertraut, der hat nie auf Sand gebaut und kann niemals zu Schanden werden. Der Herr Jesus enttäuscht dich nie. Doch machen wir immer wieder den Fehler, dass wir unser Vertrauen auf Menschen setzen. Wir setzen unsere Hoffnung auf menschliche Mittel und Lehren, anstatt auf den Herrn allein. Daher kommen alle unsere Enttäuschungen. Wenn wir darüber nachdenken, müssen wir allerdings feststellen, dass uns da nichts Ungewöhnliches widerfährt, denn Menschen sind nun mal unzuverlässig. Menschliches Können ist begrenzt
und Menschenlehren sind oft Irrtümer, während sie auf die Fragen, die wirklich zählen, überhaupt keine Antwort wissen. Warum also unsere Hoffnung auf Menschen und ihre beschränkten Mittel setzen oder auf Menschenlehren vertrauen? Damit programmieren wir im Grunde genommen schon unsere Enttäuschung im Voraus. Es gibt doch einen, der alles kann, der alles weiß und uns niemals enttäuscht. Es ist der große Schöpfergott, Jesus Christus. Wer am Puls der Zeit lebt, der stellt fest, dass das Böse sich in einer nie dagewesenen Windeseile ausbreitet. Die Brutalität nimmt erschreckend zu. Man bringt heute die Lüge besser an den Mann als die Wahrheit. Wie kommt das denn? Nun, die Bibel hat solche Entwicklungen über das Ende dieses Zeitalters vorhergesagt. Bald wird der Antichrist als Weltherrscher und Weltdiktator auftreten. Auf sein Kommen wird alles vorbereitet. Über diese Zeit schreibt der Apostel Paulus im 2. Thessalonicher Brief, Vers 11 und 12, darum wird ihnen Gott eine wirksame Kraft der Verführung senden, sodass sie der Lüge glauben, damit alle gerichtet werden, die der Wahrheit nicht geglaubt haben, sondern Wohlgefallen hatten an der Ungerechtigkeit. In dieser so turbulenten, gefährlichen Zeit, in der die Ratlosigkeit überhand nimmt und die Irrlehren wie Pilze aus dem Boden schießen und viele in die Sklaverei, ja in eine religiös verbrämte Gefangenschaft geführt werden, kann man nur flehentlich bitten, lieber Freund, geh zu Jesus Christus, dem alleinigen Retter der Welt. Die Rettung des verlorenen Menschen hat Gott in seinem Sohn beschlossen und nicht einer Institution anvertraut, egal wie sie auch heißen mag. Auch nicht in irgendeiner Amtshandlung. Davon sagt die Bibel gar nichts. Und was die Bibel nicht sagt, das sagen dann die Menschen. Und die nennt die Bibel Lügner. Darum werden viele zu Schanden, weil sie nicht der Wahrheit allein vertrauten. Der Herr Jesus sagt es doch unmissverständlich. Ich bin der Weg und die Wahrheit und das Leben. Niemand kommt zum Vater als nur durch mich. Nun, das ist absolut. Das ist ausschließlich und unmissverständlich. Zum Vater im Himmel und ins Vaterhaus kommt nur, wer den Herrn Jesus im persönlichen Glauben, in Reue und Buße als Heiland, als Retter und Herrn angenommen hat. Hast du ihm schon dein ganzes Vertrauen geschenkt? Er kann und wird dich nie enttäuschen. Es kann sein, dass er Menschen benutzt, um dir zu helfen, so wie vielleicht durch diese Radiosendung. Aber die Hilfe kommt letzten Endes immer von ihm. Es kann auch sein, dass er bibelgläubige Menschen benutzt, um dir zu raten. Aber den Weg, den sie dir zeigen dürfen, der nach diesem kurzen Erdenleben in den Himmel führt, der entstammt nicht menschlichen Gedanken, sondern wurde ihnen zuerst von Gott gezeigt. Ob Sorgen und Ängste dich quälen, ob du dich in Krankheitsnot befindest oder ob irgendein Leid dich niederdrückt, ob du um das Heil deiner Seele besorgt bist, eine Sorge, die den meisten heute unbekannt geworden ist, oder ob Anfechtungen dir zu schaffen machen, setze deine Hoffnung alleine auf den Herrn Jesus Christus. Du kannst auch bei einem Seelsorger, bei einem echten Christen Rat und Gebetshilfe suchen. Doch der Herr Jesus allein hat die Antwort auf deine Probleme und Fragen. Bei ihm ist Hilfe, bei ihm ist Befreiung und Sieg. Natürlich braucht man, um den Herrn zu erleben, ein ganz natürliches Verhältnis zu ihm. Nur der Glaubende empfängt, während der Zweifler wie eine Meereswoge ist. Jakobus beschreibt ihn so: Wer zweifelt, gleicht einer Meereswoge, die vom Wind getrieben und hin und her geworfen wird. Ein solcher Mensch denke nicht, dass er etwas von dem Herrn empfangen wird. Jakobus 1, Vers 6 und 7. Es gibt eine Frage, die nie unbeantwortet bleiben darf. Sie lautet:
Bist du wirklich von Neuem geboren? Der Herr Jesus sagte einmal dem großen Lehrer und Theologieprofessor in Israel, »Wahrlich, wahrlich, ich sage dir, wenn jemand nicht von Neuem geboren wird, so kann er das Reich Gottes nicht sehen.« Johannes 3, Vers 3. Das war für diesen vorbildlichen, rechtschaffenen Mann mit Sicherheit keine leicht zu verdauende Aussage. Doch was soll's? Wer nicht an den Herrn Jesus glaubt, und zwar so, wie die Bibel es sagt, der wird zu Schanden werden. Da das aber eine nie endende Ewigkeit ausmacht, ist doch ein heilsamer Schock zu ewigem Heil besser als eine schmeichelnde, in falsche Sicherheit wiegende Rede. Ebenso wenig wie ein Mensch dadurch gesund wird, dass ein talentierter Arzt die richtige Diagnose stellt. Nein, nicht nur die Diagnose ist wichtig, sondern eine angemessene Therapie zur Behandlung der Krankheit ist nötig. Rettung, Befreiung und ewiges Leben gibt es nur durch den persönlichen Glauben an den Herrn Jesus Christus allein. Ist er schon dein persönlicher Herr? Wir wollen beten. Lieber Herr Jesus, du hast deine Liebe so mächtig bewiesen und du versprichst jeden, der zu dir kommt, zu retten. Danke dafür. Herr, ich bete für alle unsere Hörer, dass sich niemand auf menschliche Worte oder menschliche Überlieferungen verlässt, wenn es um das ewige Heil geht, sondern dass sich jeder bei dir in deinem Wort informiert, wohin seine Lebensreise geht, um dann die richtigen Konsequenzen in seinem Leben zu ziehen. Ich bitte dich um deinen reichen Segen für alle unsere Hörerinnen und Hörer. Amen.

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Oft denken wir leider über Spenden und finanzielle Beiträge zum Gemeindedienst oder zu einem christlichen Werk nur als Opfergaben. Dabei vergessen wir, dass wir dadurch Gott gegenüber unseren Dank und unsere Prioritäten bekunden. Wir lernen in 2. Korinther 9: Ich meine aber das, wer da kärglich sät, der wird auch kärglich ernten. Und wer da sät im Segen, der wird auch ernten im Segen. Ein jeglicher nach seiner Willkür, nicht mit Unwillen und aus Zwang, denn einen fröhlichen Geber hat Gott lieb. Gott aber kann machen, dass allerlei Gnade unter euch reichlich sei, dass ihr in allen Dingen volle Genüge habt und reich seid zu allerlei guten Werken.

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1: 38, das Kapitel. Und des Herrn Wort geschah zu mir: Du Menschenkind, richte dein Angesicht auf Gog, der im Lande Magog ist, und der Fürst von Rosch, Mescher und Tubal, und weissage gegen ihn und sprich: So spricht Gott der Herr. Siehe, ich will an dich, Gog, der du der Fürst bist von Rosch, Mescher und Tubal. Siehe, ich will dich herumlenken und dir einen Haken ins Maul legen und will dich ausziehen lassen mit deinem ganzen Heer, mit Ross und Mann, die alle voll gerüstet sind. Und sie sind ein großer Heerhaufe, die alle kleine und große Schilde und Schwerter tragen. Du führst mit dir Perser, Kuschiter und Libyer, die alle Schilder und Helm tragen, dazu Gomer und sein ganzes Heer, die vom Hause Togarma, die im Norden wohnen, mit ihrem ganzen Heer. Ja, du führst viele Völker mit dir. Wohlan, rüste dich gut, du und alle deine Heerhaufen, die bei dir sind, und sei du ihr Heerführer. Nach langer Zeit sollst du aufgeboten werden. Am Ende der Zeiten sollst du in ein Land kommen, das dem Schwert entrissen ist, und zu dem Volk, das aus vielen Völkern gesammelt ist, nämlich auf die Berge Israels, die lange Zeit verwüstet gewesen sind. Und nun ist es herausgeführt aus den Völkern, und sie alle wohnen sicher. Du wirst heraufziehen und daherkommen wie ein Sturmwetter, und wirst sein wie eine Wolke, die das Land bedeckt, du und dein ganzes Heer und die vielen Völker mit dir. So spricht Gott der Herr: Zu jener Zeit werden dir Gedanken kommen, und du wirst auf Böses sinnen und denken: Ich will das Land überfallen, das offen daliegt, und über die kommen, die still und sicher leben, die alle ohne Mauern dasitzen und haben weder Riegel noch Tore, damit du rauben und plündern kannst und deine Hand an die zerstörten Orte legst, die wieder bewohnt sind, und an das Volk, das aus den Heiden gesammelt ist und sich Vieh und Güter erworben hat und in der Mitte der Erde wohnt. Saba, Dedan und die Kaufleute von Tarsis und alle seine Gewaltigen werden zu dir sagen: Bist du gekommen zu rauben? Und hast du deine Heerhaufen versammelt, zu plündern, um Silber und Gold wegzunehmen und Vieh und Güter zu sammeln und große Beute zu machen? Darum so weissage du Menschenkind und sprich zu Gog: So spricht Gott der Herr. Ist's nicht so? Wenn mein Volk Israel sicher wohnen wird, dann wirst du aufbrechen und wirst kommen aus deinem Ort, vom äußersten Norden, du und viele Völker mit dir, alle zu Ross, ein großer Heerhaufe und eine gewaltige Macht. Du wirst heraufziehen gegen mein Volk Israel wie eine Wolke, die das Land bedeckt. Am Ende der Zeit wird das geschehen. Ich will dich aber dazu über mein Land kommen lassen, dass die Heiden mich erkennen, wenn ich an dir, Gog, vor ihren Augen zeige, dass ich heilig bin. So spricht Gott der Herr: Du bist doch der, von dem ich vor Zeiten geredet habe durch meine Diener, die Propheten in Israel, die in jener Zeit weissagten, dass ich dich über sie kommen lassen wollte. Und es wird geschehen zu der Zeit, wenn Gog kommen wird über das Land Israels, spricht Gott der Herr, wird mein Zorn in mir aufsteigen. Und ich sage in meinem Eifer und im Feuer meines Zorns: Wahrlich, zu der Zeit wird ein großes Erdbeben sein im Lande Israels, das vor meinem Angesicht erbeben sollen die Fische im Meer, die Vögel unter dem Himmel, die Tiere auf dem Felde und alles, was sich regt und bewegt auf dem Lande und alle Menschen, die auf der Erde sind. Und die Berge sollen niedergerissen werden und die Felswände und alle Mauern zu Boden fallen. Und ich will über ihn das Schwert herbeirufen auf allen meinen Bergen, spricht Gott der Herr, dass jeder sein Schwert gegen den anderen erhebt. Und ich will ihn richten mit Pest und Blutvergießen und will Platzregen mit Hagel, Feuer und Schwefel über ihn und sein Heer und über die vielen Völker kommen lassen, die mit ihm sind. So will ich mich herrlich und heilig erweisen und mich zu erkennen geben vor vielen Heiden, dass sie erfahren, dass ich der Herr bin. 39. Kapitel. Und du, Menschenkind, weissage gegen Gog und sprich, so spricht Gott der Herr. Siehe, ich will an dich, Gog, der du der Fürst bist von Rosch, Meschech und Tubal. Siehe, ich will dich herumlenken und herbeilocken aus dem äußersten Norden und auf die Berge Israels bringen und will dir den Bogen aus deiner linken Hand schlagen und die Pfeile aus deiner rechten Hand. Auf den Bergen Israels sollst du fallen, du mit deinem ganzen Heer und mit den Völkern, die bei dir sind. Ich will dich den Raubvögeln, allem, was fliegt, und den Tieren auf dem Felde zum Fraß geben. Du sollst auf freiem Felde fallen, denn ich habe es gesagt, spricht Gott der Herr. Und ich will Feuer werfen auf Magog und auf die Bewohner der Inseln, die so sicher wohnen, und sie sollen erfahren, dass ich der Herr bin. Und ich will meinen heiligen Namen kundmachen unter meinem Volk Israel und will meinen heiligen Namen nicht länger schänden lassen, sondern die Heiden sollen erfahren, dass ich der Herr bin, der Heilige in Israel. Siehe, es kommt und geschieht, spricht Gott der Herr. Das ist der Tag, von dem ich geredet habe. Und die Bürger in den Städten Israels werden herausgehen und Feuer anzünden und die Waffen verbrennen, kleine und große Schilde, Bogen und Pfeile, Keulen und Spieße. Und sie werden 7 Jahre lang Feuer damit machen. Sie brauchen kein Holz auf dem Felde zu holen oder im Walde zu schlagen, sondern von den Waffen werden sie Feuer machen und werden die berauben, von denen sie beraubt sind, und plündern, von denen sie geplündert sind, spricht Gott der Herr. Und zu der Zeit soll es geschehen, da will ich Gog einen Ort geben zum Begräbnis in Israel, nämlich das Tal der Wanderer, östlich vom Meer. Und das wird den Wanderern den Weg versperren. Dort wird man Gog mit seinem ganzen Heerhaufen begraben. Und es soll heißen, Tal der Heerhaufen des Gog. Und das Haus Israel wird sie 7 Monate lang begraben, damit das Land gereinigt werde. Ja, alles Volk des Landes wird an ihnen zu begraben haben. Und sie werden Ruhm davon haben an dem Tage, an dem ich meine Herrlichkeit erweise, spricht Gott der Herr. Und sie werden Leute aussondern, die ständig im Lande umhergehen, die Leichen zu begraben, die noch auf dem Lande liegen, damit es gereinigt werde. Nach 7 Monaten sollen sie beginnen, nachzuforschen. Und wenn sie im Lande umhergehen und Menschengebeine sehen, sollen sie ein Zeichen aufrichten, bis die Totengräber sie auch im Tal der Heerhaufen des Gog begraben. Auch soll eine Stadt Stadt der Heerhaufen heißen. So werden sie das Land reinigen. Du Menschenkind, so spricht Gott der Herr, sage den Vögeln, allem, was fliegt, und allen Tieren auf dem Felde, sammelt euch und kommt herbei, findet euch zusammen von überall her zu meinem Schlachtopfer, das ich euch schlachte, einem großen Schlachtopfer auf den Bergen Israels, und fresst Fleisch und sauft Blut. Fleisch der Starken sollt ihr fressen, und Blut der Fürsten auf Erden sollt ihr saufen, der Widder und Lämmer, der Böcke und Stiere, all des Mastviehs aus Basan. Und ihr sollt Fett fressen, bis ihr satt werdet, und Blut saufen, bis ihr trunken seid von dem Schlachtopfer, das ich euch schlachte. Sättigt euch von Rossen und Reitern, von Starken und all den Kriegsleuten an meinem Tisch, spricht Gott der Herr. Und ich will meine Herrlichkeit unter die Heiden bringen, dass alle Heiden mein Gericht sehen sollen, das ich gehalten habe, und meine Hand, die ich an sie gelegt habe. Und das Haus Israel soll erfahren, dass ich der Herr ihr Gott bin, von dem Tage an und fernerhin. Und die Heiden sollen erkennen, dass das Haus Israel um seiner Missetat willen weggeführt worden ist. Weil sie sich an mir versündigt hatten, darum habe ich mein Angesicht vor ihnen verborgen und habe sie übergeben in die Hände ihrer Widersacher, dass sie allesamt durchs Schwert fallen mussten. Ich habe ihnen getan, was sie mit ihrer Unreinheit und ihren Übertretungen verdient haben, und habe mein Angesicht vor ihnen verborgen. Darum, so spricht Gott der Herr, nun will ich das Geschick Jakobs wenden und mich des ganzen Hauses Israel erbarmen und um meinen heiligen Namen eifern. Sie aber sollen ihre Schmach und alle ihre Sünde, mit der sie sich an mir versündigt haben, vergessen, wenn sie nun sicher in ihrem Lande wohnen. und niemand sie schreckt, und ich sie aus den Völkern zurückgebracht und aus den Ländern ihrer Feinde gesammelt und an ihnen vor den Augen vieler Heiden gezeigt habe, dass ich heilig bin. Dann werden sie erkennen, dass ich der Herr ihr Gott bin, der ich sie unter die Heiden weggeführt habe und wieder in ihr Land sammle und nicht einen von ihnen dort zurücklasse. Und ich will mein Angesicht nicht mehr vor ihnen verbergen, denn ich habe meinen Geist über das Haus Israel ausgegossen, spricht Gott der Herr. Kapitel 40. Im 25. Jahr unserer Gefangenschaft, im Anfang des Jahres, am 10. Tag des Monats, im 14. Jahr, nachdem die Stadt eingenommen war, eben an diesem Tag kam die Hand des Herrn über mich und führte mich dorthin. In göttlichen Gesichten führte er mich ins Land Israel und stellte mich auf einen sehr hohen Berg. Darauf war etwas wie der Bau einer Stadt gegen Süden. Und als er mich dorthin gebracht hatte, siehe, da war ein Mann, der war anzuschauen wie Erz. Er hatte eine leinene Schnur und eine Messrute in seiner Hand und stand unter dem Tor. Und er sprach zu mir: Du Menschenkind, sieh her und höre fleißig zu und merke auf alles, was ich dir zeigen will. Denn dazu bist du hierher gebracht, dass ich dir dies zeige, damit du alles, was du hier siehst, verkündigest dem Hause Israel. Und siehe, es ging eine Mauer außen um das Gotteshaus ringsherum. Und der Mann hatte die Messrute in der Hand, die war 6 Ellen lang. Jede Elle war eine Handbreit länger als eine gewöhnliche Elle. Und er maß das Mauerwerk, es war eine Rute dick und auch eine Rute hoch. Und er ging zum Tor, das an der Ostseite lag, und ging seine Stufen hinauf und maß die Schwelle des Tores, 1 Rute tief. Und jede Nische des Tores war 1 Rute lang und 1 Rute breit. Und der Raum zwischen den Nischen des Tores war 5 Ellen breit. Und auch die Schwelle des Tores an der Vorhalle des Tores gegen den Tempel hin maß 1 Rute. Und er maß die Vorhalle des Tores 8 Ellen und ihre Pfeiler 2 Ellen. Und die Vorhalle des Tores lag gegen den Tempel hin. Und die Nischen des Tores, das an der Ostseite lag, waren 3 auf jeder Seite, jede so weit wie die andere. Und die Pfeiler auf beiden Seiten waren gleich breit. Und er maß die Weite der Öffnung des Tores 10 Ellen. Und die Länge des Torweges 13 Ellen. Und vorn an den Nischen war eine Schranke, auf beiden Seiten je 1 Elle. Aber die Nischen waren je 6 Ellen auf beiden Seiten. Dazu maß er das Tor von der Rückwand der Nischen auf der einen Seite bis zur Rückwand der Nischen auf der anderen Seite. 25 Ellen. Eine Öffnung lag der anderen gegenüber. Und er maß die Öffnung der Vorhalle 20 Ellen. Und bis zum Pfeiler des Tores reichte der Vorhof ringsum. Und vom Tor, wo man von außen hineintritt, bis zur Vorhalle am inneren Tor waren es 50 Ellen. Und es waren Fenster mit Stäben davor an den Nischen nach innen am Tor auf beiden Seiten. Ebenso waren auch Fenster an der Vorhalle nach innen auf beiden Seiten, und an den Pfeilern waren Palmwedel dargestellt. Und er führte mich weiter zum äußeren Vorhof. Und siehe, da waren Kammern und ein Pflaster rings um den Vorhof angelegt. 30 Kammern lagen an dem Pflaster. Und das Pflaster lief auch zur Seite der Tore, die ganze Seitenwand der Tore entlang. Das war das untere Pflaster. Und er maß die Breite des Vorhofs von dem unteren Tor an bis außen vor den inneren Vorhof, 100 Ellen. Das war der Osten. Und nun der Norden. Er maß auch das Tor am äußeren Vorhof, das an der Nordseite lag, nach der Länge und Breite. Das hatte auf jeder Seite 3 Nischen, und seine Pfeiler und seine Vorhalle waren ebenso groß wie am ersten Tor, 50 Ellen lang und 25 Ellen breit. Und seine Fenster und seine Vorhalle und seine Palmwedel waren gleich wie am Tor an der Ostseite. Und es hatte 7 Stufen, die man hinaufging, und hatte seine Vorhalle auf der Innenseite. Und ein Tor zum inneren Vorhof lag gegenüber diesem Tor, das an der Nordseite lag, wie bei dem Tor an der Ostseite. und er maß 100 Ellen von einem Tor zum anderen. Danach führte er mich nach Süden, und siehe, da war auch ein Tor an der Südseite, und er maß seine Pfeiler und seine Vorhalle, sie waren gleich den anderen, und es waren Fenster an ihm und an seiner Vorhalle ringsherum gleich jenen Fenstern. Und es war 50 Ellen lang und 25 Ellen breit. Und 7 Stufen führten hinauf, und es hatte eine Vorhalle auf der Innenseite, und Palmwedel waren an ihren Pfeilern dargestellt auf jeder Seite. Und es gab auch ein Tor zum inneren Vorhof an der Südseite, und er maß 100 Ellen von dem einen Südtor zum anderen. Und er führte mich weiter durchs Südtor in den inneren Vorhof und maß dieses Tor. Es war gleich groß wie die anderen, mit seinen Nischen, seinen Pfeilern und seiner Vorhalle in gleicher Größe und mit Fenstern an ihm und an der Vorhalle ringsherum. Es war 50 Ellen lang und 25 Ellen breit. Und es gab eine Vorhalle ringsherum, 25 Ellen lang und 5 Ellen breit. Und die Vorhalle lag gegen den äußeren Vorhof hin, und Palmwedel waren an ihren Pfeilern dargestellt. Es waren aber 8 Stufen hinaufzugehen. Danach führte er mich in den inneren Hof auf die Ostseite und maß das Tor. Es war gleich groß wie die anderen, mit seinen Nischen, seinen Pfeilern und seiner Vorhalle in gleicher Größe und mit Fenstern an ihm und an der Vorhalle ringsherum. Es war 50 Ellen lang und 25 Ellen breit. Und seine Vorhalle lag gegen den äußeren Vorhof hin, und Palmwedel waren an ihren Pfeilern dargestellt auf beiden Seiten, und 8 Stufen waren hinaufzugehen. Danach führte er mich zum Nordtor und maß es. Es war gleich groß wie die anderen, mit seinen Nischen, seinen Pfeilern und seiner Vorhalle und den Fenstern an ihm ringsherum. Es war 50 Ellen lang und 25 Ellen breit. Und seine Vorhalle lag gegen den äußeren Vorhof hin, und Palmwedel waren an ihren Pfeilern dargestellt auf beiden Seiten, und 8 Stufen waren hinaufzugehen. Und am Tor, gegen Osten, war eine Kammer, und ihr Eingang war bei der Vorhalle des Tores. Dort wäscht man die Brandopfer. Und in der Vorhalle des Tores standen auf beiden Seiten 2 Tische, auf denen man die Brandopfer, Sündopfer und Schuldopfer schlachtet. Und außen, an der Seite, für den, der zum Tor hinaufgeht, nach Norden hin, standen 2 Tische, und an der anderen Seite der Vorhalle des Tores auch 2 Tische. So standen auf jeder Seite des Tores 4 Tische. Das sind zusammen 8 Tische, auf denen man schlachtet. Und 4 Tische zum Brandopfer waren aus gehauenen Steinen, je 1,5 Ellen lang und breit und 1 Elle hoch. Darauf legt man die Geräte, mit denen man Brandopfer und Schlachtopfer schlachtet. Und Gabelhaken, 1 Hand breit, waren am Gebäude fest angebracht an beiden Seiten, und über den Tischen waren Dächer, um das Opferfleisch gegen Regen und Hitze zu schützen. Und außen vor dem inneren Tor waren 2 Kammern im inneren Vorhof, die eine an der Seite neben dem Nordtor, die schaute nach Süden. Die andere an der Seite neben dem Südtor, die schaute nach Norden. Und er sprach zu mir: Die Kammer, die nach Süden schaut, gehört den Priestern, die im Hause Dienst tun. Aber die Kammer, die nach Norden schaut, gehört den Priester, die am Altar dienen. Dies sind die Söhne Zadok, die als einzige unter den Söhnen Levi vor den Herrn treten dürfen, um ihm zu dienen. Und er maß den Vorhof 100 Ellen lang und 100 Ellen breit im Geviert. Und der Altar stand vor dem Tempel. Und er führte mich hinein zur Vorhalle des Tempels und maß die Pfeiler der Vorhalle, 5 Ellen auf jeder Seite, und das Tor 14 Ellen, und die Wände zu den beiden Seiten an der Tür 3 Ellen auf jeder Seite. Aber die Vorhalle war 20 Ellen breit und 12 Ellen tief und hatte 10 Stufen, die man hinaufging, und Säulen standen an den Pfeilern, auf jeder Seite 1.
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1: Sie hören nun die gute Nachricht aus Gottes Wort. Unser Wochenvers steht in 1. Johannes 1, Vers 9. So wir aber unsere Sünden bekennen, so ist er treu und gerecht, dass er uns die Sünden vergibt und reinigt uns von aller Untugend. Das war unser Merkvers aus 1. Johannes 1, Vers 9.

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1: Die anderen Völker haben das Gesetz Gottes nicht. Aber es gibt unter ihnen Menschen, die aus natürlichem Empfinden heraus tun, was das Gesetz verlangt. Obwohl es ihnen nicht bekannt geworden ist, tragen sie es doch in sich selbst. Ihr Verhalten zeigt, dass ihnen die Forderungen des Gesetzes ins Herz geschrieben sind. Und dasselbe beweist ihr Gewissen, dessen Stimme sie abwechselnd anklagt oder verteidigt. Beides. Die Rede hier ist von unserem Gewissen. Der Schöpfer hat uns dieses Gewissen gegeben. Nicht nur den Christen, auch den Heiden, wie wir hier sehen, also allen Menschen. Und dieses Gewissen ist ein Instrument, das uns anzeigt, ob wir das eine oder andere tun sollten oder nicht. Gibt uns die Möglichkeit zu erkennen, was gut ist und was böse ist. Das griechische Wort, das dort steht, heißt übersetzt Mitwisser. Das Gewissen ist also ein Mitwisser unseres Denkens und unserer Taten, die wir tun. Und vieles, was wir tun, wird ja geboren in unseren Gedanken. In unseren Gedanken kommt das alles in Bewegung. Und dann gehen wir diesem Gedanken nach, auch bösen Gedanken, üblen Gedanken, und das Gewissen merkt das. Der Mitwisser ist dabei und zeigt uns eigentlich an und sagt, tu das nicht, das ist dir nicht gut. Und dann kommen wir selbst und argumentieren wieder dagegen, aber es wäre vielleicht doch ganz gut. Wie weit kann ich denn gehen? Vielleicht doch noch ein Stückchen weiter, oder? Das Gewissen wieder, nein, tu es nicht. Und so merken wir, es ist ein Kampf da. Und dieser Kampf, der führt dann dazu, dass mal wir uns, oder das Gewissen, dass wir uns entschuldigen, aber auch wieder anklagen. Beides kommt vor. Und aus dieser Situation heraus hat der Mensch versucht, alles zu tun, um mit dem Schöpfer, mit dem Urheber, den wir ja alle erkennen, das ist nur durch die Evolution kaputt gemacht worden in unserem Kulturkreis. Normalerweise hat jeder Mensch dieses Wissen, dass ein Schöpfer da sein muss. Das können wir schon ablesen an all den Werken der Schöpfung. Da muss einer da sein, der das gemacht hat. Und dieser Schöpfer, da merkt man, mit dem ist man nicht so ganz im Reinen. Und jetzt fängt man an und will das irgendwie in Ordnung bringen. Durch eigene Ideen, durch eigene Auffassungen. Und auf diese Weise sind die vielen Religionen auf dieser Welt entstanden. Die Religionen, die wir auf dieser Welt kennen, sind alle, ohne Ausnahme, von den Menschen erfunden worden. Um letztendlich mit dem Schöpfer, mit dem Urheber in irgendeiner Weise ins Reine zu kommen. Und da das geschehen ist in unterschiedlichen Ländern, an unterschiedlichen Stellen der Erde, sind die Religionen auch sehr unterschiedlich. Da ist keine der anderen gleich. Da haben dann manche Leute den Polytheismus erfunden, wo man sagt, naja, ein Gott ist doch zu wenig, zwei auch, drei auch nicht. Wir machen mal ganz viele, nicht so 10, 20, 50, 100. Im Hinduismus gibt es Tausende von Göttern, Tausende. Man kennt gar nicht all die Namen. So viele Götter, damit man irgendwo klarkommt. Und andere haben gesagt, nein, es muss nur einer sein, dann ist das der Monotheismus, so wie im Islam. Nur Allah, sonst nichts. Es gibt keinen anderen Gott, nur diesen Allah. Und dann sagen andere, wir brauchen die Vorstellung, dass Gott überall ist, so in jeder Pflanze, in jedem Baum, in der Erde, unter der Erde, überall, so alles so durchdringt. Im Universum, und das ist der Pantheismus. also im ganzen All in der Natur gesehen. Und diese Religion betreiben sehr viele. Wie oft habe ich das gehört, dass mir Leute sagen, ja, wenn ich im Wald spazieren gehe und da die Bäume sehe, dann bin ich so richtig irgendwie in Gott, das muss so alles göttlich sein. So haben sie also die Natur beseelt mit einem Gott. Und das ist die Vorstellung des Pantheismus. Und dann gibt es noch eine andere Version, wo man Gott ganz loswerden will, und das ist der Atheismus. Dass man einfach sagt, ja, es gibt gar keinen Gott. Dann habe ich es noch einfacher, muss ich mich um gar nichts kümmern. Wenn es gar keinen Gott gibt, na, dann habe ich es leicht. August Bebel, der Marxist, hat mal gesagt, aber wenn es doch einen Gott gibt, dann sind wir die Angeschmierten. Er merkte, nicht, so sicher ist er sich doch nicht. Also wenn ich so lebe und so mache, dann darf es nur auch wirklich keinen Gott geben. Aber wenn, doch, sind wir angeschmiert, haben wir Pech gehabt. Das ist die Tragik, hat er erkannt. Das ist manchmal erstaunlich. Ich finde manchmal, mit Atheisten kann man besser reden, als mit manch einem, der so ein bisschen angehaucht ist. Und der dann sagt, das reicht mir so an Glauben. Da kommt man oft nicht weiter. Aber mit Atheisten geht das oft. Neulich sagte mir ein Wissenschaftler, naja, sagt er, ich weiß ja, Sie denken da so ganz anders von der Bibel her und sowas alles und glauben, dass es einen Gott gibt. Wissen Sie, ich bin Atheist. Na, ich sage, das können Sie doch gar nicht lange durchhalten. Wie wollen Sie das machen? Ich sage, stellen Sie mal vor, wie kompliziert so ein Gehirn ist. Das wissen Sie doch, können Sie doch vorstellen. Heute im Zeitalter der Computer. 100 Milliarden von Computern sind da zusammengeschaltet. Zu einem gewaltigen System. Denn diese Neuronen, diese Bausteine, die können wir ja bezeichnen als einzelne Computer, die verdrahtet sind, verschaltet sind. Ich sage, wollten wir nur mal den Kabelplan darstellen von diesen einzelnen Neuronen, nur den Kabel, da braucht man eine Bibliothek, die um ein Mehrfaches größer ist als die größte Bibliothek dieser Welt, die große Kongressbibliothek in Washington. Ich sage, da wollen Sie sagen, das entsteht von alleine? Nein, nein, sagt er, da haben Sie recht, das kann natürlich nicht funktionieren. Da wurde mir klar, ein einziges Beispiel reicht. Ein Beispiel, um den Atheismus ad absurdum zu führen. Ein Beispiel. Wir sollten gut gewappnet sein in solchen Gesprächen. Um den Leuten nochmal sowas zu sagen, solche Beispiele zu sagen. Das geht doch nicht, das kann doch gar nicht funktionieren. Das ist gar nicht möglich. Und so gibt es viele Varianten. Dann gibt es das, was heute als New Age bezeichnet wird, als Esoterik, wo alles so mitläuft, wie in diesem Buch, das ich zitiert habe, wo man an alle möglichen Wiedergeburten glaubt. Da war man vielleicht am Hof des Pharao gewesen oder bei der Französischen Revolution dabei, aber niemand weiß das. Wird einfach so gesagt, wie wir es gehört haben mit der Begründung. Ich war neulich unterwegs mit dem Zug. Ich bin ja viel unterwegs. Und da nehme ich immer Bücher mit, da lese ich dann natürlich manches, was ich unbedingt auch lesen muss. Und dann suche ich mir auch mal ein Plätzchen in einem Zug, wo ich auch meine Ruhe habe. Nun saß ich da so, hatte auch Glück im IC. Da war ein Platz, der war frei. Neben mir hatte ich alles hingelegt, meine Tasche, alles da, nicht wahr? Und dann hatte ich mich hinter so einem Buch verkrochen. Auf einmal kommt eine Frau da, nicht? Ganz zielsicher sagte sie, sagen Sie mal, ist der Platz da noch frei? Ich musste zugeben, ja, ich sage, ist frei. Ich sage, bitte, nehmen Sie Platz dann, nicht? Da war die Ruhe dahin, dachte ich so, nicht? Weil die auch sehr gesprächsfreudig war. Und sie hat sofort das Gespräch auch übernommen und erzählte nun alles Mögliche. Ne? Und da merkte ich, die hat irgendetwas, was sie loswerden will. Naja, ich habe sie dann erstmal ein Stück erzählen lassen. Und ich sagte, was machen Sie eigentlich? Was sind Sie vom Beruf? Da sagt sie, ja, wissen Sie, ich bin Yoga-Lehrerin. Aha, dachte ich. Hast du das hier auch gerade noch? Kriegst du leider noch ein Kurs angeboten. Und dann sage ich, warum machen Sie das? Und dann sagt sie, wissen Sie, ich habe mich schon von meiner Jugendzeit an mit der Frage beschäftigt, was ist eigentlich der Sinn des Lebens? Ich sage, und haben Sie es gefunden, den Sinn des Lebens? Ja, sagt sie, ich habe es gefunden. Ich habe gefunden, sagt sie, das Ganze im Yoga. Und dann habe ich natürlich jetzt gefragt, das wollte ich jetzt wissen, wie ist das alles, wie hängt das zusammen? Ich habe nicht gesagt, wer ich bin, was ich glaube, was ich denke. Ich wollte erst mal alles wissen, was sie denkt. So, erzählen Sie doch mal, wie kommt das? Warum glauben Sie das? Na ja, sagt sie, hat sie mir genauso auch erzählt, wie es in diesem Buch steht. Natürlich haben wir alle schon mal früher gelebt. Ich sage, und haben Sie auch schon mal früher gelebt? Ja, sagt sie, ganz gewiss, ganz gewiss. Ich sage, und erinnern Sie sich noch dran, wie war das eigentlich? Das interessiert mich, wie Sie früher gelebt haben. Nein, sagt sie, das weiß ich natürlich nicht. Ja, aber ich sage, woher wissen Sie das denn? Ja, sagt sie, da war ein Guru und der hat mir das gesagt. Der hat gesagt, dass wir alle schon mal gelebt haben. Und ich sage, und wie ist das eigentlich, gibt es eigentlich für Sie einen Gott? Ja, sagt sie, sowas muss es ja geben. So etwas, wissen Sie, was so alles durchdringt, das ganze Universum und alles, wo alles durchdrungen ist. So ein kosmischer Gott, aber kein persönlicher Gott, also nicht ein mit Namen oder zu dem man nur beten kann, sondern der so alles durchdringt und alles so hat. Und ich sage, haben Sie auch eine Idee, woher der Mensch kommt? Wo kommt der Mensch denn? Das ist eine Frage, die bewegt mich. Ich sage, ich will das wissen, woher kommt der Mensch? Wissen Sie das? Ja, sagt sie, wissen Sie, das ist so, denn der Mensch hat sich selbst gemacht. Das habe ich noch nie gehört. Das ist ja ganz was Neues. Und so kamen wir mehr und mehr ins Gespräch. Und dann auf einmal war es so, da kam jemand und sagte, der Platz, wo sie nun saß, der war reserviert, wollte den Platz haben. Nun musste sie den Platz verlassen und hat aber sehr schnell in der Nähe, im selben Abteil, da noch einen Platz gefunden. Couragiert ging sie hin, hat den Platz in Empfang genommen und sagt, kommen Sie mit hier, ich habe noch einen Platz für Sie auch. Wir müssen die Sache weiterführen. Ich sage, das machen wir unbedingt. Und alle im Abteil, die so rundherum waren, ich merkte nicht, die ließen ihre Zeitung allmählich runterfallen. Da merkten die, das was los, nicht? Und dann, sie hatte nachher alles erzählt. Ich sage, jetzt muss ich Ihnen auch erzählen, was ich glaube. Da habe ich gesagt, wissen Sie, ich glaube, durch dieses Leben gehen wir nur ein einziges Mal. Woher wissen Sie das denn? Das steht in der Bibel. In der Bibel glaube ich. Der Sohn Gottes war hier gewesen, der kam vom Himmel, von Gott gesandt und der hat uns das gesagt. Ich sage, und der hat gesagt, dass er sterben wird für unsere Sünden, weil das nötig ist. Er wird an ein Kreuz gehen und er wird auferstehen. Ist das geschehen, wirklich? Können wir nachprüfen. Das haben Tausende gesehen zu seiner Zeit. Die haben ihn erlebt, dass das stimmt. Und die haben das bezeugt. Und die haben gesagt, wir haben ihn angefasst, wir haben ihn gesehen, wir haben mit ihm gesprochen, wir haben mit ihm gegessen, nachdem er auferstanden war. Das ist Realität. Da hat nicht irgendeiner nur etwas gesagt. Er hat gesagt, und es hat sich wörtlich so erfüllt, wie er gesagt hat. Ja, dem kann ich glauben, sage ich. Das kann ich Vertrauen schenken. Und dann hörten das alle mit, nicht? Wir waren noch lange nicht am Ende. Und so war das eine gute Möglichkeit dort. Und ich bin froh, dass ich mit meinen Büchern da gar nicht weitergekommen bin, sondern dass wir da so ein Gespräch hatten. Und viele mit beteiligt waren. Manchmal ist das gut. Und dann hat sie mir noch ein paar Schriften gegeben. Ich sage, pass auf, ich mache das auch so. Sie kriegen von mir auch ein paar Bücher. Wissen Sie, ich habe nämlich auch ein paar Bücher geschrieben und die werde ich Ihnen schicken. Das ist doch prima. Was, das Autor sind Sie? Staunlich, nicht wahr? Ja, ich sage, klar. Kriegen die Bücher, nicht? Und dann sagt er, muss ich Ihnen auch was geben hier? Ich sage, ja, gerne, geben Sie mal her, nicht? Ich muss das lesen, ich will das wissen, wie das geht. Unbedingt. Dann habe ich ihr die Bücher geschickt. Und dann habe ich das gelesen, was sie mir gegeben hat. Und daran wurde mir klar, dass das ganze System von Yoga eine Religion ist. Aber sehr. Und die Leute sagen, das ist so harmlos, das ist so eine sportliche Aktion, wo man so ein bisschen frei wird und dann nachher besser atmen kann. Nehmen wir doch ein Fahrrad, fahren durch den Wald, können wir auch atmen. Warum machen wir das nicht? Tue ich auch. Da wird alles so erzählt und dann merkte ich, die haben sich auch Gedanken gemacht über das Sterben. War ich ganz erstaunt, habe ich gar nicht erwartet von Yoga. Da stand das geschrieben. Auch was man dort sagt, ich gebe das hier mal so weiter, damit wir einmal erkennen, dass das eine Religion ist, die dahinter steht. Und da wird sogar beschrieben, was man einem Sterbenden sagen soll. Und das steht in dieser Schrift. Du verlässt nun deinen Körper und nimmst deinen Atem wahr. Jeder Atemzug kann möglicherweise dein letzter sein. So beobachte jeden Atemzug besonders sorgfältig. Jedes Einatmen und jedes Ausatmen, jeder Atemzug kann enden, ohne dass ein anderer nachfolgt. Halte den Atem nicht fest, sondern lass ihn los. Jeder Gedanke kann dein letzter sein. Gedanken kommen und gehen und verschwinden in den Bereich deines Unterbewusstseins. Warum hältst du deine Gedanken fest? Du bist nicht identisch mit ihnen, kannst ihnen jedoch zuschauen. Du bist nur eine Form, eine Idee, ein Konzept. Halte daran nicht fest, sondern lasse dieses kleine Ich los. Habe keine Angst, denn du bist mehr als das. Versuche zu verstehen, was es ist, das dich daran hindert, loszulassen. Es ist ein Gedanke oder ein Gefühl. Nimm nur diesen Moment wahr und öffne dich ihm. Öffne dein Herz diesem Augenblick der Ewigkeit und gehe weiter in das Licht hinein. Sterbe in die unendliche Stille und das Licht, das ewige, unsterbliche Du hinein. Fürchte dich nicht, denn es werden Dinge geschehen, die besser sind als jene, die du in diesem begrenzten und vergänglichen Leben erfahren hast. In deinem Körper, der leiden muss. Dann geht's weiter. Dein Bewusstsein vereinigt sich mit deinem Körper. Erlebe diese Wiedergeburt sehr intensiv. Fühle, wie das Leben wieder durch deine Adern fließt. Du kannst hören, sehen, riechen, denken, fühlen. Wenn du deine Augen öffnest und dich bewegst, siehst du das Licht einer neuen Welt. Erlebe diesen Augenblick der Wiedergeburt ganz wach und lebendig. Dir ist ein neuer Körper gegeben, mit dem du aufs neue Zeit und Raum erfahren wirst. Um jeden kostbaren Augenblick so intensiv zu erfahren, als wäre es dein letzter. Wir sehen, daran ist mir deutlich geworden, die haben sogar eine Anweisung zum Sterben formuliert. Nur, wir werden uns noch damit beschäftigen, wohin das führt. Ob das wirklich dorthin geht, was hier steht. Wir kommen noch darauf. Wir wollen uns noch weiter beschäftigen mit der Frage der Religionen. Was ist eigentlich eine Religion? Jede Religion reduziert das Leben und die Weltgeschichte auf die zentralen Fragen. Es sind diese letzten Größen und Werte, die nur noch akzeptiert, nicht aber weiter zurückverfolgt werden können, die das Wesen einer Religion ausmachen. So heißt es in einer Definition, die von den vergleichenden Religionswissenschaften so erarbeitet worden ist. Es gibt aber mehrere Definitionen. Es ist gar nicht so leicht und so einheitlich. Die verschiedenen politischen Systeme arbeiten auch in einer Weise, sodass wir eindeutig sagen können, das sind auch religiöse Systeme. Das galt für den Nationalsozialismus, das galt für den Marxismus, das gilt für alle diese ideologischen Systeme. Ich will uns das mal deutlich machen an solchen Beispielen, dass wir das erkennen, wie weit reichend solche Religionen sind, was sie alles beinhalten. Der Reichsjugendführer Baldur von Schirach hat ein Gebet formuliert, das an Hitler gerichtet war. Schauen wir uns das mal vor. Da heißt es, wir hörten oftmals deiner Stimme Klang und lauschten stumm und falteten die Hände, da jedes Wort in unsere Seelen drang. Wir alle wissen, einmal kommt das Ende, das uns befreien wird aus Not und Zwang. Was ist ein Jahr der Zeitenwende? Was ist da ein Gesetz, das hemmen will? Der reine Glaube, den du uns gegeben, durchpulst bestimmend unser junges Leben. Mein Führer, du allein bist Weg und Ziel. Wenn wir das heute mal hören, ist unglaublich, unfassbar. Das wurde akzeptiert. Das wurde jungen Leuten eingehämmert, die haben das geglaubt. Da sehen wir einmal, wie verführerisch Religionen sind. Ich will uns dafür einmal sensibilisieren. Wir haben heute andere Religionen und werden genauso verführt. Das ist es. Oder denken wir an Richard Wagner, der so viele Musikstücke geschrieben hat. Er hat auch ein Glaubensbekenntnis formuliert, was er glaubt. Und das ist pure Religion. Er sagt, ich glaube an Gott. Wenn er hier aufgehört hätte, wäre es noch gut. Aber dann geht's weiter. An Mozart und Beethoven. In gleichem an ihre Jünger und Apostel. Ich glaube an den Heiligen Geist und an die Wahrheit der einen unteilbaren Kunst. Ich glaube, dass diese Kunst von Gott ausgeht und in den Herzen aller erleuchteten Menschen lebt. Ich glaube, dass wer einmal nur in den erhabenen Genüssen dieser Kunst schwelgte, für ewig ihr ergeben sein muss und sie nie verleugnen kann. Ich glaube, dass alle durch diese Kunst selig werden. Merken wir das? Der glaubt, durch die Kunst selig zu werden. Es ist unfassbar, was alles geglaubt wird. All das wird angeboten in dieser Meinungsvielfalt, entweder in vergangenen Zeiten oder auch heute. Jetzt kommen wir zur Bibel. Was sagt uns die Bibel zu den Religionen? Und da lesen wir im Psalm 96, Vers 4.

0: Handelns, die bewusst oder auch unbewusst an die Stelle des Schöpfers der Bibel gestellt werden, die dahintreten, das ist eine Religion. Also alles. All das sind religiöse Systeme. Wir müssen den Bogen deswegen nach dieser Definition noch weiter ziehen. Es gibt übrigens kein Merkmal, von dem man sagen kann, das tritt in allen Religionen auf. Wir haben so den Eindruck, wir würden sagen, wenn da irgendwo gebetet wird, dann ist es eine Religion. Das tut man im Hinduismus, das tut man im Islam, da wird gebetet. Aber es gibt Religionen, da wird überhaupt nicht gebetet. Und so gibt es kein einziges Kennzeichen, das für alle Religionen in gleicher Weise zutrifft, sondern jeder hat so seine eigene Weise. Es gibt Religionen im eigenen, im engeren Sinne, wo also Götter auftreten oder Geister oder so. Dann gibt es philosophische Systeme, wo gar kein Gott genannt wird, aber auch ein solches System ist, woran man glaubt und das man für wahr hält. Und dann gibt es, und das ist vielleicht eine Religion, der wir auch anhangen können, das sind die unauffälligen Religionen. Man merkt gar nicht, dass man einer Religion dient. Der Jesus sagt in Lukas 16, Vers 13, ihr könnt nicht Gott dienen und dem Mammon. Da merken wir die Gegenüberstellung Gott und Mammon. Der Mammon ist auch eine Religion. Da wird zu gar keinem Gott gebetet. Aber da wird etwas für wichtig gehalten. Und wir merken, da wird eine Alternative gesetzt zu Gott. Und dann ist das eine Religion. Alles, was an die Stelle des lebendigen Gottes tritt, ist eine Religion. Wir können es auch so sagen, alles, was in Konkurrenz steht zu Gott, dem Vater, den die Bibel uns nennt, und in Konkurrenz tritt zu Jesus Christus, das ist eine Religion. Alles. Jetzt wissen wir zunächst einmal definitionsgemäß, was eine Religion ist. Also alle solche Systeme. Jetzt wissen wir definitionsgemäß, was Religion ist und können alles einordnen, was uns begegnet. Ob das Esoterik ist, ob das Kunst wird, ist oder Mammon oder was alles uns begegnet oder die vielen Religionen, die sich auch als Religionen bezeichnen, alle diese Dinge werden genannt.
1: Herzlichen Dank, Dr. Werner Gitt. Das war unser Programm Wissenschaft, Bibel und Erlösung mit Professor Dr. Werner Gitt. Und Sie hörten soeben den zweiten Teil von der Botschaft und ist in keinem anderen Namen heil. Verpassen Sie nicht den letzten Teil bei unserer nächsten Ausstrahlung.

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In Jesus, der Christus, erfüllen sich Gottes alttestamentliche Verheißungen eines Heilands. Da nun Jesus hörte, dass Johannes überantwortet war, zog er in das galiläische Land, auf das erfüllt würde, was da gesagt ist durch den Propheten Jesaja, der ja spricht: Das Land Sebulon und das Land Naphtali, am Wege des Meeres, jenseits des Jordans, und das heidnische Galiläa, das Volk, das in Finsternis saß, hat ein großes Licht gesehen, und die da saßen am Ort und Schatten des Todes, denen ist ein Licht aufgegangen.

unser Glaube muss aus Gott und zu Gott fließen. Es ist kein Wunschdenken oder eine positive Einstellung, die wir haben, sondern eine feste Überzeugung, die auf Wahrheit und Tatsachen beruht. Ein Beispiel dazu ist Abraham, von dem im Römerbrief Kapitel 4 gesagt wird: Und er hat geglaubt auf Hoffnung, da nichts zu hoffen war, und er ward nicht schwach im Glauben, denn er zweifelte nicht an der Verheißung Gottes durch Unglauben, sondern ward stark im Glauben und gab Gott die Ehre und wusste aufs Allergewisseste, dass was Gott verheißt, das kann er auch tun. 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
1: Sie hören nun die gute Nachricht aus Gottes Wort. Unser Wochenvers steht in 1. Johannes 1, Vers 9. So wir aber unsere Sünden bekennen, so ist er treu und gerecht, dass er uns die Sünden vergibt und reinigt uns von aller Untugend. Das war unser Merkvers aus 1. Johannes 1, Vers 9.

0: Ich heiße Sie herzlich willkommen zur Radiosendung des BBN Biblischen Hörfunks. 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Dabei folgt die konkrete Auslegung für alle Tage des Jahres der bewährten Regel, dass die Bibel sich am besten aus sich selbst erklärt. Hören Sie nun Winrich Schäfbuch.
1: Wir haben heute das Thema nur Zuschauer. Ja, wenn es um den Glauben Jesus geht, das Zuschauen ist viel zu wenig. Im Lukas-Evangelium Kapitel 23 wird erzählt, Vers 27, wie Jesus eine große Volksmenge nachfolgte auf dem Weg auf den Hügel Golgatha. Und Frauen, die klagten und beweinten Jesus. Jesus aber wandte sich um zu ihnen und sprach, ihr Töchter von Jerusalem, weint nicht über mich, sondern weint über euch selbst und über eure Kinder. Denn siehe, es wird die Zeit kommen, in der man sagen wird, selig sind die Unfruchtbaren und die Leiber, die nicht geboren haben, und die Brüste, die nicht genährt haben. Dann werden sie anfangen zu sagen zu den Bergen, fallt über uns, und zu den Hügeln, bedeckt uns. Denn wenn man das tut am grünen Holz, was wird am dürren werden? Es wurden aber auch andere hingeführt, zwei Übeltäter, dass sie mit Jesus hingerichtet würden. Und als sie kamen an die Stätte, die da heißt Schädelstätte, kreuzigten sie Jesus dort und die Übeltäter mit ihm, einen zur Rechten und einen zur Linken. Jesus aber sprach, Vater, vergib ihnen, denn sie wissen nicht, was sie tun. Und sie verteilten seine Kleider und warfen das Los darum, und das Volk stand und sah zu. Das ist heute unser Thema. Das Volk gafft nur und steht da und nichts weiter. Aber die Oberen spotteten und sprachen, er hat anderen geholfen, er helfe sich selber, ist er der Christus, der Auserwählte Gottes. Es verspotteten ihn auch die Soldaten, traten dazu und brachten ihm Essig und sprachen, bist du der Judenkönig, so hilf dir selber. Es war aber über ihm auch eine Aufschrift, dies ist der Judenkönig. Aber einer der Übeltäter, die am Kreuz hingen, lästerte Jesus und sprach, bist du nicht der Christus, hilf dir selbst und uns. Da wies ihn der andere zurecht und sprach, und du fürchtest dich auch nicht vor Gott, der du doch in gleicher Verdammnis bist. Wir sind es zwar mit Recht, denn wir empfangen, was unsere Taten verdienen, dieser aber hat nichts Unrechtes getan. Und er sprach, Jesus, gedenke an mich, wenn du in dein Reich kommst. Und Jesus sprach zu ihm, wahrlich, ich sage dir, heute wirst du mit mir am Paradies sein. Dieser eine hat begriffen, zuschauen genügt nicht. Von den Frauen redet die Bibel groß. Wo Männer hässlich höhnen, zeigen sie menschliches Mitgefühl. Sie können ihre Tränen nicht verbergen, als Jesus an ihnen zur Hinrichtung vorbeigeführt wird. Sie greift das an, wie der schwere Kreuzesbalken Jesus auf den Boden drückt. Sie können es kaum mit ansehen. Und Jesus bleibt stehen. Er schaut die von Mitleid erregten Menschen ernst an. Weint doch nicht über mich, weint über euch. Jesus stirbt nicht, weil er mit seiner Macht am Ende wäre. Ihm wäre es leicht, vom Kreuz herabzusteigen. Er stirbt für uns. Wir sind doch viel verlassener als er. Wenn Jesus unsere Sünde nicht wegträgt, müssen wir ohne Hoffnung ins Gericht Gottes. Das ist Grund zum Heulen. Und dann hängt Jesus am Kreuz, seine Lippen bewegen sich, er betet. Wollen wir um Erleichterung der Schmerzen beten? Nein, das ist es nicht. Er betet auch nicht um Kraft zum Durchhalten. Er betet für die, die ihn hassen, Vater, vergib ihnen. Er kann es nicht ertragen, dass jetzt Menschen die größte Sünde auf sich laden und die in Jesus ausgestreckte Vergebungshand Gottes zurückweisen. Er will doch alle retten. Den diplomatischen Pilatus, den sicheren Kaiphas, die groben Henker. Ernüchternd, wie Lukas weiter erzählt, das Volk stand und sah zu. Nichts anders ist es. Der Sohn Gottes blutet sich zu Tode, damit wir frei werden von der anklagenden Schuld. Lässt uns dies weiter unbeteiligt? Da hängt neben Jesus ein Mann in der Todesqual. Not lehrt nicht nur beten, sondern viel häufiger fluchen. Dieser Mann braucht keinen Retter, meint er. Er beharrt stolz in seinem verkehrten Leben und lästert Jesus. Nur einer ist da, der eingesteht, dass er einen Heiland braucht. Er muss schreien, Herr, denk an mich. Und Jesus gibt ihm, dem Mörder, die felsenfeste Gewissheit. Jetzt, heute, streckt Gott seine Hand nach dir aus. Er nimmt dich an als sein Kind. Ja, das ist eine Not, wenn man nur Zuschauer ist und nicht mehr begreift von Jesus. Es wird erzählt in Matthäus 26, wie Jesus das ankündigt, dass auch seine Jünger nicht verstehen, was am Kreuz geschieht. Jesus greift zurück auf das Prophetenwort in Kapitel Matthäus 26, Vers 31. Da steht geschrieben im Propheten, ich werde den Hirten schlagen und die Schafe der Herde werden sich zerstreuen. Und der Petrus sagt, wenn sich alle an dir ärgern, ich will doch niemals Ärgernis nehmen an dir. Und Jesus sagt ihm, ehe der Hahn kräht, wirst du mich dreimal verleugnen. Auch die Jünger nehmen an Jesus Anstoß und begreifen das nicht. Jesus sagte das oft mit dem Ärgernis. Selig ist, wer sich nicht an mir ärgert. Das sagt Jesus im Blick auf die Jünger von Johannes dem Täufer, Matthäus 11, Vers 6. Selig ist, wer sich nicht an Jesus ärgert. Und schon in Jesaja 8, Vers 14 und 15, wenn Sie ein wenig in der Bibel blättern, da wird angekündigt, wie Jesus ein Fallstrick sein und ein Stein des Anstoßes, ein Fels des Ärgernisses sein wird, dass viele sich an ihm stoßen, fallen, zerschmettern, verstrickt und gefangen werden. Das ist eine große Not, wenn man nicht durchkommt zum Glauben und sich bloß an Jesus ärgert. Und wenn Sie weiter im 1. Korintherbrief lesen, in 1. Korinther 1, Vers 23, da sagt der Paulus, es sei für viele Leute eine Torheit, das Kreuz von Jesus. Sie verstehen es nicht, aber für die, die glauben, ist es eine Gotteskraft. Und in Vers 19, ich will zunichte machen die Weisheit der Weisen und den Verstand der Verständigen will ich verwerfen. Wo sind die Klugen? Hat nicht Gott die Weisheit der Welt zur Torheit gemacht? Wir aber predigen den gekreuzigten Christus, den Juden ein Ärgernis und den Griechen eine Torheit. Denen aber, die berufen sind, Juden und Griechen, predigen wir Christus als Gottes Kraft und Gottes Weisheit. Das muss man begreifen und verstehen, damit man sich nicht an Jesus ärgert. Und im ersten Kapitel des Römerbriefs, Kapitel 1, Vers 16, sagt Paulus, ich schäme mich des Evangeliums von Jesus Christus nicht, denn es ist eine Kraft Gottes, die selig macht alle, die daran glauben. Dieses Wort vom Kreuz hat die Kraft Gottes, damit Menschen gerettet werden und selig werden können. Im 2. Korintherbrief, 2. Korinther 5, sagt Paulus vom Evangelium, dass das neue Leben allein aus der Versöhnung von Jesus am Kreuz kommt. Hier wird das Alte weggetan und das Neue beginnt. Dieses Wort vom Kreuz muss allen verkündet werden. 2. Korinther 5, Vers 16 bis 21, da heißt es, ist jemand in Christus, so ist er eine neue Kreatur. Das Alte ist vergangen, siehe, Neues ist geworden. Gott war in Christus und versöhnte die Welt mit sich selber und rechnete ihnen ihre Sünden nicht zu und hat unter uns aufgerichtet das Wort von der Versöhnung. So sind wir nun Botschafter an Christi Stadt, denn Gott vermahnt durch uns, so bitten wir nun an Christi statt, lasst euch versöhnen mit Gott, denn er hat den, der von keiner Sünde wusste, für uns zur Sünde gemacht, damit wir in ihm die Gerechtigkeit würden, die vor Gott gilt. Nein, zuschauen, das hat keinen Wert. Ergreifen muss man diese Versöhnung, die Gott anbietet. Ich möchte schließen mit einem Gebetsvers. Ich wüsste nicht, wo ich vor Jammer bliebe. Denn wo ist solch ein Herz wie deins voll Liebe? Du bist meine Zuversicht alleine. Sonst weiß ich keine. Amen.

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Das Evangelium ist die skandalöseste Botschaft, die es überhaupt gibt. Im Evangelium sehen wir einen Gott, der sich erniedrigt, um elenden Sündern zu erretten. Das zeigt uns schon der Psalm 113. Der Herr ist hoch über alle Heiden. Seine Ehre geht, soweit der Himmel ist. Wer ist wie der Herr, unser Gott, der sich so hoch gesetzt hat und auf das Niedrige sieht im Himmel und auf Erden, der den Geringen aufrichtet aus dem Staube und erhöht den Armen aus dem Kot? In Jesus Christus hat Gott seine unerhörte Liebe bewiesen, denn er hat den, der von keiner Sünde wusste, für uns zur Sünde gemacht, auf dass wir würden in ihm die Gerechtigkeit, die vor Gott gilt,

0: seien Sie herzlich willkommen zu BBN Bibelkunde mit Benedikt Peters. Unser Sprecher besuchte eine Bibel- und Missionsschule in der Schweiz. Danach studierte er griechische und hebräische Philologie an der Universität Zürich. Für einige Jahre war er Redakteur in einem christlichen Verlag und seit 1993 ist er vollzeitlich im übergemeindlichen und konfessionell ungebundenen Dienst als Bibellehrer tätig. Heute hören wir einen Beitrag zur Serie Jesus, seine Vergangenheit, Gegenwart und Zukunft. Ich wünsche Ihnen eine gesegnete Zeit beim Zuhören.
1: Das Speisopfer, das zweite der fünf in 3. Mose gewiesenen Opfer. Das Besondere an diesem ist nun, dass es als einziges Opfer unblutig war. So ist die besondere Bedeutung dieses Opfers nicht der Tod Jesu, sondern das Leben Jesu. Sein vollkommenes Leben, das allerdings gelebt wurde, um am Ende Gott geopfert zu werden. Darum musste auch vom Speisopfer ein Gedächtnisteil, so wird es genannt, genommen werden, auf den Altar gelegt werden und im Feuer verbrannt werden. Um daran zu erinnern, dass unser Herr Mensch wurde und dieses vollkommene menschliche Leben lebte, um dieses vollkommene Leben am Ende auf den Altar zu legen. Aber die Hauptaussage dieses Opfers ist die vollkommene Menschheit Jesu. Das Speisopfer für das Leben dieses einen Menschen steht, das verstehen wir aus Jesaja 66, Vers 20. Jesaja 66, Vers 20. Da steht, und sie werden alle eure Brüder aus allen Nationen dem Herrn als Opfergabe bringen, auf Pferden und auf Wagen und auf Sänften und auf Maultieren und auf Dromedaren zu meinem heiligen Berg nach Jerusalem, spricht der Herr, so wie die Kinder Israel das Speisopfer in einem reinen Gefäß zum Haus des Herrn bringen. Hier merken wir den direkten Vergleich, die direkte Analogie. So wie man das Speisopfer zum Herrn bringt, so bringt man Menschen zum Herrn. Das Speisopfer steht also für Menschen. Und wenn es um das Speisopfer geht als Schattenbild auf unseren Herrn, ist damit der vollkommene Mensch, Jesus, gemeint, der sein Leben lebte für Gott. Schauen wir uns jetzt die symbolischen Einzelheiten an. Wiederum, wie beim Brandopfer, ein freiwilliges Opfer. Wenn jemand die Opfergabe eines Speisopfers darbringen will, wir werden erneut daran erinnert, Gott war nicht genötigt, seinen Sohn als Mensch auf diese Erde zu senden. Gott hat das aus seinem freien Wohlgefallen heraus. Christus, der Sohn Gottes, hielt die Tatsache, dass er Gott war, nicht wie einen Raub fest, sondern hat sich willig, freiwillig entäußert und wurde Mensch. Philipper 2, die Verse 5 bis 7. Philipper 2, die Verse 5 bis 7. Denn diese Gesinnung sei in euch, die auch in Christus Jesus war, der, da er in Gestalt Gottes war, es nicht für einen Raub achtete, Gott gleich zu sein, sondern sich selbst zu nichts machte oder eben sich selbst entäußerte und Knechtsgestalt annahm, indem er in Gleichheit der Menschen geworden ist. Das ist nun ein bisschen ein holperiges Deutsch. Auf Deutsch sagt man das normalerweise nicht so, aber es soll einfach ganz deutlich hervorgehoben werden. Und darum bin ich doch froh um diese akkurate, nicht immer so geschliffene Übersetzung, die unrevidierte Elberfelder, in Gleichheit der Menschen, wirklich Mensch. Nicht nur menschenähnlich, nicht ein Scheinmensch, Mensch. Und das macht er freiwillig. Er hat sich freiwillig entäußert. Dann steht hier in 3. Mose 2, dieses Speisopfer sollte aus Feinmehl sein. Warum gerade Feinmehl? Der Herr selbst vergleicht sich mit einem Weizenkorn und dann vergleicht er sich auch mit Brot. Also mit Brotkorn und mit Brot. Johannes 12, Vers 24, diesen Vers kennen die meisten von uns auswendig. Hier sagt der Herr, wahrlich, wahrlich, ich sage euch, wenn das Weizenkorn nicht in die Erde fällt und stirbt, bleibt es allein. Wenn es aber stirbt, bringt es viel Frucht, eher dieses Weizenkorn. Und dann vergleicht er sich in dieser großartigen Rede in der Synagoge in Kapernaum, wo er das Zeichen der Brotmehrung auslegt, erklärt, was es bedeutet. Dort sagt er, ich bin dieses Brot. Ich bin das Brot, das aus dem Himmel kommt und der Welt das Leben gibt. Johannes 6, 33 bis 35. Johannes 6, 33 bis 35. Denn das Brot Gottes ist der, der aus dem Himmel herniederkommt und der Welt das Leben gibt. Da sprachen sie zu ihm, Herr, gib uns alle Zeit dieses Brot. Jesus sprach zu ihnen, ich bin das Brot des Lebens. Aus Mehl macht man ja Brot. So ist also dieses Mehlopfer eben ein Hinweis auf die Menschwerdung, auf das Menschsein Jesu. Feinmehl ist nun gesichtetes, von jeder Unreinheit befreites Mehl. Ganz reines Mehl. Jesus war als Mensch rein. Vollkommen rein. In ihm war nichts Unreines. In ihm war nichts Grobes. In ihm war alles,

Seiten gezeigt, ausgeleuchtet, ein vollkommener Mensch. Das gilt für seine Worte, das gilt für seine Taten, das gilt für den Weg, den er ging, das gilt für seinen Charakter. Er war wahr, wahrhaftig und Liebe. Lesen wir einige Stellen dazu. Seine Worte. Lukas 4, Vers 22. Lukas 4, Vers 22. In der Synagoge in Nazareth steht der Herr auf, liest aus dem Propheten Jesaja, erklärt diese Worte. Und daraufhin sagen die Menschen, alle gaben ihm Zeugnis und verwunderten sich über die Worte der Gnade, die aus seinem Mund hervorgingen. Und sie sprachen, ist dieser nicht der Sohn Josefs? Ja, er ist ein Mensch, in der Familie Josefs aufgewachsen, unter seinen Geschwistern. Aber solche Worte? Nie gehört. Und Johannes 7, Vers 46. Diener waren ausgesandt von den Obersten der Juden, um Jesus zu greifen. Sie kommen zurück mit leeren Händen und da werden sie zur Rede gestellt, warum habt ihr ihn nicht gebracht? Und sie antworten, niemals hat ein Mensch so geredet wie dieser Mensch. Seine Worte waren ganz einzigartig, wahr, rein, lauter, voller Leben, voller Kraft. Jakobus sagt, wer im Wort nicht strauchelt, ist ein vollkommener Mensch. Jakobus 3. Wir brauchen einen Retter und einen hohen Priester, der in seinen Worten vollkommen ist und der solche Worte redet. Wir brauchen jemanden, der die Macht, der die Kraft hat, so zu unseren Herzen zu reden, dass wir auch als Erlöste, als Kinder Gottes aufgerichtet werden, unser Glaube genährt wird, unsere Hoffnung belebt wird und der Mut wieder wächst. Jesus kann so reden. Und er ist noch dieser vollkommene Mensch, der Worte redet, Worte hat, wie kein Mensch sie je hatte. Seine Taten von seinen Werken, Markus 7, Vers 37, einmal sagten die Menschen, er hat alles gut getan. Sie wussten gar nichts mehr zu sagen. Ein ganz banaler Satz und sagt doch alles aus. Er hat einfach alles gut gemacht. Alles gut. Alle seine Taten gut. Er war in seinem Wandel ganz beständig. Er war nicht launisch. Und wenn wir die Evangelien lesen, ja, wenn wir die ganze Bibel lesen und nachher das Leben des Herrn, die Gottesknechte, von ihnen allen lesen wir, nein, nicht ganz von allen, aber von vielen und von den anderen müssen wir es annehmen, dass das bei ihnen auch wiederholt so war, dass sie zornig wurden, die Beherrschung verloren, missmutig waren, stöhnten, klagten, unzufrieden von allen. Der Herr war nie unzufrieden, nie. Er ließ sich nie erbittern durch die Leute. Bei all dieser Undankbarkeit, bei all dieser hoffärtigen und schnöden Art, mit der man mit ihm umging, er, der alles wusste, und die Leute meinten, sie müssen ihn belehren. Er blieb sich beständig gleich, gleich in seiner Wahrheit, Wahrhaftigkeit, Geduld, Freundlichkeit, Liebe. Nicht launisch, nicht sprunghaft. Einige Male stehen solche Ausdrücke wie in Lukas 4, Vers 16. Er ging nach seiner Gewohnheit in die Synagoge. Dann Lukas 22, 39. Er ging nach seiner Gewohnheit in den Garten Gethsemane. Auch wenn er wusste, das bedeutet, dass Judas jetzt meinen Häschern sagen kann, wo ich bin. Er hielt sich an seine Gewohnheiten. Wir ändern ja manchmal unsere Gewohnheiten, wenn es gerade opportun ist. Der Herr war nicht so. In seinem Weg ging er beharrlich auf das Ziel zu, das ihm gesetzt war, das er vor Augen hatte.

Johannes macht das besonders deutlich. Dort wird immer wieder von seiner Stunde gesprochen. Von Anfang an hat er diese Stunde vor sich und ging auf diese Stunde zu. Johannes 2, Vers 4. Jesus spricht zu ihr: Was habe ich mit dir zu schaffen, Frau? Meine Stunde ist noch nicht gekommen. Johannes 8, Vers 20. Diese Worte redete er in der Schatzkammer, als er im Tempel lehrte, und niemand griff ihn, denn seine Stunde war noch nicht gekommen. Johannes 12, 23 bis 27. Jesus antwortete ihnen und spricht: Die Stunde ist gekommen, dass der Sohn des Menschen verherrlicht werde. Wahrlich, wahrlich, ich sage euch, wenn das Weizenkorn nicht in die Erde fällt und stirbt, bleibt es allein. Wenn es aber stirbt, bringt es viel Frucht. Wer sein Leben lieb hat, wird es verlieren. Und wer sein Leben in dieser Welt hasst, wird es zum ewigen Leben bewahren. Wenn mir jemand dient, so folge er mir nach. Und wo ich bin, da wird auch mein Diener sein. Jetzt ist meine Seele bestürzt. Und was soll ich sagen? Vater, rette mich aus dieser Stunde. Doch darum bin ich in diese Stunde gekommen. Vater, verherrliche deinen Namen. Johannes 13, Vers 1. Vor dem Fest des Passa aber, als Jesus wusste, dass seine Stunde gekommen war, dass er aus dieser Welt zum Vater hingehen sollte, da er die Seinen, die in der Welt waren, geliebt hatte, liebte er sie bis ans Ende. Kapitel 17, Vers 1. Dies redete Jesus und hob seine Augen auf zum Himmel und sprach: Vater, die Stunde ist gekommen. Beharrlich ging er den Weg, beharrlich tat er den Willen des Vaters, beharrlich liebte er die Seinen. Und dann seine Wahrheit, seine Wahrhaftigkeit. Ein Beispiel nur dafür, Johannes 18, Verse 4 und 5. Jesus nun, der alles wusste, was über ihn kommen würde, ging hinaus und sprach zu ihnen: Wen sucht ihr? Sie antworteten ihm: Jesus, den Nazaräer. Jesus spricht zu ihnen: Ich bin es. Das ist Wahrheit, Wahrhaftigkeit. Ich bin es. Dann im gleichen Kapitel, im Vers 17, Johannes 18, Vers 17, da spricht die Magd, die Türhüterin, zu Petrus: Bist nicht auch du einer von den Jüngern dieses Menschen? Er sagt: Ich bin es nicht. Das sind eben wir. Wenn es ungemütlich wird, drücken wir uns. Ich bin es nicht. Petrus, wir, so sind wir. Der Herr sagt: Ich bin es.

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1: Sie hören nun die gute Nachricht aus Gottes Wort. Unser Wochenvers steht in 1. Johannes 1, Vers 9. So wir aber unsere Sünden bekennen, so ist er treu und gerecht, dass er uns die Sünden vergibt und reinigt uns von aller Untugend. Das war unser Merkvers aus 1. Johannes 1, Vers 9.

0: Seien Sie herzlich willkommen zum Programm Bibelseminar für alle mit Dr. der Theologie Roger Liebig. In diesem Programm können Sie sich tiefgründig mit biblischen Büchern und Themen auseinandersetzen. 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
1: Also, beim Anfang der Schöpfung, als alles begann ins Dasein zu kommen, da entstand der Sohn Gottes nicht, sondern der Logos war. Und von diesem Logos sagt er in Johannes 1, Vers 14, also Logos heißt Wort, das Wort. Das Wort wurde Fleisch und wohnte unter uns. Und da betonte also im Johannesevangelium, Jesus Christus, der vom Himmel gekommen ist, das Wort, das im Anfang war, ein Vater war und selber Gott ist, ist ein wirklicher Mensch geworden. Das Wort wurde Fleisch, nicht ein Scheinmensch. Und er macht auch klar, und er ist darum auch wirklich gestorben. Und das waren eben Dinge, die geleugnet wurden. Der Opfertod. Und übrigens, die Fortsetzung haben wir dann auch später im Islam. Das ist der Grund, warum der Koran lehrt, Jesus sei nicht gestorben, sondern einer, der ihn ähnlich ausgesehen habe, der sei gestorben. Also der Islam leugnet den Opfertod Jesu. Und das ist gnostische Lehre. Und wir haben gesehen, wer das lehrt, glaubt, hat kein Leben aus Gott. Ist verloren. Und darum ist also das so wichtig da im Johannesevangelium, wird das auch hier so betont, dass der Tod wirklich eingetreten ist. Und heute gibt es ja auch Leute, die sagen, nein, Jesus Christus hat die Kreuzigung überlebt und dann ist er nach... Ja, genau. Solcher Unsinn wird berichtet. Und da gibt es auch so Dokus darüber. Aber eben, es gibt ja so viele Dokus, die wirklich ein reiner Unsinn sind. Aber sind filmisch gut gemacht und darum glauben es die Leute. Ja, er sei nach Kaschmir gegangen und dort gäbe es ein Grab, wo er dann nach lange Predigen unter den Hindus sei er dann eben dort erst gestorben und das Grab sei untersucht worden und man habe dort Rosenkränze gefunden. Ja, aber in der Bibel habe ich keinen einzigen Rosenkranz gefunden. Das ist aus einer ganz anderen Ecke. Ja, und so wird eben mit solchen Lehren behauptet, Jesus Christus sei nicht gestorben. Und wer steckt dahinter? Das ist eben Satan, der nicht möchte, dass Menschen gerettet werden. Und wir können nur gerettet werden durch das Opfer des Herrn Jesus. Durch die Tatsache, dass er Mensch wurde, damit er als Mensch an unserer Stelle für Menschen sterben konnte. Und er hat das Gericht Gottes am Kreuz auf sich genommen. Und wenn wir uns mit ihm eins machen, mit seinem Opfer und das im Glauben erfassen, dann bekommen wir ewiges Leben. Und der Teufel hat ein Interesse, das zu leugnen. Aber mit den abstrusesten Ideen. Und übrigens, ja, wer kennt das nicht in der Apotheke, die Veleda-Produkte, Veleda-Linie und so weiter. Das ist von den Anthroposophen. Und das geht also zurück auf die Lehre von Rudolf Steiner. Und die Anthroposophie ist eine gnostische Lehre. Und die Anthroposophen lehren, es habe zwei verschiedene Jesus gegeben. Der Jesus vom Matthäusevangelium und der Jesus vom Lukasevangelium. Und bei der Taufe hätten sich diese beiden Jesus, wobei der eine Jesus ein himmlisches Wesen gewesen sei, der Sonnengeist, hätten sich dann bei der Taufe vereinigt. Aber das lehren Anthroposophen, auch heute noch. Und eben, es ist ein anderer Jesus, das ist der gnostische Jesus. Und Darum, also ganz wichtig, Johannes beschreibt in seinem Evangelium, das eben auch eine Kampfschrift war, wie der erste und übrigens auch der zweite Johannesbrief, gegen diese schreckliche Lehre der Gnostiker, die einen anderen Jesus verkündigten. Und darum war das so wichtig, das zu zeigen, wie das war mit dem Blut. Er ist wirklich gestorben. Kein Scheintod. Das geht nicht. Kein Scheintoter hat Blutsenkung. Ebenso, weil das Blut eben nicht mehr in den Blutgefäßen zirkuliert, ja, dann geschieht das, was im Wasserglas passiert. Ja, und jetzt sehen wir aber hier, er sagt, kam Blut und Wasser heraus. Und das haben wir ja auch in 1. Johannes 5, Blut und Wasser. Allerdings in der anderen Reihenfolge, Wasser und Blut. Und es ist also wichtig zu sehen, 1. Johannes 5, Vers 6 nimmt nicht zuerst Bezug auf Johannes 19, sondern es geht wirklich darum, dass der Jesus gekommen ist, gekennzeichnet durch Wasser, wo dann das Zeugnis des Vaters gegeben wurde und auch das Zeugnis des Geistes dazu kam. Und dann eben das Zeugnis des Herrn Jesus am Kreuz, indem er sein Blut gab, was ihn auch als Sohn Gottes, sogar für einen Heiden, wie diesen Hauptmann, ganz klar Sohn Gottes erwiesen hatte. Aber wenn wir das lesen, was da am Kreuz geschehen ist, Blut und Wasser, erinnert uns das nochmals an diese Tatsache. Das Wasser erinnert uns nochmals, eben er ist gekommen durch Wasser und durch Blut. Ja, und so sehen wir, haben wir gerade zwei Auslegungen zusammengenommen. Es gibt eben solche, die sagen, das bezieht sich auf Johannes 19, fertig. Es gibt andere, die sagen, das bezieht sich auf die Taufe, fertig. Aber wir können sagen, es bezieht sich auf die Taufe, auf das Kreuz. Und das, was hier geschehen ist, ist ein wichtiger Beweis, dass er als Mensch wirklich gestorben ist. Und Blut und Wasser erinnert uns eben nochmals an diese Tatsachen, das Zeugnis durch Wasser und durch Blut. Aber darum ist eben wichtig, die andere Reihenfolge macht eben klar, nein, es ist nicht genau dasselbe, was da in 1. Johannes 5 berichtet ist. Aber es hat miteinander etwas zu tun. Und jetzt kommt nochmals etwas Schwieriges. Wer hat eine Schlachterbibel? Ja, darf ich bitten, dass...
2: Ich rauche auf die Schlachter.
1: Hast du eine Schlachter? Ah, wunderbar, dann liest du uns gerade vor. Und zwar Vers 6b. Also, 1. Johannes 5, Vers 6b, da wo es beginnt mit und der Geist.
3: Und der Geist ist es, der Zeugnis gibt, weil der Geist die Wahrheit ist. Denn drei sind es, die Zeugnis ablegen im Himmel, der Vater, das Wort und der Heilige Geist, und diese drei sind eins. Und drei sind es, die Zeugnis ablegen auf der Erde, der Geist und das Wasser und das Blut, und die drei stimmen überein.
1: Ja, also, jetzt sind die Leser der Elbefelder ein bisschen überrascht. Das fehlt jetzt bei ihnen, und in der Schlachter ist es drin. Aber es gibt dort noch eine Fußnote, kann man die vielleicht noch dazu lesen?
2: Ich habe hier keine.
1: Ist das zu klein?
2: In der Elbefelder, oder?
1: Nein, in der Schlachter gibt es noch, eben da bei diesem Zusatz, gibt es noch eine Fußnote. Ich glaube, die Fußnote Nummer 7, wenn ich es richtig im Kopf habe. Ah, Fußnote B, ja. Lies du mal vor.
4: Das sogenannte Komma Johanneum findet sich nicht in allen Ausgaben des überlieferten Textes der Reformation. In Übereinstimmung mit den allermeisten reformatorischen Bibelausgaben sind sie auch im Text der Schlachterbibel wiedergegeben.
1: Danke. Also, jetzt haben wir das Problem mit dem sogenannten Komma Johanneum. Das ist noch so kompliziert. Aber es ist einfach so, wenn man in Büchern liest über diese Sache, dann steht immer dieser Ausdruck Komma Johanneum. Und Komma heißt einfach auf Deutsch, Lateinisch, Komma heißt C-O-M-M-A, Abschnitt. Textabschnitt. Und Johanneum, das von Johannes. Ja, also ein zusätzlicher Satz da, Abschnitt ist ein bisschen übertrieben, Zusatz hier, und da stellt sich jetzt die Frage, gehört das dazu oder nicht? Und man kann wirklich sagen, da hat jetzt die Elberfelder recht, dass sie diesen Zusatz nicht drin hat. Und zwar ist es nämlich so, wir haben heute über 5800 Handschriften vom Neuen Testament. Und es ist so, dass die überwältigende Mehrheit dieser Handschriften hat eine unglaubliche Einstimmigkeit, Übereinstimmung. Und das nennt man den Mehrheitstext. Und dann gibt es eine Minderheitsgruppe, die vor allem aus Ägypten kommt und oft sehr alt ist. Und dieser Minderheitstext ist bekannt als der Standardtext oder Nestle-Aland-Text. Und es ist so, in modernen Übersetzungen heute, da meinen die meisten Übersetzer, man sollte nicht den Mehrheitstext nehmen, sondern diesen Minderheitstext. Aber man kann zeigen, dass dieser Minderheitstext echt ein Problem ist. Und untereinander auch sehr viel Variation hat. Also schon Aland, Kurt Aland, in seinem Handbuch, das er mit seiner Frau Barbara Aland herausgegeben hat, Handbuch über den neutestamentlichen Text, da sagt er, diese ägyptischen Handschriften, die seien fließend. Woher kommt das, dass sie fließend sind? Also so ständig in Bewegung. Eine Handschrift weicht wieder ab von der nächsten. Und das kommt daher, die Apostel und neutestamentlichen Propheten, die haben nie ein Original nach Ägypten geschickt. Aber nach Rom, Römerbrief, nach Griechenland, zum Beispiel Korintherbrief, Thessalonicher Briefe, in die heutige Türkei, Epheserbrief, Kolosserbrief. Ja, und aus diesen Gegenden

0: in alle aufsuchen konnten, in der Gemeinde in Rom. Der Römerbrief, den haben sie nicht nach dem ersten Mal vorlesen dann in den Papierkorb getan. Und solche, wenn es Papyrushandschriften waren, die haben 2-3 Jahrhunderte auf jeden Fall Bestand gehabt. Und so konnte man also nach Rom gehen oder in die Gemeinde nach Korinth oder in die Gemeinde nach Thessalonich und die Handschriften wieder eichen. Und das hat den Mehrheitstext so unglaublich stabil gemacht. Während Ägypten, ja, wenn man keine fixe Vorlage hat, dann, jemand hat schon mal falsch abgeschrieben, zum Beispiel beim Diktat abschreiben. Einer hat eine Handschrift gehabt, 10 hören zu mit dem Diktat und kopieren, da gibt es halt Hörfehler, zum Beispiel. Und, oder gerade in Ägypten, zum Beispiel Verwechslung von Delta und Tau, also weiches T, starkes T, das ist ein typischer ägyptischer Hörfehler. Und diese Unterschiede gibt es und die haben dann eben nicht gewusst, nach was muss man sich jetzt richten. Da ist der Text so fließend. Gut, also man muss nach dem Mehrheitstext gehen. Aber es ist so, in der Zeit der Reformation, 16. Jahrhundert, da hatte man einige Mehrheitstexthandschriften zur Verfügung. Aber noch lange nicht, wie heute eben diese Tausenden von Handschriften. Und gerade da, unter diesen wenigen, die man zur Verfügung hatte, gab es eben auch das Coma Johanneum. Und Luther hat das mal nicht reingenommen und mal reingenommen. Ja. Und jetzt muss man sagen, also die Mehrheitstexthandschriften stützen dieses Coma Johanneum nicht ab. Und darum kann man es auf der Seite lassen, aber man muss darum wissen. Aber was auch wichtig ist, die haben sich natürlich schon was gedacht. Wenn es da heißt, im Himmel sind Zeugen, der Vater, das Wort und der Heilige Geist. Ja, aber das ist genau das, was wir eh schon herausgefunden haben. Das Wasser ist das Zeugnis des Vaters. Das Blut am Kreuz ist das Zeugnis des Sohnes. Und der Heilige Geist, der auf den Sohn Gottes kam, für die ganzen 3 Jahre von der Taufe bis zum Sterben am Kreuz, das ist das Zeugnis des Heiligen Geistes. Ja? Und das heißt ja auch, dass der Herr Jesus, nach Hebräer 9, sich Gott geopfert hat durch den ewigen Geist. Also, es geht auf jeden Fall um dieses dreifache Zeugnis.
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0: 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Wir möchten Ihnen jetzt einen Ausschnitt aus einem unserer Programme vorspielen.
1: Paulus erinnerte einst die Christen in Korinth daran, dass Satan sie verführt hat. Sie waren offen für einen falschen Jesus, für einen falschen Geist und schließlich für ein falsches Evangelium. Die Frage ist auch heute bei dem Angebot der postmodernen Religiosität: Welcher ist der wahre Jesus? Zunächst halten wir uns die erste Tatsache vor Augen. Erstens, es gibt den wahren Jesus. Für Jesus Christus war es in erster Linie wichtig, dass die Menschen an die Wahrheit glaubten. Er wollte, dass sie nur an das glaubten, was wirklich wahr ist. Jesus machte immer wieder klar, dass die Menschen ihm um der Wunderwerke willen glauben sollten. Sein ganzes Auftreten war eine geradlinige und präzise Erfüllung der Prophezeiungen des Alten Testaments über ihn. Selbst Johannes der Täufer bekam diesen Hinweis, als ihn im Gefängnis der Zweifel packte, ob Jesus wirklich der wahre Christus sei. Auch Gläubige kennen Zweifel, und Gott hilft uns aus unseren Zweifeln. Der zweifelnde Johannes schickte zwei Männer, die sollten Jesus fragen: Bist du, der da kommen soll, oder sollen wir auf einen anderen warten? Die beiden erlebten Jesus in Aktion. Zu der Stunde machte Jesus viele gesund, von Krankheiten und Plagen und bösen Geistern und vielen Blinden schenkte er das Augenlicht. Und Jesus antwortete und sprach zu ihnen: Geht und verkündigt Johannes, was ihr gesehen und gehört habt. Blinde sehen, Lahme gehen, Aussätzige werden rein, Taube hören, Tote stehen auf, Armen wird das Evangelium gepredigt und selig ist, wer sich nicht ärgert an mir. Lukas Evangelium Kapitel 7, Verse 19 bis 23.
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2: Sie hören nun die gute Nachricht aus Gottes Wort. Unser Wochenvers steht in 1. Johannes 1, Vers 9. So wir aber unsere Sünden bekennen, so ist er treu und gerecht, dass er uns die Sünden vergibt und reinigt uns von aller Untugend. Das war unser Merkvers aus 1. Johannes 1, Vers 9.

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1: Gnade sei mit uns und Friede von dem, der da ist und der da war und der da kommt. Amen. Wir hören ein Wort aus der Weihnachtsgeschichte am Schluss, Lukas 2, Vers 14. Und die Hirten kehrten wieder um, priesen und lobten Gott um alles, was sie gehört und gesehen hatten, wie denn zu ihnen gesagt war. Herr, heilige uns in deiner Wahrheit, dein Wort ist die Wahrheit. Amen. So haben wir eben gesungen, siehe, siehe meine Seele. Nein, wir wollten singen. Wir kamen nicht dazu, aber so wollten wir singen. Siehe, siehe meine Seele, wie dein Heiland kommt zu dir. In Klammern. Es hat sich herausgestellt, dass ich zum Anfang genau dasselbe Lied rausgesucht hatte, wie Pastor Dimmer. Ich dachte, wie stimmen wir überein, nicht? Dann haben wir es also jetzt geändert. Siehe, siehe meine Seele, wie dein Heiland kommt zu dir. Freude, Freude über Freude, Christus wehret allem Leide. Wonne, Wonne über Wonne, Christus ist die Gnadensonne. Meine Freunde, so habe ich sie in meinem Herzen in den letzten Wochen für mich immer singen müssen. Und ich vermute, dass hier eine ganze Reihe Leute sind, bei denen die Saiten des Herzens auch auf diesen Klang gestimmt waren. In aller Unruhe der vorweihnachtlichen Zeit, Freude, Freude über Freude, Christus wehret allem Leide. Aber wenn ich nun ganz ehrlich sein soll, und das will ich jetzt mal sein, dann habe ich in dieser vorweihnachtlichen Zeit nicht nur für mich leise gesund, Freude, Freude über Freude, siehe, siehe meine Seele, ein Heiland kommt zu dir, sondern ich habe mich in dieser vorweihnachtlichen Zeit auch oft wirklich betrübt und bin zornig geworden, richtig zornig, weil ich nämlich gesehen habe, gehört habe, gelesen habe, überall, wie man die schöne Weihnachtsgeschichte, wie Lukas sie uns erzählt, in die große Mottenkiste hineinwirft, der Mythen, der Legenden, der Sagen, der Märchen. Der moderne Mensch sagt, in der Welt, in der die Aeronauten so im Weltraum rumschwirren, da haben die Engel keinen Platz mehr. Und die große Masse unseres Volkes, die kommt schon lange nicht mehr draus von dem ganzen Gewirre, von Niklaus und Knecht Ruprecht und Heilige Martin und Heilige Drei Könige und Karnevalsvorbereitung und Christkindchen und Engelchen und das ist so ein Hexenbrei von Märchen, nicht? Ja, und die Theologen und die Kirche, die hat bald auch keine andere Predigt mehr als die, glaubt uns doch endlich, dass wir selber nicht glauben, was geschrieben steht. Meine Freunde, da habe ich mir vorgenommen, da ich nun mal die Chance habe, noch mal auf meiner alten Kanzel zu stehen, der sich heute Morgen Zeugnis ablegen möchte für diese Weihnachtsgeschichte in Lukas 2. Von Maria und Josef, die keinen Raum in der Herberge finden, von dem Kind, was eine Nacht geboren wird, von den Wolken Gottes, nicht Engelchen, von den Wolken Gottes, von den leuchtenden Cherubim Seraphim, die den Hirten verkündigen, euch ist der Heiland geboren. Bis dahin und die Hirten kehrten wieder um. Ich möchte Zeugnis ablegen für diese Geschichte, die nicht in diese Kiste von Sagen, Märchen, Legenden und sonst so ein Zeug gehört. Ich meine, diese Geschichte trägt das Siegel der göttlichen Wahrheit an der Stirne. Davon möchte ich Zeugnis ablegen. Und ich möchte euch sagen, gerade dies Stücke der Weihnachtsgeschichte, die der unerleuchteten Vernunft, also der Vernunft, die vom Geist Gottes nie erleuchtet ist, die Stücke, die der unerleuchteten Vernunft am ärgerlichsten sind, die sind für einen erleuchteten Sinn, für einen Sinn, der vom Geiste Gottes erleuchtet worden ist, die allerwichtigsten und die allerschönsten. Und das möchte ich euch gern zeigen. Ich möchte als Überschrift die Predigt also schreiben, die anstößige Herrlichkeit der Weihnachtsgeschichte. Ich könnte auch sagen, die herrliche Anstößigkeit. Die herrliche Anstößigkeit der Weihnachtsgeschichte. Und da bleiben wir dabei, dass wir drei Teile haben. Man könnte natürlich zu diesem Punkt 8 Teile oder 9 machen, aber ich will nur bei 3 bleiben. Die herrliche Anstößigkeit der Weihnachtsgeschichte. Erstens, die Sache mit dem romantischen Stall. Ja, der Stall, nicht? Da ist eine Romantik drüber. Da kann man alles Mögliche rausholen. Mutter und Kind haben die Nazis rausgeholt, nicht? Und neulich las ich, das sei ja ein uraltes Märchenmotiv. Ein uraltes Märchenmotiv. Von dem Königssohn, der in ganzer Verborgenheit und Niedrigkeit geboren wird. Und dann eines Tages mit Pomp und Pracht hervortritt. So las ich, das sei ein, also das ist nicht meine Meinung, dass es jetzt keine Verwechslung gibt. So las ich, das sei ein uraltes Märchenmotiv, das in allen, bei allen Völkern vorkommt. Macht mich zornig, sowas. Einfach zornig. Zorn ist ungeistig, aber ich mache mich zornig. Wie steht hier? Die Hirten priesen und lobten Gott um alles, was sie gehört und gesehen hatten. Die hatten was ganz anderes gesehen als ein uraltes Märchenmotiv. Was hatten die denn gesehen? Das möchte ich Ihnen jetzt mal zeigen, aber dann müssen Sie halt Ihren Geist auf den 4. Gang schalten, nicht? Um damit zu kommen. Was hatten denn die gesehen? Sehen Sie, ich möchte ein bisschen weiter ausholen, das deutlich zu machen. Es gibt ein ganz altes Buch. Da ist jede Zeile notorisch geschrieben worden, lange vor Jesu Geburt. Und dieses Buch heißt das Alte Testament. Der größere und ältere Teil der Bibel. Und in diesem alten Buch, das aus der Zeit lange vor der Geburt dieses Heilandes steht, entstanden, da stehen bei auf jeder Seite Hinweis und Andeutungen und Versprechungen Gottes auf den einen, der kommen soll. Auf einen Heiland, einen Retter. Meine Freunde, die Hirten von Bethlehem, die waren Männer aus Israel. Und die waren in diesem Alten Testament völlig zu Hause. Wenn sie selber nicht lesen konnten, das erzählte man sich, das hörte man in der Synagoge. Die waren im Alten Testament zu Hause. Die kannten diese Hinweise auf den Heiland. Wenn mich einer fragt, wer weiß das eigentlich, dass diese Hirten da zu Hause waren im Alten Testament, da sage ich, pass mal auf, der Engel, der ihn verkündigt hat, der hat eigentlich nur in Worten des Alten Testaments gesprochen. Die Engelbotschaft ist voll mit Andeutungen aufs Alte Testament. Davidstadt. Retter, Christus oder Messias, dasselbe Wort. Der Engel, der bestimmt kein Dummkopf war, hat er vorausgesetzt, die Hirten kennen das Alte Testament. In denen kann ich reden von dieser Sprache. Die schreien nicht gleich groß, lass doch die Sprache Kanaans weg, nicht? Sondern die kapieren das, da sind die drin zu Hause. Die wussten um diese großen Verheißungen Gottes. Und nun kommen diese Hirten nach Bethlehem und an den Stall. Mit all dem Wissen und die Verheißung aus dem Alten Testament. Und was hörten und sahen sie da? Sie sahen zuerst die ganze Armseligkeit eines Kindes, das keinen Raum hat. Das ist eine Krippe, die. Und da schauten sie sich an und sagten, es stimmt, genau so ist im Alten Testament der kommende Heiland verheißt. Genau so. Und dann fallen ihnen die Worte ein, er schoss aus dürrem Erdreich auf wie ein armseliges Reis. Oder so ein Wort, wer ist, der die geringen Tage verachtet? Oder er war der allerverachtetste und unwerteste. Solche Worte des Alten Testaments. Sagen Sie, Mensch, stimmt. Und ich bin überzeugt, dann haben Sie sich von Josef und Maria erzählen lassen, dass sie beide, wenn auch arme Leute, abstammen von dem großen König David, von dem in der Engelbotschaft die Rede war. Und da sehen sich die Hirten wieder an und sagen, Kinder, es stimmt. So ist doch verheißen, dass aus dem Geschlecht Davids der Heiland kommen soll. Und als sie jetzt gerne hören, auf welch wunderliche Weise Josef und Maria nach Bethlehem kamen, durch den dummen Befehl des Augustus mit seiner Volkszählerei, da schauen sich wieder an und sagen, es stimmt. Denn so ist im Alten Testament gesagt, und du Bethlehem, aus dir soll mir der Herr kommen. Und da sagen die Hirten, und das sehen sie und hören sie, das Kind, das hier liegt, das ist ja die Erfüllung aller Verheißungen Gottes aus dem Alten Testament. Und wenn Gott an diesem Kinde schon all die kleinen Verheißungen erfüllt, dass er in Bethlehem geboren wird, dass er armselig geboren wird, dass er Davids Sohn ist, wenn alles Äußere schon erfüllt wird, dann, und jetzt ist das, was ich Ihnen sagen möchte, dann werden durch dieses Kind Jesus alle Versprechungen des Alten Testaments erfüllt. Und da stehen wunderbare Dinge über Jesus. Der Apostel Paulus, der ein großer Theologe war und kein Hirte, der hat das mal so ausgedrückt. Alle Verheißungen Gottes sind in Jesus Ja und Amen. Ach, was steht da in dem Alten Testament im dicken Buch über Jesus? Etwa so. Gott war unser aller Sünde. Aber was kriegen wir schon Sünde mit dir? Unser aller Sünde auf ihm. Unsere Strafe liegt auf ihm. Auf dem Kind. Auf das wir Frieden hätten. Steht im Alten Testament. Ach, wenn ich doch jetzt Zeit und Raum hätte, so bis heute Abend zu predigen, um euch all die Verheißungen des Alten Bundes zu zeigen, die in Jesus erfüllt werden. Da wird zum Beispiel gesagt, dass er ein Durchbrecher ist, der die Leute aus einer belagerten Stadt herausführt in die Freiheit. Dass er aus einem schrecklichen Gefängnis die Gefangenen Satans herausführt, im Alten Testament. Da wird im Alten Testament gesagt, dass er die gute Botschaft ist für alle Bekümmerten selber. Fleischgewordene gute Botschaft für alle Bekümmerten. Leute mit ungelösten Fragen, krank und elend und Sünder und Verlorene. Da wird gesagt, dass er die Quelle ist, in der die schmutzigen Leute, oh Gott, wie sehen wir das nicht, reinigen können. Ein Baum wieder alle Unreinigkeit. Da wird gesagt, dass dieser Jesus der herrliche Prophet und Offenbarer Gottes ist. Lass die Leute fantasieren über Gott. Wir kennen ihn, seit wir Jesus kennen und schauen bis in sein Herz hinein. Da wird gesagt im Alten Testament, dass dieser Jesus der hohe Priester ist. Der Priester, der Mitleiden hat mit unserer Schwachheit. Die Welt hat so viele Priester gehabt, die waren hart wie Stein. Schluss mit einer Priesterherrschaft. Hier ist der Priester, sagt die Bibel, dieses Kind, der Mitleiden hat mit unserer Schwachheit. Und er ist das Opfer, das uns mit Gott versöhnt, auf Golgatha dargebracht. Er ist der König, dem zu dienen wahre Freiheit ist. Sie, das haben die Hirten gesehen und gehört, wie denn zu ihnen gesagt war. Nicht nur in manchen Stall, sondern sie haben gesehen, ja, den Vers hätten sie gesungen, wenn sie gekannt hätten, was der alten Väter Schar höchster Wunsch und Sehnen war. Und was sie geprophezeit, ist erfüllt in Herrlichkeit. Wenn die Welt wüsste, was man an Jesus hat, dann würde in dem Augenblick die ganze Welt zu Jesus bekehren. Die Welt fährt ins Verderben um ihre Unwissenheit, Verbohrtheit und Blindheit will. Aber schenke Gott uns offene Augen, was wir an Jesus haben können. Das haben die Hirten gesehen, wie denn zu ihnen gesagt war. So, und das Zweite. Wir wollten von den herrlichen Anstößigkeiten der Weihnachtsgeschichte reden. Und da ist es zweitens die Engel. Nicht die Engel sind ja wahrscheinlich hauptsächlich schuld, dass man diese Geschichte für ein Märchen erklärt hat. Nicht die Engel sind schuld. Bitte, Engel. Und die Engel sind so schrecklich wichtig. Das möchte ich Ihnen gern deutlich machen. Dass die gerade so wahnsinnig wichtig sind. Sie müssen mir alle zuhören, sonst kann ich nicht reden. Stellen Sie sich mal Folgendes vor. Die Hirten sitzen nachts auf dem Felde und da kommt ein Pastor zu Ihnen. Ein Pastor, meine Preislage. Und sagt, hört ihr Hirten, euch ist ein Heiland geboren. Macht euch auf nach Bethlehem. Was meint ihr, was die Hirten Ihnen gesagt hätten? Ich weiß, was sie ihm gesagt hätten. Ich bin 40 Jahre in Essen Pastor. Und ich weiß, was die Leute sagen, wenn ein Pastor sagt, euch ist ein Heiland geboren. Ich bin so ganz überzeugt, die Hirten wären sitzen geblieben bei ihren Herden und hätten was gemurmelt von, ob keine Zeit, nicht? Religiöser Quatsch und so. Oder ich bin auch christlich, aber nicht gleich da nach Bethlehem zu rennen. Wären sowas. Jedenfalls wären sie im Leben nie zu Jesus gekommen. Nein, meine Freunde, wenn Gott Menschen zu seinem Sohn ziehen will, dann muss er selber anstoßen. Da müssen Engel her. Wie heißt ihr, wie denn zu ihnen gesagt war, durch Engel, nicht durch irgendeinen Menschen? Und will ich Ihnen offen sagen, ich finde die Engel noch ziemlich minimal. Also als ich zu Jesus kam, da hat Gott noch mehr aufgeboten als bloß Engel. Ich wundere mich, dass die auf die Engel hin schon reagiert haben. Bei mir war mehr nötig. Das lassen Sie mich persönlich sagen. Da ist der lebendige Gott selber auf den Plan getreten und hat der lebendige Gott, der Himmel und Erde geschaffen hat, durch seinen Heiligen Geist mir gesagt, als ich in Sünden tot war und verwirrt war und nie gedacht, was tun würde, dir ist ein Heiland geboren. Los, geh nach Bethlehem. Dass ich mal so sage, die erste Person der Dreieinigkeit, der Vater, und die dritte Person der Dreieinigkeit, der Heilige Geist, traten auf den Plan, um mich zur zweiten Person der Dreieinigkeit zum Sohne zu ziehen. Aber meine Freunde, Jesus hat selber gesagt, es kann niemand zu mir kommen, es ziehe ihn denn der Vater. Ich bin überzeugt, dass kein Mensch, kein Nachkomme Adams, keiner, der in mutigen Sünden tot ist oder in seiner Selbstgerechtigkeit erstorben ist, auf Menschenreden hin sich aufmachen wird, seinen Heiland zu suchen. Im Leben nicht. Und nun bitte ich euch, wundert euch nicht über die Engel und sagt es im Märchen, sondern schaut mal drauf, dass bei euch der Heilige Gott selber durch seinen Geist ruft und lockt und zieht. Euch ist ein Heiland geboren. Geht hin in Bethlehem. Ihr werdet ihn finden. Wundert euch nicht über die Engel, meine Freunde. Es ist mir völlig klar, dass bei uns zynischen, ungläubigen, hartgesottenen Leuten aus dem Jahr 1965 niemals Engel genügt hätten, um uns zu Jesus zu bringen. Manche kennen vielleicht das Buch vom Wunder des Malachias, nicht wahr? Ach, ist auch verfilmt worden, man kennt es jeder, ja. Nicht wahr, wo deutlich wird, dass auch Engel vom Himmel heute einen Menschen von 65 nicht in Bewegung bringen. Bei uns Menschen vom Jahr 65 muss der heilige, lebendige Gott durch seinen Heiligen Geist selber uns anstoßen, dass wir hingehen, um dieses Kind zu suchen und zu finden. Ach, wenn ihr eine Ahnung davon habt, dann betet doch, zieh mich, o Vater, zu dem Sohne, damit dein Sohn mich wieder zieht zu dir. Wenn ihr als die Hirten von den Engeln angestoßen wurden, geht nach Bethlehem, da sind sie sofort aufgebrochen und fanden das Kindlein. Und sie sind so oft durchs Evangelium, durch den lebendigen Gott selber, durch den Heiligen Geist gerufen worden zu Jesus. Und wie viele sitzen hier, die dem Zuge nicht gefolgt sind in diesem Rufen. Und sie fanden das Kindlein. Haben sie Jesus gefunden? Es hängt Leben und ewiges Leben dran. Es kann kein Mensch selig und errettet werden, in Ewigkeit nicht, wenn er dieses Kind nicht gefunden hat. Haben sie schon gefunden? Die Hirten beten es an, das heißt, sie legen ihr Herz in ihn. Haben sie ihr Leben schon Jesus gegeben? Die Hirten gingen auf den ersten Engelruf hin und uns hat der lebendige Gott so oft gezogen und gerufen. Und was ist rausgekommen? Ein bisschen Christlichkeit. Das Gott erbarmt. Ich sah mal einen Bauern, der ein Kalb auf die Wiese führen wollte. Und das Kalb war so störrisch. Da blieb stehen, stemmte alle vier Beine ein und dann sprang sie auf die Seite. Alles Mögliche. Und da habe ich gedacht, so sind wir, wenn Gottes Geist uns zu Jesus zieht. Auf die Weide des Heils, da sperren wir uns wie ein störrisches Kalb. Bei den Hirten haben Engeln gelüscht. Und bei uns kriegt Gott und sein Geist nicht fertig. Nur, wir werden nicht gezwungen. Aber das ist die ernste Seite der Weihnachtsgeschichte. Statt Fragezeichen an die Engel zu machen, sollten wir lieber dem noch viel größeren Rufen Gottes an uns folgen. Folgen wir, meine Freunde. Ich habe vor Weihnachten meine Weihnachtsgeschichte schon erlebt, wie Gott auch einem sagte, geh hin in Bethlehem. Mal so 3 Tage vor Weihnachten, da kommt ein junger Mann zu mir, ein Fremdarbeiter. Jugoslawien, da hinten irgendwo hinter Graz, sagt er, ich muss über Graz fahren, wenn ich heim will. Und ich wusste erst gar nicht, was will der junge Mann bei mir? Ich bin ja schließlich ein pensionierter Pastor, ne? Autofriedhof. Und ich kam jetzt gar nicht raus, was er wollte. Bis ich auf einmal, fast erschrocken gemerkt habe, der hat eine Frage. Was soll ich tun, dass ich selig werde? Und es war erschütternd zu hören, wie er schilderte, wie es in ihm unruhig war. Er sagte, ich bin katholisch, kann du das Maria anrufen? Wie es ihn zog und rief und Unruhe. Und was soll ich tun, dass ich selig werde? Dann habe ich ihn im Geist in der Hand genommen und zu Jesus geführt. Und dann sind wir beide niedergekniet neben den Hirten und haben angebetet das Kind in der Krippe. Und er zog seine Straße fröhlich, das heißt in Fiatwagen, nicht wie das heute so ist. Er ging so fröhlich davon. Da habe ich gedacht, sie, was mit den Engeln geschah, das geschieht heute noch, dass Gottes Geist Menschen ruft und sie lassen sich rufen und stehen schließlich. Ich lag in tiefer Todesnacht. Du wurdest meine Sonne, die mir zugebracht, Licht, Leben, Freude und Wonne. Lassen Sie mich noch ein drittes sagen. Die anstößige Herrlichkeit, die herrliche Anstößigkeit der Weihnachtsgeschichte. Das dritte Anstößige, was ich Ihnen zeigen möchte, das, also dritte Teil jetzt, ja? Alle wieder bei. Die dritte anstößige Herrlichkeit oder herrliche Anstößigkeit der Weihnachtsgeschichte sind die lobenden Hirten. Kehrten wieder um, priesen und lobten Gott. Meine Freunde, nach der Ansicht des modernen Menschen hätte der Engel mit diesen Hirten reden müssen, da sagen wir, über Mitbestimmung im Betrieb, über 35-Stunden-Woche, Arbeitszeitverkürzung, über die harten Lohnverhältnisse im Hirtenberuf. Das kann ich doch heute jeder Akademie und jeder Pastor sagen, dass man über solche Sachen reden muss mit den Leuten. Und da kommt dieser völlig überholte Engel und redet mit denen von einem Heiland, der errettet von Sünde und Tod und Welt und Schuld. Und dann sollen die Hirten noch glücklich gewesen sein da drüben. Sie prien und lobten Gott. Und dabei, ich frage euch, was hat denn ein Heiland zu tun mit dem Alltag der Hirten, in den sie zurückgingen, ja? Was hat das zu tun mit dem Alltag der Hirten? Nicht? Hat das damit zu tun? Und da sollen sie gesungen haben und gepriesen und gelobt, wo sie zurückgingen, sehr hart und bittere Verhältnisse. Das haben wir gestern gehört hier, was der Hirtenberuf für eine bittere Angelegenheit war. Nein, sagt der moderne Mensch, höchst unwahrscheinlich. Jedenfalls, im modernen Menschen kann man so nicht kommen, mitten in seine ungelösten Probleme hinein, zu reden von Heiland und Erlösung und Rettung und so. Das geht doch nicht. Verstehen Sie? Und das ist gerade die Pointe der Geschichte. Hier ist eine der schönsten und wichtigsten Stellen der Geschichte. Hier kommt es ans Evangelium. Seht, die Hirten gingen im grauen Alltag zurück. Wir leben alle im grauen Alltag. Ah, oh, ich kenne sie zu wenig, aber ich weiß, trotz Wohlstand ist

0: Ach, wir leben alle irgendwie im grauen Alter. Das Leben spielt gleichsam überall eine dumpfe Bassmelodie. Und uns singen die Hirten da eine helle Oberstimme dazu. Sie priesen und lobten Gott um alles, was sie gehört und gesehen hatten. Nun sangen sie von Vergebung der Schuld und vom Frieden mit Gott und von einem neuen Leben im Glauben und von der Liebe Gottes, die ganz real greifbar unter uns erschienen ist und von dem offenen Himmel über ihn und von der hellen Hoffnung. Sie sangen das Lied der hellen Oberstimme. Und meinen Sie nicht, dass unsere Zeit diese Oberstimme nötig hätte? Und dass Ihr Leben diese Oberstimme nötig hätte? Ich will mich nicht damit aufhalten, die Basstöne des Daseins noch ein bisschen mehr in Unordnung zu bringen oder vielleicht ein bisschen in Ordnung. Ich möchte Ihnen lieber sagen, Sie dürfen auch diese helle Oberstimme im Alltag mitsingen. Sie kehrten wieder um, priesen und lobten Gott um alles, was sie gehört und gesehen hatten. Sie dürfen diese helle Oberstimme mitsingen, weil das wahr ist, was wir eben gesungen haben. Oder haben wir es noch nicht gesungen? Ich weiß nicht. Ihr habt mit euch den wahren Gott. Lasst zürnen Teufel, Welt und Hölle. Gottes Sohn ist worden euer Gesell. Das ist Weihnachtslied, nicht? Lasst zürnen Teufel, Welt und Hölle. Gottes Sohn ist worden euer Gesell. Ha, wer das begriffen hat, der singt mit den dumpfen Klängen des Altars die helle Oberstimme der Hirten mit. Wir dürfen es. Wir wollen beten. Herr Jesus, wir danken dir, dass ein Wort der Wahrheit ist und dass mit dir wirklich eine herrliche und bessere und größere Welt hereingebrochen ist, als uns von nun nur von ferne ahnt. Und gib uns erleuchte Augen des Verständnisses. Amen.
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1: Das Buch Daniel beschäftigt uns zurzeit bei Durch die Bibel. Die ersten 7 Verse aus Kapitel 7 standen schon auf dem Programm. Und nun wollen wir uns die Verse 8 bis 12 vornehmen. Wir sind mitten in den ersten Visionen, von denen Daniel berichtet. Damit offenbarte Gott seinem treuen Nachfolger das Auftreten neuer Großmächte in der Weltgeschichte. Aber keine Weltmacht ist von Gott losgelöst, denn er ist es, der sie auf den Plan ruft, sie emporhebt und ihrer Macht auch wieder ein Ende macht. Davon werden wir in dieser Sendung einiges hören. Seien Sie herzlich willkommen. Im zweiten großen Teil des Danielbuches, von Kapitel 7 an bis zum Ende, in Kapitel 12, finden wir die Visionen und Botschaften, die Gott Daniel offenbart hat. In den ersten Visionen, in Kapitel 7, geht es um 4 Tiere, die Daniel erblickt. Diese 4 Tiere verkörpern die 4 kommenden Weltreiche. Das 4. Tier, von dem Daniel in Kapitel 7, Vers 7 spricht, ist ganz anders als die vorherigen. Es gleicht keinem wirklichen Tier, ist furchtbar, schreckenerregend und außergewöhnlich stark. Große eiserne Zähne besitzt dieses Tier und 10 Hörner. Wie viele andere Ausleger auch, sehe ich in diesem 4. Tier das Römische Reich. Und doch gehe ich auch davon aus, dass einige Kennzeichen dieses 4. Tieres auch noch heute auftauchen. In den unterschiedlichsten Reichen der Weltgeschichte waren sie zu finden, und sie werden bis zum letzten Tag der Weltgeschichte in unserer Welt gegenwärtig sein. Für diese Merkmale war das Römische Reich sozusagen das Modell, der Urtyp. Und deshalb erfahren wir über das 4. Tier in Daniels Visionen auch mehr als über die 3 vorhergehenden. Denn auch wir und die noch kommenden Generationen sollen diese Merkmale kennen und vor ihnen gewarnt sein. Daniel setzt die Schilderung seiner Vision von diesem 4. Tier in Vers 8 fort. Dort steigen wir nun auch ein. Ich lese aus dem Buch Daniel, Kapitel 7, Vers 8. Als ich aber auf die Hörner Acht gab, siehe, da brach ein anderes kleines Horn zwischen ihnen hervor, vor dem 3 der vorigen Hörner ausgerissen wurden. Und siehe, das Horn hatte Augen wie Menschenaugen und ein Maul, das redete große Dinge. Daniel richtet seine Aufmerksamkeit nun ganz auf die 10 Hörner. Offensichtlich verkörpern die Hörner keine 5. Weltmacht, denn sie gehören zu dem 4. Tier und wachsen aus seinem Kopf hervor. So wird es Daniel auch später in der Vision erklärt. Aus diesem 4. Reich werden 10 Herrscher hervorgehen, verkörpert durch die 10 Hörner. Das 4. Weltreich aus Daniels Vision entspricht ja vermutlich dem 4. Königreich aus Nebukadnezars Traum von der Statue. Dort waren die Beine aus Eisen und die Füße und Zehen aus Eisen und Ton. Ich sehe in der Zahl 10 eine weitere Verbindung zwischen dem 4. Tier und den Füßen und Zehen der Statue. 10 Hörner hat das 4. Tier und 10 Zehen haben die Füße der Statue. Zur Zeit der 10 Hörner, also der 10 Könige, wird es aus meiner Sicht so sein, wie bei den 10 Zehen der Statue angedeutet. Demnach wird das 4. Reich zu dieser Zeit einerseits stark sein, darauf deutet das Eisen in den 10 Zehen hin, und andererseits wird das 4. Weltreich auch schwach und zerbrechlich sein. Darauf verweist der Ton. Ich meine, das wurde im Römischen Reich sehr deutlich. Rom hatte eine damals überlegene militärische Stärke. Das war der Grund für die enorme Ausweitung des Römischen Reiches. Aber in sich war es auch schwach und zerbrechlich. Das lag einerseits an der schieren Ausdehnung des Reiches. Dieses Riesenreich wurde immer weniger regierbar, einfach weil es zu groß wurde. Und ein immer größer werdendes Territorium militärisch zu verteidigen, wurde zunehmend schwieriger, bis es schließlich gar nicht mehr möglich war. Doch der Zerfall des Römischen Reiches hatte weitere Gründe, die in seinem Innern lagen. Die Gier der politisch Verantwortlichen nach Macht und Reichtum zerfraßen das Reich von innen. Und sicher trug auch der moralische Zerfall der römischen Gesellschaft zum Untergang des Weltreiches bei. Stärke und Schwäche gehörten beide zum römischen Reich, besonders als es seinem Ende entgegenging. Diese Stärke, gepaart mit Schwäche und Zerbrechlichkeit, lässt sich seitdem immer wieder bei den verschiedensten Nationen und Herrschaftssystemen finden. Das ist jedenfalls mein Eindruck. Ich will das einmal am Beispiel meines Heimatlandes zeigen, den Vereinigten Staaten von Amerika. Wir sind gewiss wirtschaftlich und auch militärisch ein sehr starkes Land. Dazu sind wir eine Demokratie und die persönliche Freiheit des Einzelnen ist ein enorm hohes Gut in unserer Gesellschaft. Doch in der Praxis sehe ich, wie unsere Demokratie immer weiter ausgehöhlt wird. Und das macht unsere Gesellschaft schwach. Es ist fast schon ein Witz, davon zu sprechen, wie wichtig jeder einzelne normale Bürger sei. Denn Sie und ich, wir sind nicht besonders wichtig, um es einmal ganz offen auszusprechen. Ab und an, nämlich wenn die nächsten Wahlen vor der Tür stehen, dann erzählen uns die Politiker, wie wichtig wir seien und dass wir doch alle mündige Bürger wären. Doch in Wahrheit haben wir äußerst wenig Einfluss, wenn es darum geht, unsere Regierung zu kontrollieren. Und unseren Präsidenten können wir auch nicht wirklich auswählen. Wir haben lediglich die Wahl zwischen zwei Kandidaten, nachdem die ganze Vorauswahl schon längst von anderen getroffen wurde. Die Lobbyisten, also die Interessensvertreter mächtiger Gruppen, wie zum Beispiel der Autoindustrie oder der Rüstungsindustrie, diese Interessensvertreter und die Politiker, sie bestimmen die Vorauswahl. Bitte verstehen Sie mich nicht falsch. Ich danke Gott, dass ich in einer Demokratie lebe und ich bin dankbar für die Freiheit, die wir haben. Doch ich bin sicher, dass die Mächtigen uns manipulieren wollen, damit wir so denken wie sie. Interessanterweise ist Gottes Herrschaft keine Demokratie. Im Grunde genommen ist es eine Monarchie. Eines Tages wird Jesus Christus sein Reich endgültig aufrichten. Und dann wird er niemanden fragen, was denn getan werden sollte. Jesus wird die Entscheidungen treffen. Und die Richtung, die er vorgibt, die gilt dann auch für die ganze Welt, im Himmel und auf der Erde. Deshalb ist es am besten, wenn Sie und ich uns schon jetzt von Jesus umgestalten lassen. Und zwar so, dass wir ihm ähnlicher werden. Jesus verwandelt uns, wenn wir an ihn glauben. Andernfalls wird es für uns wohl ziemlich unbehaglich werden unter seiner Herrschaft. Genau genommen wird Jesus alles aus seinem Reich verbannen, das sich seiner Herrschaft widersetzt. Jeder, der sich gegen ihn auflehnt. Zum Glauben an Jesus gehört es eben auch, seine Herrschaft anzuerkennen. Und das Gute daran ist, Jesus ist ein guter Herr, ein gerechter König, voller Gnade und Barmherzigkeit. Das Römische Reich zerfiel, nicht zuletzt, weil es sich von innen heraus selbst zugrunde richtete. Recht und Gerechtigkeit hatten keinen Bestand und so verdarb und vermoderte dieses Weltreich von innen heraus. Erstaunlich, dass beim Niedergang des Römischen Reiches auch der Alkoholmissbrauch eine wesentliche Rolle spielte, so wie wir das auch schon beim Babylonischen und dem Mazedonisch-Griechischen Reich festgestellt haben. Oft wird, völlig zu Recht, wie ich finde, vor Drogen- und Medikamentenmissbrauch gewarnt. Doch die Gefahren des Alkohols wollen manche nur zu gerne übersehen. Wen wollen wir damit eigentlich Sand in die Augen streuen? Es gibt mittlerweile, zum Beispiel in Deutschland, fast 2 Millionen Alkoholiker. Und viele bleiben unerkannt. So lange, bis sie sich aus Verzweiflung selbst töten oder in eine Klinik eingewiesen werden. Es ist nicht alles gut in unserer Gesellschaft. Und um der Wahrheit willen müssen auch die Probleme benannt werden. Denn nur so können die Betroffenen Hilfe erfahren. Manche Ausleger sind der Meinung, das Römische Reich sei zwar zerfallen, aber es würde eines Tages wieder zu einem Großreich vereint werden. Und es gäbe Leute, die nur auf jemanden warteten, der dazu in der Lage sei. Bis dahin bestünde das Römische Reich in den Nachfolgestaaten fort. Und schließlich werde sich das Römische Reich in seiner endgültigen Form zeigen, als eine Art Staatenbund aus 10 Königreichen, eben den 10 Hörnern, von denen Daniel hier in Vers 8 schreibt. Vielleicht haben diese Ausleger recht. Doch es gibt auch andere Deutungsmöglichkeiten. Überzeugend ist meines Erachtens vor allem diese. Die Zahl 10 im Zusammenhang mit den 10 Hörnern weist deutlich darauf hin, dass es hier nicht um eine bestimmte politische Macht geht. Denn die Zahl 10 ist die Vollzahl. Sie steht für die vollendete Fülle. Und in der Verbindung mit Hörnern verkörpert die 10 im alten Vorderen Orient die absolut vollendete politische Macht. Im Zweistromland, also dem Land zwischen Euphrat und Tigris, wurden Herrscher oft mit sogenannten Hörnerkronen dargestellt. Und genau dort schrieb Daniel sein Buch. So können die 10 Hörner, die Daniel bei dem 4. Tier erblickte, sehr gut auf dessen Fülle an weltpolitischer Macht hindeuten. Das passt einerseits gut zu der Deutung, dass das 4. Tier das römische Weltreich darstellt. Andererseits können die 10 Hörner auch für die Vollzahl der Weltmächte stehen. Und das würde dann eventuell auch wieder über das Römische Reich hinausdeuten, das in gewisser Weise ja auch ein Modell ist für kommende Herrscher, die ebenfalls wesentliche Merkmale des 4. Tieres verkörpern. Hinweisen will ich außerdem darauf, dass dieses Bild von einem Tier mit 10 Hörnern auch noch zweimal in der Offenbarung des Johannes vorkommt. Einmal ist dort von dem großen feuerroten Drachen die Rede mit 7 Köpfen und 10 Hörnern auf seinen Köpfen. Das ist der Teufel, auch Satan genannt. Als zweites spricht Johannes, der Jünger Jesu, von einem Tier, das aus dem Völkermeer emporsteigt. Und dieses Tier hat ebenfalls 10 Hörner und 7 Köpfe. Genau wie sein Herr, der Teufel. Unverkennbar werden in der Vision, die Jesus seinem Jünger Johannes zeigt, Elemente aus dem Kapitel 7 des Danielbuches aufgegriffen, aber auch weitergeführt. Verwunderlich ist das für mich nicht. Schließlich sind Gott der Vater und Jesus der Sohn eins. Und wenn sie etwas über die Geschicke der Weltgeschichte ihren treuen Nachfolgern offenbaren, dann ähnelt sich das natürlich auch. In Vers 8 unseres Bibeltextes schreibt Daniel weiter, da brach ein anderes kleines Horn zwischen ihnen hervor. Das heißt, dieses anfangs kleine Horn bricht zwischen den anderen Hörnern hervor und es wird schließlich zur Hauptfigur in allem, was nun folgt. 3 von den 10 Hörnern werden für dieses 11. Horn ausgerissen und es erhebt sich über die anderen. Daniel beobachtet, und siehe, das Horn hatte Augen wie Menschenaugen. Das verweist darauf, dass das Horn über menschliche Intelligenz und Klugheit verfügt. Und schließlich erfahren wir, dieses Horn besitzt ein Maul, das redete große Dinge. Oder wörtlich, das 11. Horn redete Großes. Das meint, es war prahlerisch oder vermessen. Später wird Daniel erklären, dieses Horn lästert gegen den Höchsten, gegen Gott. Und das ist auch hier gemeint. Nachdem Daniel alle 4 Tiere gesehen hat, wechselt die Szene relativ unvermittelt. Eigentlich steht er noch unter dem Eindruck des entsetzlichen 4. Tieres und des letzten Horns, das Gott lästert. Doch nun tritt mit einem Mal Gott auf den Plan. Hören wir, wie Daniel das beschreibt, in Vers 9. Ich sah, wie Throne aufgestellt wurden, und einer, der uralt war, setzte sich. Sein Kleid war weiß wie Schnee und das Haar auf seinem Haupt rein wie Wolle. Feuerflammen waren sein Thron und dessen Räder loderndes Feuer. Die Szene, wie Daniel sie nun in seiner Vision sieht, erinnert in gewisser Weise an die Kapitel 4 und 5 im Buch der Offenbarung. Doch Daniels Vision von Gottes Thron vermittelt ein sehr eigenständiges und, wie ich finde, beeindruckendes Bild von Gott und von seiner uneingeschränkten Macht. Daniel beschreibt die Person, die sich auf einen der Throne setzt, mit den Worten, einer, der uralt war. Damit ist Gott gemeint, Gott der Ewige. Wörtlich steht hier, einer, der alt war an Tagen. Gott war schon immer und er wird immer sein. Gottes Gewand war weiß wie Schnee, schreibt Daniel. Das vermittelt etwas von Gottes Heiligkeit und Gerechtigkeit. Weiter heißt es in Vers 9, das Haar auf seinem Haupt war rein wie Wolle. Reine Wolle ist ebenfalls weiß. Im Buch der Sprüche geht es um die Weisheit, und dort wird das graue Haar der alten Menschen als ihr Schmuck bezeichnet. Hier in Daniel heißt es von dem ewigen Gott, sein Haar ist weiß wie reine Wolle. Verfügen also schon die Grauhaarigen über Weisheit, was ist dann erst mit dem ewigen Gott, dessen Haar schneeweiß ist? Gottes Haar, so weiß wie reine Wolle, spricht von seiner Weisheit, die grenzenlos ist. Daniel berichtet weiter von Gott, so wie er ihn in der Vision in jener Nacht sah. Feuerflammen waren sein Thron. Feuer steht in der Bibel sehr häufig im Zusammenhang mit Gottes Gericht. Das ist auch hier der Fall, wie wir in Vers 11 feststellen werden. Wenn Sie versuchen, sich das Bild einmal vorzustellen, das Daniel vor Augen hat, Gott in einem schneeweißen Gewand und mit weißem Haar sitzt nicht einfach auf einem Stuhl, ja, noch nicht mal auf einem Thron aus Gold, sondern Gottes Thron sind Feuerflammen. Gottes Wirklichkeit und seine Natur erscheinen hier ganz und gar überirdisch. Daniel erblickt hier etwas von der himmlischen Wirklichkeit Gottes, und der thront auf Feuerflammen. Das ist ein lebendiger Gott, voller Energie und Kraft. Schließlich hören wir in Vers 9 noch von Rädern an dem Feuerthron, und diese Räder waren ebenfalls loderndes Feuer. Wie der Thron, so brannten auch die Räder nicht, sondern die Räder selbst waren Feuer. Daniels Zeitgenosse, der Prophet Hesekiel, hatte ebenfalls eine Vision von Gottes Thron. Und in dieser beschreibt er vier Räder, die in der Lage sind, sich in jede Himmelsrichtung zu bewegen. Die Feuerräder sprechen davon, dass Gott beweglich ist, voller Tatendrang. Gott ist lebendig und dynamisch, voller Energie und Kraft. Seiner Macht kann sich niemand widersetzen. Seine Stärke ist unermüdlich und seine Tatkraft uneingeschränkt. Weiter schreibt Daniel in Vers 10, und von ihm ging aus ein langer feuriger Strahl. Tausendmal Tausende dienten ihm und zehntausendmal Zehntausende standen vor ihm. Das Gericht wurde gehalten und die Bücher wurden aufgetan. Feuerflammen bilden seinen Thron, loderndes Feuer die Räder. Da verwundert es nicht, dass vom Thron Gottes ein langer feuriger Strahl ausgeht. Wörtlich heißt es ein Feuerstrom. Gottes Energie und Schaffenskraft drängen von ihm hinaus in seine Schöpfung und so auch die reinigende Kraft seines Gerichts. Daniel sieht, wie vor Gottes Thron Wesen stehen, die ihm dienen. Das ist im Allgemeinen die Umschreibung für die Engel Gottes. Tausendmal Tausende und zehntausendmal Zehntausende sind es, die Daniel vor dem Thron Gottes erblickt. Ein Kommentator schreibt, sicher hat Daniel nicht mathematisch abgezählt. Vielmehr nutzt er wohl die allgemeingültigen Zahlenbegriffe für unzählbare Mengen. Millionen und Hunderte von Millionen, ja Milliarden von Engel sind vor Gott anwesend. Unzählige Engelwesen dienen Gott. Was für ein Wunder, dass ich, ein kleiner Mensch, dort dazugehören kann. Und Sie auch. Durch den Glauben an Jesus wird das Wirklichkeit werden. Wie Daniel, so bekommt viele hundert Jahre später auch der Jünger Johannes eine Offenbarung vom Thron Gottes. Und dabei fällt auf, Daniels Formulierung, tausendmal Tausende, zehntausendmal Zehntausende, ähnelt sehr stark dem, wie es auch Johannes beschrieben hat. Da spricht Johannes im Buch der Offenbarung in Kapitel 5, und ich sah und ich hörte eine Stimme vieler Engel um den Thron, und ihre Zahl war zehntausendmal Zehntausend und vieltausendmal Tausend. Weiter berichtet Daniel, das Gericht wurde gehalten und die Bücher wurden aufgetan. Daniel sieht Bücher, die aufgetan wurden. Das passt in der Offenbarung des Johannes zu einer anderen Beschreibung von Gottes Thron, und zwar zur Schilderung vom letzten Gericht über die ganze Welt in Kapitel 20. Dort schreibt Johannes, und ich sah einen großen weißen Thron und den, der darauf saß, und Bücher wurden aufgetan. und ein anderes Buch wurde aufgetan, welches ist das Buch des Lebens. Hier begegnen wir wieder einer Besonderheit, die bei manchen Prophetien im Alten Testament zu beobachten ist. Wir stießen zum Beispiel im Buch des Propheten Jesaja schon einmal darauf. Und zwar auf Folgendes: Was in einer Prophetie im Alten Testament noch wie ein einziges Ereignis aussieht, wird dann im Neuen Testament noch etwas genauer beschrieben. Und dabei zeigt sich manchmal, die im Alten Testament geoffenbarte Wahrheit ist und bleibt wahr, doch verschiedene Einzelheiten davon können sich zu unterschiedlichen Zeitpunkten erfüllen. So auch hier. Daniel erfährt, Gott wird Gericht halten, einmal über die vier Tiere und darüber hinaus auch über die ganze Welt. Denn darauf scheinen die geöffneten Bücher in Vers 10 hinzuweisen. Dass zwischen diesen Ereignissen noch kürzere oder längere Zeiträume liegen, ist in Daniels Vision noch nicht ersichtlich. Das offenbart Gott später etwas genauer, zum Beispiel dem Jünger Johannes, der das Geschaute im Buch der Offenbarung niedergeschrieben hat. Daniel stand eigentlich noch ganz unter dem Eindruck des furchtbaren vierten Tieres und unter dem Eindruck des kleinen Horns, das Gott lästert. Da sah er mit einem Mal den Feuerthron, und Gott, der Ewige, setzte sich darauf. Und davor standen Milliarden von Engeln. Nachdem Daniel diese ganze Szene nun etwas verinnerlicht hat, wird seine Aufmerksamkeit wieder ganz unvermittelt zurückgelenkt auf das Horn. Denn die großspurigen Reden, mit denen es Gott lästert, lassen Daniel erneut aufhorchen. Hören Sie nun dazu Vers 11. Ich merkte auf, um der großen Reden willen, die das Horn redete, und ich sah, wie das Tier getötet wurde und sein Leib umkam und ins Feuer geworfen wurde. Daniels Schilderung von dem furchtbaren vierten Tier endete in Vers 8 mit den Worten, das Horn hatte ein Maul, das redete große Dinge. Dann wurde Daniels Blick auf Gott und seinen Feuerthron gelenkt und auf die unzählbar vielen Engel. Mir kommt das so vor, als wollte Gott seinem treuen Nachfolger sagen, Daniel, das Horn, das kleine Horn, das so groß wird, es mag noch so große Reden schwingen, es mag noch so viele Menschen verführen, es mag mich, den Höchsten, noch so sehr lästern. Doch all das bleibt nicht ungesühnt. Ich bin schon bereit, und ich werde auch das Horn richten nach meiner Gerechtigkeit. Und nachdem Daniel das geschaut hatte, hört er sie wiederum, die großen Lästerreden des Horns. So knüpft der Begriff des 11. Verses nahtlos an das Ende von Vers 8. Während das kleine Horn, also lauthals, seine vermessenen Lästerworte erhebt, scheinbar völlig unbehelligt, hat Gott schon längst alles vorbereitet für sein Gericht. Er ist bereit zu richten über die Lebenden und über die Toten. Und er weiß genau, wer in sein ewiges Reich einziehen wird und wer nicht. Erstaunlich ist nun, wie schnell alles Weitere geschieht. Daniel schreibt weiter in Vers 11, Und ich sah, wie das Tier getötet wurde und sein Leib umkam und ins Feuer geworfen wurde. Kein langer Kampf, kein dramatisches Aufeinanderprallen zweier mächtiger Gegner und der bangen Frage, kann Gott wirklich dieses schreckenerregende vierte Tier besiegen? Nein, so mächtig und schrecklich das vierte Tier auch war, sobald Gott dessen Ende beschließt, tritt es auch unverzüglich ein. Daniel sah, wie das vierte Tier getötet wurde. Doch warum betont er noch ausdrücklich, dass der Leib des Tieres umkam und ins Feuer geworfen wurde? Um deutlich zu machen, die Schreckensherrschaft dieser Weltmacht ist endgültig vorbei. Das Tier ist wirklich tot, für immer, und es wird keine Rückkehr mehr geben. In der Offenbarung des Johannes wird das Tier, das dem vierten Tier aus Daniels Vision so sehr ähnelt, ebenfalls ins Feuer geworfen, in den Feuersee, wie es dort heißt. Und dieser Feuersee verkörpert in der Offenbarung den zweiten Tod. Das ist der endgültige Tod, nachdem es keine Auferstehung mehr gibt. Den ersten drei Tieren, die Daniel in seiner Vision sah, ergeht es nicht anders. Aus Vers 12 erfahren wir, Und mit der Macht der anderen Tiere war es auch aus, denn es war ihnen Zeit und Stunde bestimmt, wie lange ein jedes leben sollte. Gott war es, der die Tiere und damit die Weltreiche, die sie verkörpern, aus dem Völkermeer erhoben hat. Und sie haben auch nur so lange Bestand, wie Gott das für sie vorgesehen hat, und keine Stunde länger. Das ist gut zu wissen, denn auch wenn die Tiere alle vernichtet wurden, sieht es doch so aus, als ob manches von dem, was diese Weltreiche ausgemacht hat, in anderen Reichen und Nationen weiterlebt. Besonders die typischen Kennzeichen des vierten Tieres, wie zum Beispiel seine zerstörerische Gefräßigkeit, seine menschenverachtende Brutalität und vor allem sein Lästern gegen Gott und gegen alle, die zu Gott gehören. Mächtige Weltreiche hat die Geschichte schon gesehen, doch keine Weltmacht bleibt länger, als Gott das will. Und am Ende der Zeit wird Gott selbst sein Reich aufrichten. Und das bleibt für immer. Dabei spielt Jesus Christus, der Gottessohn, eine entscheidende Rolle. Dazu mehr in unserer nächsten Ausgabe von Durch die Bibel. Dann geht es um die Verse 13 bis 20 aus dem Kapitel 7 des Danielbuches. Seien Sie behütet von dem Gott, der alle Geschicke in seiner Hand hält.
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1: Sie hören nun die gute Nachricht aus Gottes Wort. Unser Wochenvers steht in 1. Johannes 1, Vers 9. So wir aber unsere Sünden bekennen, so ist er treu und gerecht, dass er uns die Sünden vergibt und reinigt uns von aller Untugend. Das war unser Merkvers aus 1. Johannes 1, Vers 9.

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0: himmlischer Vater, dein Reich komme bald, dein Wille erfülle sich hier auf der Erde genauso wie im Himmel. Die Geschichte ist noch nicht zu Ende. Als das britische Drama Line of Duty zu Ende ging, wollte eine Rekordzahl von Menschen sehen, wie der Kampf gegen das organisierte Verbrechen ausgehen würde. Doch viele Zuschauer waren enttäuscht, als das Finale andeutete, dass das Böse am Ende gewinnen würde. »Ich wollte, dass die Bösewichte zur Rechenschaft gezogen werden«, sagte ein Fan. »Wir brauchten dieses moralische Ende.« Der Soziologe Peter Berger stellte einmal fest, dass wir uns nach Hoffnung und Gerechtigkeit sehnen. Nach der Hoffnung, dass das Böse eines Tages besiegt wird und dass diejenigen, die es verursacht haben, für ihre Verbrechen gerade stehen müssen. Eine Welt, in der die Bösen gewinnen, widerspricht dem, wie die Welt nach christlichen Maßstäben funktionieren sollte. Die enttäuschten Fans drückten, ohne sich dessen wahrscheinlich bewusst zu sein, die tiefe Sehnsucht der Menschheit aus, dass die Welt wieder in Ordnung gebracht wird. Im Vaterunser ist Jesus realistisch, was das Böse angeht. Es existiert unter uns und bedarf der Vergebung und der Befreiung. Matthäus 6, Verse 12 und 13. Zu diesem Realismus jedoch gesellt sich auch Hoffnung. Es gibt einen Ort, an dem das Böse nicht existiert, den Himmel, und dieses himmlische Reich wird auf die Erde kommen. Matthäus 6, Vers 10. Eines Tages wird Gottes Gerechtigkeit vollständig sein, sein moralisches Ende wird kommen und das Böse wird für immer verbannt sein. Offenbarung 21, Vers 4. Wenn also im wirklichen Leben die Bösen gewinnen und die Enttäuschung einsetzt, sollten wir uns daran erinnern, bis Gottes Wille auf der Erde genauso wie im Himmel geschieht, gibt es immer Hoffnung, denn die Geschichte ist noch nicht zu Ende. Sie hören den Bibeltext aus Matthäus 6, Verse 9 bis 13.
1: So sollt ihr beten. Unser Vater im Himmel, dein Name werde geehrt. Dein Reich komme bald. Dein Wille erfülle sich hier auf der Erde genauso wie im Himmel. Schenk uns heute unser tägliches Brot und vergib uns unsere Schuld, wie auch wir denen vergeben haben, die an uns schuldig geworden sind. Lass nicht zu, dass wir der Versuchung nachgeben, sondern erlöse uns von dem Bösen.
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In 1. Mose Kapitel 17 finden wir eine klare Aussage Gottes. Als nun Abraham 99 Jahre alt war, erschien ihm der Herr und sprach zu ihm: Ich bin der allmächtige Gott, wandle vor mir und sei fromm. Es gibt einen Gott, einen Schöpfer, der nicht nur allmächtig ist, der aber auch würdig ist, dass wir ihm gehorchen, glauben und dann beten. Sind Sie schon zu dieser Erkenntnis gelangt? Und haben Sie auch schon seinen Sohn erkannt und glauben Sie ihm? Und das Wort ward Fleisch und wohnte unter uns, und wir sahen seine Herrlichkeit, eine Herrlichkeit als des eingeborenen Sohnes vom Vater, voller Gnade und Wahrheit.

0: Seien Sie recht herzlich willkommen geheißen hier beim biblischen Hörfunk zu seinem Programm BBN Bibelstunde mit Pfarrer Winrich Schäffbuch. Wir sind zurzeit drin im Kolosserbrief und heute hören Sie wieder eine weitere Auslegung zu diesem Buch. Wir schlagen folgendes Kapitel auf. Kapitel 1, die Verse 13 bis 20. Jesus Christus, der Erste in Schöpfung und Erlösung. Und dies ist eine zweiteilige Reihe. Hören Sie heute Teil 1.
1: Lest vielleicht noch einmal von Vers 13 ab. Das ist ein so wunderbarer Lobpreis Gottes. Und wenn man den Brief liest, merkt man erst, wie unser Denken im Glauben ganz stark von der Schwindsucht befallen ist. Wir haben gar nicht mehr die Größe Gottes vor Augen, die Macht Gottes. Er hat uns errettet von der Macht der Finsternis. Hat er sie errettet? Oder hängen sie noch mittendrin? Sind sie immer wieder drin in den schweren Gedanken? Er hat uns herausgerissen aus der Macht der Finsternis und hat uns versetzt in das Reich seines lieben Sohnes, in dem wir die Erlösung haben. Wir haben sie jetzt und wir können drüber verfügen, nämlich die Vergebung der Sünden. Wir werfen das alles in des Meeres Tiefe und können sagen, das liegt zurück, jetzt gehen wir fröhlich vorwärts. Und jetzt kommt dieser große Lobpreis Jesu. Er ist das Ebenbild des unsichtbaren Gottes, der Erstgeborene vor aller Schöpfung. Denn in ihm ist alles geschaffen, was im Himmel und auf Erden ist, das Sichtbare und das Unsichtbare. Es seien Throne oder Herrschaften oder Mächte oder Gewalten. Es ist alles durch ihn und zu ihm geschaffen. Und er ist vor allem, und es besteht alles in ihm. Und er ist das Haupt des Leibes, nämlich der Gemeinde. Er ist der Anfang, der Erstgeborene von den Toten, damit er in allem der Erste sei. Denn es hat Gott wohlgefallen, dass in ihm alle Fülle wohnen sollte. Und er durch ihn alles mit sich versöhnte. Es sei auf Erden oder im Himmel, indem er Frieden machte durch sein Blut am Kreuz. Ich möchte jetzt zuerst mal an dem Wort der Fülle stehen bleiben. Die Fülle haben. Die Fülle, das heißt einfach alles, was man sich je denken kann. Überfließend voll. Sie wissen, dass das heute wieder auch in manchen Glaubensgemeinschaften eine große Rolle spielt, dass man das volle Evangelium hat oder die Fülle bekommt. Und dass manche sagen, du musst dich jetzt nochmal einer Taufe unterziehen oder musst eine bestimmte Handauflegung mit dir geschehen lassen, dass du die Fülle hast. So muss man überlegen, was biblisch die Fülle bedeutet. Das Wort kommt verschiedene Mal vor, aber in dem Sinn, wie es hier ist, meint es wirklich den allumfassenden Inhalt. Alles dessen, was Gott geben will. Alle seine Gaben. Wo sind alle seine Gaben da? In Jesus. Drüber hinaus gibt's nichts mehr. Und das hat mich, wie ich auf meiner Reise in Afrika den Kolosserbrief durchgelesen habe, so beglückt. War einfach schön, an einem Morgen mal so das ganze Stück, das Frühstück meiner Gastgeber war noch nicht so weit, und dann bin ich einfach durch und kam durch den ganzen Brief so durch, in einem Stück. Und da hat mich es wieder so überwältigt. In Jesus haben wir alles. Weiter können wir gar nicht kommen. Es kann nur sein, dass wir Jesus noch gar nicht richtig entdeckt haben und viel seiner Gaben noch nicht kennen. Aber weiter kann ich nie kommen. Nichts über Jesus hinaus. Nun mag ja mancher meinen, das sei vielleicht doch etwas einfältig und vielleicht ein bisschen primitiv, so wie die Drei-Punkte-Einteilung bei der Predigt, dass man sagt, er kommt halt jedes Mal wieder auf Jesus und er kommt immer wieder aufs Kreuz Jesu. Das ist eine Sache der biblischen Offenbarung. Und Sie werden an jeder Glaubensfrage erst klar sehen, wenn Sie alle Dinge, die Sie bewegen, auf Jesus hin ausrichten. Und von Jesus her neu durchdenken und dann Jesus erkennen als den Gekreuzigten. Es war ja immer bei der Leugnung der Göttlichkeit Jesu, gibt es ja keinen wissenschaftlichen Grund dafür. Nicht, dass Sie meinen, es sei irgendwo eine Ausgrabung mal gewesen, dass man Knochen gefunden hat, wo auf dem Knochen drauf stand, das ist Jesus von Nazareth, und deshalb geht es einfach nicht oder so. Dass man Grab gefunden hat, es gibt ja keinen historischen Beweis, der Jesus' Auferstehung oder die Göttlichkeit Jesu widerlegen könnte. Auch es gibt keine Widersprüche im biblischen Bericht, die es belegen könnte, sondern es war immer Es war auch in der modernen Theologie die Behauptung, man muss dem Menschen von heute versuchen, das Evangelium so zu sagen, dass er es verstehen kann. Und dann haben wir gesagt, jetzt lassen wir mal alles weg, was im modernen Menschen Ärgernis ist. Und am Ende ist nichts mehr übrig geblieben. Wenn ich ihm einen Christus verkündigen will. Und da war natürlich immer einen ethischen Christus verkündigt. Ein Vorbild, dem wir nachstreben. Und das klingt dann so wunderbar, dass jeder sagt, ach, das ist doch so schön, wie Jesus, der so lieb ist und der Friedensbewegung vorangeht. Und die Bergpredigt, die hat mir immer so imponiert. Leben Sie mal die Bergpredigt. Wer seinen Bruder hasst, der ist ein Totschläger. Haben Sie das Evangelium Jesu nicht begriffen? Dass Jesus ins Hineinleuchtet in die Sünde mit der Bergpredigt. Das ist das Zeugnis des Paulus. Paulus war ein Hasser Jesu. Das müssen Sie noch mal wissen. Paulus hat genau an der Stelle ja die Christen verfolgt, weil er sagt, das alles mit dem Jesus kann nicht sein. Die reden da irgendwas von dem Jesus. Und der Jesus ist gekreuzigt, und der Jesus ist tot und ich will das nicht. Und an dieser Stelle muss auch der Kampf mit dem Ungläubigen geführt werden. Jetzt haben Sie alle Gespräche mit Ungläubigen in Ihrer Familie. Ich bitte Sie immer wieder, dass Sie nicht den Fehler machen, dass Sie über Randthemen reden. Ich traf eine Missionarin in Kenia, die hat gesagt, sie sei mit den Moslems in so einem tiefen Gespräch über Abraham. Da habe ich gesagt, oh bitte, wenn sie bei Abraham anfängt, da ist mit Moslems schon, dass die sagen, der Ismael sei der Geheiligte und die andere sagt, der Isaac. Und da geht der Streit um jeden Mist im Alten Testament, wollte ich gerade sagen. Sondern ihr müsst doch den Streit führen, was Jesus ist. Und wenn es überhaupt ein Zeugnis gibt für Moslems, neben aller Liebe, da muss man ungeheuer viel Liebe und Geduld haben, ist doch das Zeugnis, dass Jesus der Sohn Gottes ist. Und jetzt mit Muslimen, was ist los? Das gibt's doch gar nicht. Nur Allah ist Gott und Jesus ist nur der Prophet und wir haben Erlösung in ihm. Und jetzt verstehen Sie nochmal, wie der Paulus Sturm gelaufen ist aus seinem ganzen jüdischen Denken gegen Jesus. Wir sind Jesus erschienen. Ohne dieses Wunder geht's nicht, dass einem ein Blitz aufleuchtet. Sagen Sie, ich habe den Blitz noch nie gesehen, aber der Blitz, der geht im Herzen auf. Das ist nicht ein Blitz, den man im Auge sehen muss. Das können Sie aber morgen Abend erleben, wenn es widert. Das brauchen Sie nicht, sondern im Herzen muss ein Blitz aufgehen, dass ich verlorener Mensch von Jesus angenommen bin und Jesus für meine Sünde stirbt. Und das muss Gott in unserem Gewissen machen. Man kann da argumentativ gar nicht mehr machen, als das dem Menschen bezeugen über seiner Schuld. So hat es Paulus immer gemacht. Reden Sie nicht von der Schuld vom anderen seiner Schuld, sondern reden Sie von Ihrer Schuld. Und sagen Sie, das ist in meinem Leben der einzige Trost, dass Jesus für mich gestorben ist. Und lassen Sie es ganz ruhig stehen. Das ist die Mitte des Glaubens. Anders können Sie nie einen anderen predigen. Und das liegt nicht an irgendwelcher Technik der Worte, sondern das ist das Zeugnis des Glaubens. Wenn Sie Kolosser 2, Vers 9 jetzt in unserem gleichen Kapitel angucken, da steht wieder, in ihm wohnt die ganze Fülle der Gottheit leibhaftig. Es gibt neben Jesus nichts von Gott, was uns irgendwie zuteil werden könnte. Und das ist nicht wahr, wenn Ihnen einer erzählt und sagt, wir haben nochmal was Besonderes. In ihm ist die ganze Fülle der Gottheit leibhaftig da. Und da kommt sie uns zuteil. Seine Liebe, seine Güte, sein Erbarmen, seine Vatertreue, was Sie wollen. Alles in Jesus da. Epheser 1, 23. Immer wieder mal gut, wir gehen auch durch die Bibel hindurch. Hat ihn gesetzt, der Gemeinde zum Haupt über alles, welches sein Leib ist, nämlich die Fülle dessen, der alles in allem erfüllt. Das ist Jesus, der alles in allem erfüllt. Also bis mal lehrmäßig, nicht, dass Sie meinen und sagen, ja, also es ist doch irgendwie schwierig, die haben bei mir immer bloß von Jesus gesprochen, haben nicht vom Geist Gottes gesprochen. Das ist auch so in der Bibel, dass in Jesus der Geist uns gegeben ist. Denn ich kann Jesu Wort gar nicht verstehen, ohne dass der Geist wirkt. Aber der Geist Gottes ist immer so zurückhaltend, dass er alle Ehre auf Jesus legt. Darum will er gar nicht genannt sein. Er tut sein Werk, indem er uns schon glauben lässt und mich herrufen lässt. Das ist schon eine Wirkung seines Geistes. Aber in Jesus habe ich die ganze Fülle. Und so war es doch, wie der Petrus vor Jesus hinniederfällt und sagt, mein Herr und mein Gott. Er ist der Sohn Gottes. Nun ist es natürlich so, dass mit dem Sohn nicht unsere Vorstellungen verbunden sind, so wie eine Mutter einen Sohn hat. Das ist ja dann der Spott der Moslems. Das ist doch biblisch nie gemeint. Sondern mit dem Wort Sohn ist gemeint der Erbe, der in die ganze Kraftfülle eintritt. Wie ich Jesus zum Vater ordnen kann, weiß ich doch nicht. Ich kann doch mit meinem Kopf Gott nicht verstehen, will ich doch gar nicht machen. So wenig ich wissen will, wie Gott aussieht. Ich darf ihn einmal schauen in der Herrlichkeit, aber hier in dieser irdischen begrenzten Welt verstehe ich überhaupt nichts. Da weiß ich nicht mal, wie lang die Ewigkeit dauert. Und ich kann sie nicht mal mit meiner Uhr abstoppen und mit meinem Kalender ausrechnen. Da bleiben viele Dinge aus der Welt Gottes mir verborgen. Und das Wort Sohn deutet nur die Unterordnung des Sohnes unter den Vater an. und dass er in die ganze Kraftfülle und Macht des Vaters eingesetzt ist. Wer mich sieht, der sieht den Vater und das herrliche Bild der Liebesgemeinschaft des Sohnes mit dem Vater. Wenn Sie überhaupt philosophieren wollen und noch etwas sagen, dann, ich sehe noch irgendwo den Walter Lach vor mir mal, wie er da in seiner ganzen Leidenschaft sagt, Gott war nie allein, sondern bevor die Welt geschaffen wurde, war Gott in ewigem Gespräch mit seinem Sohn, weil die Gemeinschaft ist das Größte, was Gott gibt. Und Gott war nie allein und deshalb ist es auch so schön, wenn man Gemeinschaft findet in Gott. Aber das sind schon fast spekulative Gedanken, die man von wenigen Stellen der Bibel her noch hertun darf. Ich möchte mich hier nimmer weiter verweilen. Mir genügt das, was ich verstehen kann und was mir zugänglich ist. Der Erstgeborene vor aller Schöpfung. Das heißt es genau, bevor die Welt geschaffen wurde, war Jesus Christus. Von Ewigkeit zu Ewigkeit. Und auch das verstehe ich nicht. Und dann nur ein paar Aussagen noch in der Schrift, dass am Ende Christus alles dem Vater überantworten wird. Bitte, aus diesen wenigen Aussagen dürfen Sie eins nicht spekulieren, dass der Ernst des Verlorengehens nicht so ernst sei. Da würde ich die Worte Jesu außer Kraft setzen. Das darf ich aus dem nicht spekulieren. Ich weiß nur, dass Jesus von Ewigkeit ist zu Ewigkeit und bevor die Welt geschaffen wurde, dass durch ihn alles geschaffen ist. Auch das ist eine Aussage der Bibel. Wir wissen ja aus dem Schöpfungsbericht, dass Gott sprach und es geschah. Und jetzt wird uns gesagt, das war schon Christus am Werk, als diese Welt geworden ist. Brauchen Sie nicht mehr weiter grübeln, weil wir wirklich hier an das Ende unseres Denkens stoßen. Aber was schön ist, dass wir uns freuen dürfen, da wo die Welt noch die Schönheit der Schöpfung Gottes trägt. Alles, was im Himmel und auf Erden ist, die Weite des Kosmos, die Meere und die Berge, Sommer und Winter, Tag und Nacht, die Pflanzen und die Schönheit der Welt, obwohl diese Welt heute die Züge der Sünde und des Verderbens und des Falls trägt und eine Welt des Todes ist, wo die Wälder fallen durch die Borkenkäfer und wo die Erde verdorrt und wo das Wasser fehlt und wo die Katastrophen wüten und wo die Krankheiten so wild zuschlagen können, bleibt es doch noch eine Welt, die die Spuren der Schöpfung Gottes trägt. Und das ist für uns schon wichtig, dass ich die Welt sehen darf durch Christus. Jetzt, ich kann nicht auf den Baum gucken und sagen, von dort kann ich auf Christus zurückschließen. Das geht nicht. So wenig ich von dem Gebäude auf den Architekten zurückschließen kann. Das geht nicht. Ich kann nicht vom Werk auf den Schöpfer zurückdenken. Sondern was mir wichtig ist, dass ich im Umgang mit meinem Leib und mit meiner Zeit nur von Christus her klare Auskunft geben kann. Der, der mich geschaffen hat, der weiß, was ich brauche und was ich machen kann mit meinem Leben. Das Sichtbare, das Unsichtbare, alles hat von Christus her seine Bedeutung. Mein Leben kann ich aus der Hand Christi neu empfangen, meine Aufgaben, meine Dienste, meine Gaben. Und jetzt ist so wichtig, mit meiner Glaubenshinwendung zu Christus, da kommt plötzlich alles zum Klingen, wie so ein Resonanzboden. Jetzt möchte ich, dass Christus auch Besitz ergreift von meinem Denken. Er hat mich doch auch mit meiner Eigenart gemacht. Wir sind doch grundverschiedene Menschen. Und ich darf mich selber annehmen in Christus. Mit meiner Bekehrung, mit meinem neuen Leben, mit Christus werde ich ja nicht ein anderes Gesicht kriegen. Werde ich auch in meiner Wesensart gar nicht verändert werden. Aber ich darf wieder Gott drum bitten, Herr, lass doch dieses Wunder meiner Menschwerdung, meiner Schöpfung, auch durch dich jetzt wirklich wieder die Züge deiner göttlichen Schöpfung tragen. Mach du aus meinem Leben etwas. In jedem ist das schöne Bild der Harmonie Gottes wieder drin. Und das will ich hier heute Abend mal sagen, dass das ganz wichtig ist, wie ihr Leben auch schön werden kann und wie wir viel mehr das von der Freude her nehmen sollen. Natürlich ist die Erde ein Jammertal, aber ich darf auch sagen, Gott hat uns hier hineingestellt zur Freude, zum Genießen, zum Nehmen, zum Danken. Und dass mein Leben zur Erquickung dient und zur Freude und dass Gott das wirklich auch so erfüllen will. Aber da steht jetzt auch da die Throne oder Herrschaften oder Mächte oder Gewalten. Es gibt in dieser Welt auch keine dämonische Macht oder keine Teufelsmacht, die nicht ihre Grenze von Christus gewiesen hat. Übrigens auch die Staatsmacht. Das hat die Christen sehr ruhig gemacht im Blick auf die römische Staatsmacht. Es hat sicher immer wieder eine Rolle gespielt, dass die Leute Angst hatten, dass da irgend doch die Himmelsmächte eine Bedeutung hätten. Nur soweit sie Christus haben die Naturgewalten, die unsichtbaren und die sichtbaren Mächte ihre Gewalten. Sondern alle sind auf Christus hinbezogen. Jetzt muss ich immer wieder sehen, sag Herr, du hast auch die Krankheit in deiner Hand. Aber wenn du sie in meinem Leben drin lässt, sie kommt aus der Vaterhand Gottes. Für einen Christen ist es so, dass er alles auf Christus bezieht, auch das Schwere. Es ist ja bei den Ungläubigen schwierig, wenn die das nicht mehr begreifen, dass wir sagen, ich nehme als gläubigen Menschen auch das Schwere, den Tod, die Zerstörungsmacht des Todes aus der Hand Jesu. Gott hat meine Frau, meinen Mann weggenommen. Obwohl wir doch eigentlich sagen müssen, der Tod. Weil das ist schon mal aufgefallen, dass ich das Bestattungswort ja verändere. Offiziell heißt es in unserer Landeskirche, nachdem Gott den Verstorbenen weggenommen hat. Ich sage immer, nachdem der Tod, legen wir ihn in Gottes Hände, nicht? Oder in Gottes Erde zu Erde, ihn selbst befehlen wir der Gnade und Barmherzigkeit und so. Mir ist das oft so schwer gewesen. Ich sehe auch die Macht des Todes. Aber richtig ist natürlich, dass für glaubende Leute auch die Zerstörungsmacht des Todes in ihrer ganzen grausamen Wirklichkeit, denken Sie nur an Kindersterben, dass sie von Christus her ihren Raum hat. Und dass ich das im Glauben bewältigen darf, dass Gott diesen Mächten so viel zulässt, wie es zu seiner Ehre dienen muss. Aber auch die Kriegsmächte und die Lügenmächte, die wüten. Und da kann man manchmal fragen, Herr, warum lässt du diese Mächte noch so wüten? Ich habe mal vielleicht erzählt, dass 1938 mein Vater auf die Knie ging und gebetet hat, es möge ein Weltkrieg kommen, weil er sagte, es darf doch nicht mehr sein, wie die ganze Welt damals bei Chamberlain zurückgewichen ist, bei der Tschechoslowakei. Herr, du musst das doch stoppen, dieses Unheil. So wie Sie heute sagen in Bosnien, die Welt kann doch nicht dauernd bloß zurückweichen. Irgendwann muss doch mal was kommen. Es ist schwer, wenn man das so sieht, wie das Unrecht überhand nimmt und das Unrecht triumphiert und ist da gar nichts dran. Dann plötzlich steht man davor und sagt, das ganze kommunistische Weltreich über Nacht auseinandergebrochen. Und jeder hat schon gemeint, das sei der Antichrist. Da war gar nichts dahinter. Aber dass Sie jetzt im Blick auf die Nöte, die Sie bedrängen, das wissen, er hat alles unter seiner Macht. Herrschaften, Mächte, Gewalten, es ist alles durch ihn und zu ihm geschaffen. Und wenn Sie beten, haben Sie den Schlüssel. Den Schlüssel zu allen Dingen. Die Beter sind doch wirklich klug. Wir beten wahrscheinlich viel zu wenig. Dass durch das Gebet die Welt verändert wird. Und Gott nur darauf wartet, bis wir ihm die Ehre geben. Gerhard Ellermann vorhin wieder so schön gesagt, ich habe wirklich keine Schulräume für den Herbst. Das war jedes Mal, war es auf Spitz und Knopf. Also ich war auch immer im Zweifel, ob Gott euch wirklich die Verheißung gegeben hat. Bisher hat er euch immer rausgeholt. Und das ist enorm, weil man einfach weiß, er steht über all den Mächten, selbst über so einem Schulamt. Da möchte man wirklich zweifeln, ob der Christus nur durchblickt. Da blickt ja schon kein Verantwortlicher mehr durch oder so. Ich habe schon immer bei unserer Kirchenverwaltung gedacht, wie wir damals so verzweifelt waren mit unserer Wohnung und so weiter. Dann habe ich gesagt, also Gott kann sicher alles, aber dort kann er nicht mehr wirken. Das geht einfach nicht mehr wieder in der Stuttgarter Kirchenpflege. Aber so gibt es natürlich Dinge, wo man sagt, versteht ihr? Alle Mächte sind auf ihn hinbezogen. Und dann darf man es erleben und sagen, und auf einmal alles da. Und Sie dürfen das erleben. Und das ist doch ganz schwer, wenn Sie sagen, ich bin jetzt schon seit Wochen in der Anfechtung. In meinen wirtschaftlichen Schwierigkeiten hat sie meine Berufsprobleme nicht gelöst. Wo ist denn Gott? Alles auf ihn hinbezogen. Er ist vor allem und es besteht alles in ihm. Keiner hat von sich aus nur so ein bisschen Macht. Gar keine Macht. Nur was ihm Gott gibt. Jeder Atemschnapper ist Gnadengabe Gottes. Und wenn Gott nur das Lüftlein des Todes reinbläst, fällt alles um. Gar nichts mehr. Und da kann ein Mensch noch so stolz hinstehen. Ich habe es nie geglaubt, wie die Christen auf der Licht im Osten-Konferenz kommen sind, die russischen Aussiedler, und die waren ja so arg liebe Brüder und so. Und habe gesagt, der Khrushchev hat gesagt, in 10 Jahren wird der letzte Gläubige vom Fernseher vorführen. Der wird mal gucken, was aus ihm wird. Die haben Recht behalten. Ich hätte es nie, ich dachte schon ein bisschen der Mund zu voll genommen. Alles menschliche Prahlen soll uns doch gar nicht wehtun. Und wenn sie im Fernsehen lässt, und was sind das denn für Leute? Ja, da kann doch gar nichts. Mitleid haben, Liebe haben, nie sich ereifern über die Gottlosen. Hat doch gar keinen Wert. Psalm 73. Wie verdross es mich, wie die Ruhmredigen sprachen. Und dann sah ich auf ihr Ende. Ihr Ende sehe dann. Dennoch bleibe ich stets bei dir, denn du hältst mich bei deiner Hand. Das alles in ihm besteht das. Und nur das ist schlimm und das wird uns mal in der Ewigkeit reuen, warum wir so wenig mit Christus gelebt haben, so wenig im Glauben gewagt haben. Warum waren wir auch so Leute, die sich an dem orientiert haben, was in der Zeitung steht, was Fernsehen meint, was der Zeitgeist meint. Ist doch gar nicht wichtig. Wir sollen gucken, was Wort Gottes uns sagt, was Christus von uns will. Das können wir machen. Und da können wir über Mauern springen und werden wir unüberwindliche Kraft haben, die niemand stoppen kann. Wir werden ganz stark sein. Er ist vor allem und es besteht alles in ihm. Und nun wird gesagt, dieser Christus, dieser mächtige Christus, ist das Haupt des Leibes, nämlich Nachbargemeinde. Da nimmt Paulus ein Bild, wie der Kopf mit dem Körper zusammengehört. So gehört Christus mit der Gemeinde zusammen. Wenn eine Gemeinde, wir haben schon letztes Mal davon gesprochen, eine Gemeinde, eine Kirchenorganisation, eine Religionsgemeinschaft christlicher Prägung, sich anders konstituiert, sei es durch ihre Frömmigkeit, sei es durch ihre Gebetsgemeinschaften, sei es durch ihre Evangelisation, wird sie nichts sein als Schall und Rauch. Und ich habe mich wieder gefreut, wie ich beim Erich Schnebel sah und sagte, es ist Wurst, egal wie ihr eine Gemeinde organisiert. Es gibt im Neuen Testament kein Schema. Aber wenn heute jede Ideannummer voll ist, wo sie einem sagen, wie Gemeinde heute aussehen muss und wie sie nur aussehen, die kann ganz verschieden aussehen. Nur Christus muss das Haupt sein. Das heißt, die Lebensverbindung, alle Gedanken müssen von ihm herkommen. Sie können es mit dem Ältestenamt machen, Sie können es mit dem Bischofsamt machen, mit dem Präsidentenamt oder mit dem Rat oder mit der Demokratie. Sie können jede noch so mögliche Form wählen. Der offene Abend hat fast eine Monarchie gehabt mit Helmut Wenzelmann. Es war ein gesegnetes Werk. Muss ja alles demokratisch sein, wo die Basis bestimmt oder so. Verstehen Sie, für Gott ist das gar nicht wichtig, welche Struktur ich habe. Ein Werk ist gesegnet, wenn Christus durch die Menschen zum Zuge kommt. Es war am offenen Abend so. Und so kann ich viele Werke nehmen, die ganz anders organisiert waren. Der Brüdergemeinde war es wieder ganz anders. Die Form ist gar nicht wichtig, die für uns immer die beherrschende ist, sondern ob Christus das Haupt ist, der regiert. Und das ist so wichtig, im Hauskreis. Oder ob da unsere spitzfindigen Gedanken sind, oder Menschenrücksicht ist. Und diese Empfindlichkeiten, und da muss man die Eitelkeiten des Menschen berücksichtigen. Das heißt, Christus das Haupt. Geht es uns wirklich um ihn? In allem, dass wir unsere eigenen Sachen zurückstellen können. Und dann ist das da. Dann kann Christus alles in allem erfüllen.
2: Das, der Leib. Das habe ich mal früher Predigt drüber gehalten, nur über das Wort, er ist das Haupt des Leibes. Und es ist eigentlich das Bild, das ich so gerne in der dritten Welt immer nehme, wenn ich bei den Christen bin, dass der Zoll noch am Zoll immer bloß meinen Kopf angucken will mit dem Passbild. Dann guckt er an und dann guckt er mein Gesicht an. Ich sage immer, dann ich hätte so einen schönen Bauch und so einen Umfang. Und dann müsste ich furchtbar lachen, ich hätte so schöne Füße. Aber der Zöllner hätte sich noch nie für meine Füße interessiert, sondern der Kopf sei das Wichtige. Und wenn er den Kopf kennt und wenn der Kopf stimmt, dann stimmt es andere auch. Na, ich bei den, das versteht ein Afrikaner prima, wenn man so ein Bild hat. Und sagt, das möchte ich bei euch wissen. Wie habt ihr es mit Jesus? Und wenn ich das weiß, dann ist alles andere in Ordnung. Wie stehst du mit Jesus? Was bedeutet Jesus in der Gemeinde? Wie ist die Jesusliebe da? Ich muss keinen Opferertrag wissen, ich muss keine Organisation. Wie haben sie es mit Jesus? Na, stimmt die Gemeinde. Und daraufhin müssen sie prüfen. Ob es Gemeinde Jesu ist, alles andere ist unwichtig. Könnte man viele Gemeindeformen vorstellen, freie evangelische Gemeinde, heilsame können die genauso zugehören, Baptisten, Methodisten und was man, aber ob Jesus in der Mitte ist, das ist wichtig. Ich bin aber gerne in meiner Kirche. Da, wo Jesus das Haupt ist. Der Anfang, der Erstgeborene von Toten, von den Toten, er, der die Macht des Todes zerbricht. Und für ihn gibt es keine Unmöglichen. Da stehen wir immer wieder vor neuen Erwartungen da. Ich war heute Mittag in einer Gemeinde im Remstal, habe dort einen Dienst gemacht. Und da hat mir noch einer gesagt, ach, ist eigentlich schade, in unserer Gemeinde wird gar nichts mehr gewagt. Dann habe ich gedacht, oh, das wäre auch schlimm, wenn Sie so sagen würden. Wo Jesus der Auferstandene wirkt, muss man eigentlich immer wieder was Kühnes wagen. Weil Jesus mit uns auch durch Mauern will. Und bei Jesus gibt es immer neue Überraschungen. Da erlebt man immer wieder viel. Er, der den Tod bezwang. Aber nicht, dass man krampfhaft jetzt da wieder was umtreiben muss, damit Belebung ist. Sondern er ist der, der immer wieder uns neue Entdeckungen bringt. Es hat Gott wohlgefallen, dass in Jesus alle Fühlen wohnen sollte. Und dass er durch ihn alles mit sich versöhnte. Alles mit sich versöhnte. Er sei auf Erden oder im Himmel, indem er Frieden machte durch sein Blut. Ohne das geht nicht. Versöhnung gibt's nicht. Das gibt's nur, indem Sünde ausgesprochen und vergeben wird. Das wissen Sie in den Familien, wenn das bloß so zugeschmiert wird, es gibt keine Versöhnung. Oder in einer Ehe, wenn das nicht richtig bereinigt ist, gibt's keine. Oder mit den Kindern oder in der Verwandtschaft. Versöhnung, und das stiftet Jesus eine Versöhnung. Und wir müssen dahin durch. In den heidnischen Religionen ist das ganz wichtig, weil dort die Gebundenheiten an den Ahnenkult und an die ganzen Sitten so ist. Ist vielleicht bei uns immer nicht richtig klar, dass wir richtig die alten Dinge bereinigen müssen. Unsere Gelddinge wieder, damit das alles versöhnt ist. Und dann wird es ein Stück des Reiches Gottes. Und dass unser Innenleben, unsere Fantasien, unsere ganze Leiblichkeit, alles geheiligt und gereinigt wird, weil das Blut Jesu Christi versöhnt. Und das ist ein Heilungsprozess. Wenn einer zum Glauben kommt, dann glaubt er an Jesus Christus. Aber jetzt muss noch das geschehen, dass das ganze Leben wieder in Besitz genommen wird. Und wir versöhnt sind und dass wir mit Gott gereinigt und geheiligt sind.
1: Es ist wunderbar, dass das möglich ist. Ich habe nun, ja, den Rest, habe ich gedacht, den machen wir das nächste Mal. Wir wollen jetzt gar nicht so viel reinpacken. Zwar heute mal eine relativ kurze Bibelstelle. Ich habe nachgesehen, 1981 hatten wir zum letzten Mal den Kolosserbrief. Das höchste Zeit, dass wir den mal wieder lesen. Aber der hat eine ganz wunderbare Bedeutung für uns, weil er uns Christus nochmal hineinstellt, auch in das ganze, man sagt, kosmische Schöpfungsgeschehen. Christus ist die Mitte von allem. Durch alle Wissenschaft hindurch, durch alle Kunst hindurch muss Christus immer die Mitte sein. Durch alles Denken geht von Christus aus. Deshalb ist nicht so, dass man mit Christus etwa nicht denken soll, sondern ich kann nur die Welt von Christus her begreifen und verstehen. Und deshalb ist es auch so, das Denken ist gegen Christus nie eine Macht. Das Denken kann Christus nie widerlegen. Das Denken kann nur mit sichtbaren Dingen sich beschäftigen. Wenn einer glaubt, mit seinem Denken was gegen den Glauben sagen zu können, beweist er sich als unwissenschaftlich. Das Wissenschaftliche kann sich nur mit Schöpfungssachen beschäftigen. Das ist eine philosophische Klarheit. Das kann gar nicht. Ein Naturwissenschaftler kann über Christus von seiner Naturwissenschaft aus nichts sagen. Weil das ja ihn nicht, er kann ja nicht den Unsichtbaren erkennen. Aber es ist schön, dass ich dann gerade vom Glauben her meine Naturwissenschaft sehen kann. Das war dem Hans Rohrbach immer so wichtig und war immer so beeindruckend, wenn er dann davon gesprochen hat und sagt, gerade von Christus her kann ich meine ganze mathematische Naturwissenschaft mit hineinnehmen und darf das alles nehmen und darf auch meine Christusgläubigkeit haben. Und darf wissen, dass Christus Dinge kann, die ich mich von meiner Wissenschaft her noch gar nicht verstehen kann. Und es ist doch eine wahre. Und ich darf versöhnt sein mit der ganzen Welt und darf das auch so leben in der großen Freude.

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Jesus Christus, der Erste in Schöpfung und Erlösung.

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1: Sie hören nun die gute Nachricht aus Gottes Wort. Unser Wochenvers steht in 1. Johannes 1, Vers 9. So wir aber unsere Sünden bekennen, so ist er treu und gerecht, dass er uns die Sünden vergibt und reinigt uns von aller Untugend. Das war unser Merkvers aus 1. Johannes 1, Vers 9.

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1: Die Geschichte, die ich euch jetzt erzählen möchte, trug sich zu im jüdischen Land. Zu der Zeit hatten römische Soldaten das Land besetzt. Sie taten den Leuten, die dort wohnten, viel Böses, und die Leute dachten oft, wenn die Soldaten nur wieder weggingen. Gott hat uns doch versprochen, den Heiland zu schicken. Ob er nicht bald kommt, um uns zu befreien? So dachten auch Zacharias und seine Frau Elisabeth. Die beiden wohnten in einer Stadt in den Bergen. Zacharias und Elisabeth hatten Gott lieb und taten, was er wollte. Doch manchmal waren sie ein bisschen traurig, denn sie hatten kein Kind. Früher hatten sie oft um ein Kind gebetet, aber Gott hatte ihnen keins geschenkt. Und nun waren sie alt geworden.
2: Elisabeth, ich muss nun nach Jerusalem gehen.
3: Ja, Zacharias, komm nur bald zurück. Ich bin so allein.
2: Sobald es geht, Elisabeth. Ach ja, wenn wir doch Kinder hätten.
3: Ich kann es auch nicht verstehen, warum Gott unser Gebet um ein Kind nicht erhört hat. Doch was er tut, ist richtig und das Beste für uns.
2: Es hat keinen Sinn, darüber nachzugrübeln, Elisabeth. Wir sind nun alte Leute. Behüt dich Gott.
3: Behüt dich Gott, Zacharias.
1: Zacharias war ein Priester. Von Zeit zu Zeit musste er nach Jerusalem wandern. Ihr wisst ja, dass in Jerusalem der Tempel stand, das schöne große Haus, das Gott gehörte. Dahin gingen die Leute aus dem ganzen Land, um Gott anzubeten und ihm Geschenke zu bringen. Ein Geschenk für Gott war zum Beispiel ein besonders schönes Lamm, ein paar Tauben oder eine junge Kuh. Der Priester brachte dann das Geschenk in den Tempel und legte es auf den Altar. Er betete auch für die Leute und erzählte ihnen von Gott. Heute war der Priester Zacharias an der Reihe, in den Tempel zu gehen. Er ging ganz hinein, bis in den Raum, den nur der Priester betreten durfte. Der war innen ganz golden. 10 Leuchter waren hier angezündet. Und in einer goldenen Schale brannte ein Feuer. Zacharias streute kleine Körner auf das Feuer. Wenn die Körner verbrannten, duftete es wunderbar. Das nannte man ein Räucheropfer. Während nun der Rauch aufstieg zu Gott, betete Zacharias. Plötzlich erschrak er. Er war nicht mehr allein. Da stand ein Mann in einem weißen Kleid neben dem Räucheraltar. Ein Engel war es. Zacharias fürchtete sich. Aber der Engel sagte zu ihm,
4: Fürchte dich nicht, Zacharias, denn dein Gebet ist erhört. Deine Frau Elisabeth wird einen Sohn bekommen. Viele werden sich über ihn freuen. Er wird ein großer Mann werden. Er wird den Leuten sagen, dass sie umkehren sollen zu Gott. Denn der Heiland kommt bald, auf den ihr schon so lange gewartet habt.
2: Nein, das kann ich nicht glauben, dass wir noch ein Kind bekommen sollen. Ich bin alt und meine Frau auch.
4: Ich bin der Engel Gabriel, der vor Gott steht. Gott hat mich gesandt, dir dies alles zu sagen. Weil du mir aber nicht geglaubt hast, wirst du stumm sein, solange bis alles geschehen ist, was ich dir gesagt habe.
1: Vor dem Tempel warteten die Menschen. Sie wunderten sich sehr, dass Zacharias so lange blieb. Endlich kam er heraus. Sonst hatte Zacharias zu den Leuten gesprochen, wenn er aus dem Tempel kam, und hatte sie gesegnet. Doch diesmal winkte er ihnen nur mit der Hand und ging fort. Da merkten die Leute, dass er im Tempel etwas Besonderes erlebt hatte, und ließen ihn gehen. Zacharias machte sich auf den Heimweg ins Gebirge. Was würde Elisabeth sagen?
3: Zacharias, wie gut, dass du wieder da bist. Aber du sagst ja gar nichts. Was ist los, Zacharias? Du bist stumm? Was ist geschehen? Hier ist eine Tafel und hier ist Kreide. Bitte, schreib. Der Engel Gabriel ist mir im Tempel erschienen. Wir sollen einen Sohn bekommen. Oh, Zacharias, wir sollen einen Sohn bekommen? Wie schön! Aber warum bist du denn stumm?
1: Alles, was Zacharias seiner Frau Elisabeth erzählen wollte, musste er nun aufschreiben. Es wurde eine stille Zeit in dem kleinen Haus in den Bergen. Doch beide freuten sich auf das Kindlein und dachten viel darüber nach, was der Engel gesagt hatte.

0: Nach einiger Zeit bekam Elisabeth ihren kleinen Sohn. Wie freuten sich die Eltern! Und mit ihnen freuten sich die Nachbarn, die Freunde und Verwandten. Als das Kind 8 Tage alt war, kamen sie alle zusammen. Heute sollte der kleine Junge seinen Namen bekommen.
1: Er wird natürlich Zacharias heißen wie sein Vater.
2: Nein, er soll nicht Zacharias heißen. Er soll Johannes heißen.
1: Johannes? Warum denn das? Es ist doch niemand in eurer Verwandtschaft, der so heißt. Wir wollen seinen Vater fragen. Zacharias, wie soll das Kind heißen? Er will eine Tafel haben, gib sie ihm. Johannes ist sein Name. Wie merkwürdig.
2: Ja, das heißt, Gott ist gnädig.
0: Plötzlich konnte Zacharias widersprechen. Und das Erste, was er sprach, war ein wunderschönes Loblied für Gott.

0: Zacharias und Elisabeth freuten sich jeden Tag an ihrem kleinen Sohn. Sie dankten Gott immer wieder, dass er ihr Gebet doch noch erhört hatte. Das war jetzt ein fröhliches Leben in dem kleinen Berghaus. Johannes wurde größer und seine Eltern erzählten ihm von Gott. Sie erzählten ihm auch, dass er ein Bote Gottes werden sollte. Als Johannes dann ein junger Mann geworden war, ging er von zu Hause fort. Die Eltern ließen ihn gehen. Sie wussten ja, dass ihr Sohn Gott gehörte. Johannes ging in die Wüste. Wisst ihr, wie es in so einer Wüste aussieht? Viel Steine gibt es da, Berge und Sand, keine Bäume, nur Gestrüpp und Dornen und ab und zu ein wildes Tier. Johannes wollte mit Gott allein sein. Hier in der Wüste begegnete ihm kein Mensch. So konnte er gut auf Gottes Stimme hören. Eine Höhle war seine Wohnung. Wenn er Hunger hatte, fing er sich ein paar Heuschrecken. Und wenn er etwas Süßes essen wollte, suchte er ein Bienennest. Die wilden Bienen hatten süßen Honig für ihn gesammelt. Der schmeckte ihm gut. Ein feines Kleid brauchte Johannes auch nicht. Er trug einen langen Mantel, der war aus Kamelhaaren gewebt. Und dann hatte er noch einen ledernen Gürtel um. Johannes hatte nun viel Zeit, mit Gott zu sprechen. Und Gott sagte ihm, was er tun sollte. Ja, was sollte er denn tun? Ihr werdet es gleich hören. Viele Menschen sind am Jordanfluss zusammengekommen. Mitten unter ihnen steht Johannes und predigt.
1: Der Heiland kommt bald. Es dauert nicht mehr lange. Aber ihr könnt ihn so nicht empfangen. Ihr seid viel zu schlecht. Wer etwas Böses getan hat, wer gelogen und gestohlen hat, wer geizig war oder sich mit seinem Nachbarn gezankt hat, der soll es mir jetzt sagen. Und dann tut das Böse nicht mehr, damit ihr ein reines Herz habt, wenn der Heiland kommt.
0: Da kommen viele Menschen zu Johannes und sagen, es tut uns leid, dass wir so böse waren. Wir möchten gern ein reines Herz haben. Da sagt Johannes, wenn es euch wirklich leid tut, wird Gott euch vergeben und eure schwarzen Herzen rein machen. Und dann führt er diese Menschen in den Fluss und tauft sie. Er taucht sie ganz kurz ins Wasser, zum Zeichen, dass Gott ihre Herzen reingewaschen hat, so wie das Wasser den Körper reinigt. Danach sind die Menschen sehr froh. Aber sie wollen auch wissen, was sie jetzt weiter tun sollen. Und so kommen sie zu Johannes und fragen ihn.
2: Was sollen wir tun, Meister?
1: Wer zwei Kleider hat und genug zu essen, der soll dem etwas abgeben, der nichts hat.
3: Meister, was sollen wir denn tun? Wir sind Zöllner und möchten auch gern getauft werden.
1: Ihr dürft die Leute nicht mehr betrügen und dürft ihnen nicht mehr Geld abnehmen, als vorgeschrieben ist.
4: Und wir Soldaten, was sollen wir tun?
1: Seid freundlich und höflich zu den Leuten und seid zufrieden mit dem Geld, das ihr bekommt.
0: So weiß Johannes für alle Menschen Rat. Nur die Falschen, denen das Böse, das sie getan haben, gar nicht wirklich leid tut, die schickt er fort. Die Leute haben ihn alle sehr gern. Und sie fragen, ob das nicht schon der Heiland ist? Als Johannes das hört, sagt er,
1: Nein, ich bin nicht der Heiland. Er kommt aber bald. Er ist viel größer und mächtiger als ich. Ich bin nur sein Knecht. Ich bin nicht einmal wert, dass ich ihm die Schuhe nachtrage.
0: Nun wird der Heiland bald kommen. Alle freuen sich auf ihn.

0: Petrus ist ein junger Fischer. Stark ist er und braun gebrannt. Er wohnt mit seiner Familie an dem schönen blauen See Genezareth. Jeden Abend, wenn es dunkel wird, fährt er mit seinem Bruder Andreas auf den See hinaus, um Fische zu fangen. Wenn dann die Sonne aufgeht, ziehen sie ihre Netze voll mit zappelnden blau-silbernen Fischen ans Land. Die bringen sie dann auf den Markt und verkaufen sie. Wieder einmal sind Petrus und Andreas mit ihrem Fischerboot unterwegs. Aber was ist heute Nacht nur los?
1: Kannst du dir das erklären, Andreas? Kein Fisch ist bis jetzt in unser Netz gegangen.
2: Wirklich, der See ist wie ausgestorben. Die halten uns heute Nacht zum Narren, die Fische.
1: Schau, da kommt schon die Sonne. Wir fahren nach Hause.
2: Ach ja, ich bin's auch leid. Bin todmüde. Macht doch keinen Spaß, sowas.
1: So, da sind wir. Am besten machen wir gleich die Netze sauber, Andreas.
2: Sieh dir das an, Petrus. Kein einziger Fisch im Netz. Nur Muscheln und Seetang.
1: Wirklich eine reiche Beute.
0: Im Schein der Morgensonne sitzen Petrus und Andreas am Ufer und säubern die Fischernetze. Dann ruhen sie noch ein wenig aus. Sie sind heute Morgen so müde. Sie schauen über den blanken See, sie schauen am Ufer entlang.
2: Du, Petrus, sieh mal, da kommen Menschen. Viele Menschen. Was mag da los sein?
3: Mensch, das ist der Herr Jesus. Klar, das ist er. Komm schnell, Andreas.
0: Petrus und Andreas mischen sich unter die Menschenmenge, die den Herrn Jesus umdrängt. Er erzählt den Menschen, dass Gott sie lieb hat und sie froh machen will. Damit sie auch ja jedes Wort verstehen, drängen die Leute sich immer näher an den Herrn Jesus heran. Und seht einmal, beinahe steht er schon im Wasser. Da sieht der Herr Jesus den Petrus und er fragt ihn, »Du, Petrus, fährst du mich mit deinem Boot ein kleines Stück vom Ufer weg, dann können mich alle besser sehen und hören.« Das tut Petrus natürlich sehr gern. Die Menschen setzen sich nun alle am Ufer nieder und hören gespannt auf das, was ihnen der Herr Jesus vom Schiff aus erzählt. Als der Herr Jesus aufhört zu reden, steht die Sonne schon hoch am Himmel. Da sagt er zu Petrus, fahr mitten auf den See hinaus und wirf dein Netz aus. Was? Am hellen Mittag soll Petrus Fische fangen? Weiß denn der Herr Jesus nicht, dass das nicht geht? Aber Petrus will dem Herrn Jesus gehorchen. So sagt er nur,
1: Meister, wir haben die ganze Nacht gearbeitet und nichts gefangen. Aber weil du es sagst, will ich es noch einmal versuchen. Komm, Andreas, ist das Boot klar? Wir fahren los. Zu einer solchen Tageszeit bin ich auch noch nie zum Fischen gefahren.
2: Das ist eben alles merkwürdig heute. Schon, dass wir heute Nacht nichts gefangen haben.
3: Sieh mal. Mensch, Andreas, siehst du die Fische? Von allen Seiten kommen sie. Die schwimmen direkt in unser Netz. Es wird immer schwerer.
2: Die liebe Zeit, sowas habe ich ja noch nie erlebt. Immer mehr, immer mehr. Die können wir gar nicht alle in unser Boot kriegen.
3: Da, das Netz fängt an zu reißen. Was machen wir nur?
2: Lass uns Jakobus und Johannes rufen. Da vorne sind sie mit ihrem Boot. Hey, Johannes, Jakobus,
4: hilf uns schnell.
0: Bald sind Jakobus und Johannes bei ihnen. Und die vier Männer füllen nun die vielen Fische in die beiden Boote, bis sie so voll sind, dass sie beinahe untergehen. So etwas haben sie noch nie erlebt. Als Petrus das sieht, schämt er sich. Er hatte erst dem Herrn Jesus nicht glauben wollen. Wie konnte er nur denken, der Herr Jesus hätte ihm etwas Falsches gesagt? Schnell läuft er hin zu ihm und kniet nieder vor ihm.
1: Herr Jesus, ich bin ein schlechter Mensch. Ich habe dir nicht geglaubt. Ich habe es nicht verdient, dass ich noch weiter mit dir gehen darf.
0: Aber der Herr Jesus hat den Petrus lieb. Und er sagt zu ihm, fürchte dich nicht, Petrus, du darfst weiter mit mir gehen. Und von nun an sollst du Menschen fangen. Petrus soll Menschen fangen? Wie hat der Herr Jesus das wohl gemeint? Er meinte es so. Die ganze Welt ist wie das Meer. Die vielen Menschen sind die Fische. Gottes Wort ist das Fischernetz. Ein Fischer ist jeder, der weitersagt, was in Gottes Wort steht, nämlich Gott hat dich lieb. Jesus ist für deine Sünde am Kreuz gestorben. Glaub es von ganzem Herzen, so wirst du ein frohes Gotteskind. Wer das Wort gehört hat und glaubt, der ist ins Netz gegangen, in Gottes Netz. Er gehört jetzt Gott und darf nun auch ein Menschenfischer sein, wie Petrus.

Hallo, liebe Kinder. Es ist schön, dass ihr heute wieder dabei seid hier bei eurem biblischen Hörfunk. In der Bibel finden wir viele Worte des Königs Salomos. Er war ein weiser Mensch, aber trotzdem gab es eine Zeit in seinem Leben, in der er Gott gegenüber ungehorsam war. Später hat es ihn gereut und er schrieb, um den Menschen zu warnen und sagte, denk an deinen Schöpfer in deiner Jugend. Viele Menschen denken, dass sie zuerst das Leben genießen wollen und erst, wenn sie alt sind, sich mit Gott beschäftigen werden. Salomo sagt uns, dass es genau umgekehrt sein muss. Wir müssen an Gott denken, solange wir noch Kinder sind.

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Auch heute möchte ich alle unsere Hörerinnen und Hörer herzlich begrüßen. Ich freue mich, dass wir uns wieder Zeit nehmen können, gemeinsam das Wort Gottes zu lesen und darüber nachzudenken. Wie gefallen euch geistliche Lieder? Ich liebe sie, besonders auch die älteren. Jedes Mal freue ich mich, wenn in unserer Gemeinde das Lied gesungen wird: Keiner wird zu Schanden, welcher Gottes harrt. Sollt ich sein der Erste, der zu Schanden ward? Nein, das ist unmöglich, du getreuer Hort. Eher fällt der Himmel, eh mich täuscht dein Wort. Du bist mein Erbarmer und mein bester Freund, meines Lebens Sonne, die mir lacht und scheint. Auch in finsteren Nächten und durchs Todestal mir hinüber leuchtet zu des Lammes Mahl. In diesen Liedern wird so viel geistliche Wahrheit ausgedrückt. Wer von uns wird nicht in dieser Welt an vielem zu Schanden? Versprechungen werden über den Haufen geworfen. Zusagen werden nicht eingelöst. Friedensverträge werden ausgehandelt, unterzeichnet und nicht eingehalten. Man behauptet, die Wahrheit zu sagen, doch das Resultat erweist sich als Lüge. Bei Wahlversprechungen geht man von der Vergesslichkeit der Wähler aus, und oft genügt das, aber doch nicht bei allen. Erstaunt sollte darüber niemand sein, denn die Bibel, die ja immer recht hat, sie sagt, alle Menschen sind Lügner. Das ist nichts anderes als die logische Folge unserer Trennung von unserem Schöpfer. Automatisch stehen wir dann unter der Befehlsgewalt Satans, dem Fürsten dieser Welt. Er ist der Lügner von Anfang oder der Vater der Lüge, wie die Bibel ihn zu Recht nennt. Er inspiriert die Menschen mit dem, was er wirklich ist, ein Lügner. Wenn wir das einmal begriffen haben, dann ist uns klar, dass wir eine einzige, verlogene und verstrickte Gesellschaft auf Erden sind. Traurig, aber wahr. Liebe Hörerinnen und Hörer, wir können uns ändern lassen. Darum schätze ich das eingangs erwähnte Lied so sehr, keiner wird zu Schanden. Und dann noch, eher fällt der Himmel, eh nicht täuscht dein Wort. Dieses Wort soll uns jetzt als Hilfe dienen, unter dem Thema, wer Gott vertraut, gewinnt. Der Apostel Paulus schreibt an die Gemeinde zu Rom im Kapitel 9, Vers 33, siehe, ich lege in Zion einen Stein des Anstoßes und einen Fels des Ärgernisses, und jeder, der an ihn glaubt, wird nicht zu Schanden werden. Der Herr Jesus Christus ist der Fels, der unbeweglich steht, selbst wenn Erde und Himmel untergehen. Er ist der Fels, der Brandung dieser Welt trotzt und unverändert bleibt. Er ist der sichere Hafen, in den jeder einmündet, der sich diesen Herrn als Steuermann seines Lebensschiffes erwählt hat. Er ist der sicherste Bergungsort. Diese Burg kann keiner erstürmen. Er ist der erfahrbare Freund in jeder Not. Wer ihm vertraut, der hat nie auf Sand gebaut und kann niemals zu Schanden werden. Der Herr Jesus enttäuscht dich nie. Doch machen wir immer wieder den Fehler, dass wir unser Vertrauen auf Menschen setzen. Wir setzen unsere Hoffnung auf menschliche Mittel und Lehren, anstatt auf den Herrn allein. Daher kommen alle unsere Enttäuschungen. Wenn wir darüber nachdenken, müssen wir allerdings feststellen, dass uns da nichts Ungewöhnliches widerfährt, denn Menschen sind nun mal unzuverlässig. Menschliches Können ist begrenzt und Menschenlehren sind oft Irrtümer, während sie auf die Fragen, die wirklich zählen, überhaupt keine Antwort wissen. Warum also unsere Hoffnung auf Menschen und ihre beschränkten Mittel setzen oder auf Menschenlehren vertrauen? Damit programmieren wir im Grunde genommen schon unsere Enttäuschung im Voraus. Es gibt doch einen, der alles kann, der alles weiß und uns niemals enttäuscht.
Es ist der große Schöpfergott, Jesus Christus. Wer am Puls der Zeit lebt, der stellt fest, dass das Böse sich in einer nie dagewesenen Windeseile ausbreitet. Die Brutalität nimmt erschreckend zu. Man bringt heute die Lüge besser an den Mann als die Wahrheit. Wie kommt das denn? Nun, die Bibel hat solche Entwicklungen über das Ende dieses Zeitalters vorhergesagt. Bald wird der Antichrist als Weltherrscher und Weltdiktator auftreten. Auf sein Kommen wird alles vorbereitet. Über diese Zeit schreibt der Apostel Paulus im 2. Thessalonicher Brief, Vers 11 und 12, darum wird ihnen Gott eine wirksame Kraft der Verführung senden, sodass sie der Lüge glauben, damit alle gerichtet werden, die der Wahrheit nicht geglaubt haben, sondern Wohlgefallen hatten an der Ungerechtigkeit. In dieser so turbulenten, gefährlichen Zeit, in der die Ratlosigkeit überhand nimmt und die Irrlehren wie Pilze aus dem Boden schießen und viele in die Sklaverei, ja in eine religiös verbrämte Gefangenschaft geführt werden, kann man nur flehentlich bitten, lieber Freund, geh zu Jesus Christus, dem alleinigen Retter der Welt. Die Rettung des verlorenen Menschen hat Gott in seinem Sohn beschlossen und nicht einer Institution anvertraut, egal wie sie auch heißen mag. Auch nicht in irgendeiner Amtshandlung. Davon sagt die Bibel gar nichts. Und was die Bibel nicht sagt, das sagen dann die Menschen. Und die nennt die Bibel Lügner. Darum werden viele zu Schanden, weil sie nicht der Wahrheit allein vertrauten. Der Herr Jesus sagt es doch unmissverständlich. Ich bin der Weg und die Wahrheit und das Leben. Niemand kommt zum Vater als nur durch mich. Nun, das ist absolut. Das ist ausschließlich und unmissverständlich. Zum Vater im Himmel und ins Vaterhaus kommt nur, wer den Herrn Jesus im persönlichen Glauben, in Reue und Buße als Heiland, als Retter und Herrn angenommen hat. Hast du ihm schon dein ganzes Vertrauen geschenkt? Er kann und wird dich nie enttäuschen. Es kann sein, dass er Menschen benutzt, um dir zu helfen, so wie vielleicht durch diese Radiosendung. Aber die Hilfe kommt letzten Endes immer von ihm. Es kann auch sein, dass er bibelgläubige Menschen benutzt, um dir zu raten. Aber den Weg, den sie dir zeigen dürfen, der nach diesem kurzen Erdenleben in den Himmel führt, der entstammt nicht menschlichen Gedanken, sondern wurde ihnen zuerst von Gott gezeigt. Ob Sorgen und Ängste dich quälen, ob du dich in Krankheitsnot befindest oder ob irgendein Leid dich niederdrückt, ob du um das Heil deiner Seele besorgt bist, eine Sorge, die den meisten heute unbekannt geworden ist, oder ob Anfechtungen dir zu schaffen machen, setze deine Hoffnung alleine auf den Herrn Jesus Christus. Du kannst auch bei einem Seelsorger, bei einem echten Christen Rat und Gebetshilfe suchen. Doch der Herr Jesus allein hat die Antwort auf deine Probleme und Fragen. Bei ihm ist Hilfe, bei ihm ist Befreiung und Sieg. Natürlich braucht man, um den Herrn zu erleben, ein ganz natürliches Verhältnis zu ihm. Nur der Glaubende empfängt, während der Zweifler wie eine Meereswoge ist. Jakobus beschreibt ihn so: Wer zweifelt, gleicht einer Meereswoge, die vom Wind getrieben und hin und her geworfen wird. Ein solcher Mensch denke nicht, dass er etwas von dem Herrn empfangen wird. Jakobus 1, Vers 6 und 7. Es gibt eine Frage, die nie unbeantwortet bleiben darf. Sie lautet: Bist du wirklich von Neuem geboren? Der Herr Jesus sagte einmal dem großen Lehrer und Theologieprofessor in Israel: Wahrlich, wahrlich, ich sage dir, wenn jemand nicht von Neuem geboren wird, so kann er das Reich Gottes nicht sehen. Johannes 3, Vers 3. Das war für diesen vorbildlichen, rechtschaffenen Mann mit Sicherheit keine leicht zu verdauende Aussage.
Doch was soll's? Wer nicht an den Herrn Jesus glaubt, und zwar so, wie die Bibel es sagt, der wird zu Schanden werden. Da das aber eine nie endende Ewigkeit ausmacht, ist doch ein heilsamer Schock zu ewigem Heil besser als eine schmeichelnde, in falsche Sicherheit wiegende Rede. Ebenso wenig wie ein Mensch dadurch gesund wird, dass ein talentierter Arzt die richtige Diagnose stellt. Nein, nicht nur die Diagnose ist wichtig, sondern eine angemessene Therapie zur Behandlung der Krankheit ist nötig. Rettung, Befreiung und ewiges Leben gibt es nur durch den persönlichen Glauben an den Herrn Jesus Christus allein. Ist er schon dein persönlicher Herr? Wir wollen beten. Lieber Herr Jesus, du hast deine Liebe so mächtig bewiesen und du versprichst jeden, der zu dir kommt, zu retten. Danke dafür. Herr, ich bete für alle unsere Hörer, dass sich niemand auf menschliche Worte oder menschliche Überlieferungen verlässt, wenn es um das ewige Heil geht, sondern dass sich jeder bei dir in deinem Wort informiert, wohin seine Lebensreise geht, um dann die richtigen Konsequenzen in seinem Leben zu ziehen. Ich bitte dich um deinen reichen Segen für alle unsere Hörerinnen und Hörer. Amen.

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Wir leben in einer schwierigen Zeit. Wir leben in einer gefährlichen Welt. Wir befinden uns in einem Krieg gegen die Sünde, gegen Satan, gegen dieses diabolische Weltsystem. Es ist sehr wichtig, dass wir dieser Tatsache ins Auge schauen und uns nicht belügen lassen, dass das Leben schön ist, wenn man es nur zu genießen weiß. Aber zugleich ist es auch sehr wichtig, dass wir uns täglich erinnern, dass wir nicht alleine sind in diesem Krieg. Nicht, wenn wir am Herrn Jesus Christus glauben. Gott ist auf unserer Seite und er hat uns wunderbare Verheißungen gegeben, wie zum Beispiel im Psalm 34. Der Herr ist nahe bei denen, die zerbrochenes Herzen sind, und hilft denen, die ein zerschlagenen Gemüt haben.

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1: Sie hören nun die gute Nachricht aus Gottes Wort. Unser Wochenvers steht in 1. Johannes 1, Vers 9. So wir aber unsere Sünden bekennen, so ist er treu und gerecht, dass er uns die Sünden vergibt und reinigt uns von aller Untugend. Das war unser Merkvers aus 1. Johannes 1, Vers 9.

0: Seien Sie herzlich willkommen zu BBN Bibelkunde mit Benedikt Peters. Unser Sprecher besuchte eine Bibel- und Missionsschule in der Schweiz. Danach studierte er griechische und hebräische Philologie an der Universität Zürich. Für einige Jahre war er Redakteur in einem christlichen Verlag. Seit 1993 ist er vollzeitlich im übergemeindlichen und konfessionell ungebundenen Dienst als Bibellehrer tätig. Heute hören wir einen Beitrag zur Serie Der Kampf des Glaubens. Ich wünsche Ihnen eine gesegnete Zeit beim Zuhören.
1: Und das Evangelium ist die Kraft Gottes, Sünder, solche wie Paulus, solche wie dich und mich, selig zu machen. Und wo man das nicht mehr klar sieht, kann man die Freude am Evangelium nicht mehr haben. Und dann sucht man andere Dinge und öffnet sich dann für andere Dinge, die irgendwie unseren Wünschen und unseren natürlichen Neigungen entsprechen. Die gesunde Lehre will also die Freude und Gewissheit erzeugen, stärken, vertiefen. Nun, welche sind die Dinge, die das Evangelium, die Lehre angreifen? Paulus nennt hier Fabeln, Geschlechtsregister und das Gesetz. Fabeln, Geschlechtsregister und das Gesetz. Nun, falsche Lehren versuchen, das Evangelium umzudeuten. Also falsche Lehren, die verdrehen das Evangelium. Fabeln, die wenden sich nicht direkt gegen das Evangelium, aber die machen das Evangelium schrittweise immer weniger nötig. Die verdrängen schrittweise die Wahrheiten des Evangeliums. Und dann das Gesetz, der falsche Gebrauch des Gesetzes, schmeichelt eben dem Menschen, kommt dem Menschen entgegen, lässt ihn in der Illusion leben, in ihm sei doch noch etwas Gutes, wenigstens ein Rest von Gutem, wenigstens der gute Wille, wenigstens der Ansatz zum Guten. Und wenn er sich anstrengt, dann wird Gott ihm auch helfen und dann kann er sich selbst immer mehr heiligen. Nun, das sind gleichbleibende Gefahren, die in unserem Leben, in unseren Gemeinden die Wirkung, die Klarheit, die Kraft des Evangeliums schwächen wollen. Nun, Paulus erinnert im Vers 4 daran, woran man erkennen kann, dass das Evangelium seine Reinheit und Klarheit verloren hat. Denn einzig das Evangelium kann die Verwaltung Gottes fördern, die im Glauben ist. Das kann nur das Evangelium. Und dazu ist das Evangelium da. Dazu ist das Evangelium gegeben. Dass Gottes Sache, Gottes Absichten, Gottes Reich, Gottes Wille geschehen, sich verbreiten, in unserem Leben immer mehr Kraft gewinnen, in unseren Gemeinden immer mehr Kraft gewinnen, durch die Gemeinden ausstrahlen, die Verwaltung Gottes fördern. Aber diese anderen Lehren, die hindern das, die schwächen das, die untergraben das. Weil sie eben aus dem Menschen mehr machen, als er ist. Den Menschen, die menschliche Natur, den Sünder aufbauen. Und das zeigt sich besonders deutlich im falschen Gebrauch des Gesetzes. Im Vers 7 wird von Leuten gesprochen, die Gesetzeslehrer sein wollen. Aber nicht verstehen, weder was sie sagen, noch was sie fest behaupten. Sie gebrauchen das Gesetz falsch. Und aus dem, was Paulus nachher sagt, ist ihr Fehler offensichtlich der, dass sie das Gesetz als Anweisung, als Anleitung nehmen für ihr Handeln, für ihr Tun. Ja, das müssen wir tun. Wir müssen diese Gebote, diese Gesetze erfüllen, nach dem Gesetz leben. Und dann werden wir so sein, wie Gott uns haben will. Das Gesetz aber ist nicht dazu da, ist nicht von Gott gegeben als ein Mittel der Errettung, ist nicht von Gott gegeben als ein Mittel der Heiligung. Beides nicht. Nicht als Mittel der Errettung, auch nicht als Mittel der Heiligung. Das Gesetz ist uns von Gott einzig dazu gegeben, uns zu überführen. Erkenntnis der Sünde zu wirken. Denn durch Gesetz ist Erkenntnis der Sünde, Römer 3, Vers 20. Das Gesetz ist nicht ein Helfer. Das Gesetz ist nicht ein Mittel, weder zu retten, noch um in der Heiligung zu wachsen. Paulus sagt in Römer 6, in Vers 14, die Sünde wird nicht über euch herrschen, weil ihr nicht unter Gesetz seid. Er drückt sich so deutlich aus, die Sünde wird genau deshalb nicht über euch herrschen, weil ihr nicht unter Gesetz seid, sondern unter Gnade. Das Gesetz verurteilt, aber das Gesetz baut nicht auf und stärkt nicht und befähigt nicht zu einem Leben in der Gottseligkeit. Das Gesetz ist wirklich so, wie in dieser großartigen allegorischen Erzählung von John Bunyan. John Bunyan machte selber eine solche Phase durch, wo er versuchte, nach dem Gesetz zu leben. Und er hat das ja in dieser Geschichte, in der Pilgerreise dort, sein eigenes Leben beschrieben. Das ist John Bunyan selbst, Christ. Das merkt man, wenn man John Bunyan kennt. Vom ersten bis zum letzten, er selbst. Und dann beschreibt er, wie er versucht, das Gesetz zu halten und dann von diesem Berg, das ist der Berg Sinai, dort kommt ihm eine Gestalt entgegen, die niederknüppelt, also sagt, wie eine Mosegestalt. Und so ist genau das Gesetz, es knüppelt uns nieder, es baut uns nicht auf. Wenn man es richtig braucht, und das sagt Paulus, das Gesetz ist gut, wenn man es richtig braucht, wenn man es gesetzmäßig gebraucht. Und gesetzmäßig gebraucht heißt, dass wir es dazu brauchen, uns zu überführen, uns zur Sünde zu überführen, uns zu zeigen, dass wir unfähig sind, dass wir kein Vermögen haben, dass wir Sünder sind. Das Gesetz knüppelt uns nieder, wenn wir es recht brauchen. Wenn man aber ausgerechnet das Gesetz nimmt, um sich damit aufzubauen, dann hat man das Gesetz falsch angewendet. Nie verstanden. Dann hat man auch nie erkannt, wie sündig man ist. Dann hat man das Gesetz sein Werk gar nicht tun lassen. Nämlich uns zu zeigen, wie wir wirklich sind. Paulus merkte am Gesetz, das schreibt er in Römer 7, dass er voller Sünde ist, weil das Gesetz sagt, du sollst nicht begehren. Und er begehrt dauernd Dinge, die Gott nicht will. Und so hat das Gesetz ihn niedergeknüppelt, bis er völlig verzweifelt war. Ich, elender Mensch, wer wird mich befreien von diesem Leib des Todes? Und dann sagte ich, danke Gott durch Jesus Christus. Das ist der rechte Gebrauch des Gesetzes. Und das ist ein wenig aus der Mode gekommen. Der rechte Gebrauch des Gesetzes in der Lehre und in der Verkündigung. Wir wissen, dass das den Reformatoren sehr wichtig war. Gesetz und Evangelium. Beides musste man richtig lehren. Gottes heiligen, gerechten Forderungen, die den Sünder überführen und nachher, wenn er überführt ist, das Evangelium, die Gnade Gottes, die befähigt. Gesetz und Evangelium. Und vielleicht müssen wir uns da einmal fragen, welchen Platz die Lehre, die Verkündigung des Gesetzes hat in unserer Evangelisation, auch in der Lehre, in der Gemeinde. Und dann der Vers 11, den wir in diesem Abschnitt als letzten Vers lasen, nein, in Vers 10, wenn etwas anderes der gesunden Lehre entgegen ist. Paulus nennt ja einen ganzen Lasterkatalog. Einen ganzen Lasterkatalog. Gesetzlosigkeit, Zügellosigkeit, Sünde, Unheiligkeit. Das sind Vaterschläger, Mutterschläger, Hurer, Knabenschänder, Menschenräuber, Lügner, alle solche Dinge. Diese Dinge sind selbstverständlich der gesunden Lehre zuwider. Selbstverständlich. Und darum heißt gesunde Lehre nicht, ja, weißt du, darüber musst du gar nicht reden. Das ist gesetzlich, darüber zu reden. Nein, das Gesetz soll diese Dinge ans Licht stellen. Nur der Fehler dieser Leute war, dass sie meinten, das Gesetz könne uns auch davon befreien. Und das Gesetz kann das nicht. Aber gesunde Lehre führt dazu, dass wir solche Dinge verurteilen und überwinden. Und wenn unsere Lehre das nicht bewirkt, dass die Sünden, die sündigen Taten, diese Sünden, die aufgezählt werden, dass sie in unserem Leben verurteilt werden und überwunden werden, dann ist irgendwo die Lehre nicht gesund. Also wir merken, zur gesunden Lehre, zum Evangelium gehört nicht nur, dass es uns wieder gut geht, dass wir uns happy fühlen, sondern dass wir unter Gottes Willen gestellt werden und dass wir nach Gottes Willen der Sünde nicht mehr dienen. Das ist ein zentraler Bestandteil des Evangeliums der gesunden Lehre. Also wenn, er nennt all diese Dinge und sagt, und wenn irgendetwas anderes der gesunden Lehre entgegen ist, gemäß dem Evangelium. Das Evangelium verurteilt diese Dinge und befreit uns von diesen Dingen. Manche denken, das Evangelium sage einfach, weißt du, es macht nichts, dass du gesündigt hast, Gott ist großzügig, er vergibt. Das stimmt zwar, er vergibt. Aber das ist nicht das ganze Evangelium, sondern das Evangelium ist die Kraft Gottes seinem Leben in Heiligkeit. Und Paulus sagt, das ist das Evangelium der Herrlichkeit des seligen Gottes. Und damit zeigt er noch etwas. Das Evangelium offenbart die Herrlichkeit Gottes. Gesunde Lehre ist eine Lehre, die Gottes Herrlichkeit deutlich macht. Statt Herrlichkeit Gottes können wir auch sagen, die Gesamtheit von Gottes Vollkommenheiten. So kann man die Herrlichkeit Gottes umschreiben. Alle Vollkommenheiten Gottes zusammengenommen. Seine vollkommene Gerechtigkeit, seine vollkommene Heiligkeit, seine vollkommene Weisheit, seine vollkommene Macht, seine vollkommene Gnade, sein vollkommenes Erbarmen, seine vollkommene Liebe, alle seine Vollkommenheiten werden im Evangelium in der gesunden Lehre offenbar. Und auch daran müssen wir Lehre messen, offenbart sie die Gesamtheit der Vollkommenheiten Gottes. Paulus verwendet dann einen eigentümlichen Ausdruck und der leitet ihn nachher über zum nächsten Abschnitt, wo er von sich selbst reden kann, als einem Beispiel dafür, wie das Evangelium, nicht das Gesetz, das Evangelium, wie die gesunde Lehre wirklich die Kraft Gottes ist, Sünder selig zu machen. Und selbstverliebte Menschen zu Knechten Gottes zu machen. Ja, welches Wort meine ich? Er verwendet ein Wort, das er nur im 1. Timotheusbrief verwendet, in dieser Weise, nämlich der selige Gott. So steht im Vers 11, das Evangelium der Herrlichkeit des seligen Gottes. Dann kommt es noch einmal vor in Kapitel 6, Vers 15. Selig auch auf Gott bezogen, die zu seiner Zeit zeigen wird der selige und alleinige Machthaber, der König der Könige und der Herr der Herren. Nun, was bedeutet das? Was meint Paulus, wenn er sagt, Gott sei der selige oder der glückselige Gott? Die Übersetzungen werden da wahrscheinlich etwas verschieden übersetzen. Griechisch Makarios. Das gleiche Wort, das in den Seligpreisungen steht. Glückselig. Gott ist der glückselige Gott. Nun, das bedeutet, dass Gott in sich vollkommen glückselig ist und dass ihm nichts fehlt. Gott fehlt gar nichts. Augustin hat das einmal in schöner Weise ausgedrückt, hat einmal Folgendes von ihm gesagt. Immer bist du der Wirkende und ruhst immer. Du bist der Sammelnde, dem doch nichts fehlt. Du bist der Tragende, Erfüllende, alles Schirmende, bist der Erschaffende, Nährende und Vollendete. Du bist der Suchende, obgleich dir nichts mangelt. Also Gott fehlt nichts und doch sucht er Sünder. Aber nicht, weil er Sünder nötig hat. Und zu allerletzt einen wie den Paulus. Also dass Gott mich suchte und dass er mich wollte, ich kann das durchaus nicht begreifen. Er war wirklich nicht auf mich angewiesen, zu allerletzt auf einen solchen wie mich. In sich dieser glückselige Gott. Und doch hat er einen Paulus gesucht, gerettet und in den Dienst gestellt. Und davon spricht Paulus in den nächsten Versen. Und so ist er ein Beispiel für die Macht des Evangeliums der Gnade Gottes. Ein Beispiel für die Kraft der gesunden Lehre. Ich danke Christus Jesus, unserem Herrn, der mir Kraft verliehen hat. Alles kommt von ihm. Ich kann nur danken. Er hat mir Kraft gegeben, nicht aus mir heraus. Der mir Kraft verliehen hat, dass er mich für treu erachtet hat. Das kam alles von ihm, sonst wäre ich doch nie treu. Indem er den in den Dienst stellte. Er stellte mich in den Dienst. Der zuvor ein Lästerer und Verfolger und Gewalttäter war. Aber mir ist Barmherzigkeit zuteil geworden, weil ich es unwissend im Unglauben tat. Nun, das ist nicht eine Entschuldigung, dass er ja weiß, ich war unwissend, sondern das ist ein Bekenntnis seiner großen Torheit. Stellt euch vor, ihr wäret dem Saulus von Tarsus begegnet, als er noch ein Verfolger der Christen war. Und er hätte ihm gesagt, du bist ein Unwissender und ein Ungläubiger. Der hätte sich schön bedankt. Aber jetzt erkennt er, ich war ein Unwissender und wirklich ein Ungläubiger. Wie täuscht ich mich über mich? In welcher Finsternis lebte ich? Und so sind wir ja alle. Und solche rettet Gott. Also wirklich nicht unser Vermögen, nichts aus uns heraus, keine Leistung unsererseits, keine Vorbedingungen, die wir erfüllen müssen, sondern es ist alles Gnade. Und das macht eben Gott groß. Das macht Gott groß. Ich danke Christus Jesus. Ihm gebe ich alle Ehre. Er ist groß, er ist herrlich, er ist wunderbar. Und dieses Wort, über die Maßen ist die Gnade unseres Herrn überströmend geworden, mit Glauben und Liebe, die in Christus Jesus sind. Das Wort ist gewiss und aller Annahme wert, dass Christus Jesus in die Welt gekommen ist, um Sünder zu retten, von denen ich der Erste bin. Gesunde Lehre ist Lehre, die im Herzen des Lehrenden gewiss wird und die deshalb dazu führt, dass Hörer sie annehmen. Und Paulus war völlig davon überzeugt, von dieser Lehre, von diesem Evangelium. Das ist absolut gewiss. Und weil er selber so überwältigt war von dieser Wahrheit, konnte er sie auch so vermitteln, dass sie angenommen wurde. Das Wort ist gewiss und wert, angenommen zu werden. Gesunde Lehre ist am eigenen Leib erprobte Lehre. Und so spricht Paulus hier nicht von theologischen Wahrheiten allein, das auch, die sind äußerst wichtig. Ich hoffe, wir sind alle Theologen, überzeugte Theologen. Es braucht gesunde Lehre über Gott und über sein Heil und über den Menschen, gesunde Theologie. Aber das allein gibt der Botschaft noch nicht diese Wirkung, sondern diese gesunde Theologie muss am Leib erprobt sein. Dieses Wort ist gewiss, in deinem Herzen gewiss, dein ganzes Leben zeugt davon. Und dann kannst du auch sagen, das ist es wert, angenommen zu werden, und Leute werden es annehmen. Und dann der Vers, die Verse 16 und 17, aber darum ist mir Barmherzigkeit zuteil geworden, damit dann mir, dem ersten Jesus Christus, die ganze Langmut erzeige, zum Vorbild für die, die an ihn glauben werden, zum ewigen Leben. Dem König der Zeitalter aber, oder dem ewigen König, wie man auch übersetzen könnte, dem unvergänglichen, unsichtbaren, alleinigen Gott sei Ehre und Herrlichkeit von Ewigkeit zu Ewigkeit. Amen. Gesunde Lehre hat auch diese Wirkung. Sie weckt im Geretteten ein immer stärkeres Verlangen, dass Gott geehrt wird. Und wenn das nicht die Wirkung ist, der Lehre, dann ist die Lehre nicht gesund.

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Wie betrachten wir das Leben und wie verwalten wir es? Im Philipperbrief Kapitel 1 bezeugt der Apostel Paulus: Denn das Leben ist für mich Christus und das Sterben Gewinn. Können wir dasselbe sagen? Ist das Leben für uns Christus? Das heißt, jeder Bereich, jede Stunde, alle Umstände stehen für uns unter der Herrschaft Christi und werden zu seiner Ehre gelebt. Und das heißt, wir klammern uns nicht an dieser Welt, sondern erwarten mit Sehnsucht den Tag, an dem wir mit unserem Herrn und Heiland für immer vereint sein werden. Mögen wir dieses Zeugnis des Apostel Paulus haben und so leben, dass für uns das Leben Christus ist und das Sterben Gewinn.

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1: Sie hören nun die gute Nachricht aus Gottes Wort. Unser Wochenvers steht in 1. Johannes 1, Vers 9. So wir aber unsere Sünden bekennen, so ist er treu und gerecht, dass er uns die Sünden vergibt und reinigt uns von aller Untugend. Das war unser Merkvers aus 1. Johannes 1, Vers 9.

0: 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Unser heutiger Sprecher ist Dr. Roger Liby. Er ist Jahrgang 1958, verheiratet und hat 6 Kinder. Er studierte Musik, Sprachen der biblischen Welt und Theologie. Heute hören Sie ihn sprechen über Israel in der Konfrontation der Babylonier und der Assyrer. Hören Sie heute den ersten Teil dieses zweiteiligen Beitrages.
1: Heute Morgen wollen wir uns mit dem Thema Israel in der Konfrontation mit den Religionen der Babylonier und der Assyrer beschäftigen. Bevor wir in dieses Thema so richtig einsteigen, wollen wir uns ein paar Warnungen der Bibel im Blick auf die Religionen dieser Welt im Allgemeinen vor Augen führen. In 2. Mose 20, 2 und 3 finden wir das erste Gebot der Tora, das erste Gebot der 10 Gebote, die die hunderten Gebote des Gesetzes Mose zusammenfassen. Ich bin der Herr, dein Gott, du sollst keine anderen Götter haben neben mir. Das ist also eine Aussage, die in der heutigen Gesellschaft politisch nicht mehr korrekt ist, wie man so schön sagt. Diese Ausschließlichkeit, diese Eindeutigkeit, dieser Absolutheitsanspruch. Dann das zweite Gebot, 2. Mose 20, 5 und 6. Du sollst dir kein Bild machen oder kein Bild herstellen, noch ein Gleichnis. Du sollst ihnen nicht dienen. Also keine Bilder, keine Skulpturen zur gottesdienstlichen Verehrung. Und dann 1. Johannes 5, Vers 21. Kinder, hütet euch vor den Götzen. Das ist der letzte Vers des 1. Johannesbriefes. Sehr eindrücklich. So ein letztes Vermächtnis, kann man sagen, in diesem Brief. Und schließlich 1. Korinther 10, Vers 20. Der Apostel Paulus erklärt ganz grundsätzlich im Blick auf heidnischen Kult, sondern, dass das, was die Nationen opfern, sie den Dämonen opfern und nicht Gott. Ich will aber nicht, dass ihr Gemeinschaft habt mit den Dämonen. Das Neue Testament erklärt also ausdrücklich, dass hinter all den verehrten Götzenbildern in den verschiedensten Religionen der Welt effektiv geistliche Mächte stehen, versteckt Dämonen, also die gefallenen, die mit Satan gefallenen Engel. Man kann sagen, ein Götzenbild ist in dem Sinn eine Maske für Dämonen, die sich hinter dieser Maske verehren lassen, weil sie sein wollen wie Gott. Das war ja die Ursünde Satans, die zu seinem Fall geführt haben. Er wollte sein wie Gott. Jesaja 14, 12, Hesekiel 28, Vers 12. Also das muss man vor Augen haben. Nur so eine praktische Illustration. Letzte Woche flog ich nach Indien und dann in Bombay hatte eine Frau aus der Schweiz etwas Mühe zu wissen, wo sie, wie das so geht da mit dem Flughafen. Ich habe ihr geholfen und dann sind wir ins Gespräch gekommen. Da habe ich gefragt, besuchen Sie Bekannte in Indien? Und sagt sie, ja schon, aber ich mache dort ein Seminar, ein hinduistisches Seminar. Und dann habe ich gefragt, aha, dann haben Sie sich so für Hinduismus geöffnet. Ja, das kann man so sagen. Dann habe ich gefragt, haben Sie einen christlichen Hintergrund? Ja. Aber empfinden Sie nicht so eine Spannung zwischen Hinduismus und Christentum? Nein. Aber wenn Sie sich so überlegen, das erste Gebot in der Bibel heißt doch, ich bin der Herr, dein Gott, du sollst keine anderen Götter neben mir haben. Und dann das zweite Gebot, du sollst dir kein Bild machen, noch ein Gleichnis, du sollst ihnen nicht dienen. Ja, ich möchte keine hinduistischen Götter verehren. Gefällt mir einfach so, dass man sich loslassen kann und so, ja. Dann habe ich gesagt, ja gut, aber das lässt sich nicht trennen, das gehört einfach zusammen. Aber sie war in dem Sinn ganz offen, ist nicht zornig, nicht wütend geworden, hat das so zur Kenntnis genommen und ich habe sie dann noch eingeladen für einen Vortrag nach ihrer Rückkehr hier in der Schweiz. Gut, wir gehen weiter und kommen zu unserem eigentlichen Morgenthema. Und zweitens auf dem Skript zur Geschichte Babylons und Assyriens. Das Kerngebiet der Babylonier war von jeher der Südirak. In 1. Mose 10, Verse 8 bis 10 lesen wir Folgendes. Und Kusch, das war ein Sohn von Ham, einem der drei Noah-Söhne. Und Kusch zeugte Nimrod. Sein Name bedeutet übrigens, lasst uns rebellieren. Der fing an, ein Gewaltiger zu sein auf der Erde. Er war ein gewaltiger Jäger vor dem Herrn. Darum sagt man, wie Nimrod, ein gewaltiger Jäger vor dem Herrn. Und der Anfang seines Königreiches war Babel und Erek und Akkad und Kalne im Lande Sinear. Da haben wir diese wichtigen Städte. Das Land Sinear ist also eine andere Bezeichnung für das Land Babylonien im Südirak, mit den wichtigen Städten Babylon, Erek, Akkad und Kalne. Das Kerngebiet der Assyrer war von alters her der Nordirak. 1. Mose 10, Vers 11. Von diesem Land, vom Land Sinear im Südirak, von diesem Land zog ihr aus nach Assur und baute Ninive und Rechobot-Ir und Kalach und Resen zwischen Ninive und Kalach. Das ist die große Stadt. Also das Land Assur oder Assyrien, hier gekennzeichnet mit den wichtigen alten Städten Ninive, Rechobot-Ir, Kalach und Resen. Das ist wichtig auch im Blick auf das Verständnis der biblischen Prophetie. Wenn die Bibel spricht über die Endzeit und über die Bedeutung Babylons, Babyloniens in der Endzeit, dann ist es wichtig, dass man weiß, das Kerngebiet Babyloniens, das ist Südirak. Und wenn es geht um Assyrien oder Assur, dann deutet das hin auf den Nordirak. Länder, die in der Prophetie unterschiedliche Schicksale in der Endzeit erleben sollen. Die Sprache der Babylonier war Akkadisch. Und zwar gibt es da zwei Dialekte. Babylonisch und Assyrisch, der Dialekt, der durch die Assyrer gesprochen wurde. Also die Assyrer und die Babylonier konnten sich eigentlich gut verstehen, denn der Unterschied war nur ein Dialektunterschied. Von alters her wurde diese Schrift mit Keilschrift geschrieben, eine sehr komplizierte Schrift, wo man mindestens die Kenntnis von 700 Silbenzeichen haben muss, um Texte zu lesen. Assur, der Stammvater der Assyrer, war ein Sohn Sems. Das lesen wir auch in diesem außergewöhnlichen Kapitel 10 von 1. Mose. Hier finden wir so die Ursprünge der Völker dieser Welt. 70 Namen sind hier verzeichnet. Und man muss sagen, es gibt in der ganzen Weltliteratur keine Parallele zu dieser sogenannten Völkertafel. Was wir hier finden, ist also sensationell und sehr bedeutsam auch im Blick auf die Archäologie, um eben die alten Völker herleiten zu können auf ihren Ursprung zurück. Also 10, Vers 22, die Söhne Sems, Elam und Assur und Arpaxat und Lud und Aram. Assur, ein Sohn Sems. Nach der Sintflut, beschrieben in 1. Mose 6 bis 9, und nach der Sprachenverwirrung von Babel, wo sich die Söhne, die Nachkommen von Sem, Ham und Japhet, vereinigt hatten, nach der Sprachenverwirrung und der darauf erfolgten Zerstreuung der Urstämme, bauten die Sumerer im Südirak ihre Hochkultur auf. Wichtig, also die Kultur von 1. Mose 11, 1 bis 9, Turmbau von Babel, war noch eine vorsumerische Kultur. Aber nachher kommen die Sumerer, die dort die Kultur weiterführen. Aber später in der Geschichte treten dann semitische Stämme in Mesopotamien als Machtfaktor auf. Semitisch bedeutet Menschen, die eine semitische Sprache sprechen. Denn Sumerisch ist eine ganz andere Sprache, gehört zu einem Sprachstamm, der eigentlich mit keiner bekannten Sprache sonst verwandt ist. Also diese Semiten treten im Zweistromland als Machtfaktor auf. Das Königreich von Sargon und Naramsin in Akkad wird aufgebaut. Da haben wir wieder diesen Namen Akkad, den ich schon vorher erwähnt habe, aus 1. Mose 10, Vers 10. Übrigens, der Name der Sprache Akkadisch kommt eben von dieser Stadt Akkad. Dieses Königreich war nur von kurzer Dauer. Danach lebte die sumerische Kultur wieder neu auf. Man spricht von einer sumerischen Renaissance. Aber ab dem 19. Jahrhundert, vor Christus. Das ist also in der Zeit bereits nach Abraham. Abraham hatten wir letztes Mal gesehen bei dem Thema Chronologie der Bibel. Abraham wurde ja geboren um 2111 vor Christus. Also im 19. Jahrhundert werden diese Mitten wieder zum Machtfaktor. Es wird ein Reich, das sogenannte Reich von Mari, aufgebaut am oberen Euphrat. Das war ein westsemitisches, amoritisches Reich. Dann das assyrische Königreich am oberen Tigris im Nordirak. Und drittens das babylonische Reich mit der amoritischen Dynastie in Babylon von Hammurabi, diesem berühmten babylonischen, altbabylonischen König. Dieses Reich bestand ab 1728 vor Christus. Also deutlich nach Abraham, aber noch etwas vor dem Auszug der Israeliten aus Ägypten. Ab dem 14. Jahrhundert vor Christus wächst die Macht Assyriens. Und zwar hin zu einer Weltmacht. Die Glanzzeit wird erreicht im 9., 8. Jahrhundert vor Christus. Das war die Zeit des Untergangs der 10 Stämme von Israel. 2. Könige 17 beschreibt das. Wegen ihrem Götzendienst ließ Gott die Assyrer kommen. Sie zerstören dieses Nordreich von Israel und führen die 10 Stämme in die Gefangenschaft nach Assyrien. Aber bald war diese Macht von Assyrien in der Folge vorüber. Assyrien wird gestürzt durch die Babylonier, die 612 vor Christus Ninive erobern konnten. Dann gab es noch ein paar Jahre Krieg, aber um 609 vor Christus waren die letzten Truppenreste des Assyrischen Reiches geschlagen. Wie gesagt, durch die Babylonier. Und so konnte der Südirak, Babylonien, zu einer Weltmacht aufsteigen an der Stelle von Assyrien. Da haben wir die Zeit des sogenannten Neubabylonischen Weltreiches, das von 609 bis 539 vor Christus dauerte. Exakt 70 Jahre. So wie das in Jeremia 27 vorausgesagt war, dass die Zeit der Herrschaft Babels 70 Jahre sein soll. Das war übrigens auch die Zeit der babylonischen Gefangenschaft der Juden, denn die begann mit der ersten Belagerung durch Nebukadnezar vor den Toren Jerusalems 606 vor Christus und sie dauerte bis 539 vor Christus. In dem Traum von Nebukadnezar über die vier Weltreiche in Daniel 2 wird dieses neubabylonische Reich verkörpert in Nebukadnezar bezeichnet als der Kopf aus Gold. Im prophetischen Traum von Daniel in Kapitel 7 seines Buches wird dieses Reich dargestellt als ein Löwe mit Adlersflügeln. Also doppelt majestätisch. Der Löwe ist majestätisch, der Adler genauso. Aber eben 539 vor Christus kam es zur Eroberung Babyloniens in wenigen Kriegen durch die Perser. Da waren diese exakt 70 Jahre aus Jeremia 25, 11 und 29, 10 am Ende. Die babylonische Kultur und Religion lebte dann aber noch weiter. Das ist ganz interessant, wenn man in Daniel 7, Vers 4 liest, über das babylonische Weltreich zur Zeit von Daniel, dargestellt eben als Löwe mit Adlersflügeln. Da heißt es, ich schaute, bis seine Flügel ausgerissen wurden und es von der Erde aufgehoben und wie ein Mensch auf seine Füße gestellt wurde und ihm eines Menschen Herz gegeben wurde. Der Löwe hat ja kein Menschenherz. Man könnte denken, er kennt keine Furcht. Ja, aber wenn der Löwe da, dieser majestätische Löwe, mit den ausgerissenen Adlersflügeln ein Menschenherz bekommt, dann beginnt er sich vor anderen zu fürchten. Aber er existiert weiter. Aber die ganze Macht, der ganze Glanz war vorüber. Nun, das war geschehen, aber die babylonische Kultur existierte noch weiter. Und so gibt es sogar Ritualtexte der babylonischen Religion aus der Seleukidenzeit, das ist also bereits aus der Zeit nach Alexander dem Großen, von seinen Nachfolgern in Syrien, aus dem 3. Jahrhundert vor Christus. Das Ganze lebte weiter. Aber allmählich geht diese Religion unter. Um 70 nach Christus stirbt mit der Keilschrift, die mit Keilschrift geschriebene babylonische Sprache, Akkadisch, aus. Also die letzten Keilschriftdokumente stammen aus dieser Zeit. Aber die Grundelemente der babylonischen Religion, die letztlich zurückgehen auf den Turmbau von Babel aus vorsumerischer Zeit unter Nimrod, das lebte weiter. Das lebt ja eigentlich weiter in allen Religionen der Welt. Darum gibt es so viele Übereinstimmungen weltweit in den Religionen. Und diese Grundelemente durchdringen später auch das Christentum. Ganz früh in der Geschichte der Christenheit dringen diese Dinge hinein. Also Bilderverehrung, Götzendienst und auch bestimmte Rituale aus der babylonischen Religion. Und darum wird im Neuen Testament die römisch-katholische Kirche in Offenbarung 17, Vers 5 als Babylon, die Große, die Mutter der Huren und der Gräuel der Erde bezeichnet. In diesem dramatischen Prophetie Offenbarung 17 bis 18. Nun, die Religionen der Babylonier und der Assyrer stellen eigentlich eine Übernahme der sumerischen Religion dar. Mit jeweiligen nationalen Abwandlungen und Ergänzungen. Wir haben an einem früheren Bibelstudientag das Thema durchgenommen, Abraham und die Religion der Sumerer. Bereits da haben wir gesehen, wie in der Abrahamsgeschichte sehr viele pointierte Anspielungen auf die sumerische Religion zu finden sind. Die nicht ausdrücklich genannt werden, aber wenn man die Religion kennt und die Abrahamsgeschichte, sieht man, ist ja unglaublich, diese feinen Anspielungen. Das ist übrigens indirekt auch ein wichtiges Argument für die Geschichtlichkeit der Abrahamsgeschichte. Das ist nicht eine, wie die liberalen Theologen sagen, eine viel, viel spätere Erfindung am Schreibtisch war, sondern dass es sich hier um echte Geschichte handelt. Nun, diese sumerische Religion, das habe ich bereits angedeutet, geht zurück auf Nimrods Religion im Zusammenhang mit dem Turmbau von Babel. Wir werden nämlich sehen, dass die in der babylonischen Religion, und auch bei den Assyrern, die Tempel eigentlich Nachbildungen waren des Turmbaus von Babel. Um 2000 vor Christus, also gerade in der Zeit von Abraham, starb das Sumerische als gesprochene Sprache aus, wurde aber weiter als religiöse Sprache verwendet, bei den Babyloniern und den Assyrern. Also so ähnlich wie in der katholischen Kirche das Lateinische, das schon längst ausgestorben war, aber weiter als quasi als Kultsprache Verwendung fand. Das war also beim Sumerischen genauso. Sumerische Götter wurden unter akkadischen, sprich babylonischen, assyrischen Namen weiter verehrt. Also Sie sehen, das Thema Abraham und die sumerische Religion ist eigentlich, kann man sagen, wie ein erster Teil und heute ein zweiter Teil dazu. Bei den Babyloniern und Assyrern kommen neue Götter dazu. Besonders wichtig die Nationalgötter. Marduk, der Stadtgott von Babylon und auch der Nationalgott Babyloniens. Den findet man noch nicht bei den Sumerern. Und bei den Assyrern kommt Assur neu dazu. Das war der Gott der Stadt Assur in Nordirak. Und gleichzeitig war das auch der Nationalgott der Assyrer. Nun, wenn man das vergleicht mit 1. Mose 10, Vers 22, wo wir sehen, dass Assur ein Sohn Sems war, wird deutlich, dass Assur nichts anderes war als eine Vergottung dieses Menschen, dieses Sohnes von Sem. Die Babylonier haben auch Götter aus dem westsemitischen Bereich, da wo die Kanaaniter und Syrer gelebt haben, integriert. Und ganz wichtig ist also Adat, das entspricht Hadat bei den Syrern oder Baal bei den Kanaanitern. Auch der wurde integriert. Und Dagan, das entspricht dem Dagon, der ja besonders bekannt ist von der Geschichte der Philister in den Samuel-Büchern. Wir kommen darauf noch kurz zurück, denke ich. In der sogenannten kassitischen Periode, 1530 bis 1155 vor Christus, das war also geschichtlich eine Zeit, in der das Volk der Kassiten Macht erlangte im Zweistromland, da gab es eine Revision der Literatur. Gewisse ältere Texte wurden ausgesondert. Es entstanden neue Texte. Und warum erwähne ich das? Es zeigt, wie die Religionen der Menschen im Lauf der Zeit sich ändern. Und völlig selbstverständlich wandelbar sind. Sie werden also nicht gesehen als unwandelbare Wahrheit. Im Lauf der Zeit können sie erheblich verändert und sogar mit den jeweils anderen Religionen vermischt werden. Wie wir gesehen haben, da können Elemente aus der kananitischen oder syrischen Religion übernommen werden, da können neue Götter dazukommen. Kein Problem. Das wird nicht als innerer Widerspruch empfunden. Das geht so. Sehr eindrücklich ist ja das auch im Hinduismus zu sehen. Der Hinduismus ist etwa 3500 Jahre alt, aber man beschreibt diese Religion heute als ein Religionsmuseum. Das auch die ganze Zeit ständig andere Elemente aufnehmen konnte. Kein Problem, wenn irgendetwas Neues dazukommt und wenn auch die Ansichten innerhalb der Religion völlig widersprüchlich sind. Ein Guru sagt das, ein anderer sagt das. Und wenn man sich fragt, ja, aber wie erträgst du diese Widersprüche? Kein Problem. Die Widersprüchlichkeit wird gerade als religiös empfunden, als besonders religiös. Und es ist auch zum Beispiel so, in Indien wird die katholische Kirche nicht verfolgt. Aber evangelisch oder evangelikalgläubige können je nachdem massiv verfolgt werden. Das hängt damit zusammen, man hat dort die Technik angewandt, wie schon früher bei anderen Orten, dass es erlaubt ist, innerhalb der katholischen Kirche die Rituale des Hinduismus zu übernehmen. Aber anstatt Vishnu oder Ganesh oder wie die Götter alle heißen, zu verehren, verehrt man Maria, Josef, die Heiligen. Und werden gleiche Rituale durchgeführt. Und darum werden sie empfunden als kein Fremdkörper, sondern sie sind innerhalb des Hinduismus, gehen sie ihren Weg, wie es tausend andere Wege gibt. Aber das Problem ist, wenn je ein Hindu sich bekehrt und er sagt, Jesus Christus ist der einzige Weg, dann gibt es Verfolgung. Und das kann bis zum Tod führen. Also, sehr wichtig, das Typische in den Religionen ist diese Wandelbarkeit. Und das können wir ja auch eben sehen in unserer Kultur hier. Wenn jemand liberal, modern, reformiert ist oder evangelisch, empfindet er das nicht als ein Problem, dass er nicht mehr die gleichen Dinge glaubt wie Zwingli, Bullinger und Luther, diese alten Reformatoren, die auf die Autorität der Bibel gepocht haben. Nein, in der heutigen Zeit ist die Bibel keine Autorität mehr und man muss sie so aus der Zeit und dem Hintergrund heraus verstehen und muss sie auf die heutigen Bedürfnisse so übertragen, aber es gibt keine absoluten Gebote, keine absolute Moral der Bibel. Das wird nicht als Problem empfunden, denn Religion kann sich im Laufe der Zeit wandeln. Also wenn ich einen liberalen Theologen sage, warum nennst du dich überhaupt noch protestantisch? Du glaubst etwas ganz anderes, als was die Reformatoren geglaubt haben. Ist das ein Verrat an der Reformation? Kein Problem. Das war früher so, aber heute nicht mehr. Die Religion wandelt sich im Laufe der Zeit. Aber das ist ein Kennzeichen aller Religionen dieser Welt. Und da steht im Gegensatz dazu der biblische Glaube. Jesus Christus sagt in Johannes 14, Vers 6, ich bin die Wahrheit, nicht eine Wahrheit. Mit bestimmtem Artikel im Griechischen. Bin der Weg, die Wahrheit und das Leben. Niemand kommt zum Vater als nur durch mich. Und das erregt Anstoß nicht nur eben auf dem indischen Subkontinent oder irgendwo in dieser Welt, sondern eben auch in Europa. Damit stoßen wir natürlich in einer multikulturellen, postchristlichen Gesellschaft massiv an. Offenbarung 22, Vers 18 betont, es gibt keine Zusätze zur biblischen Offenbarung. Das letzte Buch der Bibel schließt alles ab. Jesus Christus spricht hier, ich bezeuge jedem, der die Worte der Weissagung dieses Buches hört. Wenn jemand zu diesen Dingen hinzufügt, so wird Gott ihm die Plagen hinzufügen, die in diesem Buch geschrieben sind. Und wenn jemand von den Worten des Buches dieser Weissagung wegnimmt, so wird Gott sein Teil wegnehmen von dem Baum des Lebens und aus der heiligen Stadt, die in diesem Buch geschrieben sind. Und dieses Buch, die Offenbarung, schließt als letzte Neuoffenbarung die gesamte Offenbarung der Bibel, der Heiligen Schrift, ab. Keine Zusätze. Und 1. Johannes 2, Vers 24 betont, übrigens ganz am Ende des ersten Jahrhunderts, der Apostel Johannes war der letzte Apostel, der noch lebte um diese Zeit. Und da heißt es, ihr, was ihr von Anfang gehört habt. Der Anfang meint hier das Kommen von Jesus Christus. Vergleiche Kapitel 1, Vers 1. Ihr, was ihr von Anfang gehört habt, bleibe in euch. Wenn in euch bleibt, was ihr von Anfang gehört habt, so werdet auch ihr in dem Sohn und in dem Vater bleiben. Also das, was da durch Jesus Christus und seine Apostel geoffenbart wurde, daran müssen wir festhalten. Und es gibt keine Weiterentwicklung. Im 2. Johannesbrief schreibt der betagte Apostel, Vers 9, jeder, der weitergeht und nicht bleibt in der Lehre des Christus, hat Gott nicht. Wer in der Lehre bleibt, dieser hat sowohl den Vater als auch den Sohn. Also jeder, der quasi den Glauben weiterentwickeln will, hat hier das Urteil, hat Gott nicht. Dann finden wir in Judas 3 die wichtige Erklärung, dass der Glaube, der biblische Glaube, nur einmal von Gott überliefert wurde. Es gibt nicht eine spätere Offenbarung, die das nochmals dann wiederholen oder abschließen würde. Wie zum Beispiel der Koran glaubt, er sei eine Wiederholung und Bestätigung der früheren heiligen Schriften. Judas Brief, Vers 3. Geliebte, indem ich allen Fleiß anwandte, euch über unser gemeinsames Heil zu schreiben, war ich genötigt, euch zu schreiben und zu ermahnen, für den einmal den heiligen überlieferten Glauben zu kämpfen. Der einmal den heiligen überlieferten Glauben. Also mit Glauben ist gemeint das Glaubensgut. Die Basis für den christlichen Glauben ist die Lehre der Apostel und Propheten, die Altes und Neues Testament umfasst. In Epheser 2, Vers 20 heißt es, die Kirche, die Gemeinde ist aufgebaut auf der Grundlage der Apostel und Propheten, und die ersten Christen am Pfingsttag, ab dem Pfingsttag, werden in Apostelgeschichte 2,

das als Gegensatz. Nun gehen wir weiter und kommen zu Punkt 3. Allgemeine Vorstellungen über die Götter in Babylonien und in Assyrien. Das akkadische Wort für Gott ist Ilu. Das heißt so viel wie Mächtiger oder Erster. Es ist verwandt mit dem hebräischen Wort El, das oft verwendet wird für Gott im Alten Testament. Zum Beispiel 1. Mose 14, Vers 16. El ist, kann man sagen, ist ein allgemeinsemitischer Ausdruck für Gott. Das heißt, dieser Ausdruck kommt in den verschiedenen semitischen Sprachen vor. Zum Beispiel auch im Arabischen. Ila ist verwandt mit El oder Ilu. Übrigens, der Name Allah ist Ilu mit dem bestimmten Artikel. Also Ila auf Arabisch mit dem bestimmten Artikel. Al-Ila gibt zusammengezogen Allah. Der Gott heißt das. Aber dieses Wort Ila ist einfach der allgemeine Begriff im Arabischen für Gott. Ist nicht ein Eigenname. Genauso wie im Deutschen das Wort Gott, das hat man auch aus dem Altgermanischen übernommen. Und das war einfach das normale Wort für Gott, ohne ein Eigenname zu sein. Das Keilschriftzeichen für Ilu, Gott, war bei den Babylonern und Assyrern ein Zeichen, das ursprünglich einen Stern darstellte. Und interessant, die Sterne werden im Schöpfungsepos der Babylonier und Assyrer genannt Tamshilu, Abbilder oder Symbole. Denn sie waren quasi Abbilder der Götter. Interessant ist in dem Zusammenhang, dass die Engel, zum Beispiel in Hiob 38, Vers 7, als die Morgensterne bezeichnet werden. Also der Zusammenhang Stern und Engel ist ein direkter Zusammenhang, aber die Babylonier und Assyrer bezeichnen quasi Götter mit dem Symbol Sterne, das eigentlich auf Engel hinweist. Und Dämonen sind ja eben nach der Bibel Engel, gefallene Engel. Die Götter werden beschrieben mit menschlichen Eigenschaften, aber gleichzeitig als erhaben, mächtig, vollkommen. Lesen wir dazu aus der scharfen Religionskritik in Römer 1, Vers 23. Ich lese ab Vers 23. Indem sie sich für weise ausgaben, sind sie zu Narren geworden und haben die Herrlichkeit des unverweslichen Gottes verwandelt oder ausgetauscht, verwandelt in die Gleichheit eines Bildes von einem verweslichen Menschen und von Vögeln und von vierfüßigen und kriechenden Tieren. Also Götter mit menschlichen Eigenschaften, aber gleichzeitig mächtig, vollkommen und auch unsterblich, unergründlich. Sie sehen und wissen fast alles, wenn nicht wirklich alles. Und Sterben ist für die babylonisch-assyrischen Götter eine Ausnahme. Es gibt einen wichtigen Mythos, wenn wir Zeit haben, kommen wir darauf zu sprechen. Tammuz, der Gott, der starb und dann wieder auferstanden ist. Man lehrte, die Götter umgebe ein schreckeneinflößender Glanz. Dieser Glanz wird im Sumerischen bezeichnet mit Melammu. Aber in dem Zusammenhang ist interessant, wie ein Engel beschrieben wird in Matthäus 28, Vers 3. Sein Ansehen aber war wie der Blitz und sein Kleid weiß wie Schnee. Aber aus Furcht vor ihm bebten die Hüter und wurden wie Tote. Also dieser Glanz beschreibt die Bibel als eine Eigenschaft von Engeln. Das wird hier diesen Göttern zugeschrieben. Und nun, das führt uns gerade zum nächsten Punkt. Die Reaktion der Menschen auf diese schreckeneinflößenden Götter sei Furcht oder Verehrung. Im akkadischen Puluchtu. Und da ist nun interessant, der Name von einem der drei Freunde Daniels, Daniel 1, Vers 7, der bekam ja den neuen Namen Shadrach. Und das kommt von Chuduraku, das heißt, ich bin sehr in Furcht versetzt vor einem babylonischen Gott. Interessant ist ein Dokument, das man nennt die große Götterliste aus der Bibliothek von Assurbanipal aus Nordirak. Sie umfasst mehr als 3000 Götternamen. Dabei sind wohl eingeschlossen alte Ortsgötter, Geister, Halbgötter etc. Also niemand kann sagen, wie viele Götter es genau gab. Das ist genau gleich wie im Hinduismus. Niemand weiß es. Es wird so allgemein gesagt, es gibt etwa 300-400 Millionen Götter.

0: Ich habe letzte Woche einem Inder gefragt, einem sehr gebildeten Inder, ist das so? Und dann sagt er, ja, das ist die Zahl, die man sagt, aber Inder übertreiben immer. Also wenn er quasi Namen aufzählt, dann kommt er etwa auf 30. Aber wenn man alle möglichen Geister und Lokalgeister und so weiter dazu nimmt, dann wird die Zahl immer höher. Das ist etwa ganz ähnlich wie mit der römischen und griechischen Religion. In der Schule hat man ja gelernt, Jupiter, Merkur und all diese Namen, aber wenn man die zusammenzählt, ja, da kommt man auf ein paar Dutzend. Und trotzdem gibt es Überlieferungen aus der alten Zeit, wo man etwa auf 30.000 Götter kommen würde. Aber wo sind die exakten Hinweise, wo sind die Namen? Niemand weiß diese Namen. Aber nun, hier hat man wenigstens eine Namensliste von mehr als 3.000. Aber das bedeutet natürlich nicht, dass diese Götter 2494 und so weiter, dass die irgendwie besonders wichtig waren, sondern es ist doch eine sehr begrenzte Zahl, die von großer Bedeutung war. Und das führt uns nun zum nächsten Punkt, Bemerkungen zu einzelnen Göttern. Zunächst ist zu nennen Anu, den haben wir schon kennengelernt bei der Behandlung der sumerischen Religion. Anu kommt nämlich vom sumerischen Wort An, Himmel oder Himmelsgott. Das war der oberste Gott, aber nur rein theoretisch. Denn in der Praxis tritt er völlig zurück hinter Marduk, dem Hauptgott von Babylon. Oder in Assyrien tritt er zurück hinter Assur, dem Hauptgott von Assyrien. Er wurde gesehen als Gott des Königstums, als König der Götter, ja, aber steht so ganz im Hintergrund. Dann kommt Antu, das war die Frau von An. Antu ist einfach die weibliche Form von Anu. Nun, wichtig ist der dritte, Enki. Das war der Gott der Weisheit, der König der Weisheit, der Verstandschaft. Man hat ihn beschrieben wörtlich als er, der alles kennt, was einen Namen hat. Oder auch wörtlich der Erfahrene unter den Göttern. Er gibt dem König Weisheit. Ja, aber davon werden wir noch sehen, mehr hören, ob er wirklich Weisheit geben kann, wenn es darauf ankommt. Dann, ganz wichtig, Bel. Das bedeutet nichts anderes als einfach der Herr. Spricht dem kananitischen, hebräischen Baal. Wir haben ihn schon kennengelernt unter dem sumerischen Namen Enlil. Das war der Gott der Atmosphäre. Und das ist ja interessant, dass der Satan bezeichnet wird in Epheser 2, Vers 2 als der Geist der Luft. Und zwar so, Epheser 2, Vers 2, es geht um die Söhne des Ungehorsams, den Sündern, in welchen ihr einst wandeltet nach dem Zeitlauf dieser Welt, nach dem Fürsten der Gewalt, der Luft, des Geistes, der jetzt wirksam ist in den Söhnen des Ungehorsams. Also der Satan wird bezeichnet als der Fürst der Gewalt der Luft. Und hier haben wir den Gott der Atmosphäre, der Luft, Bel. Und der Satan wird ja bezeichnet in Johannes 12, Vers 31 und den weiteren Stellen, die ich da auf dem Blatt angegeben habe, als Fürst dieser Welt. Nun, Bel wurde verehrt als Göttervater, als Götterkönig. Auch von ihm wird gesagt, er verleihe zusammen mit An die Königswürde. Und noch ein wichtiger Punkt, ich gehe ja nicht auf alles ein, was auf diesen Blättern ist, denn das bringt man in 2 Stunden nicht durch. Ihr habt einfach mehr Informationen, als was heute behandelt wird. Aber von ihm wird gesagt, er sei der Urheber der Sintflut, sein Befehl sei unwiderruflich, er wache über die Ordnung der Welt und sei der Besitzer der Schicksalstafeln. Diese Tafeln waren quasi Tafeln, die, wenn ein Gott diese besaß, dann hatte er eben Autorität über das Schicksal der Welt. Nun ist interessant, Belsazar, der letzte König von Babylon, Daniel 5, hat diesen Namen, diesen Götternamen in seinem eigenen Namen. Akkadisch Belsazar ist Bel Shara Uzur. Bel schütze den König. Denken wir an, das ist eine direkte Anspielung. Aber wir wissen aus Daniel 5, das ist die Geschichte von seiner letzten Party, wo dann die Schrift an der Wand erschien, und in derselben Nacht wird Belsazar getötet durch die Perser. Wo ist Bel, der die Schicksalstafeln in der Hand hat? Das war ein Schlag gegen diesen babylonischen Gott Bel, der Herr der Geschichte und des Schicksals sein sollte, aber er war nicht mal in der Lage, Belsazar zu schützen. Ich denke, das ist schon ein erster Hinweis jetzt, und wir werden das gleich sehr ausführlich weiter behandeln, wie viele direkte Bezüge in den biblischen Geschichten zu diesen Göttern da sind, um zu zeigen, warum diese Götter keine Götter sind, sondern falsche Götter. Wir gehen jetzt bevor wir da in der Liste weitergehen mit Marduk, Nabu, Sin und so weiter, gehen wir direkt zum Punkt 8. Und kommen dann wieder zurück. Denn hier unter Punkt 8 beschreibe ich Israel und die Religion der Babylonier. Aber all das, was hier beschrieben wird auf den früheren Seiten, auf dem Skript, hilft, um das nun richtig zu verstehen. Nun, wir beginnen in der neubabylonischen Zeit, da wo Israel eben in Kontakt kam, in engen Kontakt mit den Babyloniern. Mit der ersten Belagerung Jerusalems durch Nebukadnezar im Jahr 606 vor Christus, beschrieben in Daniel 1, Vers 1, 2. Könige 24, 1 und folgende, 2. Chroniker 36, 5 und folgende, da kam Juda unter den Druck der babylonischen Religion. Jetzt schlagen wir auf Daniel 1. Im dritten Jahr der Regierung Jojakims, des Königs von Juda, kam Nebukadnezar, der König von Babel, nach Jerusalem und belagerte es. Und der Herr gab Jojakim, den König von Juda, in seine Hand und einen Teil der Geräte des Hauses Gottes. Und er brachte sie in das Land Sinear, in das Haus seines Gottes. Die Geräte brachte er in das Schatzhaus seines Gottes. Nun kommt das jüdische Volk, wie gesagt, unter den Druck dieser Religion. Und die Religion ist hier sehr stark im Vordergrund, denn wir sehen, Nebukadnezar raubt die Tempelschätze, die Tempelgeräte, einen Teil davon, aus dem Tempel des wahren Gottes in Jerusalem, bringt diese Geräte nach Babylon, in das Haus seines Gottes, und das war der Tempel von Marduk in Babylon. Wenn man kurz aufschlägt, unter Punkt 6, Tempel und Kult, da steht am Anfang, Tempel tragen bis in späte Zeit sumerische Namen. Zum Beispiel E, Temen Anki. E heißt übrigens im sumerischen Haus oder Tempel. Das bedeutet Tempel der Grundlage Himmels und der Erde. Das war der Turm von Babel aus 1. Mose 11. Der wurde ja nicht vollendet, aber Nebukadnezar hat den wieder restaurieren lassen in seiner Zeit. Der war also als Stufenturm, als Zikkurat in Babylon zu sehen. Und jetzt der zweite Stufenturm, nach dem Vorbild des ersten, E-Sagila, bedeutet Tempel mit hohem Haupt. Das war der Marduk-Tempel in Babylon. Also muss man sich ganz klar vorstellen, das war die Nachbildung des Turmes von 1. Mose 11. Da in diesen Tempel wurden diese Tempelschätze aus Jerusalem gebracht. Nun, konnte ja das bedeuten, die Götter Babylons sind mächtiger als der Gott Israels. Merkt man, dass da der Glaube unter Druck kam? Ja, wenn die Babylonier Sieger sind über die Juden. Nun, das führt uns zu Punkt 2 unter 8. Sind die Götter Babylons stärker als der Herr? Herr mit Großbuchstaben, also Yahweh, der Ewigseiende, der Unwandelbare. Antwort, nein, der Herr ließ durch seine Propheten im Voraus den Sieg Babylons über das Königreich Juda verkünden. Und zwar als Gericht über Judas Abfall von ihm. Das Buch Jeremia ist voll davon. Dann das Buch Habakuk behandelt genau auch dieses Thema ganz wesentlich. Dann die Prophetien Micha 4, Vers 10 oder 5. Mose 28, Vers 36. Da hat schon Mose in seiner Abschiedsrede gesagt, wenn Israel nicht auf das Wort Gottes hört, wird es geschehen. Der Herr wird dich und deinen König, den du über dich setzen wirst, zu einer Nation führen, die du nicht gekannt hast. Du noch deine Väter. Und du wirst dort anderen Göttern dienen, Holz und Stein. Da hat Mose 1000 Jahre im Voraus ungefähr die babylonische Wegführung der Juden vorausgesagt. Aber als Folge für Ungehorsam dem Herrn gegenüber. Die Götter Babylons haben den Untergang Jerusalems nicht vorausgesagt. Aber der Herr, und zwar weil das jüdische Volk abgefallen war, untreu geworden war und anderen Göttern gedient hatte. Nun sehen wir daraus, er, der Gott Israels, hat die Geschichte in seiner Hand. Denn er sagt sie voraus und sie erfüllt sich auch so. Der nächste Punkt, die weggeführten Juden bekamen von Jeremia zuvor noch eine Botschaft in der damaligen Weltsprache Aramäisch mit auf den Weg. Als Zeugnis für die Babylonier. Jeremia 10, Vers 11. Also das Buch Jeremia war ja geschrieben auf Hebräisch. Aber hier in 10, Vers 11 wechselt plötzlich die Sprache. Weil damals die Weltsprache bei den Babylonern war Aramäisch. Und die Juden, die weggeführt werden sollten nach der Prophetie von Jeremia, die sollten, bevor sie die Weltsprache gelernt hatten, sollten sie bereits etwas auswendig lernen, um dort den Babylonern weiter zu sagen. Es wäre also so, wie die Schweizer, sie könnten kein Englisch, aber sie würden dann plötzlich in einen Krieg nach Amerika deportiert werden. Und dann sollten sie einen Satz auf Englisch mitnehmen, um gleich dort Zeugnis geben zu können. Da heißt es also, so sollt ihr zu ihnen sprechen, den Babyloniern. Die Götter, die den Himmel und die Erde nicht gemacht haben, diese werden verschwinden von der Erde und unter diesem Himmel hinweg. Man kann mal das ganze Jeremia 10 Kapitel durchlesen, da finden wir den Kampf gegen die falschen Götter Babylons. Ich lese den Satz mal so vor, wie das getönt hat damals. Kidna temrun lahom. Also so sollt ihr zu ihnen sprechen, lahom. Elahaya dishemaya beaka la. Avdu abadu yivadu me'a'a umin dechot shemaya ele. So mussten sie das lernen. Ja, jetzt machen wir Pause, eine Viertelstunde und dann geht's weiter, immer mehr ins Zentrum des Themas.
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einzige Weg, aus unserer Sünde befreit, gereinigt und vergeben zu werden, ist der Weg, den Gott, unser Schöpfer und Richter, für uns geschaffen hat. Über diesen Weg spricht die Bibel. Es ist der menschgewordene Sohn Gottes. Im Matthäusevangelium Kapitel 1 lesen wir: Die Geburt Jesu Christi war aber also, als nämlich Maria, seine Mutter, dem Josef verlobt war, wurde sie, ehe sie zusammengekommen waren, schwanger erfunden von dem Heiligen Geiste. Da erschien ihm ein Engel des Herrn im Traum und sprach: Josef, Sohn Davids, fürchte dich nicht, Maria, dein Weib, zu dir zu nehmen, denn das in ihr Gezeugte ist von dem Heiligen Geiste. Und sie wird einen Sohn gebären, und du sollst seinen Namen Jesus heißen, denn er wird sein Volk erretten von ihren Sünden.

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1: Sie hören nun die gute Nachricht aus Gottes Wort. Unser Wochenvers steht in 1. Johannes 1, Vers 9. So wir aber unsere Sünden bekennen, so ist er treu und gerecht, dass er uns die Sünden vergibt und reinigt uns von aller Untugend. Das war unser Merkvers aus 1. Johannes 1, Vers 9.

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1: Die anderen Völker haben das Gesetz Gottes nicht. Aber es gibt unter ihnen Menschen, die aus natürlichem Empfinden heraus tun, was das Gesetz verlangt. Obwohl es ihnen nicht bekannt geworden ist, tragen sie es doch in sich selbst. Ihr Verhalten zeigt, dass ihnen die Forderungen des Gesetzes ins Herz geschrieben sind. Und dasselbe beweist ihr Gewissen, dessen Stimme sie abwechselnd anklagt oder verteidigt. Beides. Die Rede hier ist von unserem Gewissen. Der Schöpfer hat uns dieses Gewissen gegeben. Nicht nur den Christen, auch den Heiden, wie wir hier sehen, also allen Menschen. Und dieses Gewissen ist ein Instrument, das uns anzeigt, ob wir das eine oder andere tun sollten oder nicht. Gibt uns die Möglichkeit zu erkennen, was gut ist und was böse ist. Das griechische Wort, das dort steht, heißt übersetzt Mitwisser. Das Gewissen ist also ein Mitwisser unseres Denkens und unserer Taten, die wir tun. Und vieles, was wir tun, wird ja geboren in unseren Gedanken. In unseren Gedanken kommt das alles in Bewegung. Und dann gehen wir diesem Gedanken nach, auch bösen Gedanken, üblen Gedanken, und das Gewissen merkt das. Der Mitwisser ist dabei und zeigt uns eigentlich an und sagt, tu das nicht, das ist dir nicht gut. Und dann kommen wir selbst und argumentieren wieder dagegen, aber es wäre vielleicht doch ganz gut. Wie weit kann ich denn gehen? Vielleicht doch noch ein Stückchen weiter, oder? Das Gewissen wieder, nein, tu es nicht. Und so merken wir, es ist ein Kampf da. Und dieser Kampf, der führt dann dazu, dass mal wir uns, oder das Gewissen, dass wir uns entschuldigen, aber auch wieder anklagen. Beides kommt vor. Und aus dieser Situation heraus hat der Mensch versucht, alles zu tun, um mit dem Schöpfer, mit dem Urheber, den wir ja alle erkennen, das ist nur durch die Evolution kaputt gemacht worden in unserem Kulturkreis. Normalerweise hat jeder Mensch dieses Wissen, dass ein Schöpfer da sein muss. Das können wir schon ablesen an all den Werken der Schöpfung. Da muss einer da sein, der das gemacht hat. Und dieser Schöpfer, da merkt man, mit dem ist man nicht so ganz im Reinen. Und jetzt fängt man an und will das irgendwie in Ordnung bringen. Durch eigene Ideen, durch eigene Auffassungen. Und auf diese Weise sind die vielen Religionen auf dieser Welt entstanden. Die Religionen, die wir auf dieser Welt kennen, sind alle, ohne Ausnahme, von den Menschen erfunden worden, um letztendlich mit dem Schöpfer, mit dem Urheber in irgendeiner Weise ins Reine zu kommen. Und da das geschehen ist in unterschiedlichen Ländern, an unterschiedlichen Stellen der Erde, sind die Religionen auch sehr unterschiedlich. Da ist keine der anderen gleich. Da haben dann manche Leute den Polytheismus erfunden, wo man sagt, naja, ein Gott ist doch zu wenig, zwei auch, drei auch nicht. Wir machen mal ganz viele, nicht? So 10, 20, 50, 100. Im Hinduismus gibt es Tausende von Göttern, Tausende. Man kennt gar nicht all die Namen. So viele Götter, damit man irgendwo klarkommt. Und andere haben gesagt, nein, es muss nur einer sein, dann ist das der Monotheismus. So wie im Islam. Nur Allah, sonst nichts. Es gibt keinen anderen Gott, nur diesen Allah. Und dann sagen andere, wir brauchen die Vorstellung, dass Gott überall ist, so in jeder Pflanze, in jedem Baum, in der Erde, unter der Erde, überall, so alles so durchdringt. Im Universum, und das ist der Pantheismus. also im ganzen All, in der Natur gesehen. Und diese Religion betreiben sehr viele. Wie oft habe ich das gehört, dass mir Leute sagen, ja, wenn ich im Wald spazieren gehe und da die Bäume sehe, dann bin ich so richtig irgendwie in Gott, das muss so alles göttlich sein. So haben sie also die Natur beseelt mit einem Gott. Und das ist die Vorstellung des Pantheismus. Und dann gibt es noch eine andere Version, wo man Gott ganz loswerden will, und das ist der Atheismus. Dass man einfach sagt, ja, es gibt gar keinen Gott. Dann habe ich es noch einfacher, muss ich mich um gar nichts kümmern. Wenn es gar keinen Gott gibt, na, dann habe ich es leicht. August Bebel, der Marxist, hat mal gesagt, aber wenn es doch einen Gott gibt, dann sind wir die Angeschmierten. Er merkte, nicht, so sicher ist er sich doch nicht. Also wenn ich so lebe und so mache, dann darf es nur auch wirklich keinen Gott geben. Aber wenn, doch, sind wir angeschmiert, haben wir Pech gehabt. Das ist die Tragik, da erkannt. Das ist manchmal erstaunlich. Ich finde manchmal, mit Atheisten kann man besser reden, als mit manch einem, der so ein bisschen angehaucht ist. Und der dann sagt, das reicht mir so an Glaube. Da kommt man oft nicht weiter. Aber mit Atheisten geht das oft. Neulich sagte mir ein Wissenschaftler, naja, sagte, ich weiß ja, Sie denken da so ganz anders von der Bibel her und sowas alles und glauben, dass es einen Gott gibt. Wissen Sie, ich bin Atheist. Na, ich sagte, das können Sie doch gar nicht lange durchhalten. Wie wollen Sie das machen? Ich sage, stellen Sie mal vor, wie kompliziert so ein Gehirn ist. Das wissen Sie doch, können Sie sich doch vorstellen. Heute im Zeitalter der Computer. 100 Milliarden von Computern sind da zusammengeschaltet. Zu einem gewaltigen System. Denn diese Neuronen, diese Bausteine, die können wir ja bezeichnen als einzelne Computer, die verdrahtet sind, verschaltet sind. Ich sage, wollten wir nur mal den Kabelplan darstellen von diesen einzelnen Neuronen. Nur den Kabel. Da braucht man eine Bibliothek, die um ein Mehrfaches größer ist als die größte Bibliothek dieser Welt, die große Kongressbibliothek in Washington. Ich sage, wollen Sie sagen, das entsteht von alleine? Nein, nein, sagt er, da haben Sie recht, das kann natürlich nicht funktionieren. Da wurde mir klar, ein einziges Beispiel reicht. Ein Beispiel, um den Atheismus ad absurdum zu führen. Ein Beispiel. Wir sollten gut gewappnet sein in solchen Gesprächen. Um den Leuten nochmal sowas zu sagen, solche Beispiele zu sagen, das geht doch nicht, das kann doch gar nicht funktionieren. Das ist gar nicht möglich. Und so gibt es viele Varianten. Dann gibt es das, was heute als New Age bezeichnet wird, als Esoterik, wo alles so mitläuft, wie in diesem Buch, das ich zitiert habe, wo man an alle möglichen Wiedergeburten glaubt. Da war man vielleicht am Hof des Pharao gewesen oder bei der Französischen Revolution dabei, aber niemand weiß das. Wird einfach so gesagt, wie wir es gehört haben mit der Begründung. Ich war neulich unterwegs mit dem Zug, bin ja viel unterwegs, und da nehme ich immer Bücher mit, da lese ich dann natürlich manches, was ich unbedingt auch lesen muss. Und dann suchen wir auch mal ein Plätzchen in einem Zug, wo ich auch meine Ruhe habe. Nun saß ich da so, hatte auch Glück im IC. Da war ein Platz, der war frei. Neben mir hatte ich alles hingelegt, meine Tasche, alles da, nicht wahr? Und dann hatte ich mich hinter so einem Buch verkrochen. Auf einmal kommt eine Frau da, nicht? Ganz zielsicher sagte sie, sagen Sie mal, ist der Platz da noch frei? Ich musste zugeben, ja, ich sage, ist frei. Ich sage, bitte, nehmen Sie Platz dann, nicht? Da war die Ruhe dahin, dachte ich so, nicht? Weil die auch sehr gesprächsfreudig war. Und sie hat sofort das Gespräch auch übernommen und erzählte nun alles Mögliche, ne? Und da merkte ich, die hat irgendetwas, was sie loswerden will. Naja, ich habe sie dann erstmal ein Stück erzählen lassen. Und ich sagte, was machen Sie eigentlich? Was sind Sie vom Beruf? Da sagte sie, ja, wissen Sie, ich bin Yoga-Lehrerin. Aha, dachte ich. Hast du das hier auch gerade noch? Kriegst du leider noch ein Kurs angeboten. Und dann sage ich, warum machen Sie das? Und dann sagt sie, wissen Sie, ich habe mich schon von meiner Jugendzeit an mit der Frage beschäftigt, was ist eigentlich der Sinn des Lebens? Ich sage, und haben Sie es gefunden, den Sinn des Lebens? Ja, sagt sie, ich habe es gefunden. Ich habe gefunden, sagt sie, das Ganze im Yoga. Und dann habe ich natürlich jetzt gefragt, das wollte ich jetzt wissen, wie ist das alles, wie hängt das zusammen? Ich habe nicht gesagt, wer ich bin, was ich glaube, was ich denke. Ich wollte erst mal alles wissen, was sie denkt. So, erzählen Sie doch mal, wie kommt das? Warum glauben Sie das? Na ja, sagt sie, hat sie mir genauso auch erzählt, wie es in diesem Buch steht. Natürlich haben wir alle schon mal früher gelebt. Ich sage, und haben Sie auch schon mal früher gelebt? Ja, sagt sie, ganz gewiss, ganz gewiss. Ich sage, und erinnern Sie sich noch dran, wie war das eigentlich? Das interessiert mich, wie Sie früher gelebt haben. Nein, sagt sie, das weiß ich natürlich nicht. Ja, aber ich sage, woher wissen Sie das denn? Ja, sagt sie, da war ein Guru und der hat mir das gesagt. Der hat gesagt, dass wir alle schon mal gelebt haben. Und ich sage, und wie ist das eigentlich, gibt es eigentlich für Sie einen Gott? Ja, sagt sie, sowas muss es ja geben. So etwas, wissen Sie, was so alles durchdringt, das ganze Universum und alles, wo alles durchdrungen ist. So ein kosmischer Gott, aber kein persönlicher Gott, also nicht ein mit Namen oder zu dem man nur beten kann, sondern der so alles durchdringt und alles so hat. Und ich sage, haben Sie auch eine Idee, woher der Mensch kommt? Wo kommt der Mensch denn? Das ist eine Frage, die bewegt mich. Ich sage, ich will das wissen, woher kommt der Mensch? Wissen Sie das? Ja, sagt sie, wissen Sie, das ist so, denn der Mensch hat sich selbst gemacht. Das habe ich noch nie gehört. Das ist ja ganz was Neues. Und so kamen wir mehr und mehr ins Gespräch. Und dann auf einmal war es so, da kam jemand und sagte, der Platz, wo sie nun saß, der war reserviert, wollte den Platz haben. Nun musste sie den Platz verlassen und hat aber sehr schnell in der Nähe, im selben Abteil, da noch einen Platz gefunden. Couragiert ging sie hin, hat den Platz in Empfang genommen und sagt, kommen Sie mit hier, ich habe noch einen Platz für Sie auch. Wir müssen die Sache weiterführen. Sag, das machen wir unbedingt. Und alle im Abteil, die so rundherum waren, ich merkte nicht, die ließen ihre Zeitung allmählich runterfallen. Da merkten die, das was los. Nicht? Und dann, sie hatte nachher alles so erzählt. Ich sage, jetzt muss ich Ihnen auch erzählen, was ich glaube. Da habe ich gesagt, wissen Sie, ich glaube, durch dieses Leben gehen wir nur ein einziges Mal. Woher wissen Sie das denn? Das steht in der Bibel. In der Bibel glaube ich. Der Sohn Gottes war hier gewesen, der kam vom Himmel, von Gott gesandt und der hat uns das gesagt. Ich sage, und der hat gesagt, dass er sterben wird für unsere Sünden, weil das nötig ist. Er wird an ein Kreuz gehen und er wird auferstehen. Ich sage, das ist geschehen, wirklich. Können wir nachprüfen. Das haben Tausende gesehen zu seiner Zeit. Die haben ihn erlebt, dass das stimmt. Und die haben das bezeugt. Und die haben gesagt, wir haben ihn angefasst, wir haben ihn gesehen, wir haben mit ihm gesprochen, wir haben mit ihm gegessen, nachdem er auferstanden war. Das ist Realität. Da hat nicht irgendeiner nur etwas gesagt. Er hat gesagt, und es hat sich wörtlich so erfüllt, wie er gesagt hat. Ja, dem kann ich glauben, sage ich. Das kann ich Vertrauen schenken. Und dann hörten das alle mit, nicht? Wir waren noch lange nicht am Ende. Und so war das eine gute Möglichkeit, dort. Und ich bin froh, dass ich mit meinen Büchern da gar nicht weitergekommen bin, sondern dass wir da so ein Gespräch hatten. Und viele mitbeteiligt waren. Manchmal ist das gut. Und dann hat sie mir noch ein paar Schriften gegeben. Ich sage, pass auf, ich mache das auch so. Sie kriegen von mir auch ein paar Bücher. Wissen Sie, ich habe nämlich auch ein paar Bücher geschrieben und die werde ich Ihnen schicken. Das ist doch prima. Was, das Autor sind Sie? Staunlich, nicht wahr? Ja, ich sage, klar. Kriegen die Bücher, nicht? Und dann sagt er, muss ich Ihnen auch was geben hier? Ich sage, ja, gerne, geben Sie mal her, nicht? Ich muss das lesen, sag, ich will das wissen, wie das geht. Unbedingt. Dann habe ich ihr die Bücher geschickt. Und dann habe ich das gelesen, was sie mir gegeben hat. Und daran wurde mir klar, dass das ganze System von Yoga eine Religion ist. Aber sehr. Und die Leute sagen, das ist so harmlos, das ist so eine sportliche Aktion, wo man so ein bisschen frei wird und dann nachher besser atmen kann. Nehmen wir doch ein Fahrrad, fahren durch den Wald, können wir auch atmen. Warum machen wir das nicht? Tue ich auch. Da wird alles so erzählt und dann merkte ich, die haben sich auch Gedanken gemacht über das Sterben. War ich ganz erstaunt, habe ich gar nicht erwartet von Yoga. Da stand das geschrieben. Auch was man dort sagt, ich gebe das hier mal so weiter, damit wir einmal erkennen, dass das eine Religion ist, die dahinter steht. Und da wird sogar beschrieben, was man einem Sterbenden sagen soll. Und da steht in dieser Schrift, du verlässt nun deinen Körper und nimmst deinen Atem wahr. Jeder Atemzug kann möglicherweise dein letzter sein. So beobachte jeden Atemzug besonders sorgfältig. Jedes Einatmen und jedes Ausatmen. Jeder Atemzug kann enden, ohne dass ein anderer nachfolgt. Halte den Atem nicht fest, sondern lass ihn los. Jeder Gedanke kann dein letzter sein. Gedanken kommen und gehen und verschwinden in den Bereich deines Unterbewusstseins. Warum hältst du deine Gedanken fest? Du bist nicht identisch mit ihnen, kannst ihnen jedoch zuschauen. Du bist nur eine Form, eine Idee, ein Konzept. Halte daran nicht fest, sondern lasse dieses kleine Ich los. Habe keine Angst, denn du bist mehr als das. Versuche zu verstehen, was es ist, das dich daran hindert, loszulassen. Es ist ein Gedanke oder ein Gefühl. Nimm nur diesen Moment wahr und öffne dich ihm. Öffne dein Herz diesem Augenblick der Ewigkeit und gehe weiter in das Licht hinein. Sterbe in die unendliche Stille und das Licht, das ewige, unsterbliche Du hinein. Fürchte dich nicht, denn es werden Dinge geschehen, die besser sind als jene, die du in diesem begrenzten und vergänglichen Leben erfahren hast. In deinem Körper, der leiden muss. Dann geht's weiter. Dein Bewusstsein vereinigt sich mit deinem Körper. Erlebe diese Wiedergeburt sehr intensiv. Fühle, wie das Leben wieder durch deine Adern fließt. Du kannst hören, sehen, riechen, denken, fühlen. Wenn du deine Augen öffnest und dich bewegst, siehst du das Licht einer neuen Welt. Erlebe diesen Augenblick der Wiedergeburt ganz wach und lebendig. Dir ist ein neuer Körper gegeben, mit dem du aufs neue Zeit und Raum erfahren wirst. Um jeden kostbaren Augenblick so intensiv zu erfahren, als wäre es dein letzter. Wir sehen, daran ist mir deutlich geworden, die haben sogar eine Anweisung zum Sterben formuliert. Nur, wir werden uns noch damit beschäftigen, wohin das führt. Ob das wirklich dorthin geht, was hier steht. Wir kommen noch darauf. Wir wollen uns noch weiter beschäftigen mit der Frage der Religionen. Was ist eigentlich eine Religion? Jede Religion reduziert das Leben und die Weltgeschichte auf die zentralen Fragen. Es sind diese letzten Größen und Werte, die nur noch akzeptiert, nicht aber weiter zurückverfolgt werden können, die das Wesen einer Religion ausmachen. So heißt es in einer Definition, die von den vergleichenden Religionswissenschaften so erarbeitet worden ist. Es gibt aber mehrere Definitionen. Es ist gar nicht so leicht und so einheitlich. Die verschiedenen politischen Systeme arbeiten auch in einer Weise, sodass wir eindeutig sagen können, das sind auch religiöse Systeme. Das galt für den Nationalsozialismus, das galt für den Marxismus, das gilt für alle diese ideologischen Systeme. Ich will uns das mal deutlich machen an solchen Beispielen, dass wir das erkennen, wie weit reichend solche Religionen sind, was sie alles beinhalten. Der Reichsjugendführer Baldur von Schirach hat ein Gebet formuliert, das an Hitler gerichtet war. Schauen wir uns das mal vor. Da heißt es, wir hörten oftmals deiner Stimme Klang und lauschten stumm und falteten die Hände, da jedes Wort in unsere Seelen drang. Wir alle wissen, einmal kommt das Ende, das uns befreien wird aus Not und Zwang. Was ist ein Jahr der Zeitenwende? Was ist da ein Gesetz, das hemmen will? Der reine Glaube, den du uns gegeben, durchpulst bestimmend unser junges Leben. Mein Führer, du allein bist Weg und Ziel. Wenn wir das heute mal hören, ist unglaublich, unfassbar. Das wurde akzeptiert. Das wurde jungen Leuten eingehämmert, die haben das geglaubt. Da sehen wir einmal, wie verführerisch Religionen sind. Ich will uns dafür einmal sensibilisieren. Wir haben heute andere Religionen und werden genauso verführt. Das ist es. Oder denken wir an Richard Wagner, der so viele Musikstücke geschrieben hat. Er hat auch ein Glaubensbekenntnis formuliert, was er glaubt. Und das ist pure Religion. Er sagt, ich glaube an Gott. Wenn er hier aufgehört hätte, wäre es noch gut. Aber dann geht's weiter. An Mozart und Beethoven. In gleichem an ihre Jünger und Apostel. Ich glaube an den Heiligen Geist und an die Wahrheit der einen unteilbaren Kunst. Ich glaube, dass diese Kunst von Gott ausgeht und in den Herzen aller erleuchteten Menschen lebt. Ich glaube, dass wer einmal nur in den erhabenen Genüssen dieser Kunst schwelgte, für ewig ihr ergeben sein muss und sie nie verleugnen kann. Ich glaube, dass alle durch diese Kunst selig werden. Merken wir das? Der glaubt, durch die Kunst selig zu werden. Es ist unfassbar, was alles geglaubt wird. All das wird angeboten in dieser Meinungsvielfalt, entweder in vergangenen Zeiten oder auch heute. Jetzt kommen wir zur Bibel. Was sagt uns die Bibel zu den Religionen? Und da lesen wir im Psalm 96, Vers 5, alle Götter der Völker sind Götzen, aber der Herr hat den Himmel gemacht. Alle, ohne Ausnahmen, wie sie gemacht werden, es sind alles Götzen, ohne Ausnahmen. Das ist sehr wichtig zu wissen. Wenn wir eine Definition ableiten wollen für Religion, die aus der Bibel kommt, könnten wir es so formulieren. Jegliche, wie auch immer geartete Gottesvorstellung der Völker, sowie alle gedanklichen Systeme mit nicht mehr hinterfragbaren Glaubenssätzen und Normen des Handelns, die bewusst oder auch unbewusst an die Stelle des Schöpfers der Bibel gestellt werden, die dahintreten, das ist eine Religion. Also alles. All das sind religiöse Systeme. Wir müssen den Bogen deswegen nach dieser Definition noch weiter ziehen. Es gibt übrigens kein Merkmal, von dem man sagen kann, das tritt in allen Religionen auf. Wir haben so den Eindruck, wir würden sagen, wenn da irgendwo gebetet wird, dann ist es eine Religion. Das tut man im Hinduismus, das tut man im Islam, da wird gebetet. Aber es gibt Religionen, da wird überhaupt nicht gebetet. Und so gibt es kein einziges Kennzeichen, das für alle Religionen in gleicher Weise zutrifft. Sondern jeder hat so seine eigene Weise. Es gibt Religionen im engeren Sinne, wo also Götter auftreten oder Geister oder so. Dann gibt es philosophische Systeme, wo gar kein Gott genannt wird. Aber auch ein solches System ist, woran man glaubt, und das man für wahr hält. Und dann gibt es, und das ist vielleicht eine Religion, der wir auch anhängen können, das sind die unauffälligen Religionen. Man merkt gar nicht, dass man einer Religion dient. Der Jesus sagt in Lukas 16, Vers 13, ihr könnt nicht Gott dienen und dem Mammon. Da merken wir die Gegenüberstellung Gott und Mammon. Der Mammon ist auch eine Religion. Da wird zu gar keinem Gott gebetet. Aber da wird etwas für wichtig gehalten. Und wir merken, da wird eine Alternative gesetzt zu Gott. Und dann ist das eine Religion. Alles, was an die Stelle des lebendigen Gottes tritt, ist eine Religion. Wir können es auch so sagen, alles, was in Konkurrenz steht, zu Gott, dem Vater, in die Bibel uns nennt und in Konkurrenz tritt zu Jesus Christus. Das ist eine Religion. Alles. Jetzt wissen wir zunächst einmal definitionsgemäß, was eine Religion ist. Also alle solche Systeme. Jetzt wissen wir definitionsgemäß, was Religion ist und können alles einordnen, was uns begegnet. Ob das Esoterik ist, ob das Kunstwert ist oder Mammon oder was alles uns begegnet oder die vielen Religionen, die sich auch als Religionen bezeichnen, alle diese Dinge werden genannt.
0: Herzlichen Dank, Dr. Werner Gitt. 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

0: 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Lukas 2.
1: Gnade sei mit uns und Friede von dem, der da ist und der da war und der da kommt. Amen. Wir hören ein Wort aus der Weihnachtsgeschichte am Schluss, Lukas 2, Vers 14. Und die Hirten kehrten wieder um, priesen und lobten Gott um alles, was sie gehört und gesehen hatten, wie denn zu ihnen gesagt war. Herr, heilige uns in deiner Wahrheit, dein Wort ist die Wahrheit. Amen. So haben wir eben gesungen, siehe, siehe meine Seele. Nein, wir wollten singen, wir kamen nicht dazu, aber so wollten wir singen. Siehe, siehe meine Seele, wie dein Heiland kommt zu dir. In Klammern, es hat sich herausgestellt, dass ich zu

0: Anfang genau dasselbe Lied rausgesucht hatte wie Pastor Dirmer. Ich dachte, wie stimmen wir überein, nicht? Dann haben wir es also jetzt geändert. Siehe, siehe, meine Seele, wie dein Heiland kommt zu dir. Freude, Freude über Freude, Christus wehret allem Leide. Wonne, Wonne über Wonne, Christus ist die Gnadensonne. Meine Freunde, so habe ich sie in meinem Herzen in den letzten Wochen für mich immer singen müssen. Und ich vermute, dass hier eine ganze Reihe Leute sind, bei denen die Saiten des Herzens auch auf diesem Klang gestimmt waren. In aller Unruhe der vorweihnachtlichen Zeit, Freude, Freude über Freude, Christus wehret allem Leide. Aber wenn ich nun ganz ehrlich sein soll, und das will ich jetzt mal sein, dann habe ich in dieser vorweihnachtlichen Zeit nicht nur für mich leise gesund, Freude, Freude über Freude, siehe, siehe, meine Seele, ein Heiland kommt zu dir, sondern ich habe mich in dieser vorweihnachtlichen Zeit auch oft wirklich betrübt und bin zornig geworden, richtig zornig, weil ich nämlich gesehen habe, gehört habe, gelesen habe, überall, wie man die schöne Weihnachtsgeschichte, wie Lukas sie uns erzählt, in die große Mottenkiste hineinwirft, der Mythen, der Legenden, der Sagen, der Märchen. Der moderne Mensch sagt, in der Welt, in der die Aeronauten so im Weltraum rumschwirren, da haben die Engel keinen Platz mehr. Na, und die große Masse unseres Volkes, die kommt schon lang nicht mehr draus von dem ganzen Gewirre, von Niklaus und Knecht Ruprecht und Heilige Martin und Heilige Drei Könige und Karnevalsvorbereitung und Christkindchen und Engelchen und das ist so ein Hexenbrei von Märchen, nicht? Ja, und die Theologen und die Kirche, die hat bald auch keine andere Predigt mehr als die, glaubt uns doch endlich, dass wir selber nicht glauben, was geschrieben steht. Meine Freunde, da habe ich mir vorgenommen, da ich nun mal die Chance habe, noch mal auf meiner alten Kanzel zu stehen, der sich heute Morgen Zeugnis ablegen möchte für diese Weihnachtsgeschichte in Lukas 2. Von Maria und Josef, die keinen Raum in der Herberge finden, von dem Kind, was da in der Nacht geboren wird, von den Boten Gottes, nicht Engelchen, von den Boten Gottes, von den leuchtenden Cherubim und Seraphim, die den Hirten verkündigen, euch ist der Heiland geboren. Bis dahin und die Hirten kehrten wieder um. Ich möchte Zeugnis ablegen für diese Geschichte, die nicht in diese Kiste von Sagen, Märchen, Legenden und sonst so ein Zeug gehört. Ich meine, diese Geschichte trägt das Siegel der göttlichen Wahrheit an der Stirne. Davon möchte ich Zeugnis ablegen. Und ich möchte euch sagen, gerade die Stücke der Weihnachtsgeschichte, die der unerleuchteten Vernunft, also der Vernunft, die vom Geist Gottes nicht erleuchtet ist, die Stücke, die der unerleuchteten Vernunft am ärgerlichsten sind, die sind für einen erleuchteten Sinn, für einen Sinn, der vom Geiste Gottes erleuchtet worden ist, die allerwichtigsten und die allerschönsten. Und das möchte ich euch gern zeigen. Ich möchte als Überschrift die Predigt also schreiben, die anstößige Herrlichkeit der Weihnachtsgeschichte. Ich könnte auch sagen, die herrliche Anstößigkeit. Die herrliche Anstößigkeit der Weihnachtsgeschichte. Und da bleiben wir dabei, dass wir drei Teile haben. Man könnte natürlich zu diesem Punkt 8 Teile oder 9 machen, aber ich will nur bei 3 bleiben. Die herrliche Anstößigkeit der Weihnachtsgeschichte. Erstens, die Sache mit dem romantischen Stall. Ja, der Stall, nicht? Da ist eine Romantik drüber. Da kann man alles Mögliche rausholen. Mutter und Kind haben die Nazis rausgeholt. Ne? Und neulich las ich, das sei ja ein uraltes Märchenmotiv. Ein uraltes Märchenmotiv. Von dem Königssohn, der in ganzer Verborgenheit und Niedrigkeit geboren wird. Und dann eines Tages mit Pomp und Pracht hervortritt. So las ich, das sei ein Also das ist nicht meine Meinung, dass es jetzt keine Verwechslung gibt. So las ich, dass ein uraltes Märchenmotiv, das in allen, bei allen Völkern vorkommt. Macht mich zornig, sowas. Einfach zornig. Zornig ist ungeistig, aber ich mache mich zornig. Wie steht hier? Die Hirten priesen und lobten Gott um alles, was sie gehört und gesehen hatten. Die hatten was ganz anderes gesehen als ein uraltes Märchenmotiv. Was hatten die denn gesehen? Das möchte ich Ihnen jetzt mal zeigen, aber dann müssen Sie halt Ihren Geist auf den vierten Gang schalten, nicht, um damit zu kommen. Was hatten denn die gesehen? Sehen Sie, ich möchte ein bisschen weiter ausholen, das deutlich zu machen. Es gibt ein ganz altes Buch, da ist jede Zeile notorisch geschrieben worden, lange vor Jesu Geburt. Und dieses Buch heißt das Alte Testament, der größere und ältere Teil der Bibel. Und in diesem alten Buch, das aus der Zeit lange vor der Geburt dieses Heilandes entstanden, da stehen bei auf jeder Seite Hinweis und Andeutungen und Versprechungen Gottes auf den einen, der kommen soll. Auf einen Heiland, einen Retter. Meine Freunde, die Hirten von Bethlehem, die waren Männer aus Israel. Und die waren in diesem Alten Testament völlig zu Hause. Wenn sie selber nicht lesen konnten, das erzählte man sich, das hörte man in der Synagoge. Die waren im Alten Testament zu Hause. Die kannten diese Hinweise auf den Heiland. Wenn mich einer fragt, wer weiß das eigentlich, dass diese Hirten da zu Hause waren im Alten Testament, da sage ich, pass mal auf, der Engel, der ihnen verkündigt hat, der hat eigentlich nur in Worten des Alten Testaments gesprochen. Die Engelbotschaft ist voll mit Andeutungen aufs Alte Testament. Davidstadt, Retter, Christus oder Messias, dasselbe Wort. Der Engel, der bestimmt kein Dummkopf war, hat er vorausgesetzt, die Hirten kennen das Alte Testament. In denen kann ich reden von dieser Sprache. Die schreien nicht gleich groß, lass doch die Sprache Kanaans weg, nicht? Sondern die kapieren das, da sind die drin zu Hause. Die wussten um diese großen Verheißungen Gottes. Und nun kommen diese Hirten nach Bethlehem und an den Stall. Mit all dem Wissen und die Verheißung aus dem Alten Testament. Und was hörten und sahen sie da? Sie sahen zuerst die ganze Armseligkeit eines Kindes, das keinen Raum hat. Das ist eine Krippe, die. Und da schauten sie sich an und sagten, es stimmt, genau so ist im Alten Testament der kommende Heiland verheißt. Genau so. Und dann fallen ihnen die Worte ein, er schoss aus dürrem Erdreich auf wie ein armseliges Reis. Oder so ein Wort, wer ist, der die geringen Tage verachtet? Oder er war der allerverachtetste und unwerteste. Worte, Worte im Alten Testament. Sagen sie, Mensch, stimmt. Und ich bin überzeugt, dann haben sie sich von Josef und Maria erzählen lassen, dass sie beide, wenn auch arme Leute, abstammen von dem großen König David, von dem in der Engelbotschaft die Rede war. Und da sehen sich die Hirten wieder an und sagen, Kinder, es stimmt. So ist doch verheißen, dass aus dem Geschlecht Davids der Heiland kommen soll. Und als sie jetzt gerne auch hören, auf welche wunderliche Weise Josef und Maria nach Bethlehem kamen, durch den dummen Befehl des Augustus mit seiner Volkszählerei, da schauen sie sich wieder an und sagen, es stimmt. Denn so ist im Alten Testament gesagt, und du Bethlehem, aus dir soll mir der Herr kommen. Und da sagen die Hirten, und das sehen sie und hören sie, das Kind, das hier liegt, das ist ja die Erfüllung aller Verheißungen Gottes aus dem Alten Testament. Und wenn Gott an diesem Kinde schon all die kleinen Verheißungen erfüllt, dass er in Bethlehem geboren wird, dass er armselig geboren wird, dass er Davids Sohn ist, wenn alles Äußere schon erfüllt wird, dann, und jetzt ist das, was ich Ihnen gern sagen möchte, dann werden durch dieses Kind Jesus alle Versprechungen des Alten Testaments erfüllt. Und da stehen wunderbare Dinge über Jesus. Der Apostel Paulus, der ein großer Theologe war und kein Hirte, der hat das mal so ausgedrückt. Alle Verheißungen Gottes sind in Jesus Ja und Amen. Ach, was steht da in dem Alten Testament in diesem Buch über Jesus? Etwa so. Gott war unser aller Sünde. Aber was kriegen wir schon Sünde mit dir? Unser aller Sünde auf ihn. Unsere Strafe liegt auf ihm, auf dem Kind, auf das wir Frieden hätten. Steht im Alten Testament. Ach, wenn ich doch jetzt Zeit und Raum hätte, so bis heute Abend zu predigen, um euch all die Verheißungen des Alten Bundes zu zeigen, die in Jesus erfüllt werden. Da wird zum Beispiel gesagt, dass er ein Durchbrecher ist, der die Leute aus einer belagerten Stadt herausführt in die Freiheit, dass er aus der aus einem schrecklichen Gefängnis die Gefangenen Satans heraus durch alle Alten Testament. Da wird im Alten Testament gesagt, dass er die gute Botschaft ist für alle Bekümmerten selber. Fleischgewordene gute Botschaft für alle Bekümmerten. Leute mit ungelösten Fragen, krank und elend und Sünder und Verlorene. Da wird gesagt, dass er die Quelle ist, in der die schmutzigen Leute, oh Gott, wie sind wir das nicht, reinigen können. Ein Baum wieder alle Unreinigkeit. Da wird gesagt, dass dieser Jesus der herrliche Prophet und Offenbarer Gottes ist. Lass die Leute fantasieren über Gott. Wir kennen ihn, seit wir Jesus kennen, und schauen bis in sein Herz hinein. Da wird gesagt im Alten Testament, dass dieser Jesus der hohe Priester ist. Der Priester, der Mitleiden hat mit unserer Schwachheit. Die Welt hat so viele Priester gehabt, die waren hart wie Stein. Schluss mit einer Priesterherrschaft. Hier ist der Priester, sagt die Bibel, dieses Kind, der Mitleiden hat mit unserer Schwachheit. Und er ist das Opfer, das uns mit Gott versöhnt, auf Golgatha dargebracht. Er ist der König, dem zu dienen wahre Freiheit ist. Das haben die Hirten gesehen und gehört, wie denn zu ihnen gesagt war. Nicht nur in manchen Stall, sondern sie haben gesehen, ja, den Vers hätten sie gesungen, wenn sie gekannt hätten, was der alten Väter schar, höchster Wunsch und Sehnen war, und was sie geprophezeit, ist erfüllt in Herrlichkeit. Wenn die Welt wüsste, was man an Jesus hat, dann würde in dem Augenblick die ganze Welt zu Jesus bekehren. Die Welt fährt ins Verderben um ihre Unwissenheit, Verbohrtheit und Blindheit willen. Aber schenke Gott uns offene Augen, was wir an Jesus haben können. Das haben die Hirten gesehen, wie denn zu ihnen gesagt war. So, und das Zweite. Wir wollten von den herrlichen Anstößigkeiten der Weihnachtsgeschichte reden. Und da ist es zweitens die Engel. Also zweitens die Engel. Nicht die Engel sind ja wahrscheinlich hauptsächlich schuld, dass man diese Geschichte für ein Märchen erklärt hat. Nicht die Engel sind schuld. Bitte, Engel. Und die Engel sind so schrecklich wichtig. Das möchte ich Ihnen gern deutlich machen. Dass sie gerade so wahnsinnig wichtig sind. Sie müssen mir alle zuhören, sonst kann ich nicht reden. Stellen Sie mal Folgendes vor. Die Hirten sitzen nachts auf dem Felde und da kommt ein Pastor zu Ihnen. Ein Pastor, meine Preislage. Und sagt, hört ihr Hirten, euch ist ein Heiland geboren. Macht euch auf nach Bethlehem. Was meint ihr, was die Hirten Ihnen gesagt hätten? Ich weiß, was sie ihnen gesagt hätten. Ich bin 40 Jahre in Essen Pastor. Und ich weiß, was die Leute sagen, wenn ein Pastor sagt, euch ist ein Heiland geboren. Ich bin so ganz überzeugt, die Hirten wären sitzen geblieben bei ihren Herden und hätten was gemurmelt von, ob keine Zeit, nicht? Religiöser Quatsch und so. Oder ich bin auch christlich, aber nicht gleich da nach Bethlehem zu rennen. Wären sowas. Jedenfalls wären sie im Leben nie zu Jesus gekommen. Nein, meine Freunde, wenn Gott Menschen zu seinem Sohn ziehen will, da muss er selber anstoßen. Da müssen Engel her. Wie heißt ihr, wie denn zu ihnen gesagt war, durch Engel, nicht durch irgendeinen Menschen? Und will ich Ihnen offen sagen, ich finde die Engel noch ziemlich minimal. Also als ich zu Jesus kam, da hat Gott noch mehr aufgeboten als bloß Engel. Ich wundere mich, dass die auf die Engel hin schon reagiert haben. Bei mir war mehr nötig. Das lassen Sie mich persönlich sagen. Da ist der lebendige Gott selber auf den Plan getreten und hat der lebendige Gott, der Himmel und Erde geschaffen hat, durch seinen Heiligen Geist mir gesagt, als ich in Sünden tot war und verwirrt war und nie gedacht, Pastor würde, dir ist ein Heiland geboren. Los, geh nach Bethlehem. Dass ich mal so sage, die erste Person der Dreieinigkeit, der Vater, und die dritte Person der Dreieinigkeit, der Heilige Geist, traten auf den Plan, um mich zur zweiten Person der Dreieinigkeit zum Sohne zu ziehen. Aber meine Freunde, Jesus hat selber gesagt, es kann niemand zu mir kommen, es ziehe ihn denn der Vater. Ich bin überzeugt, dass kein Mensch, kein Nachkomme Adams, keiner, der in mutzigen Sünden tot ist oder in seiner Selbstgerechtigkeit erstorben ist, auf Menschenreden hin sich aufmachen wird, seinen Heiland zu suchen. Im Leben nicht. Und nun bitte ich euch, wundert euch nicht über die Engel und sagt es im Märchen, sondern schaut mal drauf, dass bei euch der heilige Gott selber durch seinen Geist ruft und glockt und singt, euch ist ein Heiland geboren. Geht hin in Bethlehem, ihr werdet ihn finden. Wundert euch nicht über die Engel, meine Freunde. Es ist mir völlig klar, dass bei uns zynischen, ungläubigen, hartgesottenen Leuten aus dem Jahr 1965 niemals Engel genügt hätten, um uns zu Jesus zu bringen. Manche kennen vielleicht das Buch vom Wunder des Malachias, nicht wahr? Ach, ist auch verfilmt worden, man kennt es jeder, ja. Nicht wahr, wo deutlich wird, dass auch Engel vom Himmel heute einen Menschen von 65 nicht in Bewegung bringen. Bei uns Menschen vom Jahr 65 muss der heilige, lebendige Gott durch seinen Heiligen Geist selber uns anstoßen, dass wir hingehen, um dieses Kind zu suchen und zu finden. Ach, wenn ihr eine Ahnung davon habt, dann betet doch, zieh mich, o Vater, zu dem Sohne, damit dein Sohn mich wieder zieht zu dir. Wenn ihr als die Hirten von den Engeln angestoßen wurden, geht nach Bethlehem, da sind sie sofort aufgebrochen und fanden das Kindlein. Und sie sind so oft durchs Evangelium, durch den lebendigen Gott selber, durch den Heiligen Geist gerufen worden zu Jesus. Und wie viele sitzen hier, die dem Zuge nicht gefolgt sind in diesem Rufen. Und sie fanden das Kindlein. Haben sie Jesus gefunden? Es hängt Leben und ewiges Leben dran. Es kann kein Mensch seelig und errettet werden. In Ewigkeit nicht, wenn er dieses Kind nicht gefunden hat. Haben sie schon gefunden? Die Hirten beten es an, das heißt, sie legen ihr Herz in ihn. Haben sie ihr Leben schon Jesus gegeben? Die Hirten gingen auf den ersten Engelruf hin und uns hat der lebendige Gott so oft gezogen und gerufen. Und was ist rausgekommen? Ein bisschen Christlichkeit. Das Gott erbarmt. Ich sah mal einen Bauern, der ein Kalb auf die Wiese führen wollte. Und das Kalb war so störrisch. Da blieb stehen, stemmte alle vier Beine ein. Dann sprang sie auf die Seite. Alles Mögliche. Und da habe ich gedacht, so sind wir, wenn Gottes Geist uns zu Jesus zieht. Auf die Weide des Heils. Da sperren wir uns wie ein störrisches Kalb. Bei den Hirten haben Engeln gelüscht. Und bei uns ist Gott und sein Geist nicht fertig. Nur, wir werden nicht gezwungen. Aber das ist die ernste Seite der Weihnachtsgeschichte. Statt Fragezeichen an die Engel zu machen, sollten wir lieber dem noch viel größeren Rufen Gottes an uns folgen. Folgen wir, meine Freunde. Ich habe vor Weihnachten meine Weihnachtsgeschichte schon erlebt. Wie Gott auch einem sagte, geh in den Bethlehem. Mal so 3 Tage vor Weihnachten, da kommt ein junger Mann zu mir, ein Fremdarbeiter. Jugoslawien, da hinten irgendwo hinter Graz, sagt er, ich muss über Graz fahren, wenn ich heim will. Und ich wusste erst gar nicht, was will der junge Mann bei mir. Ich bin ja schließlich ein pensionierter Pastor, ne? Autofriedhof. Und ich kam jetzt gar nicht raus, was er wollte. Bis ich auf einmal, was erschrocken gemerkt habe, der hat eine Frage. Was soll ich tun, dass ich selig werde? Und es war erschütternd zu hören, wie er schilderte, wie es in ihm unruhig war. Er sagte, ich bin katholisch, ich kann nur das Maria anrufen. Wie es ihn zog und rief und Unruhe. Und was soll ich tun, dass ich selig werde? Dann habe ich ihn im Geist in der Hand genommen und zu Jesus geführt. Und dann sind wir beide niedergekniet neben den Hirten und haben angebetet das Kind in der Krippe. Und er zog seine Straße fröhlich, das heißt in Fiatwagen, nicht wie das heute so ist. Er ging so fröhlich davon. Da habe ich gedacht, sie, was mit den Engeln geschah, das geschieht heute noch, dass Gottes Geist Menschen ruft und sie lassen sich rufen und stehen schließlich. Ich lag in tiefer Todesnacht. Du wurdest meine Sonne, die Sonne, die mir zugebracht. Licht, Leben, Freude und Wonne. Lassen Sie mich noch ein drittes sagen. Die anstößige Herrlichkeit, die herrliche Anstößigkeit der Weihnachtsgeschichte. Das dritte Anstößige, was ich Ihnen zeigen möchte, das, also dritte Teil jetzt, ja? Alle wieder bei. Die dritte anstößige Herrlichkeit oder herrliche Anstößigkeit der Weihnachtsgeschichte sind die lobten den Hirten, kehrten wieder um, priesen und lobten Gott. Meine Freunde, nach der Ansicht des modernen Menschen hätte der Engel mit diesen Hirten reden müssen, na sagen wir, über Mitbestimmung im Betrieb, über 35-Stunden-Woche, Arbeitszeitverkürzung, über die harten Lohnverhältnisse im Hirtenberuf. Das kann Ihnen doch heute jeder Akademie und jeder Pastor sagen, dass man über solche Sachen reden muss mit den Leuten. Und da kommt dieser völlig überholte Engel und redet mit denen von einem Heiland, der errettet von Sünde und Tod und Welt und Schuld. Und dann sollen die Hirten noch glücklich gewesen sein da drüben. Sie prien und lobten Gott. Und dabei, ich frage euch, was hat denn ein Heiland zu tun mit dem Alltag der Hirten, in den sie zurückgingen, ja? Was hat das zu tun mit dem Alltag der Hirten? Nicht? Hat das damit zu tun? Und da sollen sie gesungen haben und gepriesen und gelobt, wo sie zurückgingen in Seherhaft und bittere Verhältnisse. Das haben wir gestern gehört hier, was der Hirtenberuf für eine bittere Angelegenheit war. Nein, sagt der moderne Mensch, höchst unwahrscheinlich. Jedenfalls, im modernen Menschen kann man so nicht kommen, mitten in seine ungelösten Probleme hinein zu reden von Heiland und Erlösung und Rettung und so. Das geht doch nicht. Verstehen Sie? Und das ist gerade die Pointe der Geschichte. Hier ist eine der schönsten und wichtigsten Stellen der Geschichte. Hier kommt es ans Evangelium. Seht, die Hirten gingen in den grauen Alltag zurück. Wir leben alle im grauen Alltag. Oh, ich kenne Sie zu wenig, aber ich weiß, trotz Wohlstand ist der Alltag grau in grau. Ja? Grau in grau. Ich traf dieser Tage am Nachmittag vom Heiligen Abend jemand, der gern seinem Beruf steht. Und der sagte, 2,5 Tage, ganz frei. Und ich dachte an diesen Menschen heute und dachte, bloß noch ein Tag. Nicht? Ist doch ein grauer Alltag. Und dann traf ich an demselben Nachmittag vom Heiligen Abend einen Geschäftsmann. Er sagte, jetzt ist alles vorbei. Wissen Sie, Pastor Busch, glauben Sie niemand, dass Weihnachten ein Fest der Liebe ist. Ein Fest der Habgier ist das. Ein Fest der Habgier, hat er recht. Er wird nicht alleine stehen, so zu denken. Ach, wir leben alle irgendwie im grauen Alter. Das Leben spielt gleichsam überall eine dumpfe Bassmelodie. Und nun singen die Hirten da eine helle Oberstimme dazu. Sie priesen und lobten Gott um alles, was sie gehört und gesehen hatten. Nun sangen sie von Vergebung der Schuld und vom Frieden mit Gott und von einem neuen Leben im Glauben und von der Liebe Gottes, die ganz real greifbar unter uns erschienen ist und von dem offenen Himmel über ihn und von der hellen Hoffnung. Sie sangen das Lied in der hellen Oberstimme. Und meinen Sie nicht, dass unsere Zeit diese Oberstimme nötig hätte? Und dass ihr Leben diese Oberstimme nötig hätte? Ich will mich nicht damit aufhalten, die Basstöne des Daseins noch ein bisschen mehr in Unordnung zu bringen oder vielleicht ein bisschen in Ordnung. Ich möchte Ihnen lieber sagen, Sie dürfen auch diese helle Oberstimme im Alltag mitsingen. Sie kehrten wieder um, priesen und lobten Gott um alles, was Sie gehört und gesehen hatten. Sie dürfen diese helle Oberstimme mitsingen, weil das war es, was wir eben gesungen haben. Oder haben wir es noch nicht gesungen? Ich weiß nicht. Ihr habt mit euch den wahren Gott. Lasst zürnen Teufel, Welt und Hölle. Gott Sohn ist worden euer Gesell. Das ist Weihnachtslied, nicht? Lasst zürnen Teufel, Welt und Hölle. Gott Sohn, Gottes Sohn ist worden euer Gesell. Ha, wer das begriffen hat, der singt mit den dumpfen Klängen des Alltags die helle Oberstimme der Hirten mit. Wir dürfen es, wir wollen beten. Herr Jesus, wir danken dir, dass ein Wort der Wahrheit ist und dass mit dir wirklich eine herrliche und bessere und größere Welt hereingebrochen ist, als uns von nun noch von ferne ahnt. Und gib uns erleuchte Augen des Verständnisses. Amen.
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1: Sie hören nun die gute Nachricht aus Gottes Wort. Unser Wochenvers steht in 1. Johannes 1, Vers 9. So wir aber unsere Sünden bekennen, so ist er treu und gerecht, dass er uns die Sünden vergibt und reinigt uns von aller Untugend. Das war unser Merkvers aus 1. Johannes 1, Vers 9.
2: Dein Wort ist meines Fußes Leuchte und ein Licht auf meinem Wege.
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2: 38. Das Kapitel. Und des Herrn Wort geschah zu mir: Du Menschenkind, richte dein Angesicht auf Gog, der im Lande Magog ist, und der Fürst von Rosch, Mescher und Tubal, und weissage gegen ihn und sprich: So spricht Gott der Herr. Siehe, ich will an dich, Gog, der du der Fürst bist von Rosch, Mescher und Tubal. Siehe, ich will dich herumlenken und dir einen Haken ins Maul legen und will dich ausziehen lassen mit deinem ganzen Heer, mit Ross und Mann, die alle voll gerüstet sind. Und es sind ein großer Heerhaufe, die alle kleine und große Schilde und Schwerter tragen. Du führst mit dir Perser, Kuschiter und Libyer, die alle Schilder und Helm tragen, dazu Gomer und sein ganzes Heer, die vom Hause Togarma, die im Norden wohnen, mit ihrem ganzen Heer. Ja, du führst viele Völker mit dir. Wohlan, rüste dich gut, du und alle deine Heerhaufen, die bei dir sind, und sei du ihr Heerführer. Nach langer Zeit sollst du aufgeboten werden. Am Ende der Zeiten sollst du in ein Land kommen, das dem Schwert entrissen ist, und zu dem Volk, das aus vielen Völkern gesammelt ist, nämlich auf die Berge Israels, die lange Zeit verwüstet gewesen sind, und nun ist es herausgeführt aus den Völkern, und sie alle wohnen sicher. Du wirst heraufziehen und daherkommen wie ein Sturmwetter, und wirst sein wie eine Wolke, die das Land bedeckt, du und dein ganzes Heer und die vielen Völker mit dir. So spricht Gott der Herr: Zu jener Zeit werden dir Gedanken kommen, und du wirst auf Böses sinnen und denken: Ich will das Land überfallen, das offen daliegt, und über die kommen, die still und sicher leben, die alle ohne Mauern dasitzen und haben weder Riegel noch Tore, damit du rauben und plündern kannst und deine Hand an die zerstörten Orte legst, die wieder bewohnt sind, und an das Volk, das aus den Heiden gesammelt ist und sich Vieh und Güter erworben hat und in der Mitte der Erde wohnt. Saba, Dedan und die Kaufleute von Tarsis und alle seine Gewaltigen werden zu dir sagen: Bist du gekommen zu rauben? Und hast du deine Heerhaufen versammelt, zu plündern, um Silber und Gold wegzunehmen und Vieh und Güter zu sammeln und große Beute zu machen? Darum so weissage du Menschenkind und sprich zu Gog: So spricht Gott der Herr. Ist's nicht so? Wenn mein Volk Israel sicher wohnen wird, dann wirst du aufbrechen und wirst kommen aus deinem Ort vom äußersten Norden, du und viele Völker mit dir, alle zu Ross, ein großer Heerhaufe und eine gewaltige Macht. Du wirst heraufziehen gegen mein Volk Israel wie eine Wolke, die das Land bedeckt. Am Ende der Zeit wird das geschehen. Ich will dich aber dazu über mein Land kommen lassen, dass die Heiden mich erkennen, wenn ich an dir, Gog, vor ihren Augen zeige, dass ich heilig bin. So spricht Gott der Herr: Du bist doch der, von dem ich vor Zeiten geredet habe durch meine Diener, die Propheten in Israel, die in jener Zeit weissagten, dass ich dich über sie kommen lassen wollte. Und es wird geschehen zu der Zeit, wenn Gog kommen wird über das Land Israels, spricht Gott der Herr, wird mein Zorn in mir aufsteigen. Und ich sage in meinem Eifer und im Feuer meines Zorns: Wahrlich, Zu der Zeit wird ein großes Erdbeben sein im Lande Israels, das vor meinem Angesicht erbeben sollen die Fische im Meer, die Vögel unter dem Himmel, die Tiere auf dem Felde und alles, was sich regt und bewegt auf dem Lande und alle Menschen, die auf der Erde sind. Und die Berge sollen niedergerissen werden und die Felswände und alle Mauern zu Boden fallen. Und ich will über ihn das Schwert herbeirufen auf allen meinen Bergen, spricht Gott der Herr, dass jeder sein Schwert gegen den anderen erhebt. Und ich will ihn richten mit Pest und Blutvergießen und will Platzregen mit Hagel, Feuer und Schwefel über ihn und sein Heer und über die vielen Völker kommen lassen, die mit ihm sind. So will ich mich herrlich und heilig erweisen und mich zu erkennen geben vor vielen Heiden, dass sie erfahren, dass ich der Herr bin. 39. Kapitel. Und du, Menschenkind, weissage gegen Gog und sprich, so spricht Gott der Herr. Siehe, ich will an dich, Gog, der du der Fürst bist von Rosch, Meschech und Tubal. Siehe, ich will dich herumlenken und herbeilocken aus dem äußersten Norden und auf die Berge Israels bringen und will dir den Bogen aus deiner linken Hand schlagen und die Pfeile aus deiner rechten Hand. Auf den Bergen Israels sollst du fallen, du mit deinem ganzen Heer und mit den Völkern, die bei dir sind. Ich will dich den Raubvögeln, allem, was fliegt, und den Tieren auf dem Felde zum Fraß geben. Du sollst auf freiem Felde fallen, denn ich habe es gesagt, spricht Gott der Herr. Und ich will Feuer werfen auf Magog und auf die Bewohner der Inseln, die so sicher wohnen, und sie sollen erfahren, dass ich der Herr bin. Und ich will meinen heiligen Namen kundmachen unter meinem Volk Israel und will meinen heiligen Namen nicht länger schänden lassen, sondern die Heiden sollen erfahren, dass ich der Herr bin, der Heilige in Israel. Siehe, es kommt und geschieht, spricht Gott der Herr. Das ist der Tag, von dem ich geredet habe. Und die Bürger in den Städten Israels werden herausgehen und Feuer anzünden und die Waffen verbrennen, kleine und große Schilde, Bogen und Pfeile, Keulen und Spieße. Und sie werden 7 Jahre lang Feuer damit machen. Sie brauchen kein Holz auf dem Felde zu holen oder im Walde zu schlagen, sondern von den Waffen werden sie Feuer machen und werden Diebe rauben, von denen sie beraubt sind, und plündern, von denen sie geplündert sind, spricht Gott der Herr. Und zu der Zeit soll es geschehen, da will ich Gog einen Ort geben zum Begräbnis in Israel, nämlich das Tal der Wanderer, östlich vom Meer. Und das wird den Wanderern den Weg versperren. Dort wird man Gog mit seinem ganzen Heerhaufen begraben. Und es soll heißen, Tal der Heerhaufen des Gog. Und das Haus Israel wird sie 7 Monate lang begraben, damit das Land gereinigt werde. Ja, alles Volk des Landes wird an ihnen zu begraben haben. Und sie werden Ruhm davon haben an dem Tage, an dem ich meine Herrlichkeit erweise, spricht Gott der Herr. Und sie werden Leute aussondern, die ständig im Lande umhergehen, die Leichen zu begraben, die noch auf dem Lande liegen, damit es gereinigt werde. Nach 7 Monaten sollen sie beginnen, nachzuforschen. Und wenn sie im Lande umhergehen und Menschengebeine sehen, sollen sie ein Zeichen aufrichten, bis die Totengräber sie auch im Tal der Heerhaufen des Gog begraben. Auch soll eine Stadt Stadt der Heerhaufen heißen. So werden sie das Land reinigen. Du Menschenkind, so spricht Gott der Herr, sage den Vögeln, allem, was fliegt, und allen Tieren auf dem Felde, sammelt euch und kommt herbei, findet euch zusammen von überall her zu meinem Schlachtopfer, das ich euch schlachte, einem großen Schlachtopfer auf den Bergen Israels, und fresst Fleisch und sauft Blut. Fleisch der Starken sollt ihr fressen, und Blut der Fürsten auf Erden sollt ihr saufen, der Widder und Lämmer, der Böcke und Stiere, all des Mastviehs aus Basan. Und ihr sollt Fett fressen, bis ihr satt werdet, und Blut saufen, bis ihr trunken seid von dem Schlachtopfer, das ich euch schlachte. Sättigt euch von Rossen und Reitern, von Starken und all den Kriegsleuten an meinem Tisch, spricht Gott der Herr. Und ich will meine Herrlichkeit unter die Heiden bringen, dass alle Heiden mein Gericht sehen sollen, das ich gehalten habe, und meine Hand, die ich an sie gelegt habe. Und das Haus Israel soll erfahren, dass ich der Herr ihr Gott bin, von dem Tage an und fernerhin. Und die Heiden sollen erkennen, dass das Haus Israel um seiner Missetat willen weggeführt worden ist. Weil sie sich an mir versündigt hatten, Darum habe ich mein Angesicht vor ihnen verborgen und habe sie übergeben in die Hände ihrer Widersacher, dass sie allesamt durchs Schwert fallen mussten. Ich habe ihnen getan, was sie mit ihrer Unreinheit und ihren Übertretungen verdient haben, und habe mein Angesicht vor ihnen verborgen. Darum, so spricht Gott der Herr, nun will ich das Geschick Jakobs wenden und mich des ganzen Hauses Israel erbarmen und um meinen heiligen Namen eifern. Sie aber sollen ihre Schmach und alle ihre Sünde, mit der sie sich an mir versündigt haben, vergessen, wenn sie nun sicher in ihrem Lande wohnen und niemand sie schreckt und ich sie aus den Völkern zurückgebracht und aus den Ländern ihrer Feinde gesammelt und an ihnen vor den Augen vieler Heiden gezeigt habe, dass ich heilig bin. Dann werden sie erkennen, dass ich der Herr ihr Gott bin, der ich sie unter die Heiden weggeführt habe und wieder in ihr Land sammle und nicht einen von ihnen dort zurücklasse. Und ich will mein Angesicht nicht mehr vor ihnen verbergen, denn ich habe meinen Geist über das Haus Israel ausgegossen, spricht Gott der Herr. Kapitel 40. Im 25. Jahr unserer Gefangenschaft, im Anfang des Jahres, am 10. Tag des Monats, im 14. Jahr, nachdem die Stadt eingenommen war, eben an diesem Tag kam die Hand des Herrn über mich und führte mich dorthin. In göttlichen Gesichten führte er mich ins Land Israel und stellte mich auf einen sehr hohen Berg. Darauf war etwas wie der Bau einer Stadt gegen Süden. Und als er mich dorthin gebracht hatte, siehe, da war ein Mann, der war anzuschauen wie Erz. Er hatte eine leinene Schnur und eine Messrute in seiner Hand und stand unter dem Tor. Und er sprach zu mir: Du Menschenkind, sieh her und höre fleißig zu und merke auf alles, was ich dir zeigen will. Denn dazu bist du hierher gebracht, dass ich dir dies zeige, damit du alles, was du hier siehst, verkündigest dem Hause Israel. Und siehe, es ging eine Mauer außen um das Gotteshaus ringsherum. Und der Mann hatte die Messrute in der Hand, die war 6 Ellen lang. Jede Elle war eine Handbreit länger als eine gewöhnliche Elle. Und er maß das Mauerwerk, es war eine Rute dick und auch eine Rute hoch. Und er ging zum Tor, das an der Ostseite lag, und ging seine Stufen hinauf und maß die Schwelle des Tores, eine Rute tief. Und jede Nische des Tores war eine Rute lang und eine Rute breit. Und der Raum zwischen den Nischen des Tores war 5 Ellen breit. Und auch die Schwelle des Tores an der Vorhalle des Tores gegen den Tempel hin maß eine Rute. Und er maß die Vorhalle des Tores 8 Ellen und ihre Pfeiler 2 Ellen. Und die Vorhalle des Tores lag gegen den Tempel hin. Und die Nischen des Tores, das an der Ostseite lag, waren 3 auf jeder Seite, jede so weit wie die andere. Und die Pfeiler auf beiden Seiten waren gleich breit. Und er maß die Weite der Öffnung des Tores 10 Ellen. Und die Länge des Torweges 13 Ellen. Und vorn an den Nischen war eine Schranke, auf beiden Seiten je 1 Elle. Aber die Nischen waren je 6 Ellen auf beiden Seiten. Dazu maß er das Tor von der Rückwand der Nischen auf der einen Seite bis zur Rückwand der Nischen auf der anderen Seite. 25 Ellen. Eine Öffnung lag der anderen gegenüber. Und er maß die Öffnung der Vorhalle 20 Ellen. Und bis zum Pfeiler des Tores reichte der Vorhof ringsum. Und vom Tor, wo man von außen hineintritt, bis zur Vorhalle am inneren Tor waren es 50 Ellen. Und es waren Fenster mit Stäben davor an den Nischen nach innen am Tor auf beiden Seiten. Ebenso waren auch Fenster an der Vorhalle nach innen auf beiden Seiten, und an den Pfeilern waren Palmwedel dargestellt. Und er führte mich weiter zum äußeren Vorhof. Und siehe, da waren Kammern und ein Pflaster rings um den Vorhof angelegt. 30 Kammern lagen an dem Pflaster. Und das Pflaster lief auch zur Seite der Tore, die ganze Seitenwand der Tore entlang. Das war das untere Pflaster. Und er maß die Breite des Vorhofs von dem unteren Tor an bis außen vor den inneren Vorhof, 100 Ellen. Das war der Osten. Und nun der Norden. Er maß auch das Tor am äußeren Vorhof, das an der Nordseite lag, nach der Länge und Breite. Das hatte auf jeder Seite 3 Nischen, und seine Pfeiler und seine Vorhalle waren ebenso groß wie am ersten Tor, 50 Ellen lang und 25 Ellen breit. Und seine Fenster und seine Vorhalle und seine Palmwedel waren gleich wie am Tor an der Ostseite. Und es hatte 7 Stufen, die man hinaufging, und hatte seine Vorhalle auf der Innenseite. Und ein Tor zum inneren Vorhof lag gegenüber diesem Tor, das an der Nordseite lag, wie bei dem Tor an der Ostseite. Und er maß 100 Ellen von einem Tor zum anderen. Danach führte er mich nach Süden, und siehe, da war auch ein Tor an der Südseite, und er maß seine Pfeiler und seine Vorhalle, sie waren gleich den anderen, und es waren Fenster an ihm und an seiner Vorhalle ringsherum gleich jenen Fenstern. Und es war 50 Ellen lang und 25 Ellen breit. Und 7 Stufen führten hinauf, und es hatte eine Vorhalle auf der Innenseite, und Palmwedel waren an ihren Pfeilern dargestellt auf jeder Seite. Und es gab auch ein Tor zum inneren Vorhof an der Südseite, und er maß 100 Ellen von dem einen Südtor zum anderen. Und er führte mich weiter durchs Südtor in den inneren Vorhof und maß dieses Tor. Es war gleich groß wie die anderen, mit seinen Nischen, seinen Pfeilern und seiner Vorhalle in gleicher Größe und mit Fenstern an ihm und an der Vorhalle ringsherum. Es war 50 Ellen lang und 25 Ellen breit. Und es gab eine Vorhalle ringsherum, 25 Ellen lang und 5 Ellen breit. Und die Vorhalle lag gegen den äußeren Vorhof hin, und Palmwedel waren an ihren Pfeilern dargestellt. Es waren aber 8 Stufen hinaufzugehen. Danach führte er mich in den inneren Hof auf die Ostseite und maß das Tor. Es war gleich groß wie die anderen, mit seinen Nischen, seinen Pfeilern und seiner Vorhalle in gleicher Größe und mit Fenstern an ihm und an der Vorhalle ringsherum. Es war 50 Ellen lang und 25 Ellen breit. Und seine Vorhalle lag gegen den äußeren Vorhof hin, und Palmwedel waren an ihren Pfeilern dargestellt auf beiden Seiten, und 8 Stufen waren hinaufzugehen. Danach führte er mich zum Nordtor und maß es. Es war gleich groß wie die anderen, mit seinen Nischen, seinen Pfeilern und seiner Vorhalle und den Fenstern an ihm ringsherum. Es war 50 Ellen lang und 25 Ellen breit, und seine Vorhalle lag gegen den äußeren Vorhof hin, und Palmwedel waren an ihren Pfeilern dargestellt auf beiden Seiten, und 8 Stufen waren hinaufzugehen. Und am Tor, gegen Osten, war eine Kammer, und ihr Eingang war bei der Vorhalle des Tores. Dort wäscht man die Brandopfer. Und in der Vorhalle des Tores standen auf beiden Seiten 2 Tische, auf denen man die Brandopfer, Sündopfer und Schuldopfer schlachtet. Und außen, an der Seite, für den, der zum Tor hinaufgeht, nach Norden hin, standen 2 Tische, und an der anderen Seite der Vorhalle des Tores auch 2 Tische. So standen auf jeder Seite des Tores 4 Tische. Das sind zusammen 8 Tische, auf denen man schlachtet. Und 4 Tische zum Brandopfer waren aus gehauenen Steinen, je 1,5 Ellen lang und breit und 1 Elle hoch. Darauf legt man die Geräte, mit denen man Brandopfer und Schlachtopfer schlachtet. Und Gabelhaken, 1 Hand breit, waren am Gebäude fest angebracht an beiden Seiten. Und über den Tischen waren Dächer, um das Opferfleisch gegen Regen und Hitze zu schützen. Und außen vor dem inneren Tor waren 2 Kammern im inneren Vorhof. Die eine an der Seite neben dem Nordtor, die schaute nach Süden. Die andere an der Seite neben dem Südtor, die schaute nach Norden. Und er sprach zu mir: Die Kammer, die nach Süden schaut, gehört den Priestern, die im Hause Dienst tun. Aber die Kammer, die nach Norden schaut, gehört den Priester, die am Altar dienen. Dies sind die Söhne Zadok, die als einzige unter den Söhnen Levi vor den Herrn treten dürfen, um ihm zu dienen. Und er maß den Vorhof 100 Ellen lang und 100 Ellen breit im Geviert, und der Altar stand vor dem Tempel. Und er führte mich hinein zur Vorhalle des Tempels und maß die Pfeiler der Vorhalle, 5 Ellen auf jeder Seite, und das Tor 14 Ellen, und die Wände zu den beiden Seiten an der Tür 3 Ellen auf jeder Seite. aber die Vorhalle war 20 Ellen breit und 12 Ellen tief und hatte 10 Stufen, die man hinaufging, und Säulen standen an den Pfeilern, auf jeder Seite eine.
3: Sie hörten soeben aus Hesekiel die Kapitel 38 bis 40. Das war die tägliche Bibellese des biblischen Hörfunks. 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
1: Der Tod kann Erlösung sein, er kann aber auch Verdammung sein. In Philipper 1, Vers 23 lesen wir: Ich habe Lust abzuscheiden und bei Christus zu sein, sagt Paulus. Der freut sich auf den Tag. Dieser Mann, was wurde der geschunden? Der wurde verprügelt, als der unterwegs war mit dem Evangelium. Dem ging es nicht so gut wie mir. Ich wohne hier in einem schönen Hotel, mit das werde ich hier eingeladen, werde gut beköstigt. Mir geht's gut hier. Der Paulus nicht. Der Paulus zog durch die Lande, der wusste nicht, was er essen sollte. Und dann kam er irgendwo hin und predigte und da waren Leute, die haben ihn verprügelt. Als Antwort für eine gute Botschaft, müssen wir uns mal vorstellen, das hat dieser Mann alles durchlebt. Aber er hat gesagt, es ist mir ganz egal, die Botschaft ist so wichtig, es sind Menschen da, die nehmen das an und diese Menschen kommen in den Himmel. Ich bringe ihnen die Botschaft, kostet es, was es wolle, da kann ich auch mal eine Prügel einstecken. Und einmal haben sie ihn sogar so geschlagen, dass er fast tot war. Was hat er alles gemacht? Weil Jesus ihm diesen Auftrag gegeben hat, geh hinaus und sage diesen Menschen diese Botschaft, dass sie in den Himmel kommen. Sie sollen nicht verloren gehen. Und dann tat er das. Und jetzt am Ende sagt er, so jetzt habe ich Lust abzuscheiden. Jetzt freue ich mich auf den Tag der Begegnung mit Jesus Christus. Das ist also Erlösung. Der Tod ist für ihn Erlösung. Aber der Tod kann auch Verdammung sein. Markus 16, Vers 16 steht, wer aber nicht glaubt, der wird verdammt werden.
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1: Hallo liebe Freunde, hier ist wieder unser Kindertreff vom Missionswerk Werner Heugelbach in Bergneustadt in Deutschland. Ich freue mich, dass du so pünktlich das Radio eingeschaltet hast, damit wir uns treffen können. Jede Woche gibt es um die gleiche Zeit eine Sendung für Jungen und Mädchen mit Hörspielen, Rätseln und Geschichten aus der Bibel und natürlich Sendungen, in denen wir eure Fragen beantworten. Heute heißt unsere Sendung Berühmt und verachtet. Das ist doch was, berühmt sein, Autogramme geben, die anderen sollen mal sehen, was für ein Kerl man ist. Und wenn das nicht passiert, dann sollten die anderen wenigstens mal sehen, dass man was kann. Heute wollen wir mal sehen, wie das bei Jesus, dem Sohn Gottes, war. Hatte er auch solche Gedanken? Damals, vor fast 2000 Jahren, wusste Jesus, dass Gott mit ihm Großes vorhat. Er wusste, ich soll der Erlöser, der Welt, Heiland, der Messias sein. In seinen Ohren sind noch die Worte, die Gott zu ihm an See Genezareth gesagt hatte. Dieser ist mein geliebter Sohn, an dem ich Wohlgefallen gefunden habe. Er muss darüber nachdenken. Er muss noch einmal allein sein. Er will mit seinem Vater im Himmel sprechen. Darum wandert Jesus in eine Gegend, wo kaum noch Menschen zu finden sind. Nur der Wind fegt über die kahlen Höhen.
2: Hin und wieder begegnet er noch einem Hirten mit seinen wenigen Schafen und Ziegen. Und das ist am Rand der Wüste. In der Wüste selbst gibt es kein Gras, nur noch Steine, Sand und Hitze. Nachts kommen wilde Tiere nah an ihn heran. Aber sie können ihm nichts antun. Die Tage vergehen. Schon lange hat er keinen Vogel mehr singen hören. 40 Tage ist Jesus in der Wüste. 40 Tage unter der glühenden Sonne am Tag und in eiskaltem Wind in der Nacht. 40 Tage und Nächte ganz allein mit Gott. Stopp, er hat doch einen Begleiter, Satan. Jesus hat ihn noch als den Engelfürsten Luzifer gekannt, der Engel, der plötzlich so sein wollte wie Gott, berühmt und mächtig. Und die Engel sollten ihn anbeten. Jesus hatte auch gesehen, wie Satan Eva verführt hatte. Satan wollte damals, dass Eva sündigt, so wie er gesündigt hatte. Darum hat er zu ihr gesagt, wenn du das tust, was ich dir sage, wirst du so sein wie Gott. Und Eva hat ihm geglaubt. Jesus hat gesehen, was Satan Eva angetan hat und dass die Menschen durch diese Verführung Satans von Gott getrennt sind. Dieser gefallene Engelfürst, Satan, begleitet Jesus in der Wüste auf Schritt und Tritt. Er will Jesus mit großer List ebenfalls zur Sünde verführen. Und zwar 40 lange Tage und 40 lange Nächte.
3: Wir können uns vorstellen, wie hungrig

0: sprich Jesus, mittlerweile gewesen sein muss. Bestimmt hast du noch nie 40 Tage lang gehungert, aber ganz sicher weißt du, wie es ist, wenn man sehr, sehr hungrig ist. Du kennst das Gefühl, wenn man vor Hunger in die Speisekammer rennt und über das Brot herfällt, weil man nicht auf die Mahlzeit warten kann.
1: In der Wüste gibt es Steine, die so wie kleine Brote aussehen. Und wahrscheinlich lagen solche Steine vor Jesus. Und da hackt Satan ein.
0: Er sagte, wenn du hier umkommst, wirst du verhungern. Denn länger kannst du ohne Nahrung nicht mehr leben. Du hast einen großen Auftrag zu erfüllen. Du kannst doch zu diesen Steinen, die vor deinen Füßen liegen, sagen, dass sie Brot werden sollen. Wenn du Gottes Sohn sein willst, dann kannst du es jetzt hiermit beweisen. Wenn du Gottes Sohn bist, sprich doch, dass diese Steine Brot werden. Du hast es doch nicht als Gottes Sohn nötig, Hunger zu haben. Jetzt kannst du es beweisen, dass du Gottes Sohn bist.
1: Hätte Jesus Steine in Brot verwandeln können? Bestimmt. Er hat später ja noch viel größere Wunder getan. Brot essen, das ist ja nichts Verkehrtes, aber auf Satan hören, ihm gehorchen, das wäre für Jesus Sünde gewesen. Wie gut, dass Jesus die Bibel kannte. Im 5. Buch Mose, Kapitel 8, Vers 3, sagt Mose zu dem Volk Israel, er ließ euch hungern, aber er gab euch das Manna zu essen, von dem ihr und eure Vorfahren bis dahin nichts gewusst hatten. Damit wollte er euch zeigen, dass es nicht Brot sein muss, wovon der Mensch lebt, sondern dass ihr von allem leben könnt, was Gott euch durch sein Wort gibt. Der Mensch lebt nicht vom Brot allein, sondern von einem jeglichen Wort, das aus dem Munde Gottes kommt.
0: Und genau mit diesem Gotteswort besiegt Jesus den Satan.

0: Die erste Probe hat Jesus bestanden. Jetzt führt Satan Jesus nach Jerusalem und stellt ihn auf die Zinne des Tempels. Hier im Tempel wird Tag und Nacht Gott angebetet. Hier ist das Zentrum für alle frommen Juden. Und von der Zinne des Tempels kann Jesus den ganzen Tempelbezirk sehen, die ganze Stadt. Ihr seht die vielen Priester, die Beter, die hohen Herren, die Regierung. Und wir können uns vorstellen, wie der Teufel wieder bohrende Fragen stellt.
1: Werden sie dich beachten? Werden sie dich als ihren Messias anerkennen? Werden sie dich überhaupt aufnehmen? Und wenn sie nichts von dir wissen wollen, wenn sie dich verspotten, verachten, was dann? Sie werden Beweise verlangen. Was hast du für Beweise? Zeig dich ihnen, dann sehen sie es. Wenn du Gottes Sohn bist, so wirf dich hinab, denn es steht geschrieben, er wird seinen Engeln über dir befehlen und sie werden dich auf den Händen tragen, damit du nicht deinen Fuß an einen Stein stoßt.
0: Wir können uns vorstellen, wie Jesus nach unten auf die Menschenmenge sieht und der Teufel weiter ihm einflüstert. Sie werden dich als Messias anerkennen. Du brauchst dich nur fallen zu lassen. Es steht ja in der Bibel, dass du es tun kannst. Zeig es ihnen, dass du Gottes besonderer Freund bist. Sie werden dir dienen, dir zujubeln. Es ist ganz einfach. Du darfst es. Gott erlaubt es dir. Hier steht es doch in seinem Wort.
1: Aber Jesus bleibt standhaft. Es geht nicht darum, dass ich den Menschen beweise, dass ich Gottes Sohn bin. Es geht auch nicht darum, dass ich Gottes Macht ausprobiere. Gottes Macht dürfen wir nicht für unsere Ziele missbrauchen. Und plötzlich denkt Jesus wieder an Mose und an das Volk Israel. Was hatten sie gesagt, als sie unterwegs waren? Wenn es dich, Gott, gibt, dann gib uns endlich Wasser. Beweise deine Macht, oder kannst du es nicht? Und sie bekamen das Wasser. Gott war gnädig. Aber war es richtig, auch Beweise zu verlangen, Gott herauszufordern, damit alle ihn beachten? Gott will ohne Beweise seine Gnade schenken. Wir sollen Gott nicht auf die Probe stellen. Es geht nicht. Und darum sagt Jesus, aber in den heiligen Schriften heißt es auch, du sollst Gott, deinen Herrn, nicht herausfordern.
0: Satan versucht Jesus noch einmal. Er führt ihn auf einen hohen Berg, zu seinen Füßen liegt das weite Land. Jetzt sieht Jesus über den Horizont sogar die Reiche der Welt, die Länder mit ihren Völkern, mit ihren Meeren und Inseln. Und in dieses Schauen hinein sagt Satan,
1: das ist mein Reich, und ich will die Macht über all diese Reiche in ihrer ganzen Größe und Schönheit geben. Sie ist mir übertragen worden, und ich kann sie weitergeben, wem ich will. Alles soll dir gehören, wenn du dich vor mir niederwirfst und mich anbetest.
0: Ist das eine Versuchung, die ganze Welt sein eigen? Warum eigentlich nicht? Er kann sie ja Gott wieder neu zur Verfügung stellen. Aber hätte Jesus dem Satan gehorcht und ihn angebetet, hätte kein einziger Mensch in den Himmel kommen können. Der Weg zum Himmel ist für jeden Menschen nur über Jesus möglich. Die Sündenvergebung, die Aufnahme in Gottes Familie, alles hängt davon ab, dass Jesus nicht sündigt, dass er sich Satan nicht beugt und dass er die Strafe für unsere Sünde auf sich nimmt. Auf dem Berg versucht Satan, das Licht, das Jesus selber ist, ein für allemal auszulöschen und die Welt für immer in die schwerste Finsternis zu stürzen. Aber Jesus betet Satan nicht an, sondern antwortet mit der Bibel und sagt, weg mit dir, Satan. In den heiligen Schriften heißt es, vor dem Herrn, deinem Gott, wirf dich nieder. Ihm sollst du anbeten und niemand sonst.
1: Und in diesem Augenblick verlässt ihn der Teufel und Engel kommen und dienen dem Sohn Gottes. Jesus wählt die Armut, so wie der Prophet Jesaja sagte.
0: Er war der Allerverachtetste und Unwerteste, voller Schmerzen und Krankheit. Er war so verachtet, dass man das Angesicht vor ihm verbarg. Darum haben wir ihn für nichts geachtet. Er ist um unsere Missetat willen verwundet, um unsere Sünde willen zerschlagen. Die Strafe liegt auf ihm, auf das wir Frieden hätten. Und durch seine Wunden sind wir geheilt.

Hast du gemerkt? Jetzt geht es nicht mehr um die Frage, ob du berühmt sein wirst. Jetzt hast du wieder ganz neu gehört, was Jesus dir schenkt oder noch schenken will. Du, es stimmt wirklich. Jesus schenkt dir Vergebung aller Schuld und ewiges Leben. Als das die 12-jährige Christina begriffen hatte, schrieb sie ein Gebet auf. Sie schrieb: Herr Jesus, es ist schön, wenn man geliebt wird, und ich danke dir dafür, dass du mich liebst. Gerade habe ich etwas ganz Fantastisches begriffen. Wo immer ich auch bin, ich bin niemals allein. Niemals werde ich allein sein. Ich habe dich und du hast mich. Ich danke dir. Amen. Am liebsten würde ich mich jetzt zu dir setzen und du könntest mir all dein Kummer, deine Probleme oder alles, was du Schönes erlebt hast, erzählen. Dann würden wir zusammen beten und Jesus danken. Und du würdest genauso wie Christina wissen, dass du niemals allein bist. Jesus ist bei dir. Wie gut, dass wir uns schreiben können. Tu es doch einfach. Schreib mir all deine Sorgen oder Fragen und Probleme und ich werde dir so bald wie möglich antworten. Schreibe an Johannes im Kindertreff, Missionswerk Werner Heukelbach, 51700 Bergneustadt, Deutschland. Und wenn du in der Schweiz wohnst, schreibe an das Missionswerk Werner Heukelbach, Postfach 650 4800 Zofingen, Schweiz. Ich freue mich schon auf deinen Brief. Also, auf Wiederhören oder auf Wiederschreiben, dein und euer Johannes vom Kindertreff.

Wenn man die Natur betrachtet, das Weltall, das menschliche Körper, die Naturgesetze und so weiter, sollte man zu einer Schlussfolgerung kommen. Es gibt einen Gott, der alles erschaffen hat. Er ist mächtig und unserer Anbetung würdig. Doch zu dieser Schlussfolgerung kommen nicht alle, nicht wahr? Man leugnet Gott, man widersteht seiner Herrschaft und verachtet seine Herrlichkeit. Dazu warnt uns Gott in Römer Kapitel 1. Denn Gottes Zorn vom Himmel wird offenbart über alles gottlose Wesen und Ungerechtigkeit der Menschen, die die Wahrheit in Ungerechtigkeit aufhalten. Denn was man von Gott weiß, ist ihnen offenbar. Denn Gott hat es ihnen offenbart, damit, dass Gottes unsichtbares Wesen, das ist seine ewige Kraft und Gottheit, wird er sehen, so man dies wahrnimmt, an den Werken, nämlich an der Schöpfung der Welt. Also, dass sie keine Entschuldigung haben, dieweil sie wussten, dass ein Gott ist, und haben ihn nicht gepriesen als einen Gott, noch ihm gedankt, sondern sind in ihrem Dichten eitel geworden, und ihr unverständiges Herz ist verfinstert.

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1: Sie hören nun die gute Nachricht aus Gottes Wort. Unser Wochenvers steht in 1. Johannes 1, Vers 9. So wir aber unsere Sünden bekennen, so ist er treu und gerecht, dass er uns die Sünden vergibt und reinigt uns von aller Untugend. Das war unser Merkvers aus 1. Johannes 1, Vers 9.

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1: Das Buch Daniel beschäftigt uns zurzeit bei Durch die Bibel. Die ersten 7 Verse aus Kapitel 7 standen schon auf dem Programm. Und nun wollen wir uns die Verse 8 bis 12 vornehmen. Wir sind mitten in den ersten Visionen, von denen Daniel berichtet. Damit offenbarte Gott seinem treuen Nachfolger das Auftreten neuer Großmächte in der Weltgeschichte. Aber keine Weltmacht ist von Gott losgelöst, denn er ist es, der sie auf den Plan ruft, sie emporhebt und ihrer Macht auch wieder ein Ende macht. Davon werden wir in dieser Sendung einiges hören. Seien Sie herzlich willkommen. Im zweiten großen Teil des Danielbuches, von Kapitel 7 an bis zum Ende, in Kapitel 12, finden wir die Visionen und Botschaften, die Gott Daniel offenbart hat. In den ersten Visionen, in Kapitel 7, geht es um 4 Tiere, die Daniel erblickt. Diese 4 Tiere verkörpern die 4 kommenden Weltreiche. Das 4. Tier, von dem Daniel in Kapitel 7, Vers 7 spricht, ist ganz anders als die vorherigen. Es gleicht keinem wirklichen Tier, ist furchtbar, schreckenerregend und außergewöhnlich stark. Große eiserne Zähne besitzt dieses Tier und 10 Hörner. Wie viele andere Ausleger auch, sehe ich in diesem 4. Tier das Römische Reich. Und doch gehe ich auch davon aus, dass einige Kennzeichen dieses 4. Tieres auch noch heute auftauchen. In den unterschiedlichsten Reichen der Weltgeschichte waren sie zu finden, und sie werden bis zum letzten Tag der Weltgeschichte in unserer Welt gegenwärtig sein. Für diese Merkmale war das Römische Reich sozusagen das Modell, der Urtyp. Und deshalb erfahren wir über das 4. Tier in Daniels Visionen auch mehr als über die 3 vorhergehenden. Denn auch wir und die noch kommenden Generationen sollen diese Merkmale kennen und vor ihnen gewarnt sein. Daniel setzt die Schilderung seiner Vision von diesem 4. Tier in Vers 8 fort. Dort steigen wir nun auch ein. Ich lese aus dem Buch Daniel, Kapitel 7, Vers 8. Als ich aber auf die Hörner Acht gab, siehe, da brach ein anderes kleines Horn zwischen ihnen hervor, vor dem 3 der vorigen Hörner ausgerissen wurden. Und siehe, das Horn hatte Augen wie Menschenaugen und ein Maul, das redete große Dinge. Daniel richtet seine Aufmerksamkeit nun ganz auf die 10 Hörner. Offensichtlich verkörpern die Hörner keine 5. Weltmacht, denn sie gehören zu dem 4. Tier und wachsen aus seinem Kopf hervor. So wird es Daniel auch später in der Vision erklärt. Aus diesem 4. Reich werden 10 Herrscher hervorgehen, verkörpert durch die 10 Hörner. Das 4. Weltreich aus Daniels Vision entspricht ja vermutlich dem 4. Königreich aus Nebukadnezars Traum von der Statue. Dort waren die Beine aus Eisen und die Füße und Zehen aus Eisen und Ton. Ich sehe in der Zahl 10 eine weitere Verbindung zwischen dem 4. Tier und den Füßen und Zehen der Statue. 10 Hörner hat das 4. Tier und 10 Zehen haben die Füße der Statue. Zur Zeit der 10 Hörner, also der 10 Könige, wird es aus meiner Sicht so sein, wie bei den 10 Zehen der Statue angedeutet. Demnach wird das 4. Reich zu dieser Zeit einerseits stark sein, darauf deutet das Eisen in den 10 Zehen hin, und andererseits wird das 4. Weltreich auch schwach und zerbrechlich sein. Darauf verweist der Ton. Ich meine, das wurde im Römischen Reich sehr deutlich. Rom hatte eine damals überlegene militärische Stärke. Das war der Grund für die enorme Ausweitung des Römischen Reiches. Aber in sich war es auch schwach und zerbrechlich. Das lag einerseits an der schieren Ausdehnung des Reiches. Dieses Riesenreich wurde immer weniger regierbar, einfach weil es zu groß wurde. Und ein immer größer werdendes Territorium militärisch zu verteidigen, wurde zunehmend schwieriger, bis es schließlich gar nicht mehr möglich war. Doch der Zerfall des Römischen Reiches hatte weitere Gründe, die in seinem Innern lagen. Die Gier der politisch Verantwortlichen nach Macht und Reichtum zerfraßen das Reich von innen. Und sicher trug auch der moralische Zerfall der römischen Gesellschaft zum Untergang des Weltreiches bei. Stärke und Schwäche gehörten beide zum römischen Reich, besonders als es seinem Ende entgegenging. Diese Stärke, gepaart mit Schwäche und Zerbrechlichkeit, lässt sich seitdem immer wieder bei den verschiedensten Nationen und Herrschaftssystemen finden. Das ist jedenfalls mein Eindruck. Ich will das einmal am Beispiel meines Heimatlandes zeigen, den Vereinigten Staaten von Amerika. Wir sind gewiss wirtschaftlich und auch militärisch ein sehr starkes Land. Dazu sind wir eine Demokratie und die persönliche Freiheit des Einzelnen ist ein enorm hohes Gut in unserer Gesellschaft. Doch in der Praxis sehe ich, wie unsere Demokratie immer weiter ausgehöhlt wird. Und das macht unsere Gesellschaft schwach. Es ist fast schon ein Witz, davon zu sprechen, wie wichtig jeder einzelne normale Bürger sei. Denn Sie und ich, wir sind nicht besonders wichtig, um es einmal ganz offen auszusprechen. Ab und an, nämlich wenn die nächsten Wahlen vor der Tür stehen, dann erzählen uns die Politiker, wie wichtig wir seien und dass wir doch alle mündige Bürger wären. Doch in Wahrheit haben wir äußerst wenig Einfluss, wenn es darum geht, unsere Regierung zu kontrollieren. Und unseren Präsidenten können wir auch nicht wirklich auswählen. Wir haben lediglich die Wahl zwischen zwei Kandidaten, nachdem die ganze Vorauswahl schon längst von anderen getroffen wurde. Die Lobbyisten, also die Interessensvertreter mächtiger Gruppen, wie zum Beispiel der Autoindustrie oder der Rüstungsindustrie, diese Interessensvertreter und die Politiker, sie bestimmen die Vorauswahl. Bitte verstehen Sie mich nicht falsch. Ich danke Gott, dass ich in einer Demokratie lebe und ich bin dankbar für die Freiheit, die wir haben. Doch ich bin sicher, dass die Mächtigen uns manipulieren wollen, damit wir so denken wie sie. Interessanterweise ist Gottes Herrschaft keine Demokratie. Im Grunde genommen ist es eine Monarchie. Eines Tages wird Jesus Christus sein Reich endgültig aufrichten. Und dann wird er niemanden fragen, was denn getan werden sollte. Jesus wird die Entscheidungen treffen. Und die Richtung, die er vorgibt, die gilt dann auch für die ganze Welt, im Himmel und auf der Erde. Deshalb ist es am besten, wenn Sie und ich uns schon jetzt von Jesus umgestalten lassen. Und zwar so, dass wir ihm ähnlicher werden. Jesus verwandelt uns, wenn wir an ihn glauben. Andernfalls wird es für uns wohl ziemlich unbehaglich werden unter seiner Herrschaft. Genau genommen wird Jesus alles aus seinem Reich verbannen, das sich seiner Herrschaft widersetzt. Jeder, der sich gegen ihn auflehnt. Zum Glauben an Jesus gehört es eben auch, seine Herrschaft anzuerkennen. Und das Gute daran ist, Jesus ist ein guter Herr, ein gerechter König, voller Gnade und Barmherzigkeit. Das Römische Reich zerfiel, nicht zuletzt, weil es sich von innen heraus selbst zugrunde richtete. Recht und Gerechtigkeit hatten keinen Bestand, und so verdarb und vermoderte dieses Weltreich von innen heraus. Erstaunlich, dass beim Niedergang des Römischen Reiches auch der Alkoholmissbrauch eine wesentliche Rolle spielte, so wie wir das auch schon beim Babylonischen und dem Mazedonisch-Griechischen Reich festgestellt haben. Oft wird, völlig zu Recht, wie ich finde, vor Drogen- und Medikamentenmissbrauch gewarnt. Doch die Gefahren des Alkohols wollen manche nur zu gerne übersehen. Wen wollen wir damit eigentlich Sand in die Augen streuen? Es gibt mittlerweile, zum Beispiel in Deutschland, fast 2 Millionen Alkoholiker. Und viele bleiben unerkannt. So lange, bis sie sich aus Verzweiflung selbst töten oder in eine Klinik eingewiesen werden. Es ist nicht alles gut in unserer Gesellschaft. Und um der Wahrheit willen müssen auch die Probleme benannt werden. Denn nur so können die Betroffenen Hilfe erfahren. Manche Ausleger sind der Meinung, das Römische Reich sei zwar zerfallen, aber es würde eines Tages wieder zu einem Großreich vereint werden. Und es gäbe Leute, die nur auf jemanden warteten, der dazu in der Lage sei. Bis dahin bestünde das Römische Reich in den Nachfolgestaaten fort. Und schließlich werde sich das Römische Reich in seiner endgültigen Form zeigen, als eine Art Staatenbund aus 10 Königreichen, eben den 10 Hörnern, von denen Daniel hier in Vers 8 schreibt. Vielleicht haben diese Ausleger recht. Doch es gibt auch andere Deutungsmöglichkeiten. Überzeugend ist meines Erachtens vor allem diese. Die Zahl 10 im Zusammenhang mit den 10 Hörnern weist deutlich darauf hin, dass es hier nicht um eine bestimmte politische Macht geht. Denn die Zahl 10 ist die Vollzahl. Sie steht für die vollendete Fülle. Und in der Verbindung mit Hörnern verkörpert die 10 im alten Vorderen Orient die absolut vollendete politische Macht. Im Zweistromland, also dem Land zwischen Euphrat und Tigris, wurden Herrscher oft mit sogenannten Hörnerkronen dargestellt. Und genau dort schrieb Daniel sein Buch. So können die 10 Hörner, die Daniel bei dem 4. Tier erblickte, sehr gut auf dessen Fülle an weltpolitischer Macht hindeuten. Das passt einerseits gut zu der Deutung, dass das 4. Tier das römische Weltreich darstellt. Andererseits können die 10 Hörner auch für die Vollzahl der Weltmächte stehen. Und das würde dann eventuell auch wieder über das römische Reich hinausdeuten, das in gewisser Weise ja auch ein Modell ist für kommende Herrscher, die ebenfalls wesentliche Merkmale des 4. Tieres verkörpern. Hinweisen will ich außerdem darauf, dass dieses Bild von einem Tier mit 10 Hörnern auch noch zweimal in der Offenbarung des Johannes vorkommt. Einmal ist dort von dem großen feuerroten Drachen die Rede mit 7 Köpfen und 10 Hörnern auf seinen Köpfen. Das ist der Teufel, auch Satan genannt. Als zweites spricht Johannes, der Jünger Jesu, von einem Tier, das aus dem Völkermeer emporsteigt. Und dieses Tier hat ebenfalls 10 Hörner und 7 Köpfe. Genau wie sein Herr, der Teufel. Unverkennbar werden in der Vision, die Jesus seinem Jünger Johannes zeigt, Elemente aus dem Kapitel 7 des Danielbuches aufgegriffen, aber auch weitergeführt. Verwunderlich ist das für mich nicht. Schließlich sind Gott der Vater und Jesus der Sohn eins. Und wenn sie etwas über die Geschicke der Weltgeschichte ihren treuen Nachfolgern offenbaren, dann ähnelt sich das natürlich auch. In Vers 8 unseres Bibeltextes schreibt Daniel weiter, da brach ein anderes kleines Horn zwischen ihnen hervor. Das heißt, dieses anfangs kleine Horn bricht zwischen den anderen Hörnern hervor und es wird schließlich zur Hauptfigur in allem, was nun folgt. 3 von den 10 Hörnern werden für dieses 11. Horn ausgerissen und es erhebt sich über die anderen. Daniel beobachtet, und siehe, das Horn hatte Augen wie Menschenaugen. Das verweist darauf, dass das Horn über menschliche Intelligenz und Klugheit verfügt. Und schließlich erfahren wir, dieses Horn besitzt ein Maul, das redete große Dinge. Oder wörtlich, das 11. Horn redete Großes. Das meint, es war prahlerisch oder vermessen. Später wird Daniel erklären, dieses Horn lästert gegen den Höchsten, gegen Gott. Und das ist auch hier gemeint. Nachdem Daniel alle 4 Tiere gesehen hat, wechselt die Szene relativ unvermittelt. Eigentlich steht er noch unter dem Eindruck des entsetzlichen 4. Tieres und des letzten Horns, das Gott lästert. Doch nun tritt mit einem Mal Gott auf den Plan. Hören wir, wie Daniel das beschreibt, in Vers 9. Ich sah, wie Throne aufgestellt wurden, und einer, der uralt war, setzte sich. Sein Kleid war weiß wie Schnee und das Haar auf seinem Haupt rein wie Wolle. Feuerflammen waren sein Thron und dessen Räder loderndes Feuer. Die Szene, wie Daniel sie nun in seiner Vision sieht, erinnert in gewisser Weise an die Kapitel 4 und 5 im Buch der Offenbarung. Doch Daniels Vision von Gottes Thron vermittelt ein sehr eigenständiges und, wie ich finde, beeindruckendes Bild von Gott und von seiner uneingeschränkten Macht. Daniel beschreibt die Person, die sich auf einen der Throne setzt, mit den Worten, einer, der uralt war. Damit ist Gott gemeint, Gott der Ewige. Wörtlich steht hier, einer, der alt war an Tagen. Gott war schon immer und er wird immer sein. Gottes Gewand war weiß wie Schnee, schreibt Daniel. Das vermittelt etwas von Gottes Heiligkeit und Gerechtigkeit. Weiter heißt es in Vers 9, das Haar auf seinem Haupt war rein wie Wolle. Reine Wolle ist ebenfalls weiß. Im Buch der Sprüche geht es um die Weisheit, und dort wird das graue Haar der alten Menschen als ihr Schmuck bezeichnet. Hier in Daniel heißt es von dem ewigen Gott, sein Haar ist weiß wie reine Wolle. Verfügen also schon die Grauhaarigen über Weisheit, was ist dann erst mit dem ewigen Gott, dessen Haar schneeweiß ist? Gottes Haar, so weiß wie reine Wolle, spricht von seiner Weisheit, die grenzenlos ist. Daniel berichtet weiter von Gott, so wie er ihn in der Vision in jener Nacht sah. Feuerflammen waren sein Thron. Feuer steht in der Bibel sehr häufig im Zusammenhang mit Gottes Gericht. Das ist auch hier der Fall, wie wir in Vers 11 feststellen werden. Wenn Sie versuchen, sich das Bild einmal vorzustellen, das Daniel vor Augen hat, Gott in einem schneeweißen Gewand und mit weißem Haar sitzt nicht einfach auf einem Stuhl, ja, noch nicht mal auf einem Thron aus Gold, sondern Gottes Thron sind Feuerflammen. Gottes Wirklichkeit und seine Natur erscheinen hier ganz und gar überirdisch. Daniel erblickt hier etwas von der himmlischen Wirklichkeit Gottes, und der thront auf Feuerflammen. Das ist ein lebendiger Gott, voller Energie und Kraft. Schließlich hören wir in Vers 9 noch von Rädern an dem Feuerthron, und diese Räder waren ebenfalls loderndes Feuer. Wie der Thron, so brannten auch die Räder nicht, sondern die Räder selbst waren Feuer. Daniels Zeitgenosse, der Prophet Hesekiel, hatte ebenfalls eine Vision von Gottes Thron. Und in dieser beschreibt er vier Räder, die in der Lage sind, sich in jede Himmelsrichtung zu bewegen. Die Feuerräder sprechen davon, dass Gott beweglich ist, voller Tatendrang. Gott ist lebendig und dynamisch, voller Energie und Kraft. Seiner Macht kann sich niemand widersetzen. Seine Stärke ist unermüdlich und seine Tatkraft uneingeschränkt. Weiter schreibt Daniel in Vers 10, und von ihm ging aus ein langer feuriger Strahl. Tausendmal Tausende dienten ihm und zehntausendmal Zehntausende standen vor ihm. Das Gericht wurde gehalten und die Bücher wurden aufgetan. Feuerflammen bilden seinen Thron, loderndes Feuer die Räder. Da verwundert es nicht, dass vom Thron Gottes ein langer feuriger Strahl ausgeht. Wörtlich heißt es ein Feuerstrom. Gottes Energie und Schaffenskraft drängen von ihm hinaus in seine Schöpfung und so auch die reinigende Kraft seines Gerichts. Daniel sieht, wie vor Gottes Thron Wesen stehen, die ihm dienen. Das ist im Allgemeinen die Umschreibung für die Engel Gottes. Tausendmal Tausende und zehntausendmal Zehntausende sind es, die Daniel vor dem Thron Gottes erblickt. Ein Kommentator schreibt, sicher hat Daniel nicht mathematisch abgezählt. Vielmehr nutzt er wohl die allgemeingültigen Zahlenbegriffe für unzählbare Mengen. Millionen und Hunderte von Millionen, ja Milliarden von Engel sind vor Gott anwesend. Unzählige Engelwesen dienen Gott. Was für ein Wunder, dass ich, ein kleiner Mensch, dort dazugehören kann. Und Sie auch. Durch den Glauben an Jesus wird das Wirklichkeit werden. Wie Daniel, so bekommt viele hundert Jahre später auch der Jünger Johannes eine Offenbarung vom Thron Gottes. Und dabei fällt auf, Daniels Formulierung, tausendmal Tausende, zehntausendmal Zehntausende, ähnelt sehr stark dem, wie es auch Johannes beschrieben hat. Da spricht Johannes im Buch der Offenbarung in Kapitel 5, und ich sah und ich hörte eine Stimme vieler Engel um den Thron, und ihre Zahl war zehntausendmal Zehntausend und vieltausendmal Tausend. Weiter berichtet Daniel, das Gericht wurde gehalten und die Bücher wurden aufgetan. Daniel sieht Bücher, die aufgetan wurden. Das passt in der Offenbarung des Johannes zu einer anderen Beschreibung von Gottes Thron, und zwar zur Schilderung vom letzten Gericht über die ganze Welt in Kapitel 20. Dort schreibt Johannes, und ich sah einen großen weißen Thron und den, der darauf saß, und Bücher wurden aufgetan. Und ein anderes Buch wurde aufgetan, welches ist das Buch des Lebens. Hier begegnen wir wieder einer Besonderheit, die bei manchen Prophetien im Alten Testament zu beobachten ist. Wir stießen zum Beispiel im Buch des Propheten Jesaja schon einmal darauf. Und zwar auf Folgendes. Was in einer Prophetie im Alten Testament noch wie ein einziges Ereignis aussieht, wird dann im Neuen Testament noch etwas genauer beschrieben. Und dabei zeigt sich manchmal, die im Alten Testament geoffenbarte Wahrheit ist und bleibt wahr, doch verschiedene Einzelheiten davon können sich zu unterschiedlichen Zeitpunkten erfüllen. So auch hier. Daniel erfährt, Gott wird Gericht halten, einmal über die vier Tiere und darüber hinaus auch über die ganze Welt. Denn darauf scheinen die geöffneten Bücher in Vers 10 hinzuweisen. Dass zwischen diesen Ereignissen noch kürzere oder längere Zeiträume liegen, ist in Daniels Vision noch nicht ersichtlich. Das offenbart Gott später etwas genauer, zum Beispiel dem Jünger Johannes, der das Geschaute im Buch der Offenbarung niedergeschrieben hat. Daniel stand eigentlich noch ganz unter dem Eindruck des furchtbaren vierten Tieres und unter dem Eindruck des kleinen Horns, das Gott lästert. Da sah er mit einem Mal den Feuerthron, und Gott, der Ewige, setzte sich darauf. Und davor standen Milliarden von Engeln. Nachdem Daniel diese ganze Szene nun etwas verinnerlicht hat, wird seine Aufmerksamkeit wieder ganz unvermittelt zurückgelenkt auf das Horn. Denn die großspurigen Reden, mit denen es Gott lästert, lassen Daniel erneut aufhorchen. Hören Sie nun dazu Vers 11. Ich merkte auf, um der großen Reden willen, die das Horn redete, und ich sah, wie das Tier getötet wurde und sein Leib umkam und ins Feuer geworfen wurde. Daniels Schilderung von dem furchtbaren vierten Tier endete in Vers 8 mit den Worten, das Horn hatte ein Maul, das redete große Dinge. Dann wurde Daniels Blick auf Gott und seinen Feuerthron gelenkt und auf die unzählbar vielen Engel. Mir kommt das so vor, als wollte Gott seinem treuen Nachfolger sagen, Daniel, das Horn, das kleine Horn, das so groß wird, es mag noch so große Reden schwingen, es mag noch so viele Menschen verführen, es mag mich, den Höchsten, noch so sehr lästern. Doch all das bleibt nicht ungesühnt. Ich bin schon bereit, und ich werde auch das Horn richten nach meiner Gerechtigkeit. Und nachdem Daniel das geschaut hatte, hört er sie wiederum, die großen Lästerreden des Horns. So knüpft der Begriff des 11. Verses nahtlos an das Ende von Vers 8. Während das kleine Horn also lauthals seine vermessenen Lästerworte erhebt, scheinbar völlig unbehelligt, hat Gott schon längst alles vorbereitet für sein Gericht. Er ist bereit zu richten über die Lebenden und über die Toten. Und er weiß genau, wer in sein ewiges Reich einziehen wird und wer nicht. Erstaunlich ist nun, wie schnell alles Weitere geschieht. Daniel schreibt weiter in Vers 11, Und ich sah, wie das Tier getötet wurde und sein Leib umkam und ins Feuer geworfen wurde. Kein langer Kampf, kein dramatisches Aufeinanderprallen zweier mächtiger Gegner und der bangen Frage, kann Gott wirklich dieses schreckenerregende vierte Tier besiegen? Nein, so mächtig und schrecklich das vierte Tier auch war, sobald Gott dessen Ende beschließt, tritt es auch unverzüglich ein. Daniel sah, wie das vierte Tier getötet wurde. Doch warum betont er noch ausdrücklich, dass der Leib des Tieres umkam und ins Feuer geworfen wurde? Um deutlich zu machen, die Schreckensherrschaft dieser Weltmacht ist endgültig vorbei. Das Tier ist wirklich tot, für immer, und es wird keine Rückkehr mehr geben. In der Offenbarung des Johannes wird das Tier, das dem vierten Tier aus Daniels Vision so sehr ähnelt, ebenfalls ins Feuer geworfen, in den Feuersee, wie es dort heißt. Und dieser Feuersee verkörpert in der Offenbarung den zweiten Tod. Das ist der endgültige Tod, nachdem es keine Auferstehung mehr gibt. Den ersten drei Tieren, die Daniel in seiner Vision sah, ergeht es nicht anders. Aus Vers 12 erfahren wir, Und mit der Macht der anderen Tiere war es auch aus, denn es war ihnen Zeit und Stunde bestimmt, wie lange ein jedes leben sollte. Gott war es, der die Tiere und damit die Weltreiche, die sie verkörpern, aus dem Völkermeer erhoben hat. Und sie haben auch nur so lange Bestand, wie Gott das für sie vorgesehen hat, und keine Stunde länger. Das ist gut zu wissen, denn auch wenn die Tiere alle vernichtet wurden, sieht es doch so aus, als ob manches von dem, was diese Weltreiche ausgemacht hat, in anderen Reichen und Nationen weiterlebt. Besonders die typischen Kennzeichen des vierten Tieres, wie zum Beispiel seine zerstörerische Gefräßigkeit, seine menschenverachtende Brutalität und vor allem sein Lästern gegen Gott und gegen alle, die zu Gott gehören. Mächtige Weltreiche hat die Geschichte schon gesehen, doch keine Weltmacht bleibt länger, als Gott das will. Und am Ende der Zeit wird Gott selbst sein Reich aufrichten. Und das bleibt für immer. Dabei spielt Jesus Christus, der Gottessohn, eine entscheidende Rolle. Dazu mehr in unserer nächsten Ausgabe von Durch die Bibel. Dann geht es um die Verse 13 bis 20 aus dem Kapitel 7 des Danielbuches. Seien Sie behütet von dem Gott, der alle Geschicke in seiner Hand hält.
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Wie steht es zwischen Ihnen und Ihrem Schöpfer? Welche Zukunftsaussichten haben Sie? Was erwarten Sie nach dem Tod? Im 1. Johannesbrief, Kapitel 5, sagt Gott: Wer den Sohn Gottes hat, der hat das Leben. Wer den Sohn Gottes nicht hat, der hat das Leben nicht.

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1: Sie hören nun die gute Nachricht aus Gottes Wort. Unser Wochenvers steht in 1. Johannes 1, Vers 9. So wir aber unsere Sünden bekennen, so ist er treu und gerecht, dass er uns die Sünden vergibt und reinigt uns von aller Untugend. Das war unser Merkvers aus 1. Johannes 1, Vers 9.

0: Ich heiße Sie herzlich willkommen zur Radiosendung des BBN Biblischen Hörfunks. 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Die Bibelabschnitte sind nach Art einer Glaubenslehre thematisch geordnet. Dabei folgt die konkrete Auslegung für alle Tage des Jahres der bewährten Regel, dass die Bibel sich am besten aus sich selbst erklärt. 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
1: Wir haben heute das Thema nur Zuschauer. Ja, wenn es um den Glauben an Jesus geht, das Zuschauen ist viel zu wenig. Im Lukas-Evangelium Kapitel 23 wird erzählt, Vers 27, wie Jesus eine große Volksmenge nachfolgte auf dem Weg auf den Hügel Golgatha. Und Frauen, die klagten und beweinten Jesus. Jesus aber wandte sich um zu ihnen und sprach, ihr Töchter von Jerusalem, weint nicht über mich, sondern weint über euch selbst und über eure Kinder. Denn siehe, es wird die Zeit kommen, in der man sagen wird, selig sind die Unfruchtbaren und die Leiber, die nicht geboren haben, und die Brüste, die nicht genährt haben. Dann werden sie anfangen zu sagen zu den Bergen, fallt über uns, und zu den Hügeln, bedeckt uns. Denn wenn man das tut am grünen Holz, was wird am dürren werden? Es wurden aber auch andere hingeführt, zwei Übeltäter, dass sie mit Jesus hingerichtet würden. Und als sie kamen an die Stätte, die da heißt Schädelstätte, kreuzigten sie Jesus dort und die Übeltäter mit ihm, einen zur Rechten und einen zur Linken. Jesus aber sprach, Vater, vergib ihnen, denn sie wissen nicht, was sie tun. Und sie verteilten seine Kleider und warfen das Los darum, und das Volk stand und sah zu. Das ist heute unser Thema. Das Volk gafft nur und steht da und nichts weiter. Aber die Oberen spotteten und sprachen, er hat anderen geholfen, er helfe sich selber. Ist er der Christus, der Auserwählte Gottes? Es verspotteten ihn auch die Soldaten, traten dazu und brachten ihm Essig und sprachen, bist du der Judenkönig, so hilf dir selber. Es war aber über ihm auch eine Aufschrift, dies ist der Judenkönig. Aber einer der Übeltäter, die am Kreuz hingen, lästerte Jesus und sprach, bist du nicht der Christus, hilf dir selbst und uns. Da wies ihn der andere zurecht und sprach, und du fürchtest dich auch nicht vor Gott, der du doch in gleicher Verdammnis bist. Wir sind es zwar mit Recht, denn wir empfangen, was unsere Taten verdienen, dieser aber hat nichts Unrechtes getan. Und er sprach, Jesus, gedenke an mich, wenn du in dein Reich kommst. Und Jesus sprach zu ihm, wahrlich, ich sage dir, heute wirst du mit mir am Paradies sein. Dieser eine hat begriffen, zuschauen genügt nicht. Von den Frauen redet die Bibel groß. Wo Männer hässlich höhnen, zeigen sie menschliches Mitgefühl. Sie können ihre Tränen nicht verbergen, als Jesus an ihnen zur Hinrichtung vorbeigeführt wird. Sie greift das an, wie der schwere Kreuzesbalken Jesus auf den Boden drückt. Sie können es kaum mit ansehen. Und Jesus bleibt stehen. Er schaut die von Mitleid erregten Menschen ernst an. Weint doch nicht über mich, weint über euch. Jesus stirbt nicht, weil er mit seiner Macht am Ende wäre. Ihm wäre es leicht, vom Kreuz herabzusteigen. Er stirbt für uns. Wir sind doch viel verlassener als er. Wenn Jesus unsere Sünde nicht wegträgt, müssen wir ohne Hoffnung ins Gericht Gottes. Das ist Grund zum Heulen. Und dann hängt Jesus am Kreuz, seine Lippen bewegen sich, er betet. Wohl wird er um Erleichterung der Schmerzen beten? Nein, das ist es nicht. Er betet auch nicht um Kraft zum Durchhalten. Er betet für die, die ihn hassen, Vater, vergib ihnen. Er kann es nicht ertragen, dass jetzt Menschen die größte Sünde auf sich laden und die in Jesus ausgestreckte Vergebungshand Gottes zurückweisen. Er will doch alle retten. den diplomatischen Pilatus, den sicheren Kaiphas, die groben Henker. Ernüchternd, wie Lukas weiter erzählt, das Volk stand und sah zu. Nichts anders ist es. Der Sohn Gottes blutet sich zu Tode, damit wir frei werden von der anklagenden Schuld. Lässt uns dies weiter unbeteiligt? Da hängt neben Jesus ein Mann in der Todesqual. Not lehrt nicht nur beten, sondern viel häufiger fluchen. Dieser Mann braucht keinen Retter, meint er. Er beharrt stolz in seinem verkehrten Leben und lästert Jesus. Nur einer ist da, der eingesteht, dass er einen Heilen braucht. Er muss schreien, Herr, denk an mich. Und Jesus gibt ihm, dem Mörder, die felsenfeste Gewissheit. Jetzt, heute, streckt Gott seine Hand nach dir aus. Er nimmt dich an als sein Kind. Ja, das ist eine Not, wenn man nur Zuschauer ist und nicht mehr begreift von Jesus. Es wird erzählt in Matthäus 26, wie Jesus das ankündigt, dass auch seine Jünger nicht verstehen, was am Kreuz geschieht. Jesus greift zurück auf das Prophetenwort in Kapitel Matthäus 26, Vers 31. Da steht geschrieben im Propheten, ich werde den Hirten schlagen und die Schafe der Herde werden sich zerstreuen. Und der Petrus sagt, wenn sich alle an dir ärgern, ich will doch niemals Ärgernis nehmen an dir. Und Jesus sagt ihm, ehe der Hahn kräht, wirst du mich dreimal verleugnen. Auch die Jünger nehmen an Jesus Anstoß und begreifen das nicht. Jesus sagte das oft mit dem Ärgernis. Selig ist, wer sich nicht an mir ärgert. Das sagt Jesus im Blick auf die Jünger von Johannes dem Täufer, Matthäus 11, Vers 6. Selig ist, wer sich nicht an Jesus ärgert. Und schon in Jesaja 8, Vers 14 und 15, wenn Sie ein wenig in der Bibel blättern, da wird angekündigt, wie Jesus ein Fallstrick sein und ein Stein des Anstoßes, ein Fels des Ärgernisses sein wird, dass viele sich an ihm stoßen, fallen, zerschmettern, verstrickt und gefangen werden. Das ist eine große Not, wenn man nicht durchkommt zum Glauben und sich bloß an Jesus ärgert. Und wenn Sie weiter im 1. Korintherbrief lesen, in 1. Korinther 1, Vers 23, da sagt der Paulus, es sei für viele Leute eine Torheit, das Kreuz von Jesus. Sie verstehen es nicht, aber für die, die glauben, ist es eine Gotteskraft. Und in Vers 19, ich will zunichte machen die Weisheit der Weisen und den Verstand der Verständigen will ich verwerfen. Wo sind die Klugen? Hat nicht Gott die Weisheit der Welt zur Torheit gemacht? Wir aber predigen den gekreuzigten Christus, den Juden ein Ärgernis und den Griechen eine Torheit. Denen aber, die berufen sind, Juden und Griechen, predigen wir Christus als Gottes Kraft und Gottes Weisheit. Das muss man begreifen und verstehen, damit man sich nicht an Jesus ärgert. Und im ersten Kapitel des Römerbriefs, Kapitel 1, Vers 16, sagt Paulus, ich schäme mich des Evangeliums von Jesus Christus nicht, denn es ist eine Kraft Gottes, die selig macht alle, die daran glauben. Dieses Wort vom Kreuz hat die Kraft Gottes, damit Menschen gerettet werden und selig werden können. Im 2. Korintherbrief, 2. Korinther 5, sagt Paulus vom Evangelium, dass das neue Leben allein aus der Versöhnung von Jesus am Kreuz kommt. Hier wird das Alte weggetan und das Neue beginnt. Dieses Wort vom Kreuz muss allen verkündet werden. 2. Korinther 5, Vers 16 bis 21, da heißt es, ist jemand in Christus, so ist er eine neue Kreatur. Das Alte ist vergangen, siehe, Neues ist geworden. Gott war in Christus und versöhnte die Welt mit sich selber und rechnete ihnen ihre Sünden nicht zu und hat unter uns aufgerichtet das Wort von der Versöhnung. So sind wir nun Botschafter an Christi Stadt, denn Gott vermahnt durch uns, so bitten wir nun an Christi statt, lasst euch versöhnen mit Gott, denn er hat den, der von keiner Sünde wusste, für uns zur Sünde gemacht, damit wir in ihm die Gerechtigkeit würden, die vor Gott gilt. Nein, zuschauen, das hat keinen Wert. Ergreifen muss man diese Versöhnung, die Gott anbietet. Ich möchte schließen mit einem Gebetsvers. Ich wüsste nicht, wo ich vor Jammer bliebe. Denn wo ist solch ein Herz wie deins voll Liebe? Du bist meine Zuversicht alleine. Sonst weiß ich keine. Amen.

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Die Gnade unseres Herrn Jesus Christus sei mit euch.

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So wie es viele Götter gibt, gibt es auch viele Jesus-Figuren, das heißt verschiedene Überzeugungen darüber, wer Jesus war bzw. ist. Es ist deswegen wichtig, sich an das Wort Gottes zu halten, denn nur das ist wahr und zuverlässig. Im Matthäusevangelium Kapitel 3 zum Beispiel lesen wir über eine Begebenheit im Leben Jesu, die uns seine göttliche Natur offenbart. Zu der Zeit kam Jesus aus Galiläa an den Jordan zu Johannes, dass er sich von ihm taufen ließe. Aber Johannes wehrte ihm und sprach: Ich bedarf wohl, dass ich von dir getauft werde, und du kommst zu mir? Jesus aber antwortete und sprach zu ihm: Lass es jetzt also sein, also gebührt es uns, alle Gerechtigkeit zu erfüllen. Da ließ er es ihm zu, und da Jesus getauft war, stieg er alsbald herauf aus dem Wasser, und siehe, da tat sich der Himmel auf über ihm, und er sah den Geist Gottes gleich als eine Taube herabfahren und über ihn kommen. Und siehe, eine Stimme vom Himmel herab sprach: Dies ist mein lieber Sohn, an welchem ich wohlgefallen habe.

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1: Sie hören nun die gute Nachricht aus Gottes Wort. Unser Wochenvers steht in 1. Johannes 1, Vers 9. So wir aber unsere Sünden bekennen, so ist er treu und gerecht, dass er uns die Sünden vergibt und reinigt uns von aller Untugend. Das war unser Merkvers aus 1. Johannes 1, Vers 9.

0: Seien Sie herzlich willkommen zum Programm Bibelseminar für alle mit Doktor der Theologie Roger Liby. 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
1: Also, beim Anfang der Schöpfung, als alles begann ins Dasein zu kommen, da entstand der Sohn Gottes nicht, sondern der Logos war. Und von diesem Logos sagt er in Johannes 1, Vers 14, also Logos heißt Wort, das Wort. Das Wort wurde Fleisch und wohnte unter uns. Und da betonte also im Johannesevangelium, Jesus Christus, der vom Himmel gekommen ist, das Wort, das im Anfang war, ein Vater war und selber Gott ist, ist ein wirklicher Mensch geworden. Das Wort wurde Fleisch, nicht ein Scheinmensch. Und er macht auch klar, und er ist darum auch wirklich gestorben. Und das waren eben Dinge, die geleugnet wurden. Der Opfertod. Und übrigens, die Fortsetzung haben wir dann auch später im Islam. Das ist der Grund, warum der Koran lehrt, Jesus sei nicht gestorben, sondern einer, der ihn ähnlich ausgesehen habe, der sei gestorben. Also der Islam leugnet den Opfertod Jesu. Und das ist gnostische Lehre. Und wir haben gesehen, wer das lehrt, glaubt, hat kein Leben aus Gott. Ist verloren. Und darum ist also das so wichtig, da im Johannesevangelium wird das auch hier so betont, dass der Tod wirklich eingetreten ist. Und heute gibt es ja auch Leute, die sagen, nein, Jesus Christus hat die Kreuzigung überlebt und dann ist er nach... Ja, genau. Solcher Unsinn wird berichtet. Und da gibt es auch so Dokus darüber. Aber eben, es gibt ja so viele Dokus, die wirklich ein reiner Unsinn sind. Aber sind filmisch gut gemacht und darum glauben es die Leute. Ja, er sei nach Kaschmir gegangen und dort gäbe es ein Grab, wo er dann nach lange Predigen unter den Hindus sei er dann eben dort erst gestorben und das Grab sei untersucht worden und man habe dort Rosenkränze gefunden. Ja, aber in der Bibel habe ich keinen einzigen Rosenkranz gefunden. Das ist aus einer ganz anderen Ecke. Ja, und so wird eben mit solchen Lehren behauptet, Jesus Christus sei nicht gestorben. Und wer steckt dahinter? Das ist eben Satan. Der nicht möchte, dass Menschen gerettet werden. Und wir können nur gerettet werden durch das Opfer des Herrn Jesus. Durch die Tatsache, dass er Mensch wurde, damit er als Mensch an unserer Stelle für Menschen sterben konnte. Und er hat das Gericht Gottes am Kreuz auf sich genommen. Und wenn wir uns mit ihm eins machen, mit seinem Opfer und das im Glauben erfassen, dann bekommen wir ewiges Leben. Und der Teufel hat ein Interesse, das zu leugnen. Aber mit den abstrusesten Ideen. Und übrigens, ja, wer kennt das nicht in der Apotheke, die Veleda-Produkte, Veleda-Linie und so weiter. Das ist von den Anthroposophen. Und das geht also zurück auf die Lehre von Rudolf Steiner. Und die Anthroposophie ist eine gnostische Lehre. Und die Anthroposophen lehren, es habe zwei verschiedene Jesus gegeben. Der Jesus vom Matthäusevangelium und der Jesus vom Lukasevangelium. Und bei der Taufe hätten sich diese beiden Jesus, wobei der eine Jesus ein himmlisches Wesen gewesen sei, der Sonnengeist, hätten sich dann bei der Taufe vereinigt. Aber das lehren Anthroposophen auch heute noch. Und eben, es ist ein anderer Jesus, das ist der gnostische Jesus. Und Darum, also ganz wichtig, Johannes beschreibt in seinem Evangelium, das eben auch eine Kampfschrift war, wie der erste und übrigens auch der zweite Johannesbrief, gegen diese schreckliche Lehre der Gnostiker, die einen anderen Jesus verkündigten. Und darum war das so wichtig, das zu zeigen, wie das war mit dem Blut. Er ist wirklich gestorben. Kein Scheintod. Das geht nicht. Kein Scheintoter hat Blutsenkung. Ebenso, weil das Blut eben nicht mehr in den Blutgefäßen zirkuliert, ja, dann geschieht das, was im Wasserglas passiert. Ja, und jetzt sehen wir aber hier, er sagt, kam Blut und Wasser heraus. Und das haben wir ja auch in 1. Johannes 5, Blut und Wasser. Allerdings in der anderen Reihenfolge, Wasser und Blut. Und ist also wichtig zu sehen, 1. Johannes 5, Vers 6 nimmt nicht zuerst Bezug auf Johannes 19, sondern es geht wirklich darum, dass der Jesus gekommen ist, gekennzeichnet durch Wasser, wo dann das Zeugnis des Vaters gegeben wurde und auch das Zeugnis des Geistes dazu kam. Und dann eben das Zeugnis des Herrn Jesus am Kreuz, indem er sein Blut gab, was ihn auch als Sohn Gottes, sogar für einen Heiden, wie diesen Hauptmann, ganz klar Sohn Gottes erwiesen hatte. Aber wenn wir das lesen, was da am Kreuz geschehen ist, Blut und Wasser, erinnert uns das nochmals an diese Tatsache. Das Wasser erinnert uns nochmals, eben er ist gekommen durch Wasser und durch Blut. Ja, und so sehen wir, haben wir gerade zwei Auslegungen zusammengenommen. Es gibt eben solche, die sagen, das bezieht sich auf Johannes 19, fertig. Es gibt andere, die sagen, das bezieht sich auf die Taufe, fertig. Aber wir können sagen, es bezieht sich auf die Taufe und auf das Kreuz. Und das, was hier geschehen ist, ist ein wichtiger Beweis, dass er als Mensch wirklich gestorben ist. Und Blut und Wasser erinnert uns eben nochmals an diese Tatsachen, das Zeugnis durch Wasser und durch Blut. Aber darum ist eben wichtig, die andere Reihenfolge macht eben klar, nein, es ist nicht genau dasselbe, was da in 1. Johannes 5 berichtet ist. Aber es hat miteinander etwas zu tun. Und jetzt kommt nochmals etwas Schwieriges. Wer hat eine Schlachterbibel? Ja, darf ich bitten, dass...
2: Ich auch, aus der Schlachter.
1: Hast du eine Schlachter? Ah, wunderbar, dann liest du uns gerade vor, und zwar Vers 6b. Also, 1. Johannes 5, Vers 6b, da wo es beginnt mit und der Geist.
3: Und der Geist ist es, der Zeugnis gibt, weil der Geist die Wahrheit ist. Denn drei sind es, die Zeugnis ablegen im Himmel, der Vater, das Wort und der Heilige Geist. Und diese drei sind eins. Und drei sind es, die Zeugnis ablegen auf der Erde, der Geist und das Wasser und das Blut, und die drei stimmen überein.
1: Ja, also, jetzt sind die Leser der Elberfelder ein bisschen überrascht. Das fehlt jetzt bei Ihnen, und in der Schlachter ist es drin. Aber es gibt dort noch eine Fußnote, kann man die vielleicht noch dazu lesen?
2: Ich habe hier keine.
1: Ist es zu klein?
2: In der Elberfelder, oder?
1: Nein, in der Schlachter gibt es noch, eben da bei diesem Zusatz, gibt es noch eine Fußnote. Ich glaube, die Fußnote Nummer 7, wenn ich es richtig im Kopf habe. Ah, Fußnote B, ja. Lies du mal vor.
4: Das sogenannte Komma Johanneum findet sich nicht in allen Ausgaben des überlieferten Textes der Reformation. In Übereinstimmung mit den allermeisten reformatorischen Bibelausgaben sind sie auch im Text der Schlachterbibel wiedergegeben.
1: Danke. Also, jetzt haben wir das Problem mit dem sogenannten Komma Johanneum. Das ist noch so kompliziert, aber es ist einfach so, wenn man in Büchern liest über diese Sache, dann steht immer dieser Ausdruck Komma Johanneum. Und Komma heißt einfach auf Deutsch, Lateinisch, Komma heißt C-O-M-M-A, Abschnitt. Textabschnitt. Und Johanneum, das von Johannes. Ja, also ein zusätzlicher Satz da, Abschnitt ist ein bisschen übertrieben, Zusatz hier, und da stellt sich jetzt die Frage, gehört das dazu oder nicht? Und man kann wirklich sagen, da hat jetzt die Elbefelder recht, dass sie diesen Zusatz nicht drin hat. Und zwar ist es nämlich so, wir haben heute über 5800 Handschriften vom Neuen Testament. Und es ist so, dass die überwältigende Mehrheit dieser Handschriften hat eine unglaubliche Einstimmigkeit, Übereinstimmung. Und das nennt man den Mehrheitstext. Und dann gibt es eine Minderheitsgruppe, die vor allem aus Ägypten kommt und oft sehr alt ist. Und dieser Minderheitstext ist bekannt als der Standardtext oder Nestle-Aland-Text. Und es ist so, in modernen Übersetzungen heute, da meinen die meisten Übersetzer, man sollte nicht den Mehrheitstext nehmen, sondern diesen Minderheitstext. Aber man kann zeigen, dass dieser Minderheitstext echt ein Problem ist. Und untereinander auch sehr viel Variation hat. Also schon Kurt Aland in seinem Handbuch, das er mit seiner Frau Barbara Aland herausgegeben hat, Handbuch über den neutestamentlichen Text, da sagt er, diese ägyptischen Handschriften, die seien fließend. Woher kommt das, dass sie fließend sind? Also so ständig in Bewegung. Eine Handschrift weicht wieder ab von der nächsten. Und das kommt daher, die Apostel und neutestamentlichen Propheten, die haben nie ein Original nach Ägypten geschickt. Aber nach Rom, Römerbrief, nach Griechenland, zum Beispiel Korintherbrief, Thessalonicherbriefe, in die heutige Türkei, Epheserbrief, Kolosserbrief. Ja, und aus diesen Gegenden, wo Originale hinkamen, da finden wir den Mehrheitstext. Und dieser Mehrheitstext ist eben gekennzeichnet, dass er sehr fest ist. Und dass es zwischen den Handschriften, natürlich haben da auch da Abschreiber Fehler gemacht, aber viel weniger im Allgemeinen. Und eben der Text hat so eine zähe Übereinstimmung. Warum? Weil die eben immer wieder in den ersten Jahrhunderten die Originale aufsuchen konnten. In der Gemeinde in Rom. Der Römerbrief, den haben sie nicht nach dem ersten Mal vorlesen dann in den Papierkorb getan. Und solche, wenn es Papyrushandschriften waren, die haben 2-3 Jahrhunderte auf jeden Fall Bestand gehabt. Und so konnte man also nach Rom gehen oder in die Gemeinde nach Korinth oder in die Gemeinde nach Thessalonich und die Handschriften wieder eichen. Und das hat den Mehrheitstext so unglaublich stabil gemacht. Während Ägypten, ja, wenn man keine fixe Vorlage hat, dann, jemand hat schon mal falsch abgeschrieben, zum Beispiel beim Diktat abschreiben. Einer hat eine Handschrift gehabt, 10 hören zu mit dem Diktat und kopieren. Da gibt es halt Hörfehler, zum Beispiel. Und, oder gerade in Ägypten, zum Beispiel Verwechslung von Delta und Tau, also weiches D, starkes T. Das ist ein typischer ägyptischer Hörfehler. Und diese Unterschiede gibt es. Und die haben dann eben nicht gewusst, nach was muss man sich jetzt richten. Da ist der Text so fließend. Gut, also man muss nach dem Mehrheitstext gehen. Aber es ist so, in der Zeit der Reformation, 16. Jahrhundert, da hatte man einige Mehrheitstexthandschriften zur Verfügung. Aber noch lange nicht, wie heute eben diese Tausenden von Handschriften. Und gerade da, unter diesen wenigen, die man zur Verfügung hatte, gab es eben auch das Koma Johanneum. Und Luther hat das mal nicht reingenommen und mal reingenommen. Ja, und jetzt muss man sagen, also die Mehrheitstexthandschriften stützen dieses Koma Johanneum nicht ab. Und darum kann man es auf der Seite lassen, aber man muss darum wissen. Aber was auch wichtig ist, die haben sich natürlich schon was gedacht. Wenn es da heißt, im Himmel sind Zeugen, der Vater, das Wort und der Heilige Geist. Ja, aber das ist genau das, was wir schon herausgefunden haben. Das Wasser ist das Zeugnis des Vaters. Das Blut am Kreuz ist das Zeugnis des Sohnes. Und der Heilige Geist, der auf den Sohn Gottes kam, für die ganzen 3 Jahre von der Taufe bis zum Sterben am Kreuz, das ist das Zeugnis des Heiligen Geistes. Ja? Und das heißt ja auch, dass der Herr Jesus, nach Hebräer 9, sich Gott geopfert hat durch den ewigen Geist. Also, es geht auf jeden Fall um dieses dreifache Zeugnis.

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1: Es gibt die verschiedensten Vorstellungen davon, was nach unserem Tod mit uns geschieht. Manche meinen, dass dann alles vorbei sei. Andere, dass wir alle in den Himmel kämen. Wieder andere glauben an einen Ort, wo die Seelen der Sünder für den Himmel gereinigt würden. Aber nichts von alledem wird uns in der Bibel gesagt. Stattdessen lesen wir, jeder von uns, jeder Mensch, muss einmal sterben und kommt danach vor Gottes Gericht. Hebräerbrief, Kapitel 9, Vers 27. Wer in der richtigen Beziehung zu Gott gelebt hat, wird dann in den Himmel aufgenommen, um die Ewigkeit in Gottes herrlicher Gegenwart zu verbringen. Für alle anderen gilt, sie werden dem ewigen Verderben ausgeliefert sein, für immer von unserem Herrn getrennt, ausgeschlossen aus seinem herrlichen Reich. 2. Thessalonicher Brief, Kapitel 1, Vers 9. Die Bibel gebraucht für diesen Zustand und Ort meist das Wort Hölle, vier Dinge, die man darüber wissen sollte. Die Hölle gibt es wirklich. Sie ist nicht von der Kirche erfunden. Die Bibel spricht sogar häufiger von der Hölle als vom Himmel, und sie lässt keinen Zweifel darüber, dass es sie gibt. Sie sagt, dass Menschen in die Hölle geworfen werden. Matthäus Evangelium, Kapitel 5, Vers 29. Die Hölle ist ein schrecklicher Ort. Sie wird in der Bibel als Ort der Qual, Lukas Evangelium, Kapitel 16, Vers 28, Feuerofen, Matthäus Evangelium, Kapitel 13, Vers 42, verzehrendes Feuer, Matthäus Evangelium, Kapitel 3, Vers 12, und Finsternis, Matthäus Evangelium, Kapitel 8, Vers 12, beschrieben. Sie ist ein Ort des Leidens, wo das Weinen und das Zähneknirschen, Matthäus Evangelium, Kapitel 22,

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Der Kurs heißt Von größter Bedeutung. Gepriesen und verherrlicht werde unser Gott und Heiland Jesus Christus. 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

0: An einem schönen Tag saß Abraham vor dem Eingang des Zeltes und ruhte sich im kühlen Schatten der Terebinden aus. Da sah er, wie sich auf dem langen, staubigen Weg drei Männer näherten. Er erhob sich sofort und ging ihnen freundlich grüßend entgegen. Es waren Reisende, die wahrscheinlich von ganz weit her gekommen waren. Sie wollten sich bestimmt bei ihm ausruhen und erfrischen, bevor sie weiterzogen. Als er sich ihnen näherte, wunderte Abraham sich sehr. Der eine, der mittlere, sah aus wie ein mächtiger Fürst. Warum aber reiste er dann in der größten Hitze des Tages, wenn jedermann sich ausruhte? Warum zog er wie ein armer Wandersmann zu Fuß durchs Land? Da ahnte Abraham etwas. Es war so unwahrscheinlich und gleichzeitig so herrlich, dass er erschrak und gleichzeitig unendlich froh wurde. Er sagte,
1: Herr, gehe nicht einfach weiter. Ich lasse euch noch etwas Wasser bringen. Wascht eure Füße, dann lagert euch unter dem Baum. Ich will euch Brot bringen, dass ihr euch damit stärkt. Danach könnt ihr weiterziehen.
0: Tu, wie du gesagt hast, war die Antwort. Die drei fremden Männer gingen mit ihm und setzten sich in den Schatten des Baumes. Abraham lief schnell ins Zelt.
1: Sarah, beeile dich, nimm drei Maß feines Mehl und backe daraus Kuchen,
0: rief er. Und dann ging er rasch zur Herde und suchte selber das beste Kalb aus, das zu finden war, und gab es dem Knecht, damit der es schlachtete und briet. Dann holte er Wasser und wusch seinen Gästen die Füße, und während sie aßen, stand er unter dem Baum und wartete, ob sie vielleicht noch etwas benötigten. Abraham, der Fürst der Hirten, stand da und wartete wie ein ganz gewöhnlicher Knecht. In seinem Herzen aber sang es, sollte es möglich sein? Wäre das kein zu großes Wunder? Da fragte einer der Gäste, wo ist deine Frau Sarah? Abraham antwortete,
1: doch dem Zelt.
0: Und jener Vornehmste unter ihnen sprach, ich werde in einem Jahr wieder zu dir kommen, und dann wird Sarah, deine Frau, einen Sohn haben. Da kam eine große Freude in Abrahams Herz. Jetzt wusste er es ganz bestimmt, der Herr selber war zu ihm gekommen mit zwei Engeln. Der Herr selber wollte sein Gast sein, um den Glauben bei ihm und Sarah zu stärken und das große Versprechen noch einmal zu bekräftigen. Ehrfürchtig neigte Abraham den Kopf. Sarah aber hatte hinter dem Eingang des Zeltes gelauscht. Sie wusste nicht, für wen sie Kuchen gebacken hatte. Sie hörte nur die Worte und dachte daran, dass sie fast 90 Jahre alt war. Und sie betrachtete ihre alten Hände. Sollten die noch einmal ein Kind pflegen, ein eigenes? Nein, das war nicht möglich. Sarah lachte nur darüber. Dann aber erschrak sie, denn draußen fragte dieselbe Stimme, worüber lacht denn Sarah? Sollte dem Herrn etwas unmöglich sein? Und vor Schreck leugnete Sarah noch und sagte,
2: ich habe nicht gelacht.
0: Doch dem Herrn blieb nichts verborgen. Er sprach, das ist nicht wahr. Du hast doch gelacht. Danach standen die Gäste auf. Sie wollten noch weiter nach Sodom. Und Abraham ging

0: aus, wie es sich für einen guten Gastgeber gehört. Sarah blieb zurück und wunderte sich und schämte sich, denn jetzt erwachte auch in ihrem Herzen wieder der Glaube und flüsterte: Sollte dem Herrn etwas unmöglich sein? Nein, dem Herrn war nichts unmöglich, das wusste Sarah genau. Jetzt hatte sie die Versprechen aus seinem eigenen Mund gehört, jetzt konnte sie wieder beten und warten. Und in ihr Herz kam ein Friede, wie sie ihn seit Jahren nicht mehr gekannt hatte. Abraham hatte seine Gäste bis auf die Hügel begleitet, von wo aus man in der Ferne das schöne Jordantal liegen sah, mit den fruchtbaren Weiden und dem schimmernden Fluss, den grünen Palmen und den weißen Häusern von Sodom und Gomorra, die im Sonnenlicht glänzten. Der Herr dachte: Sollte ich dem Abraham verheimlichen, was ich vorhabe? Er ist doch mein Freund, den ich erwählt habe und dessen Nachkommen sich auf meinen Wegen halten sollen. Seine heilige Stimme klang bekümmert, als er sprach: Die Klagen über Sodom und Gomorra sind groß, und ihre Sünde ist sehr schwer. Darum will ich hingehen und selber sehen, ob es wirklich so ist. Das will ich wissen. Abraham blieb stehen. Er wusste, wie sehr in den beiden Städten gesündigt wurde. Die Menschen lebten dort, als gäbe es keinen Gott im Himmel. Und jetzt, da Gott selber zu ihnen kam, würde ihre Strafe furchtbar sein. Aber in Sodom wohnte auch Lot mit seiner Familie. Wohnten vielleicht noch mehr Menschen, die dem Herrn dienten. Sollte die schreckliche Strafe nun auch sie treffen? Die beiden Engel waren weitergegangen, den Hügel hinunter auf Sodom zu. Der Herr aber wartete. Da trat Abraham näher und verneigte sich tief und ehrerbietig.
1: Herr, stammelte er, du bist der Richter über die ganze Erde. Vielleicht wohnen aber noch 50 Gerechte in der Stadt.
0: Und Gott sprach: Wenn ich in Sodom 50 Gerechte finde, dann werde ich ihretwegen dem ganzen Ort vergeben. Abraham war dem Herrn so dankbar, aber seine Sorge blieb groß. Er bat:
1: Herr, ich bin nur ein kleiner, vergänglicher Mensch. Vergib mir, wenn ich dich noch einmal anrede. Vielleicht sind es auch nur 45. Wirst du dann die Stadt untergehen lassen?
0: Und Gott sprach: Ich will sie nicht verwüsten, wenn ich auch nur 45 Gerechte finde. Abraham verneigte sich noch tiefer.
1: Und wenn es nur 40 sind, Herr?
0: Auch dann will ich die Stadt nicht bestrafen.
1: Und 30?
0: Flüsterte Abraham. Auch dann nicht, sprach Gott.
1: Herr, bitte, werde nicht zornig,
0: flehte Abraham.
1: Wenn es aber nur 20 sind.
0: Und Gott sprach: Ich will die Stadt verschonen wegen der 20 Gerechten. Abraham wagte fast nicht noch einmal zu bitten, aber er dachte an Gottes großes Erbarmen und so stammelte er:
1: Ach, sei mir nicht böse, Herr, wenn ich noch einmal rede. Vielleicht werden aber nur 10 darin gefunden.
0: Und er hörte des Herrn Wort: Ich werde die Stadt nicht verwüsten wegen der 10. Und als Abraham aufblickte, war er allein. Er kniete im Sand auf dem Hügel und Gott war nicht mehr da. In der Ferne aber wanderten über die sonnigen Felder die beiden Engel auf Sodom zu. Und langsam ging der alte Abraham zu seinem Zelt zurück. Und sein Herz war voller Kummer über die bösen Menschen. Als er aber zu Sarah kam und in ihren Augen der neue Glaube freudig leuchtete, wurde er doch wieder froh. Denn es war so herrlich, dass seine Frau sich von nun an mit ihm gemeinsam an Gottes Versprechen klammern wollte. Jetzt würden sie gemeinsam warten.
2: Das war gerade die Geschichte »Sollte dem Herrn etwas unmöglich sein?« aus dem großen Erzählbuch zur biblischen Geschichte. Ich hoffe, ihr kommt wieder, denn es gibt noch viele spannende Geschichten für euch.

Was denkst du, ist das Wichtigste im Leben? Was ist dir so wichtig, dass du sagst, ohne das kann ich nicht leben? Womit verbringst du am meisten deine Zeit? Was schätzt du am meisten? Was erfüllt dich mit Freude? Worüber denkst du besonders oft? Solche Fragen können dir helfen, herauszufinden, was dir wirklich wichtig und lieb ist. Als jemand Jesus fragte, welches das größte Gebot ist, antwortete Jesus: Du sollst lieben Gott, deinen Herrn, von ganzem Herzen, von ganzer Seele und von ganzem Gemüte.

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1: Sie hören nun die gute Nachricht aus Gottes Wort. Unser Wochenvers steht in 1. Johannes 1, Vers 9. So wir aber unsere Sünden bekennen, so ist er treu und gerecht, dass er uns die Sünden vergibt und reinigt uns von aller Untugend. Das war unser Merkvers aus 1. Johannes 1, Vers 9.

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1: Die anderen Völker haben das Gesetz Gottes nicht. Aber es gibt unter ihnen Menschen, die aus natürlichem Empfinden heraus tun, was das Gesetz verlangt. Obwohl es ihnen nicht bekannt geworden ist, tragen sie es doch in sich selbst. Ihr Verhalten zeigt, dass ihnen die Forderungen des Gesetzes ins Herz geschrieben sind. Und dasselbe beweist ihr Gewissen, dessen Stimme sie abwechselnd anklagt oder verteidigt. Beides. Die Rede hier ist von unserem Gewissen. Der Schöpfer hat uns dieses Gewissen gegeben. Nicht nur den Christen, auch den Heiden, wie wir hier sehen, also allen Menschen. Und dieses Gewissen ist ein Instrument, das uns anzeigt, ob wir das eine oder andere tun sollten oder nicht. Gibt uns die Möglichkeit zu erkennen, was gut ist und was böse ist. Das griechische Wort, das dort steht, heißt übersetzt Mitwisser. Das Gewissen ist also ein Mitwisser unseres Denkens und unserer Taten, die wir tun. Und vieles, was wir tun, wird ja geboren in unseren Gedanken. In unseren Gedanken kommt das alles in Bewegung. Und dann gehen wir diesem Gedanken nach, auch bösen Gedanken, üblen Gedanken, und das Gewissen merkt das. Der Mitwisser ist dabei und zeigt uns eigentlich an und sagt, tu das nicht, das ist dir nicht gut. Und dann kommen wir selbst und argumentieren wieder dagegen, aber es wäre vielleicht doch ganz gut. Wie weit kann ich denn gehen? Vielleicht doch noch ein Stückchen weiter, oder? Das Gewissen wieder, nein, tu es nicht. Und so merken wir, es ist ein Kampf da. Und dieser Kampf, der führt dann dazu, dass mal wir uns, oder das Gewissen, dass wir uns entschuldigen, aber auch wieder anklagen. Beides kommt vor. Und aus dieser Situation heraus hat der Mensch versucht, alles zu tun, um mit dem Schöpfer, mit dem Urheber, den wir ja alle erkennen, das ist nur durch die Evolution kaputt gemacht worden in unserem Kulturkreis. Normalerweise hat jeder Mensch dieses Wissen, dass ein Schöpfer da sein muss. Das können wir schon ablesen an all den Werken der Schöpfung. Da muss einer da sein, der das gemacht hat. Und dieser Schöpfer, da merkt man, mit dem ist man nicht so ganz im Reinen. Und jetzt fängt man an und will das irgendwie in Ordnung bringen. Durch eigene Ideen, durch eigene Auffassungen. Und auf diese Weise sind die vielen Religionen auf dieser Welt entstanden. Die Religionen, die wir auf dieser Welt kennen, sind alle, ohne Ausnahme, von den Menschen erfunden worden, um letztendlich mit dem Schöpfer, mit dem Urheber in irgendeiner Weise ins Reine zu kommen. Und da das geschehen ist in unterschiedlichen Ländern, an unterschiedlichen Stellen der Erde, sind die Religionen auch sehr unterschiedlich. Da ist keine der anderen gleich. Da haben dann manche Leute den Polytheismus erfunden, wo man sagt, naja, ein Gott ist doch zu wenig, zwei auch, drei auch nicht. Wir machen mal ganz viele, nicht so 10, 20, 50, 100. Im Hinduismus gibt es Tausende von Göttern, Tausende. Man kennt gar nicht all die Namen. So viele Götter, damit man irgendwo klarkommt. Und andere haben gesagt, nein, es muss nur einer sein, dann ist das der Monotheismus, so wie im Islam. Nur Allah, sonst nichts. Es gibt keinen anderen Gott, nur diesen Allah. Und dann sagen andere, wir brauchen die Vorstellung, dass Gott überall ist, so in jeder Pflanze, in jedem Baum, in der Erde, unter der Erde, überall, so alles so durchdringt, im Universum. Und das ist der Pantheismus. also im ganzen All, in der Natur gesehen. Und diese Religion betreiben sehr viele. Wie oft habe ich das gehört, dass mir Leute sagen, ja, wenn ich im Wald spazieren gehe und da die Bäume sehe, dann bin ich so richtig irgendwie in Gott, das muss so alles göttlich sein. So haben sie also die Natur beseelt mit einem Gott. Und das ist die Vorstellung des Pantheismus. Und dann gibt es noch eine andere Version, wo man Gott ganz loswerden will, und das ist der Atheismus. Dass man einfach sagt, ja, es gibt gar keinen Gott. Da habe ich es noch einfacher, muss ich mich um gar nichts kümmern. Wenn es gar keinen Gott gibt, ja, dann habe ich es leicht. August Bebel, der Marxist, hat mal gesagt, aber wenn es doch einen Gott gibt, dann sind wir die Angeschmierten. Er merkte, nicht, so sicher ist er sich doch nicht. Also wenn ich so lebe und so mache, dann darf es aber auch wirklich keinen Gott geben. Aber wenn, doch, sind wir angeschmiert, haben wir Pech gehabt. Das ist die Tragik, er hat erkannt. Das ist manchmal erstaunlich. Ich finde manchmal, mit Atheisten kann man besser reden, als mit manch einem, der so ein bisschen angehaucht ist. Und der dann sagt, das reicht mir so an Glaube. Da kommt man oft nicht weiter. Aber mit Atheisten geht das oft. Neulich sagte mir ein Wissenschaftler, naja, sagt er, ich weiß ja, Sie denken da so ganz anders von der Bibel her und sowas alles und glauben, dass es einen Gott gibt. Wissen Sie, ich bin Atheist. Na, ich sage, das können Sie doch gar nicht lange durchhalten. Wie wollen Sie das machen? Ich sage, stellen Sie mal vor, wie kompliziert so ein Gehirn ist. Das wissen Sie doch, können Sie sich doch vorstellen. Heute im Zeitalter der Computer. 100 Milliarden von Computern sind da zusammengeschaltet. Zu einem gewaltigen System. Denn diese Neuronen, diese Bausteine, die können wir ja bezeichnen als einzelne Computer, die verdrahtet sind, verschaltet sind. Ich sage, wollten wir nur mal den Kabelplan darstellen von diesen einzelnen Neuronen. Nur den Kabel. Da braucht man eine Bibliothek, die um ein Mehrfaches größer ist als die größte Bibliothek dieser Welt, die große Kongressbibliothek in Washington. Ich sage, wollen Sie sagen, das entsteht von alleine? Nein, nein, sagt er, da haben Sie recht, das kann natürlich nicht funktionieren. Da wurde mir klar, ein einziges Beispiel reicht. Ein Beispiel, um den Atheismus ad absurdum zu führen. Ein Beispiel. Wir sollten gut gewappnet sein in solchen Gesprächen. Um den Leuten nochmal sowas zu sagen, solche Beispiele zu sagen, das geht doch nicht, das kann doch gar nicht funktionieren. Das ist doch gar nicht möglich. Und so gibt es viele Varianten. Dann gibt es das, was heute als New Age bezeichnet wird, als Esoterik, wo alles so mitläuft, wie in diesem Buch, das ich zitiert habe, wo man an alle möglichen Wiedergeburten glaubt. Da war man vielleicht am Hof des Pharao gewesen oder bei der Französischen Revolution dabei, aber niemand weiß das. Wird einfach so gesagt, wie wir es gehört haben mit der Begründung. Ich war neulich unterwegs mit dem Zug. Ich bin ja viel unterwegs. Und dann nehme ich immer Bücher mit, da lese ich dann natürlich manches, was ich unbedingt auch lesen muss. Und dann suchen wir auch mal ein Plätzchen in einem Zug, wo ich auch meine Ruhe habe. Nun saß ich da so, hatte auch Glück im IC. Da war ein Platz, der war frei. Neben mir hatte ich alles hingelegt, meine Tasche, alles da, nicht wahr? Und dann hatte ich mich hinter so einem Buch verkrochen. Auf einmal kommt eine Frau da, nicht? Ganz zielsicher sagte sie, sagen Sie mal, ist der Platz da noch frei? Ich musste zugeben, ja, ich sage, ist frei. Ich sage, bitte, nehmen Sie Platz dann, nicht? Da war die Ruhe dahin, dachte ich so, nicht? Weil die auch sehr gesprächsfreudig war. Und sie hat sofort das Gespräch auch übernommen und erzählte nun alles Mögliche, ne? Und da merkte ich, die hat irgendetwas, was sie loswerden will. Naja, ich habe sie dann erstmal ein Stück erzählen lassen. Und ich sagte, was machen Sie eigentlich? Was sind Sie vom Beruf? Da sagt sie, ja, wissen Sie, ich bin Yoga-Lehrerin. Aha, dachte ich. Hast du das hier auch gerade noch? Kriegst du leider noch ein Kurses angeboten. Und dann sage ich, warum machen Sie das? Und dann sagt sie, wissen Sie, ich habe mich schon von meiner Jugendzeit an mit der Frage beschäftigt, was ist eigentlich der Sinn des Lebens? Ich sage, und haben Sie es gefunden, den Sinn des Lebens? Ja, sagt sie, ich habe es gefunden. Ich habe gefunden, sagt sie, das Ganze im Yoga. Und dann habe ich natürlich jetzt gefragt, das wollte ich jetzt wissen, wie ist das alles, wie hängt das zusammen? Ich habe nicht gesagt, wer ich bin, was ich glaube, was ich denke. Ich wollte erst mal alles wissen, was sie denkt. So, erzählen Sie doch mal, wie kommt das? Warum glauben Sie das? Na ja, sagt sie, hat sie mir genauso auch erzählt, wie es in diesem Buch steht. Natürlich haben wir alle schon mal früher gelebt. Ich sage, und haben Sie auch schon mal früher gelebt? Ja, sagt sie, ganz gewiss, ganz gewiss. Ich sage, und erinnern Sie sich noch dran, wie war das eigentlich? Das interessiert mich, wie Sie früher gelebt haben. Nein, sagt sie, das weiß ich natürlich nicht. Ja, aber ich sage, woher wissen Sie das denn? Ja, sagt sie, da war ein Guru und der hat mir das gesagt. Der hat gesagt, dass wir alle schon mal gelebt haben. Und ich sage, und wie ist das eigentlich, gibt es eigentlich für Sie einen Gott? Ja, sagt sie, sowas muss es ja geben. So etwas, wissen Sie, was so alles durchdringt, das ganze Universum und alles, wo alles durchdrungen ist. So ein kosmischer Gott, aber kein persönlicher Gott, also nicht ein mit Namen oder zu dem man nur beten kann, sondern der so alles durchdringt und alles so hat. Und ich sage, haben Sie auch eine Idee, woher der Mensch kommt? Wo kommt der Mensch denn? Das ist eine Frage, die bewegt mich. Ich sage, ich will das wissen, woher kommt der Mensch? Wissen Sie das? Ja, sagt sie, wissen Sie, das ist so, denn der Mensch hat sich selbst gemacht. Oh, das habe ich noch nie gehört. Das ist ja ganz was Neues. Und so kamen wir mehr und mehr ins Gespräch. Und dann auf einmal war es so, da kam jemand und sagte, der Platz, wo sie nun saß, der war reserviert, wollte den Platz haben. Nun musste sie den Platz verlassen und hat aber sehr schnell in der Nähe, im selben Abteil, da noch einen Platz gefunden. Couragiert ging sie hin, hat den Platz in Empfang genommen und sagt, kommen Sie mit hier, ich habe noch einen Platz für Sie auch. Wir müssen die Sache weiterführen. Sag, das machen wir unbedingt. Und alle im Abteil, die so rundherum waren, ich merkte nicht, die ließen ihre Zeitung allmählich runterfallen. Da merkten die, das was los, nicht? Und dann, sie hatte nachher alles so erzählt. Ich sage, jetzt muss ich Ihnen auch erzählen, was ich glaube. Da habe ich gesagt, wissen Sie, ich glaube, durch dieses Leben gehen wir nur ein einziges Mal. Woher wissen Sie das denn? Ja, das steht in der Bibel. In der Bibel glaube ich. Der Sohn Gottes war hier gewesen, der kam vom Himmel, von Gott gesandt und der hat uns das gesagt. Ich sage, und der hat gesagt, dass er sterben wird für unsere Sünden, weil das nötig ist. Er wird an ein Kreuz gehen und er wird auferstehen. Ist das geschehen? Wirklich? Können wir nachprüfen. Das haben Tausende gesehen zu seiner Zeit. Die haben ihn erlebt, dass das stimmt. Und die haben das bezeugt. Und die haben gesagt, wir haben ihn angefasst, wir haben ihn gesehen, wir haben mit ihm gesprochen, wir haben mit ihm gegessen, nachdem er auferstanden war. Das ist Realität. Da hat nicht irgendeiner nur etwas gesagt. Er hat gesagt und es hat sich wörtlich so erfüllt, wie er gesagt hat. Ja, dem kann ich glauben, sage ich. Das kann ich Vertrauen schenken. Und dann hörten das alle mit, nicht? Wir waren noch lange nicht am Ende. Und so war das eine gute Möglichkeit dort. Und ich bin froh, dass ich mit meinen Büchern da gar nicht weitergekommen bin, sondern dass wir da so ein Gespräch hatten. Und viele mitbeteiligt waren. Manchmal ist das gut. Und dann hat sie mir noch ein paar Schriften gegeben. Ich sage, pass auf, ich mache das auch so. Sie kriegen von mir auch ein paar Bücher. Wissen Sie, ich habe nämlich auch ein paar Bücher geschrieben und die werde ich Ihnen schicken. Das ist doch prima. Was, das Autor sind Sie? Staunlich, nicht wahr? Ja, ich sage, klar. Kriegen die Bücher, nicht? Und dann sagt sie, muss ich Ihnen auch was geben hier? Ich sage, ja, gerne, geben Sie mal her, nicht? Ich muss das lesen, ich will das wissen, wie das geht. Unbedingt. Dann habe ich ihr die Bücher geschickt. Und dann habe ich das gelesen, was sie mir gegeben hat. Und daran wurde mir klar, dass das ganze System von Yoga eine Religion ist. Aber sehr. Und die Leute sagen, das ist so harmlos, das ist so eine sportliche Aktion, wo man so ein bisschen frei wird und dann nachher besser atmen kann. Nehmen wir doch ein Fahrrad, fahren durch den Wald, können wir auch atmen. Warum machen wir das nicht? Tue ich auch. Da wird alles so erzählt und dann merkte ich, die haben sich auch Gedanken gemacht über das Sterben. War ich ganz erstaunt, habe ich gar nicht erwartet von Yoga. Da stand das geschrieben. Auch was man dort sagt, ich gebe das hier mal so weiter, damit wir einmal erkennen, dass das eine Religion ist, die dahinter steht. Und da wird sogar beschrieben, was man einem Sterbenden sagen soll. Und das steht in dieser Schrift. Du verlässt nun deinen Körper und nimmst deinen Atem wahr. Jeder Atemzug kann möglicherweise dein letzter sein. so beobachte jeden Atemzug besonders sorgfältig. Jedes Einatmen und jedes Ausatmen. Jeder Atemzug kann enden, ohne dass ein anderer nachfolgt. Halte den Atem nicht fest, sondern lass ihn los. Jeder Gedanke kann dein letzter sein. Gedanken kommen und gehen und verschwinden in den Bereich deines Unterbewusstseins. Warum hältst du deine Gedanken fest? Du bist nicht identisch mit ihnen, kannst ihnen jedoch zuschauen. Du bist nur eine Form, eine Idee, ein Konzept. Halte daran nicht fest, sondern lasse dieses kleine Ich los. Habe keine Angst, denn du bist mehr als das. Versuche zu verstehen, was es ist, das dich daran hindert, loszulassen. Es ist ein Gedanke oder ein Gefühl. Nimm nur diesen Moment wahr und öffne dich ihm. Öffne dein Herz diesem Augenblick der Ewigkeit und gehe weiter in das Licht hinein. Sterbe in die unendliche Stille und das Licht, das ewige, unsterbliche Du hinein. Fürchte dich nicht, denn es werden Dinge geschehen, die besser sind als jene, die du in diesem begrenzten und vergänglichen Leben erfahren hast. In deinem Körper, der leiden muss. Dann geht's weiter. Dein Bewusstsein vereinigt sich mit deinem Körper. Erlebe diese Wiedergeburt sehr intensiv. Fühle, wie das Leben wieder durch deine Adern fließt. Du kannst hören, sehen, riechen, denken, fühlen. Wenn du deine Augen öffnest und dich bewegst, siehst du das Licht einer neuen Welt. Erlebe diesen Augenblick der Wiedergeburt ganz wach und lebendig. Dir ist ein neuer Körper gegeben, mit dem du aufs neue Zeit und Raum erfahren wirst. Um jeden kostbaren Augenblick so intensiv zu erfahren, als wäre es dein letzter. Wir sehen, daran ist mir deutlich geworden, die haben sogar eine Anweisung zum Sterben formuliert. Nur, wir werden uns noch damit beschäftigen, wohin das führt. Ob das wirklich dorthin geht, was hier steht. Wir kommen noch darauf. Wir wollen uns noch weiter beschäftigen mit der Frage der Religionen. Was ist eigentlich eine Religion? Jede Religion reduziert das Leben und die Weltgeschichte auf die zentralen Fragen. Es sind diese letzten Größen und Werte, die nur noch akzeptiert, nicht aber weiter zurückverfolgt werden können, die das Wesen einer Religion ausmachen. So heißt es in einer Definition, die von den vergleichenden Religionswissenschaften so erarbeitet worden ist. Es gibt aber mehrere Definitionen. Es ist gar nicht so leicht und so einheitlich. Die verschiedenen politischen Systeme arbeiten auch in einer Weise, sodass wir eindeutig sagen können, das sind auch religiöse Systeme. Das galt für den Nationalsozialismus, das galt für den Marxismus, das gilt für alle diese ideologischen Systeme. Ich will uns das mal deutlich machen an solchen Beispielen, dass wir das erkennen, wie weit reichend solche Religionen sind, was sie alles beinhalten. Der Reichsjugendführer Baldur von Schirach hat ein Gebet formuliert, das an Hitler gerichtet war. Stellen wir uns das mal vor. Da heißt es, wir hörten oftmals deiner Stimme Klang und lauschten stumm und falteten die Hände, da jedes Wort in unsere Seelen drang. Wir alle wissen, einmal kommt das Ende, das uns befreien wird aus Not und Zwang. Was ist ein Jahr der Zeitenwende? Was ist da ein Gesetz, das hemmen will? Der reine Glaube, den du uns gegeben, durchpulst bestimmend unser junges Leben. Mein Führer, du allein bist Weg und Ziel. Wenn wir das heute mal hören, ist unglaublich, unfassbar. Das wurde akzeptiert. Das wurde jungen Leuten eingehämmert, die haben das geglaubt. Da sehen wir einmal, wie verführerisch Religionen sind. Ich will uns dafür einmal sensibilisieren. Wir haben heute andere Religionen und werden genauso verführt. Das ist es. Oder denken wir an Richard Wagner, der so viele Stücke, Musikstücke geschrieben hat. Er hat auch ein Glaubensbekenntnis formuliert, was er glaubt. Und das ist pure Religion. Er sagt, Ich glaube an Gott. Wenn er hier aufgehört hätte, wäre es noch gut. Aber dann geht's weiter. An Mozart und Beethoven. In gleichem an ihre Jünger und Apostel. Ich glaube an den Heiligen Geist und an die Wahrheit der einen unteilbaren Kunst. Ich glaube, dass diese Kunst von Gott ausgeht und in den Herzen aller erleuchteten Menschen lebt. Ich glaube, dass wer einmal nur in den erhabenen Genüssen dieser Kunst schwelgte, für ewig ihr ergeben sein muss und sie nie verleugnen kann. Ich glaube, dass alle durch diese Kunst selig werden. Merken wir das? Der glaubt, durch die Kunst selig zu werden. Es ist unfassbar, was alles geglaubt wird. All das wird angeboten in dieser Meinungsvielfalt, entweder in vergangenen Zeiten oder auch heute. Jetzt kommen wir zur Bibel. Was sagt uns die Bibel zu den Religionen? Und da lesen wir im Psalm 96, Vers 5, alle Götter der Völker sind Götzen, aber der Herr hat den Himmel gemacht. Alle, ohne Ausnahmen, wie sie gemacht werden, es sind alles Götzen, ohne Ausnahmen. Das ist sehr wichtig zu wissen. Wenn wir eine Definition ableiten wollen für Religion, die aus der Bibel kommt, könnten wir es so formulieren. Jegliche, wie auch immer geartete Gottesvorstellung der Völker, sowie alle gedanklichen Systeme mit nicht mehr hinterfragbaren Glaubenssätzen und Normen des Handelns, die bewusst oder auch unbewusst an die Stelle des Schöpfers der Bibel gestellt werden, die dahintreten, das ist eine Religion. Also alles. All das sind religiöse Systeme. Wir müssen den Bogen deswegen nach dieser Definition noch weiter ziehen. Es gibt übrigens kein Merkmal, von dem man sagen kann, das tritt in allen Religionen auf. Wir haben so den Eindruck, wir würden sagen, wenn da irgendwo gebetet wird, dann ist es eine Religion. Das tut man im Hinduismus, das tut man im Islam, da wird gebetet. Aber es gibt Religionen, da wird überhaupt nicht gebetet. Und so gibt es kein einziges Kennzeichen, das für alle Religionen in gleicher Weise zutrifft, sondern jeder hat so seine eigene Weise. Es gibt Religionen im eigenen, im engen und engeren Sinne, wo also Götter auftreten oder Geister oder so. Dann gibt es philosophische Systeme, wo gar kein Gott genannt wird, aber auch ein solches System ist, woran man glaubt und das man für wahr hält. Und dann gibt es, und das ist vielleicht eine Religion, der wir auch anhängen können, das sind die unauffälligen Religionen. Man merkt gar nicht, dass man einer Religion dient. Der Jesus sagt in Lukas 16, Vers 13, ihr könnt nicht Gott dienen und dem Mammon. Da merken wir die Gegenüberstellung Gott und Mammon. Der Mammon ist auch eine Religion. Da wird zu gar keinem Gott gebetet, aber da wird etwas für wichtig gehalten und wir merken, da wird eine Alternative gesetzt zu Gott. Und dann ist das eine Religion. Alles, was an die Stelle des lebendigen Gottes tritt, ist eine Religion. Wir können es auch so sagen, alles, was in Konkurrenz steht zu Gott, dem Vater, den die Bibel uns nennt, und in Konkurrenz tritt zu Jesus Christus. Das ist eine Religion. Alles. Jetzt wissen wir zunächst einmal definitionsgemäß, was eine Religion ist. Also alle solche Systeme. Jetzt wissen wir definitionsgemäß, was Religion ist und können alles einordnen, was uns begegnet. Ob das Esoterik ist, ob das Kunst wird, ist, oder Mammon, oder was alles uns begegnet, oder die vielen Religionen, die sich auch als Religionen bezeichnen, alle diese Dinge werden genannt.
0: Herzlichen Dank, Dr. Werner Gitt. 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

Wenn die Bibel über den wahren Glauben spricht, wird einem deutlich, dass Glauben viel mehr beinhaltet als nur etwas für wahr halten. Deswegen denke ich immer wieder darüber nach, wie sehr ich mich wohl mit Christus identifiziere, da ich doch behaupte, dass ich an ihn glaube. Machen auch Sie sich solche Gedanken? Im Lukas-Evangelium Kapitel 9 lesen wir: Da sprach er zu ihnen allen: Wer mir folgen will, der verleugne sich selbst und nehme sein Kreuz auf sich täglich und folge mir nach. Denn wer sein Leben erhalten will, der wird es verlieren. Wer aber sein Leben verliert um meinetwillen, der wird es erhalten. Und welchen Nutzen hätte der Mensch, ob er die ganze Welt gewönne und verlöre sich selbst oder beschädigte sich selbst? Wer sich aber mein und meiner Worte schämt, des wird sich des Menschen Sohn auch schämen, wenn er kommen wird in seiner Herrlichkeit und seines Vaters und der heiligen Engel.

0: himmlischer Vater, dein Reich komme bald. Dein Wille erfülle sich hier auf der Erde genauso wie im Himmel. Die Geschichte ist noch nicht zu Ende. Als das britische Drama Line of Duty zu Ende ging, wollte eine Rekordzahl von Menschen sehen, wie der Kampf gegen das organisierte Verbrechen ausgehen würde. Doch viele Zuschauer waren enttäuscht, als das Finale andeutete, dass das Böse am Ende gewinnen würde. Ich wollte, dass die Bösewichte zur Rechenschaft gezogen werden, sagte ein Fan. Wir brauchten dieses moralische Ende. Der Soziologe Peter Berger stellte einmal fest, dass wir uns nach Hoffnung und Gerechtigkeit sehnen. Nach der Hoffnung, dass das Böse eines Tages besiegt wird und dass diejenigen, die es verursacht haben, für ihre Verbrechen gerade stehen müssen. Eine Welt, in der die Bösen gewinnen, widerspricht dem, wie die Welt nach christlichen Maßstäben funktionieren sollte. Die enttäuschten Fans drückten, ohne sich dessen wahrscheinlich bewusst zu sein, die tiefe Sehnsucht der Menschheit aus, dass die Welt wieder in Ordnung gebracht wird. Im Vaterunser ist Jesus realistisch, was das Böse angeht. Es existiert unter uns und bedarf der Vergebung und der Befreiung. Matthäus 6, Verse 12 und 13. Zu diesem Realismus jedoch gesellt sich auch Hoffnung. Es gibt einen Ort, an dem das Böse nicht existiert, den Himmel. Und dieses himmlische Reich wird auf die Erde kommen. Matthäus 6, Vers 10. Eines Tages wird Gottes Gerechtigkeit vollständig sein, sein moralisches Ende wird kommen und das Böse wird für immer verbannt sein. Offenbarung 21, Vers 4. Wenn also im wirklichen Leben die Bösen gewinnen und die Enttäuschung einsetzt, sollten wir uns daran erinnern, bis Gottes Wille auf der Erde genauso wie im Himmel geschieht, gibt es immer Hoffnung, denn die Geschichte ist noch nicht zu Ende. Sie hören den Bibeltext aus Matthäus 6, Verse 9 bis 13.
1: So sollt ihr beten. Unser Vater im Himmel, dein Name werde geehrt. Dein Reich komme bald. Dein Wille erfülle sich hier auf der Erde genauso wie im Himmel. Schenk uns heute unser tägliches Brot und vergib uns unsere Schuld, wie auch wir denen vergeben haben, die an uns schuldig geworden sind. Lass nicht zu, dass wir der Versuchung nachgeben, sondern erlöse uns von dem Bösen.
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Was für eine Zukunftsaussicht haben Sie? Was erwarten Sie vom Leben? Sind Sie bereit, Ihrem Schöpfer zu begegnen? In 1. Johannes Kapitel 5 lesen wir: Und das ist das Zeugnis, dass uns Gott das ewige Leben hat gegeben. Und solches Leben ist in seinem Sohn. Wer den Sohn Gottes hat, der hat das Leben. Wer den Sohn Gottes nicht hat, der hat das Leben nicht. Solches habe ich euch geschrieben, die ihr glaubet an den Namen des Sohnes Gottes, auf dass ihr wisset, dass ihr das ewige Leben habt, und dass ihr glaubet an den Namen des Sohnes Gottes.

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1: Sie hören nun die gute Nachricht aus Gottes Wort. Unser Wochenvers steht in 1. Johannes 1, Vers 9. So wir aber unsere Sünden bekennen, so ist er treu und gerecht, dass er uns die Sünden vergibt und reinigt uns von aller Untugend. Das war unser Merkvers aus 1. Johannes 1, Vers 9.

0: 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Unser heutiger Sprecher ist Dr. Roger Liebi. Er ist Jahrgang 1958, verheiratet und hat 6 Kinder. Er studierte Musik, Sprachen der biblischen Welt und Theologie. Heute hören Sie ihn sprechen über Israel in der Konfrontation der Babylonier und der Assyrer. Hören Sie heute den ersten Teil dieses zweiteiligen Beitrages.
1: Heute Morgen wollen wir uns mit dem Thema Israel in der Konfrontation mit den Religionen der Babylonier und der Assyrer beschäftigen. Bevor wir in dieses Thema so richtig einsteigen, wollen wir uns ein paar Warnungen der Bibel im Blick auf die Religionen dieser Welt im Allgemeinen vor Augen führen. In 2. Mose 20, 2 und 3 finden wir das erste Gebot der Torah. Das erste Gebot der 10 Gebote, die hunderten Gebote des Gesetzes Mose zusammenfassen. Ich bin der Herr, dein Gott. Du sollst keine anderen Götter haben neben mir. Das ist also eine Aussage, die in der heutigen Gesellschaft politisch nicht mehr korrekt ist, wie man so schön sagt. Diese Ausschließlichkeit, diese Eindeutigkeit, dieser Absolutheitsanspruch. Dann das zweite Gebot, 2. Mose 20, 5 und 6. Du sollst dir kein Bild machen oder kein Bild herstellen, noch ein Gleichnis. Du sollst ihnen nicht dienen. Also keine Bilder, keine Skulpturen zur gottesdienstlichen Verehrung. Und dann 1. Johannes 5, Vers 21. Kinder, hütet euch vor den Götzen. Das ist der letzte Vers des 1. Johannesbriefes. Sehr eindrücklich. So ein letztes Vermächtnis, kann man sagen, in diesem Brief. Und schließlich 1. Korinther 10, Vers 20. Der Apostel Paulus erklärt ganz grundsätzlich im Blick auf heidnischen Kult, sondern, dass das, was die Nationen opfern, sie den Dämonen opfern und nicht Gott. Ich will aber nicht, dass ihr Gemeinschaft habt mit den Dämonen. Das Neue Testament erklärt also ausdrücklich, dass hinter all den verehrten Götzenbildern in den verschiedensten Religionen der Welt effektiv geistliche Mächte stehen, versteckt Dämonen, also die gefallenen, die mit Satan gefallenen Engel. Man kann sagen, ein Götzenbild ist in dem Sinn eine Maske für Dämonen, die sich hinter dieser Maske verehren lassen, weil sie sein wollen wie Gott. Das war ja die Ursünde Satans, die zu seinem Fall geführt haben. Er wollte sein wie Gott. Jesaja 14, 12, Ezekiel 28, Vers 12. Also das muss man vor Augen haben. Nur so eine praktische Illustration. Letzte Woche flog ich nach Indien und dann in Bombay hatte eine Frau aus der Schweiz etwas Mühe zu wissen, wo sie, wie das so geht da mit dem Flughafen. Und ich habe ihr geholfen und dann sind wir ins Gespräch gekommen. Da habe ich gefragt, besuchen Sie Bekannte in Indien? Und sagt sie, ja schon, aber ich mache dort ein Seminar, ein hinduistisches Seminar. Und dann habe ich gefragt, aha, dann haben Sie sich so für Hinduismus geöffnet. Ja, das kann man so sagen. Dann habe ich gefragt, haben Sie einen christlichen Hintergrund? Ja. Aber empfinden Sie nicht so eine Spannung zwischen Hinduismus und Christentum? Nein. Aber wenn Sie sich so überlegen, das erste Gebot in der Bibel heißt doch, ich bin der Herr, dein Gott, du sollst keine anderen Götter neben mir haben. Und dann das zweite Gebot, du sollst dir kein Bild machen, noch ein Gleichnis, du sollst ihnen nicht dienen. Ja, ich möchte keine hinduistischen Götter verehren. Gefällt mir einfach so, dass man sich loslassen kann und so, ja. Dann habe ich gesagt, ja gut, aber das lässt sich nicht trennen, das gehört einfach zusammen. Aber sie war in dem Sinn ganz offen, ist nicht zornig, nicht wütend geworden, hat das so zur Kenntnis genommen und ich habe sie dann noch eingeladen für einen Vortrag nach ihrer Rückkehr hier in der Schweiz. Gut, wir gehen weiter und kommen zu unserem eigentlichen Morgenthema. Und der zweitens auf dem Skript zur Geschichte Babylons und Assyriens. Das Kerngebiet der Babylonier war von jeher der Südirak. In 1. Mose 10, Verse 8 bis 10 lesen wir Folgendes. Und Kusch, das war ein Sohn von Ham, einem der drei Noah-Söhne, Und Kusch zeugte Nimrod. Sein Name bedeutet übrigens, lasst uns rebellieren. Der fing an, ein Gewaltiger zu sein auf der Erde. Er war ein gewaltiger Jäger vor dem Herrn. Darum sagt man, wie Nimrod, ein gewaltiger Jäger vor dem Herrn. Und der Anfang seines Königreiches war Babel und Erek und Akkad und Kalne im Lande Sinear. Da haben wir diese wichtigen Städte. Das Land Sinear ist also eine andere Bezeichnung für das Land Babylonien im Südirak, mit den wichtigen Städten Babylon, Erek, Akkad und Kalne. Das Kerngebiet der Assyrer war von alters her der Nordirak. 1. Mose 10, Vers 11. Von diesem Land, vom Land Sinear im Südirak, von diesem Land zog er aus nach Assur und baute Ninive und Rechobot-Ir und Kalach und Resen zwischen Ninive und Kalach. Das ist die große Stadt. Also das Land Assur oder Assyrien, hier gekennzeichnet mit den wichtigen alten Städten Ninive, Rechobot-Ir, Kalach und Resen. Das ist wichtig auch im Blick auf das Verständnis der biblischen Prophetie, wenn die Bibel spricht über die Endzeit und über die Bedeutung Babylons, Babyloniens in der Endzeit, dann ist es wichtig, dass man weiß, das Kerngebiet Babyloniens, das ist Südirak. Und wenn es geht um Assyrien oder Assur, dann deutet das hin auf den Nordirak. Länder, die in der Prophetie unterschiedliche Schicksale in der Endzeit erleben sollen. Die Sprache der Babylonier war Akkadisch. Und zwar gibt es da zwei Dialekte. Babylonisch und Assyrisch, der Dialekt, der durch die Assyrer gesprochen wurde. Also die Assyrer und die Babylonier konnten sich eigentlich gut verstehen, denn der Unterschied war nur ein Dialektunterschied. Von alters her wurde diese Schrift mit Keilschrift geschrieben, eine sehr komplizierte Schrift, wo man mindestens die Kenntnis von 700 Silbenzeichen haben muss, um Texte zu lesen. Assur, der Stammvater der Assyrer, war ein Sohn Sems. Das lesen wir auch in diesem außergewöhnlichen Kapitel 10 von 1. Mose. Hier finden wir so die Ursprünge der Völker dieser Welt. 70 Namen sind hier verzeichnet. Und man muss sagen, es gibt in der ganzen Weltliteratur keine Parallele zu dieser sogenannten Völkertafel. Was wir hier finden, ist also sensationell und sehr bedeutsam auch im Blick auf die Archäologie, um eben die alten Völker herleiten zu können auf ihren Ursprung zurück. Also 10, Vers 22, die Söhne Sems, Elam und Assur und Arpaxat und Lud und Aram. Assur, ein Sohn Sems. Nach der Sintflut, beschrieben in 1. Mose 6 bis 9, und nach der Sprachenverwirrung von Babel, wo sich die Söhne, die Nachkommen von Sem, Ham und Japhet, vereinigt hatten, nach der Sprachenverwirrung und der darauf erfolgten Zerstreuung der Urstämme, bauten die Sumerer im Südirak ihre Hochkultur auf. Wichtig, also die Kultur von 1. Mose 11, 1 bis 9, Turmbau von Babel, war noch eine vorsumerische Kultur. Aber nachher kommen die Sumerer, die dort die Kultur weiterführen. Aber später in der Geschichte treten dann semitische Stämme in Mesopotamien als Machtfaktor auf. Semitisch bedeutet Menschen, die eine semitische Sprache sprechen. Denn Sumerisch ist eine ganz andere Sprache, gehört zu einem Sprachstamm, der eigentlich mit keiner bekannten Sprache sonst verwandt ist. Also diese Semiten treten im Zweistromland als Machtfaktor auf. Das Königreich von Sargon und Naramsin in Akkad wird aufgebaut. Da haben wir wieder diesen Namen Akkad, den ich schon vorher erwähnt habe, aus 1. Mose 10, Vers 10. Übrigens, der Name der Sprache Akkadisch kommt eben von dieser Stadt Akkad. Dieses Königreich war nur von kurzer Dauer. Danach lebte die sumerische Kultur wieder neu auf. Man spricht von einer sumerischen Renaissance. Aber ab dem 19. Jahrhundert vor Christus, das ist also in der Zeit bereits nach Abraham. Abraham hat wir letztes Mal gesehen bei dem Thema Chronologie der Bibel. Abraham wurde ja geboren um 2111 vor Christus. Also im 19. Jahrhundert werden die Semiten wieder zum Machtfaktor. Es wird ein Reich, das sogenannte Reich von Mari, aufgebaut am oberen Euphrat. Das war ein westsemitisches, amoritisches Reich. Dann das assyrische Königreich am oberen Tigris im Nordirak. Und drittens das babylonische Reich mit der amoritischen Dynastie in Babylon von Hammurabi, diesem berühmten babylonischen, altbabylonischen König. Dieses Reich bestand ab 1728 vor Christus. Also deutlich nach Abraham, aber noch etwas vor dem Auszug der Israeliten aus Ägypten. Ab dem 14. Jahrhundert vor Christus wächst die Macht Assyriens. Und zwar hin zu einer Weltmacht. Die Glanzzeit wird erreicht im 9., 8. Jahrhundert vor Christus. Das war die Zeit des Untergangs der 10 Stämme von Israel. 2. Könige 17 beschreibt das. Wegen ihrem Götzendienst ließ Gott die Assyrer kommen. Sie zerstören dieses Nordreich von Israel und führen die 10 Stämme in die Gefangenschaft nach Assyrien. Aber bald war diese Macht von Assyrien in der Folge vorüber. Assyrien wird gestürzt durch die Babylonier, die 612 vor Christus Ninive erobern konnten. Dann gab es noch ein paar Jahre Krieg, aber um 609 vor Christus waren die letzten Truppenreste des Assyrischen Reiches geschlagen. Wie gesagt, durch die Babylonier. Und so konnte der Südirak, Babylonien, zu einer Weltmacht aufsteigen an der Stelle von Assyrien. Da haben wir die Zeit des sogenannten Neubabylonischen Weltreiches, das von 609 bis 539 vor Christus dauerte. Exakt 70 Jahre. So wie das in Jeremia 27 vorausgesagt war, dass die Zeit der Herrschaft Babels 70 Jahre sein soll. Das war übrigens auch die Zeit der babylonischen Gefangenschaft der Juden, denn die begann mit der ersten Belagerung durch Nebukadnezar vor den Toren Jerusalems 606 vor Christus und sie dauerte bis 539 vor Christus. In dem Traum von Nebukadnezar über die vier Weltreiche in Daniel 2 wird dieses neubabylonische Reich verkörpert in Nebukadnezar bezeichnet als der Kopf aus Gold. Im prophetischen Traum von Daniel in Kapitel 7 seines Buches wird dieses Reich dargestellt als ein Löwe mit Adlersflügeln. Also doppelt majestätisch. Der Löwe ist majestätisch, der Adler genauso. Aber eben 539 vor Christus kam es zur Eroberung Babyloniens in wenigen Kriegen durch die Perser. Da waren diese exakt 70 Jahre aus Jeremia 25, 11 und 29, 10 am Ende. Die babylonische Kultur und Religion lebte dann aber noch weiter. Das ist ganz interessant, wenn man in Daniel 7, Vers 4 liest, über das babylonische Weltreich zur Zeit von Daniel, dargestellt eben als Löwe mit Adlersflügeln. Da heißt es, ich schaute, bis seine Flügel ausgerissen wurden und es von der Erde aufgehoben und wie ein Mensch auf seine Füße gestellt wurde und ihm eines Menschen Herz gegeben wurde. Der Löwe hat ja kein Menschenherz. Man könnte denken, er kennt keine Furcht. Ja, aber wenn der Löwe da, dieser majestätische Löwe, mit den ausgerissenen Adlersflügeln ein Menschenherz bekommt, dann beginnt er sich vor anderen zu fürchten. Aber er existiert weiter. Aber die ganze Macht, der ganze Glanz war vorüber. Nun, das war geschehen, aber die babylonische Kultur existierte noch weiter. Und so gibt es sogar Ritualtexte der babylonischen Religion aus der Seleukidenzeit, das ist also bereits aus der Zeit nach Alexander dem Großen, von seinen Nachfolgern in Syrien, aus dem 3. Jahrhundert vor Christus. Das Ganze lebte weiter. Aber allmählich geht diese Religion unter. Um 70 nach Christus stirbt mit der Keilschrift, die mit Keilschrift geschriebene babylonische Sprache, Akkadisch, aus. Also die letzten Keilschriftdokumente stammen aus dieser Zeit. Aber die Grundelemente der babylonischen Religion, die letztlich zurückgehen auf den Turmbau von Babel aus vorsumerischer Zeit unter Nimrod, das lebte weiter. Das lebt ja eigentlich weiter in allen Religionen der Welt. Darum gibt es so viele Übereinstimmungen weltweit in den Religionen. Und diese Grundelemente durchdringen später auch das Christentum. Ganz früh in der Geschichte der Christenheit dringen diese Dinge hinein. Also Bilderverehrung, Götzendienst und auch bestimmte Rituale aus der babylonischen Religion. Und darum wird im Neuen Testament die römisch-katholische Kirche in Offenbarung 17, Vers 5 als Babylon, die Große, die Mutter der Huren und der Gräuel der Erde bezeichnet. In diesem dramatischen Prophetie Offenbarung 17 bis 18. Nun, die Religionen der Babylonier und der Assyrer stellen eigentlich eine Übernahme der sumerischen Religion dar. Mit jeweiligen nationalen Abwandlungen und Ergänzungen. Wir haben an einem früheren Bibelstudientag das Thema durchgenommen, Abraham und die Religion der Sumerer. Bereits da haben wir gesehen, wie in der Abrahamsgeschichte sehr viele pointierte Anspielungen auf die sumerische Religion zu finden sind, die nicht ausdrücklich genannt werden, aber wenn man die Religion kennt und die Abrahamsgeschichte, sieht man, ist ja unglaublich, diese feinen Anspielungen. Das ist übrigens indirekt auch ein wichtiges Argument für die Geschichtlichkeit der Abrahamsgeschichte. Das ist nicht eine, wie die liberalen Theologen sagen, eine viel, viel spätere Erfindung am Schreibtisch war, sondern dass es sich hier um echte Geschichte handelt. Nun, diese sumerische Religion, das habe ich bereits angedeutet, geht zurück auf Nimrods Religion im Zusammenhang mit dem Turmbau von Babel. Wir werden nämlich sehen, dass die in der babylonischen Religion, und auch bei den Assyrern, die Tempel eigentlich Nachbildungen waren des Turmbaus von Babel. Um 2000 vor Christus, also gerade in der Zeit von Abraham, starb das Sumerische als gesprochene Sprache aus, wurde aber weiter als religiöse Sprache verwendet, bei den Babyloniern und den Assyrern. Also so ähnlich wie in der katholischen Kirche das Lateinische, das schon längst ausgestorben war, aber weiter als quasi als Kultsprache Verwendung fand. Das war also beim Sumerischen genauso. Sumerische Götter wurden unter akkadischen, sprich babylonischen, assyrischen Namen weiter verehrt. Also Sie sehen, das Thema Abraham und die sumerische Religion ist eigentlich, kann man sagen, wie ein erster Teil und heute ein zweiter Teil dazu. Bei den Babyloniern und Assyrern kommen neue Götter dazu. Besonders wichtig die Nationalgötter. Marduk, der Stadtgott von Babylon und auch der Nationalgott Babyloniens. Den findet man noch nicht bei den Sumerern. Und bei den Assyrern kommt Assur neu dazu. Das war der Gott der Stadt Assur in Nordirak. Und gleichzeitig war das auch der Nationalgott der Assyrer. Nun, wenn man das vergleicht mit 1. Mose 10, Vers 22, wo wir sehen, dass Assur ein Sohn Sems war, wird deutlich, dass Assur nichts anderes war als eine Vergottung dieses Menschen, dieses Sohnes von Sem. Die Babylonier haben auch Götter aus dem westsemitischen Bereich, da wo die Kanaaniter und Syrer gelebt haben, integriert. Und ganz wichtig ist also Adat, das entspricht Hadat bei den Syrern oder Baal bei den Kanaanitern. Auch der wurde integriert. Und Dagan, das entspricht dem Dagon, der ja besonders bekannt ist von der Geschichte der Philister in den Samuel-Büchern. Wir kommen darauf noch kurz zurück, denke ich. In der sogenannten kassitischen Periode, 1530 bis 1155 vor Christus, das war also geschichtlich eine Zeit, in der das Volk der Kassiten Macht erlangte im Zweistromland, da gab es eine Revision der Literatur. Gewisse ältere Texte wurden ausgesondert, es entstanden neue Texte. Und warum erwähne ich das? Es zeigt, wie die Religionen der Menschen im Lauf der Zeit sich ändern und völlig selbstverständlich wandelbar sind. Sie werden also nicht gesehen als unwandelbare Wahrheit. Im Lauf der Zeit können sie erheblich verändert und sogar mit den jeweils anderen Religionen vermischt werden. Wie wir gesehen haben, da können Elemente aus der kanaanitischen oder syrischen Religion übernommen werden, da können neue Götter dazukommen. Kein Problem! Das wird nicht als als innerer Widerspruch empfunden. Das geht so. Sehr eindrücklich ist ja das auch im Hinduismus zu sehen. Der Hinduismus ist etwa 3500 Jahre alt, aber man beschreibt diese Religion heute als ein Religionsmuseum. Also die ganze Zeit ständig andere Elemente aufnehmen konnte. Kein Problem, wenn irgendetwas Neues dazukommt und wenn auch die Ansichten innerhalb der Religion völlig widersprüchlich sind. Ein Guru sagt das, ein anderer sagt das. Und wenn man sich fragt, ja, aber wie verträgst du diese Widersprüche? Kein Problem. Die Widersprüchlichkeit wird gerade als religiös empfunden, als besonders religiös. Und es ist auch zum Beispiel so, in Indien wird die katholische Kirche nicht verfolgt. Aber evangelisch oder evangelikalgläubige können je nachdem massiv verfolgt werden. Das hängt damit zusammen, man hat dort die Technik angewandt, wie schon früher bei anderen Orten, dass es erlaubt ist, innerhalb der katholischen Kirche die Rituale des Hinduismus zu übernehmen. Aber anstatt Vishnu oder Ganesh oder wie die Götter alle heißen, zu verehren, verehrt man Maria, Josef, die Heiligen. Und werden gleiche Rituale durchgeführt. Und darum werden sie empfunden als kein Fremdkörper, sondern sie sind innerhalb des Hinduismus, gehen sie ihren Weg, wie es tausend andere Wege gibt. Aber das Problem ist, wenn je ein Hindu sich bekehrt und er sagt, Jesus Christus ist der einzige Weg, dann gibt es Verfolgung. Und das kann bis zum Tod führen. Also, sehr wichtig, das Typische in den Religionen ist diese Wandelbarkeit. Und das können wir ja auch eben sehen in unserer Kultur hier. Wenn jemand liberal, modern, reformiert ist oder evangelisch, empfindet er das nicht als ein Problem, dass er nicht mehr die gleichen Dinge glaubt wie Zwingli, Bullinger und Luther, diese alten Reformatoren, die auf die Autorität der Bibel gepocht haben. Nein, in der heutigen Zeit ist die Bibel keine Autorität mehr und man muss sie so aus der Zeit und dem Hintergrund heraus verstehen und muss sie auf die heutigen Bedürfnisse so übertragen, aber es gibt keine absoluten Gebote, keine absolute Moral der Bibel. Das wird nicht als Problem empfunden, denn Religion kann sich im Laufe der Zeit wandeln. Also wenn ich einen liberalen Theologen sage, warum nennst du dich überhaupt noch protestantisch? Du glaubst etwas ganz anderes, als was die Reformatoren geglaubt haben. Ist das ein Verrat an der Reformation? Kein Problem. Das war früher so, aber heute nicht mehr. Die Religion wandelt sich im Laufe der Zeit, aber es ist ein Kennzeichen aller Religionen dieser Welt. Und da steht im Gegensatz dazu der biblische Glaube. Jesus Christus sagt in Johannes 14, Vers 6, ich bin die Wahrheit, nicht eine Wahrheit. Mit bestimmtem Artikel im Griechischen. Bin der Weg, die Wahrheit und das Leben. Niemand kommt zum Vater als nur durch mich. Und das erregt Anstoß nicht nur eben auf dem indischen Subkontinent oder irgendwo in dieser Welt, sondern eben auch in Europa. Damit stoßen wir natürlich in einer multikulturellen, postchristlichen Gesellschaft massiv an. Offenbarung 22, Vers 18 betont, es gibt keine Zusätze zur biblischen Offenbarung. Das letzte Buch der Bibel schließt alles ab. Jesus Christus spricht hier, ich bezeuge jedem, der die Worte der Weissagung dieses Buches hört. Wenn jemand zu diesen Dingen hinzufügt, so wird Gott ihm die Plagen hinzufügen, die in diesem Buch geschrieben sind. Und wenn jemand von den Worten des Buches dieser Weissagung wegnimmt, so wird Gott sein Teil wegnehmen von dem Baum des Lebens und aus der heiligen Stadt, die in diesem Buch geschrieben sind. Und dieses Buch, die Offenbarung, schließt als letzte Neuoffenbarung die gesamte Offenbarung der Bibel, der Heiligen Schrift, ab. Keine Zusätze. Und 1. Johannes 2, Vers 24 betont, übrigens ganz am Ende des ersten Jahrhunderts, der Apostel Johannes war der letzte Apostel, der noch lebte um diese Zeit. Und da heißt es, ihr, was ihr von Anfang gehört habt. Der Anfang meint hier das Kommen von Jesus Christus. Vergleiche Kapitel 1, Vers 1. Ihr, was ihr von Anfang gehört habt, bleibe in euch. Wenn in euch bleibt, was ihr von Anfang gehört habt, so werdet auch ihr in dem Sohn und in dem Vater bleiben. Also das, was da durch Jesus Christus und seine Apostel geoffenbart wurde, daran müssten wir festhalten. Und es gibt keine Weiterentwicklung. Im 2. Johannesbrief schreibt der betagte Apostel, Vers 9, jeder, der weitergeht und nicht bleibt in der Lehre des Christus, hat Gott nicht. Wer in der Lehre bleibt, dieser hat sowohl den Vater als auch den Sohn. Also jeder, der quasi den Glauben weiterentwickeln will, hat er hier das Urteil, hat Gott nicht. Dann finden wir in Judas 3 die wichtige Erklärung, dass der Glaube, der biblische Glaube, nur einmal von Gott überliefert wurde. Es gibt nicht eine spätere Offenbarung, die das nochmals dann wiederholen oder abschließen würde. Wie zum Beispiel der Koran glaubt, er sei eine Wiederholung und Bestätigung der früheren heiligen Schriften. Judas Brief, Vers 3. Geliebte, indem ich allen Fleiß anwandte, euch über unser gemeinsames Heil zu schreiben, war ich genötigt, euch zu schreiben und zu ermahnen, für den einmal den heiligen überlieferten Glauben zu kämpfen. Der einmal den heiligen überlieferten Glauben. Also mit Glauben ist gemeint das Glaubensgut. Die Basis für den christlichen Glauben ist die Lehre der Apostel und Propheten, die Altes und Neues Testament umfasst. In Epheser 2, Vers 20 heißt es, die Kirche, die Gemeinde ist aufgebaut auf der Grundlage der Apostel und Propheten, und die ersten Christen am Pfingsttag, ab dem Pfingsttag, werden in Apostelgeschichte 2, 47 so charakterisiert. Nicht 47, sondern 42 soll das heißen. Sie verharrten aber in der Lehre der Apostel und in der Gemeinschaft, im Brechen des Brotes und in den Gebeten. Vier Kennzeichen, die Lehre, die Gemeinschaft, das Brotbrechen und die Gebete. Aber nicht umsonst wird als erstes genannt die Lehre der Apostel. Das ist die Basis. Wenn die fehlt oder wenn die verändert wird, dann bricht auch die Gemeinschaft, das Brotbrechen, das Gebet auseinander. So, das als Gegensatz. Nun gehen wir weiter und kommen zu Punkt 3. Allgemeine Vorstellungen über die Götter in Babylonien und in Assyrien. Das akkadische Wort für Gott ist Ilu. Das heißt so viel wie Mächtiger oder Erster. Es ist verwandt mit dem hebräischen Wort El, das oft verwendet wird für Gott im Alten Testament. Zum Beispiel 1. Mose 14, Vers 16. El ist, kann man sagen, ist ein allgemeinsemitischer Ausdruck für Gott. Das heißt, dieser Ausdruck kommt in den verschiedenen semitischen Sprachen vor. Zum Beispiel auch im Arabischen. Ila ist verwandt mit El oder Ilu. Übrigens, der Name Allah ist Ilu mit dem bestimmten Artikel. Also Ila auf Arabisch mit dem bestimmten Artikel. Al-Ila gibt zusammengezogen Allah. Der Gott heißt das. Aber dieses Wort Ila ist einfach der allgemeine Begriff im Arabischen für Gott. Ist nicht ein Eigenname. Genauso wie im Deutschen das Wort Gott, das hat man auch aus dem Altgermanischen übernommen. Und das war einfach das normale Wort für Gott, ohne ein Eigenname zu sein. Das Keilschriftzeichen für Ilu, Gott, war bei den Babylonen und Assyrern ein Zeichen, das ursprünglich einen Stern darstellte. Und interessant, die Sterne werden im Schöpfungsepos der Babylonier und Assyrer genannt Tamshilu. Abbilder oder Symbole. Denn sie waren quasi Abbilder der Götter. Interessant ist in dem Zusammenhang, dass die Engel, zum Beispiel in Hiob 38, Vers 7, als die Morgensterne bezeichnet werden. Also der Zusammenhang Stern und Engel ist ein direkter Zusammenhang, aber die Babylonier und Assyrer bezeichnen quasi Götter mit dem Symbol Sterne, das eigentlich auf Engel hinweist. Und Dämonen sind ja eben nach der Bibel Engel, gefallene Engel. Die Götter werden beschrieben mit menschlichen Eigenschaften, aber gleichzeitig als erhaben, mächtig, vollkommen. Lesen wir dazu aus der scharfen Religionskritik in Römer 1, Vers 23. Ich lese ab Vers 23. Indem sie sich für weise

Ausnahme. Es gibt einen wichtigen Mythos, wenn wir Zeit haben, komme ich darauf zu sprechen. Tammuz, der Gott, der starb und dann wieder auferstanden ist. Man lehrte, die Götter umgebe ein schreckeneinflößender Glanz. Dieser Glanz wird im Sumerischen bezeichnet mit Melammu. Aber in dem Zusammenhang ist interessant, wie ein Engel beschrieben wird in Matthäus 28, Vers 3. Sein Ansehen aber war wie der Blitz und sein Kleid weiß wie Schnee. Aber aus Furcht vor ihm bebten die Hüter und wurden wie Tote. Also dieser Glanz beschreibt die Bibel als eine Eigenschaft von Engeln. Das wird hier diesen Göttern zugeschrieben. Und nun, das führt uns gerade zum nächsten Punkt. Die Reaktion der Menschen auf diese schreckeneinflößenden Götter sei Furcht oder Verehrung. Im akkadischen Puluchtu. Und da ist nun interessant der Name von einem der drei Freunde Daniels, Daniel 1, Vers 7, der bekam ja den neuen Namen Schadrach. Und das kommt von Shuduraku, das heißt, ich bin sehr in Furcht versetzt vor einem babylonischen Gott. Interessant ist ein Dokument, das man nennt die große Götterliste aus der Bibliothek von Assurbanipal aus Nordirak. Sie umfasst mehr als 3000 Götternamen. Dabei sind wohl eingeschlossen alte Ortsgötter, Geister, Halbgötter etc. Also niemand kann sagen, wie viele Götter es genau gab. Das ist genau gleich wie im Hinduismus. Niemand weiß es. Es wird so allgemein gesagt, es gibt etwa 300-400 Millionen Götter. Ich habe letzte Woche einem Inder gefragt, einem sehr gebildeten Inder, ist das so? Und dann sagt er, ja, das ist die Zahl, die man sagt, aber Inder übertreiben immer. Also, wenn er quasi Namen aufzählt, dann kommt er etwa auf 30. Aber wenn man alle möglichen Geister und Lokalgeister und so weiter dazu nimmt, dann wird die Zahl immer höher. Das ist etwa ganz ähnlich wie mit der römischen und griechischen Religion. In der Schule hat man ja gelernt, Jupiter, Merkur und all diese Namen, aber wenn man die zusammenzählt, ja, da kommt man im Ganzen auf ein paar Dutzend. Und trotzdem gibt es Überlieferungen aus der alten Zeit, wo man etwa auf 30.000 Götter kommen würde. Aber wo sind die exakten Hinweise, wo sind die Namen? Niemand weiß diese Namen. Aber nun, hier hat man wenigstens eine Namensliste von mehr als 3.000. Aber das bedeutet natürlich nicht, dass diese Götter 2494 und so weiter, dass die irgendwie besonders wichtig waren, sondern es ist doch eine sehr begrenzte Zahl, die von großer Bedeutung war. Und das führt uns nun zum nächsten Punkt. Bemerkungen zu einzelnen Göttern. Zunächst ist zu nennen Anu. Den haben wir schon kennengelernt bei der Behandlung der sumerischen Religion. Anu kommt nämlich vom sumerischen Wort An. Himmel oder Himmelsgott. Das war der oberste Gott, aber nur rein theoretisch. Denn in der Praxis tritt er völlig zurück hinter Marduk, dem Hauptgott von Babylon. Oder in Assyrien tritt er zurück hinter Assur, dem Hauptgott von Assyrien. Er wurde gesehen als Gott des Königstums, als König der Götter, ja, aber steht so ganz im Hintergrund. Dann kommt Antu, das war die Frau von An. Antu ist einfach die weibliche Form von Anu. Nun, wichtig ist der dritte, Enki. Das war der Gott der Weisheit, der König der Weisheit, der Verstandschaft. Man hat ihn beschrieben wörtlich als er, der alles kennt, was einen Namen hat. Oder auch wörtlich der Erfahrene unter den Göttern. Er gibt dem König Weisheit. Ja, aber davon werden wir noch sehen, mehr hören, ob er wirklich Weisheit geben kann, wenn es darauf ankommt. Dann, ganz wichtig, Bel. Das bedeutet nichts anderes als einfach der Herr. Sprich dem kananitischen, hebräischen Baal. Wir haben ihn schon kennengelernt unter dem sumerischen Namen Enlil. Das war der Gott der Atmosphäre. Und das ist ja interessant, dass der Satan bezeichnet wird in Epheser 2, Vers 2 als der Geist der Luft. Und zwar so, Epheser 2, Vers 2, es geht um die Söhne des Ungehorsams, den Sündern, in welchen ihr einst wandeltet nach dem Zeitlauf dieser Welt, nach dem Fürsten der Gewalt, der Luft, des Geistes, der jetzt wirksam ist in den Söhnen des Ungehorsams. Also der Satan wird bezeichnet als der Fürst der Gewalt der Luft. Und hier haben wir den Gott der Atmosphäre, der Luft, Bel. Und der Satan wird ja bezeichnet in Johannes 12, Vers 31 und den

0: mehreren Stellen, die ich da auf dem Blatt angegeben habe, als Fürst dieser Welt. Nun, Bel wurde verehrt als Göttervater, als Götterkönig. Auch von ihm wird gesagt, er verleihe zusammen mit An die Königswürde. Und noch ein wichtiger Punkt, ich gehe nicht auf alles ein, was auf diesen Blättern ist, denn das bringt man in 2 Stunden nicht durch. Ihr habt einfach mehr Informationen, als was heute behandelt wird. Aber von ihm wird gesagt, er sei der Urheber der Sintflut. Sein Befehl sei unwiderruflich. Er wache über die Ordnung der Welt und sei der Besitzer der Schicksalstafeln. Diese Tafeln waren quasi Tafeln, die, wenn ein Gott diese besaß, dann hatte er eben Autorität über das Schicksal der Welt. Nun ist interessant, Belsazar, der letzte König von Babylon, Daniel 5, hat diesen Namen, diesen Götternamen in seinem eigenen Namen. Akkadisch Belsazar ist Bel Shara Uzur. Bel schütze den König. Sehen wir dann, das ist eine direkte Anspielung. Aber wir wissen aus Daniel 5, das ist die Geschichte von seiner letzten Party, wo dann die Schrift an der Wand erschien. Und in derselben Nacht wird Belsazar getötet durch die Perser. Wo ist Bel, der die Schicksalstafeln in der Hand hat? Das war ein Schlag gegen diesen babylonischen Gott Bel, der Herr der Geschichte und des Schicksals sein sollte, aber er war nicht mal in der Lage, Belsazar zu schützen. Ich denke, das ist schon ein erster Hinweis jetzt, und wir werden das gleich sehr ausführlich weiter behandeln, wie viele direkte Bezüge in den biblischen Geschichten zu diesen Göttern da sind, um zu zeigen, warum diese Götter keine Götter sind, sondern falsche Götter. Wir gehen jetzt, bevor wir da in der Liste weitergehen mit Marduk, Nabu, Sin und so weiter, gehen wir direkt zum Punkt 8 und kommen dann wieder zurück. Denn hier unter Punkt 8 beschreibe ich Israel und die Religion der Babylonier. Aber all das, was hier beschrieben wird auf den früheren Seiten, auf dem Skript, hilft, um das nun richtig zu verstehen. Nun, wir beginnen in der neubabylonischen Zeit, da wo Israel eben in Kontakt kam, in engen Kontakt mit den Babyloniern. Mit der ersten Belagerung Jerusalems durch Nebukadnezar im Jahr 606 vor Christus, beschrieben in Daniel 1, Vers 1, 2. Könige 24, 1 und folgende, 2. Chroniker 36, 5 und folgende, da kam Juda unter den Druck der babylonischen Religion. Jetzt schlagen wir auf Daniel 1. Im dritten Jahr der Regierung Joachims, des Königs von Juda, kam Nebukadnezar, der König von Babel, nach Jerusalem und belagerte es. Und der Herr gab Joachim, den König von Juda, in seine Hand und einen Teil der Geräte des Hauses Gottes. Und er brachte sie in das Land Sinear, in das Haus seines Gottes. Die Geräte brachte er in das Schatzhaus seines Gottes. Nun kommt das jüdische Volk, wie gesagt, unter den Druck dieser Religion. Und die Religion ist hier sehr stark im Vordergrund, denn wir sehen, Nebukadnezar raubt die Tempelschätze, die Tempelgeräte, einen Teil davon, aus dem Tempel des wahren Gottes in Jerusalem, bringt diese Geräte nach Babylon in das Haus seines Gottes, und das war der Tempel von Marduk in Babylon. Wenn man kurz aufschlägt, unter Punkt 6, Tempel und Kult, da steht am Anfang, Tempel tragen bis in späte Zeit sumerische Namen. Zum Beispiel E, Temen Anki. E heißt übrigens im sumerischen Haus oder Tempel. Das bedeutet Tempel der Grundlage Himmels und der Erde. Das war der Turm von Babel aus 1. Mose 11. Der wurde ja nicht vollendet, aber Nebukadnezar hat den wieder restaurieren lassen in seiner Zeit. Der war also als Stufenturm, als Zikkurat in Babylon zu sehen. Und jetzt der zweite Stufenturm nach dem Vorbild des ersten. E-Sagila bedeutet Tempel mit hohem Haupt. Das war der Marduk-Tempel in Babylon. Also muss man sich ganz klar vorstellen, das war die Nachbildung des Turmes von 1. Mose 11. Da in diesen Tempel wurden diese Tempelschätze aus Jerusalem gebracht. Nun, konnte ja das bedeuten, die Götter Babylons sind mächtiger als der Gott Israels. Merkt man, dass da der Glaube unter Druck kam? Ja, wenn die Babylonier Sieger sind über die Juden. Nun, das führt uns zu Punkt 2 unter 8. Sind die Götter Babylons stärker als der Herr? Herr mit Großbuchstaben, also Yahweh, der Ewigseiende, der Unwandelbare. Antwort: Nein, der Herr ließ durch seine Propheten im Voraus den Sieg Babylons über das Königreich Juda verkünden, und zwar als Gericht über Judas Abfall von ihm. Das Buch Jeremia ist voll davon. Dann das Buch Habakuk behandelt genau auch dieses Thema ganz wesentlich. Dann die Prophetien Micha 4, Vers 10 oder 5. Mose 28, Vers 36. Da hat schon Mose in seiner Abschiedsrede gesagt: Wenn Israel nicht auf das Wort Gottes hört, wird es geschehen. Der Herr wird dich und deinen König, den du über dich setzen wirst, zu einer Nation führen, die du nicht gekannt hast. Du noch deine Väter. Und du wirst dort anderen Göttern dienen, Holz und Stein. Da hat Mose 1000 Jahre im Voraus ungefähr die babylonische Wegführung der Juden vorausgesagt. Aber als Folge für Ungehorsam dem Herrn gegenüber. Die Götter Babylons haben den Untergang Jerusalems nicht vorausgesagt. Aber der Herr, und zwar weil das jüdische Volk abgefallen war, untreu geworden war und anderen Göttern gedient hatte. Nun sehen wir daraus, er, der Gott Israels, hat die Geschichte in seiner Hand. Denn er sagt sie voraus und sie erfüllt sich auch so. Der nächste Punkt: Die weggeführten Juden bekamen von Jeremia zuvor noch eine Botschaft in der damaligen Weltsprache Aramäisch mit auf den Weg, als Zeugnis für die Babylonier. Jeremia 10, Vers 11. Also das Buch Jeremia war ja geschrieben auf Hebräisch. Aber hier in 10, Vers 11 wechselt plötzlich die Sprache. Weil damals die Weltsprache bei den Babyloniern war Aramäisch. Und die Juden, die weggeführt werden sollten nach der Prophetie von Jeremia, die sollten, bevor sie die Weltsprache gelernt hatten, sollten sie bereits etwas auswendig lernen, um dort den Babyloniern weiter zu sagen. Wäre also so, wie die Schweizer, sie könnten kein Englisch, aber sie würden dann plötzlich in einen Krieg nach Amerika deportiert werden. Und dann sollten sie einen Satz auf Englisch mitnehmen, um gleich dort Zeugnis geben zu können. Da heißt es also: So sollt ihr zu ihnen sprechen, den Babyloniern. Die Götter, die den Himmel und die Erde nicht gemacht haben, diese werden verschwinden von der Erde und unter diesem Himmel hinweg. Man kann mal das ganze Jeremia 10 Kapitel durchlesen. Da finden wir den Kampf gegen die falschen Götter Babylons. Ich lese den Satz mal so vor, wie das getönt hat damals: Kidna temrun lahom. Also so sollt ihr zu ihnen sprechen, lahom. Elahaya dishemaya beaka la avdu avadu yevadu me'ara umin dechot shemaya elle. So mussten sie das lernen. Ja, jetzt machen wir Pause, eine Viertelstunde, und dann geht's weiter, immer mehr ins Zentrum des Themas.
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Da wir in einer Wohlstandsgesellschaft leben, werden wir besonders versucht, unser Vertrauen in Geld zu setzen, unsere Sicherheit auf menschliche Leistungen zu bauen, unsere Zufriedenheit mit Besitztum zu messen. Doch im 1. Timotheusbrief Kapitel 6 lesen wir: Es ist aber ein großer Gewinn, wer gottselig ist und leistet sich genügen. Denn wir haben nichts in die Welt gebracht. Darum offenbar ist, wir werden auch nichts hinausbringen. Wenn wir aber Nahrung und Kleider haben, so lastet uns genügen. Mögen wir Gott von ganzem Herzen vertrauen, unsere Sicherheit auf Gott zu setzen und uns mit dem zufrieden zu geben, das er uns gibt. 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
1: Sie hören nun die gute Nachricht aus Gottes Wort. Unser Wochenvers steht in 1. Johannes 1, Vers 9. So wir aber unsere Sünden bekennen, so ist er treu und gerecht, dass er uns die Sünden vergibt und reinigt uns von aller Untugend. Das war unser Merkvers aus 1. Johannes 1, Vers 9.
2: Dein Wort ist meines Fußes Leuchte und ein Licht auf meinem Wege.
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2: 38. Das Kapitel. Und des Herrn Wort geschah zu mir: Du Menschenkind, richte dein Angesicht auf Gog, der im Lande Magog ist, und der Fürst von Rosch, Meschech und Tubal, und weissage gegen ihn und sprich: So spricht Gott der Herr. Siehe, ich will an dich, Gog, der du der Fürst bist von Rosch, Meschech und Tubal. Siehe, ich will dich herumlenken und dir einen Haken ins Maul legen und will dich ausziehen lassen mit deinem ganzen Heer, mit Ross und Mann, die alle voll gerüstet sind. Und sie sind ein großer Heerhaufe, die alle kleine und große Schilde und Schwerter tragen. Du führst mit dir Perser, Kuschiter und Libyer, die alle Schilder und Helm tragen, dazu Gomer und sein ganzes Heer, die vom Hause Togarma, die im Norden wohnen, mit ihrem ganzen Heer. Ja, du führst viele Völker mit dir. Wohlan, rüste dich gut, du und alle deine Heerhaufen, die bei dir sind, und sei du ihr Heerführer. Nach langer Zeit sollst du aufgeboten werden. Am Ende der Zeiten sollst du in ein Land kommen, das dem Schwert entrissen ist, und zu dem Volk, das aus vielen Völkern gesammelt ist, nämlich auf die Berge Israels, die lange Zeit verwüstet gewesen sind. Und nun ist es herausgeführt aus den Völkern, und sie alle wohnen sicher. Du wirst heraufziehen und daherkommen wie ein Sturmwetter und wirst sein wie eine Wolke, die das Land bedeckt, du und dein ganzes Heer und die vielen Völker mit dir. So spricht Gott der Herr: Zu jener Zeit werden dir Gedanken kommen und du wirst auf Böses sinnen und denken: Ich will das Land überfallen, das offen daliegt, und über die kommen, die still und sicher leben, die alle ohne Mauern dasitzen und haben weder Riegel noch Tore, damit du rauben und plündern kannst und deine Hand an die zerstörten Orte legst, die wieder bewohnt sind, und an das Volk, das aus den Heiden gesammelt ist und sich Vieh und Güter erworben hat und in der Mitte der Erde wohnt. Saba, Dedan und die Kaufleute von Tarsis und alle seine Gewaltigen werden zu dir sagen: Bist du gekommen zu rauben? Und hast du deine Heerhaufen versammelt, zu plündern, um Silber und Gold wegzunehmen und Vieh und Güter zu sammeln und große Beute zu machen? Darum so weissage du Menschenkind und sprich zu Gog: So spricht Gott der Herr. Ist's nicht so? Wenn mein Volk Israel sicher wohnen wird, dann wirst du aufbrechen und wirst kommen aus deinem Ort vom äußersten Norden, du und viele Völker mit dir, alle zu Ross, ein großer Heerhaufe und eine gewaltige Macht. Du wirst heraufziehen gegen mein Volk Israel wie eine Wolke, die das Land bedeckt. Am Ende der Zeit wird das geschehen. Ich will dich aber dazu über mein Land kommen lassen, dass die Heiden mich erkennen, wenn ich an dir, Gog, vor ihren Augen zeige, dass ich heilig bin. So spricht Gott der Herr: Du bist doch der, von dem ich vor Zeiten geredet habe durch meine Diener, die Propheten in Israel, die in jener Zeit weissagten, dass ich dich über sie kommen lassen wollte. Und es wird geschehen zu der Zeit, wenn Gog kommen wird über das Land Israels, spricht Gott der Herr, wird mein Zorn in mir aufsteigen. Und ich sage in meinem Eifer und im Feuer meines Zorns: Wahrlich, Zu der Zeit wird ein großes Erdbeben sein im Lande Israels, das vor meinem Angesicht erbeben sollen die Fische im Meer, die Vögel unter dem Himmel, die Tiere auf dem Felde und alles, was sich regt und bewegt auf dem Lande und alle Menschen, die auf der Erde sind. Und die Berge sollen niedergerissen werden und die Felswände und alle Mauern zu Boden fallen. Und ich will über ihn das Schwert herbeirufen auf allen meinen Bergen, spricht Gott der Herr, dass jeder sein Schwert gegen den anderen erhebt. Und ich will ihn richten mit Pest und Blut vergießen und will Platzregen mit Hagel, Feuer und Schwefel über ihn und sein Heer und über die vielen Völker kommen lassen, die mit ihm sind. So will ich mich herrlich und heilig erweisen und mich zu erkennen geben vor vielen Heiden, dass sie erfahren, dass ich der Herr bin. 39. Kapitel. Und du, Menschenkind, weissage gegen Gog und sprich, so spricht Gott der Herr. Siehe, ich will an dich, Gog, der du der Fürst bist von Rosch, Meschech und Tubal. Siehe, ich will dich herumlenken und herbeilocken aus dem äußersten Norden und auf die Berge Israels bringen und will dir den Bogen aus deiner linken Hand schlagen und die Pfeile aus deiner rechten Hand. Auf den Bergen Israels sollst du fallen, du mit deinem ganzen Heer und mit den Völkern, die bei dir sind. Ich will dich den Raubvögeln, allem, was fliegt, und den Tieren auf dem Felde zum Fraß geben. Du sollst auf freiem Felde fallen, denn ich habe es gesagt, spricht Gott der Herr. Und ich will Feuer werfen auf Magog und auf die Bewohner der Inseln, die so sicher wohnen, und sie sollen erfahren, dass ich der Herr bin. Und ich will meinen heiligen Namen kundmachen unter meinem Volk Israel und will meinen heiligen Namen nicht länger schänden lassen, sondern die Heiden sollen erfahren, dass ich der Herr bin, der Heilige in Israel. Siehe, es kommt und geschieht, spricht Gott der Herr. Das ist der Tag, von dem ich geredet habe. Und die Bürger in den Städten Israels werden herausgehen und Feuer anzünden und die Waffen verbrennen, kleine und große Schilde, Bogen und Pfeile, Keulen und Spieße. Und sie werden 7 Jahre lang Feuer damit machen. Sie brauchen kein Holz auf dem Felde zu holen oder im Walde zu schlagen, sondern von den Waffen werden sie Feuer machen und werden die berauben, von denen sie beraubt sind, und plündern, von denen sie geplündert sind, spricht Gott der Herr. Und zu der Zeit soll es geschehen, da will ich Gog einen Ort geben zum Begräbnis in Israel, nämlich das Tal der Wanderer, östlich vom Meer. Und das wird den Wanderern den Weg versperren. Dort wird man Gog mit seinem ganzen Heerhaufen begraben. Und es soll heißen, Tal der Heerhaufen des Gog. Und das Haus Israel wird sie 7 Monate lang begraben, damit das Land gereinigt werde. Ja, alles Volk des Landes wird an ihnen zu begraben haben. Und sie werden Ruhm davon haben an dem Tage, an dem ich meine Herrlichkeit erweise, spricht Gott der Herr. Und sie werden Leute aussondern, die ständig im Lande umhergehen, die Leichen zu begraben, die noch auf dem Lande liegen, damit es gereinigt werde. Nach 7 Monaten sollen sie beginnen, nachzuforschen. Und wenn sie im Lande umhergehen und Menschengebeine sehen, sollen sie ein Zeichen aufrichten, bis die Totengräber sie auch im Tal der Heerhaufen des Gog begraben. Auch soll eine Stadt Stadt der Heerhaufen heißen. So werden sie das Land reinigen. Du, Menschenkind, so spricht Gott der Herr, sage den Vögeln, allem, was fliegt, und allen Tieren auf dem Felde, sammelt euch und kommt herbei, findet euch zusammen von überall her zu meinem Schlachtopfer, das ich euch schlachte, einem großen Schlachtopfer auf den Bergen Israels, und fresst Fleisch und sauft Blut. Fleisch der Starken sollt ihr fressen, und Blut der Fürsten auf Erden sollt ihr saufen, der Widder und Lämmer, der Böcke und Stiere, all des Mastviehs aus Basan. Und ihr sollt Fett fressen, bis ihr satt werdet, und Blut saufen, bis ihr trunken seid von dem Schlachtopfer, das ich euch schlachte. Sättigt euch von Rossen und Reitern, von Starken und all den Kriegsleuten an meinem Tisch, spricht Gott der Herr. Und ich will meine Herrlichkeit unter die Heiden bringen, dass alle Heiden mein Gericht sehen sollen, das ich gehalten habe, und meine Hand, die ich an sie gelegt habe. Und das Haus Israel soll erfahren, dass ich der Herr ihr Gott bin, von dem Tage an und fernerhin. Und die Heiden sollen erkennen, dass das Haus Israel um seiner Missetat willen weggeführt worden ist. Weil sie sich an mir versündigt hatten, Darum habe ich mein Angesicht vor ihnen verborgen und habe sie übergeben in die Hände ihrer Widersacher, dass sie allesamt durchs Schwert fallen mussten. Ich habe ihnen getan, was sie mit ihrer Unreinheit und ihren Übertretungen verdient haben, und habe mein Angesicht vor ihnen verborgen. Darum, so spricht Gott der Herr, nun will ich das Geschick Jakobs wenden und mich des ganzen Hauses Israel erbarmen und um meinen heiligen Namen eifern. Sie aber sollen ihre Schmach und alle ihre Sünde, mit der sie sich an mir versündigt haben, vergessen, wenn sie nun sicher in ihrem Lande wohnen und niemand sie schreckt und ich sie aus den Völkern zurückgebracht und aus den Ländern ihrer Feinde gesammelt und an ihnen vor den Augen vieler Heiden gezeigt habe, dass ich heilig bin. Dann werden sie erkennen, dass ich der Herr ihr Gott bin, der ich sie unter die Heiden weggeführt habe und wieder in ihr Land sammle und nicht einen von ihnen dort zurücklasse. Und ich will mein Angesicht nicht mehr vor ihnen verbergen, denn ich habe meinen Geist über das Haus Israel ausgegossen, spricht Gott der Herr. Kapitel 40. Im 25. Jahr unserer Gefangenschaft, im Anfang des Jahres, am 10. Tag des Monats, im 14. Jahr, nachdem die Stadt eingenommen war, eben an diesem Tag kam die Hand des Herrn über mich und führte mich dorthin. In göttlichen Gesichten führte er mich ins Land Israel und stellte mich auf einen sehr hohen Berg. Darauf war etwas wie der Bau einer Stadt gegen Süden. Und als er mich dorthin gebracht hatte, siehe, da war ein Mann, der war anzuschauen wie Erz. Er hatte eine leinene Schnur und eine Messrute in seiner Hand und stand unter dem Tor. Und er sprach zu mir: Du Menschenkind, sieh her und höre fleißig zu und merke auf alles, was ich dir zeigen will. Denn dazu bist du hierher gebracht, dass ich dir dies zeige, damit du alles, was du hier siehst, verkündigest dem Hause Israel. Und siehe, es ging eine Mauer außen um das Gotteshaus ringsherum. Und der Mann hatte die Messrute in der Hand, die war 6 Ellen lang. Jede Elle war eine Handbreit länger als eine gewöhnliche Elle. Und er maß das Mauerwerk, es war eine Rute dick und auch eine Rute hoch. Und er ging zum Tor, das an der Ostseite lag, und ging seine Stufen hinauf und maß die Schwelle des Tores, eine Rute tief. Und jede Nische des Tores war eine Rute lang und eine Rute breit. Und der Raum zwischen den Nischen des Tores war 5 Ellen breit. Und auch die Schwelle des Tores an der Vorhalle des Tores gegen den Tempel hin maß eine Rute. Und er maß die Vorhalle des Tores 8 Ellen und ihre Pfeiler 2 Ellen. Und die Vorhalle des Tores lag gegen den Tempel hin. Und die Nischen des Tores, das an der Ostseite lag, waren 3 auf jeder Seite, jede so weit wie die andere. Und die Pfeiler auf beiden Seiten waren gleich breit. Und er maß die Weite der Öffnung des Tores 10 Ellen. Und die Länge des Torweges 13 Ellen. Und vorn an den Nischen war eine Schranke, auf beiden Seiten je 1 Elle. Aber die Nischen waren je 6 Ellen auf beiden Seiten. Dazu maß er das Tor von der Rückwand der Nischen auf der einen Seite bis zur Rückwand der Nischen auf der anderen Seite. 25 Ellen. Eine Öffnung lag der anderen gegenüber. Und er maß die Öffnung der Vorhalle 20 Ellen. Und bis zum Pfeiler des Tores reichte der Vorhof ringsum. Und vom Tor, wo man von außen hineintritt, bis zur Vorhalle am inneren Tor waren es 50 Ellen. Es waren Fenster mit Stäben davor an den Nischen nach innen am Tor auf beiden Seiten. Ebenso waren auch Fenster an der Vorhalle nach innen auf beiden Seiten, und an den Pfeilern waren Palmwedel dargestellt. Und er führte mich weiter zum äußeren Vorhof. Und siehe, da waren Kammern und ein Pflaster rings um den Vorhof angelegt. 30 Kammern lagen an dem Pflaster. Und das Pflaster lief auch zur Seite der Tore, die ganze Seitenwand der Tore entlang. Das war das untere Pflaster, und er maß die Breite des Vorhofs von dem unteren Tor an bis außen vor den inneren Vorhof, 100 Ellen. Das war der Osten. Und nun der Norden. Er maß auch das Tor am äußeren Vorhof, das an der Nordseite lag, nach der Länge und Breite. Das hatte auf jeder Seite 3 Nischen, und seine Pfeiler und seine Vorhalle waren ebenso groß wie am ersten Tor, 50 Ellen lang und 25 Ellen breit. Und seine Fenster und seine Vorhalle und seine Palmwedel waren gleich wie am Tor an der Ostseite. Und es hatte 7 Stufen, die man hinaufging, und hatte seine Vorhalle auf der Innenseite. Und ein Tor zum inneren Vorhof lag gegenüber diesem Tor, das an der Nordseite lag, wie bei dem Tor an der Ostseite. Und er maß 100 Ellen von einem Tor zum anderen. Danach führte er mich nach Süden, und siehe, da war auch ein Tor an der Südseite, und er maß seine Pfeiler und seine Vorhalle, sie waren gleich den anderen, und es waren Fenster an ihm und an seiner Vorhalle ringsherum gleich jenen Fenstern. Und es war 50 Ellen lang und 25 Ellen breit. Und 7 Stufen führten hinauf, und es hatte eine Vorhalle auf der Innenseite, und Palmwedel waren an ihren Pfeilern dargestellt auf jeder Seite. Und es gab auch ein Tor zum inneren Vorhof an der Südseite, und er maß 100 Ellen von dem einen Südtor zum anderen. Und er führte mich weiter durchs Südtor in den inneren Vorhof und maß dieses Tor. Es war gleich groß wie die anderen, mit seinen Nischen, seinen Pfeilern und seiner Vorhalle in gleicher Größe und mit Fenstern an ihm und an der Vorhalle ringsherum. Es war 50 Ellen lang und 25 Ellen breit. Und es gab eine Vorhalle ringsherum, 25 Ellen lang und 5 Ellen breit. Und die Vorhalle lag gegen den äußeren Vorhof hin, und Palmwedel waren an ihren Pfeilern dargestellt. Es waren aber 8 Stufen hinaufzugehen. Danach führte er mich in den inneren Hof auf die Ostseite und maß das Tor. Es war gleich groß wie die anderen, mit seinen Nischen, seinen Pfeilern und seiner Vorhalle in gleicher Größe und mit Fenstern an ihm und an der Vorhalle ringsherum. Es war 50 Ellen lang und 25 Ellen breit. Und seine Vorhalle lag gegen den äußeren Vorhof hin, und Palmwedel waren an ihren Pfeilern dargestellt auf beiden Seiten, und 8 Stufen waren hinaufzugehen. Danach führte er mich zum Nordtor und maß es. Es war gleich groß wie die anderen, mit seinen Nischen, seinen Pfeilern und seiner Vorhalle und den Fenstern an ihm ringsherum. Es war 50 Ellen lang und 25 Ellen breit, und seine Vorhalle lag gegen den äußeren Vorhof hin, und Palmwedel waren an ihren Pfeilern dargestellt auf beiden Seiten, und 8 Stufen waren hinaufzugehen. Und am Tor, gegen Osten, war eine Kammer, und ihr Eingang war bei der Vorhalle des Tores. Dort wäscht man die Brandopfer. Und in der Vorhalle des Tores standen auf beiden Seiten 2 Tische, auf denen man die Brandopfer, Sündopfer und Schuldopfer schlachtet. Und außen, an der Seite, für den, der zum Tor hinaufgeht, nach Norden hin, standen 2 Tische, und an der anderen Seite der Vorhalle des Tores auch 2 Tische. So standen auf jeder Seite des Tores 4 Tische. Das sind zusammen 8 Tische, auf denen man schlachtet. Und 4 Tische zum Brandopfer waren aus gehauenen Steinen, je 1,5 Ellen lang und breit und 1 Elle hoch. Darauf legt man die Geräte, mit denen man Brandopfer und Schlachtopfer schlachtet. Und Gabelhaken, 1 Hand breit, waren am Gebäude fest angebracht an beiden Seiten, und über den Tischen waren Dächer, um das Opferfleisch gegen Regen und Hitze zu schützen. Und außen vor dem inneren Tor waren 2 Kammern im inneren Vorhof, die eine an der Seite neben dem Nordtor, die schaute nach Süden, die andere an der Seite neben dem Südtor, die schaute nach Norden. Und er sprach zu mir: Die Kammer, die nach Süden schaut, gehört den Priestern, die im Hause Dienst tun. Aber die Kammer, die nach Norden schaut, gehört den Priester, die am Altar dienen. Dies sind die Söhne Zadok, die als einzige unter den Söhnen Levi vor den Herrn treten dürfen, um ihm zu dienen. Und er maß den Vorhof 100 Ellen lang und 100 Ellen breit im Geviert. Und der Altar stand vor dem Tempel. Und er führte mich hinein zur Vorhalle des Tempels und maß die Pfeiler der Vorhalle, 5 Ellen auf jeder Seite, und das Tor 14 Ellen, und die Wände zu den beiden Seiten an der Tür 3 Ellen auf jeder Seite. aber die Vorhalle war 20 Ellen breit und 12 Ellen tief und hatte 10 Stufen, die man hinaufging, und Säulen standen an den Pfeilern, auf jeder Seite eine.
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Jetzt spricht zu Ihnen Rudi Joas. Auch heute möchte ich alle unsere Hörerinnen und Hörer herzlich begrüßen. Ich freue mich, dass wir uns wieder Zeit nehmen können, gemeinsam das Wort Gottes zu lesen und darüber nachzudenken. Wie gefallen euch geistliche Lieder? Ich liebe sie, besonders auch die älteren. Jedes Mal freue ich mich, wenn in unserer Gemeinde das Lied gesungen wird, »Keiner wird zu Schanden, welcher Gottes harrt«. Sollt ich sein der Erste, der zu Schanden ward? Nein, das ist unmöglich, du getreuer Hort, eher fällt der Himmel, eh mich täuscht dein Wort. Du bist mein Erbarmer und mein bester Freund, meines Lebens Sonne, die mir lacht und scheint. Auch in finsteren Nächten und durchs Todestal mir hinüber leuchtet zu des Lammes Mahl. In diesen Liedern wird so viel geistliche Wahrheit ausgedrückt. Wer von uns wird nicht in dieser Welt an vielem zu Schanden? Versprechungen werden über den Haufen geworfen. Zusagen werden nicht eingelöst. Friedensverträge werden ausgehandelt, unterzeichnet und nicht eingehalten. Man behauptet, die Wahrheit zu sagen, doch das Resultat erweist sich als Lüge. Bei Wahlversprechungen geht man von der Vergesslichkeit der Wähler aus und oft genügt das, aber doch nicht bei allen. Erstaunt sollte darüber niemand sein, denn die Bibel, die ja immer recht hat, sie sagt, alle Menschen sind Lügner. Das ist nichts anderes als die logische Folge unserer Trennung von unserem Schöpfer. Automatisch stehen wir dann unter der Befehlsgewalt Satans, dem Fürsten dieser Welt. Er ist der Lügner von Anfang oder der Vater der Lüge, wie die Bibel ihn zu Recht nennt. Er inspiriert die Menschen mit dem, was er wirklich ist, ein Lügner. Wenn wir das einmal begriffen haben, dann ist uns klar, dass wir eine einzige, verlogene und verstrickte Gesellschaft auf Erden sind. Traurig, aber wahr. Liebe Hörerinnen und Hörer, wir können uns ändern lassen. Darum schätze ich das eingangs erwähnte Lied so sehr, »Keiner wird zu Schanden«. Und dann noch, »Eher fällt der Himmel, eh mich täuscht dein Wort«. Dieses Wort soll uns jetzt als Hilfe dienen, unter dem Thema, »Wer Gott vertraut, gewinnt«. Der Apostel Paulus schreibt an die Gemeinde zu Rom im Kapitel 9, Vers 33, »Siehe, ich lege in Zion einen Stein des Anstoßes und einen Fels des Ärgernisses, und jeder, der an ihn glaubt, wird nicht zu Schanden werden.« Der Herr Jesus Christus ist der Fels, der unbeweglich steht, selbst wenn Erde und Himmel untergehen. Er ist der Fels, der Brandung dieser Welt trotzt und unverändert bleibt. Er ist der sichere Hafen, in den jeder einmündet, der sich diesen Herrn als Steuermann seines Lebensschiffes erwählt hat. Er ist der sicherste Bergungsort. Diese Burg kann keiner erstürmen. Er ist der erfahrbare Freund in jeder Not. Wer ihm vertraut, der hat nie auf Sand gebaut und kann niemals zu Schanden werden. Der Herr Jesus enttäuscht dich nie. Doch machen wir immer wieder den Fehler, dass wir unser Vertrauen auf Menschen setzen. Wir setzen unsere Hoffnung auf menschliche Mittel und Lehren, anstatt

auf den Herrn allein. Daher kommen alle unsere Enttäuschungen. Wenn wir darüber nachdenken, müssen wir allerdings feststellen, dass uns da nichts Ungewöhnliches widerfährt, denn Menschen sind nun mal unzuverlässig. Menschliches Können ist begrenzt und Menschenlehren sind oft Irrtümer, während sie auf die Fragen, die wirklich zählen, überhaupt keine Antwort wissen. Warum also unsere Hoffnung auf Menschen und ihre beschränkten Mittel setzen oder auf Menschenlehren vertrauen? Damit programmieren wir im Grunde genommen schon unsere Enttäuschung im Voraus. Es gibt doch einen, der alles kann, der alles weiß und uns niemals enttäuscht. Es ist der große Schöpfergott, Jesus Christus. Wer am Puls der Zeit lebt, der stellt fest, dass das Böse sich in einer nie dagewesenen Windeseile ausbreitet. Die Brutalität nimmt erschreckend zu. Man bringt heute die Lüge besser an den Mann als die Wahrheit. Wie kommt das denn? Nun, die Bibel hat solche Entwicklungen über das Ende dieses Zeitalters vorhergesagt. Bald wird der Antichrist als Weltherrscher und Weltdiktator auftreten. Auf sein Kommen wird alles vorbereitet. Über diese Zeit schreibt der Apostel Paulus im 2. Thessalonicher Brief, Vers 11 und 12, darum wird ihnen Gott eine wirksame Kraft der Verführung senden, so dass sie der Lüge glauben, damit alle gerichtet werden, die der Wahrheit nicht geglaubt haben, sondern Wohlgefallen hatten an der Ungerechtigkeit. In dieser so turbulenten, gefährlichen Zeit, in der die Ratlosigkeit überhand nimmt und die Irrlehren wie Pilze aus dem Boden schießen, und viele in die Sklaverei, ja in eine religiös verbrämte Gefangenschaft geführt werden, kann man nur flehentlich bitten, lieber Freund, geh zu Jesus Christus, dem alleinigen Retter der Welt. Die Rettung des verlorenen Menschen hat Gott in seinem Sohn beschlossen und nicht einer Institution anvertraut, egal wie sie auch heißen mag. Auch nicht in irgendeiner Amtshandlung. Davon sagt die Bibel gar nichts. Und was die Bibel nicht sagt, das sagen dann die Menschen. Und die nennt die Bibel Lügner. Darum werden viele zu Schanden, weil sie nicht der Wahrheit allein vertrauten. Der Herr Jesus sagt es doch unmissverständlich. Ich bin der Weg und die Wahrheit und das Leben. Niemand kommt zum Vater als nur durch mich. Nun, das ist absolut. Das ist ausschließlich und unmissverständlich. Zum Vater im Himmel und ins Vaterhaus kommt nur, wer den Herrn Jesus im persönlichen Glauben, in Reue und Buße als Heiland, als Retter und Herrn angenommen hat. Hast du ihm schon dein ganzes Vertrauen geschenkt? Er kann und wird dich nie enttäuschen. Es kann sein, dass er Menschen benutzt, um dir zu helfen, so wie vielleicht durch diese Radiosendung. Aber die Hilfe kommt letzten Endes immer von ihm. Es kann auch sein, dass er bibelgläubige Menschen benutzt, um dir zu raten. Aber den Weg, den sie dir zeigen dürfen, der nach diesem kurzen Erdenleben in den Himmel führt, der entstammt nicht menschlichen Gedanken, sondern wurde ihnen zuerst von Gott gezeigt. Ob Sorgen und Ängste dich quälen, ob du dich in Krankheitsnot befindest oder ob irgendein Leid dich niederdrückt, ob du um das Heil deiner Seele besorgt bist, eine Sorge, die den meisten heute unbekannt geworden ist, oder ob Anfechtungen dir zu schaffen machen, setze deine Hoffnung alleine auf den Herrn Jesus Christus. Du kannst auch bei einem Seelsorger, bei einem echten Christen Rat und Gebetshilfe suchen. Doch der Herr Jesus allein hat die Antwort auf deine Probleme und Fragen. Bei ihm ist Hilfe, bei ihm ist Befreiung und Sieg. Natürlich braucht man, um den Herrn zu erleben, ein ganz natürliches Verhältnis zu ihm. Nur der Glaubende empfängt, während der Zweifler wie eine Meereswoge ist. Jakobus beschreibt ihn so: Wer zweifelt,
gleicht einer Meereswoge, die vom Wind getrieben und hin und her geworfen wird. Ein solcher Mensch denke nicht, dass er etwas von dem Herrn empfangen wird. Jakobus 1, Vers 6 und 7. Es gibt eine Frage, die nie unbeantwortet bleiben darf. Sie lautet: Bist du wirklich von neuem geboren? Der Herr Jesus sagte einmal dem großen Lehrer und Theologieprofessor in Israel: Wahrlich, wahrlich, ich sage dir, wenn jemand nicht von neuem geboren wird, so kann er das Reich Gottes nicht sehen. Johannes 3, Vers 3. Das war für diesen vorbildlichen, rechtschaffenen Mann mit Sicherheit keine leicht zu verdauende Aussage. Doch was soll's? Wer nicht an den Herrn Jesus glaubt, und zwar so, wie die Bibel es sagt, der wird zu Schanden werden. Da das aber eine nie endende Ewigkeit ausmacht, ist doch ein heilsamer Schock zu ewigem Heil besser als eine schmeichelnde, in falsche Sicherheit wiegende Rede. Ebenso wenig wie ein Mensch dadurch gesund wird, dass ein talentierter Arzt die richtige Diagnose stellt. Nein, nicht nur die Diagnose ist wichtig, sondern eine angemessene Therapie zur Behandlung der Krankheit ist nötig. Rettung, Befreiung und ewiges Leben gibt es nur durch den persönlichen Glauben an den Herrn Jesus Christus allein. Ist er schon dein persönlicher Herr? Wir wollen beten. Lieber Herr Jesus, du hast deine Liebe so mächtig bewiesen und du versprichst jeden, der zu dir kommt, zu retten. Danke dafür. Herr, ich bete für alle unsere Hörer, dass sich niemand auf menschliche Worte oder menschliche Überlieferungen verlässt, wenn es um das ewige Heil geht, sondern dass sich jeder bei dir in deinem Wort informiert, wohin seine Lebensreise geht, um dann die richtigen Konsequenzen in seinem Leben zu ziehen. Ich bitte dich um deinen reichen Segen für alle unsere Hörerinnen und Hörer. Amen.

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1: Gott ist souverän. Er ist der einzige und oberste Herrscher der Welt und er hat alles unter seiner Kontrolle. Alles, was dem Herrn gefällt, tut er in den Himmeln und auf der Erde. Psalm 135, Vers 6. Für Gott gibt es kein Versehen und keine Überraschung. Er ist es, der die Weltgeschichte schreibt und der alles nach dem Rat seines Willens wirkt. Epheserbrief, Kapitel 1, Vers 11. Gott braucht keine Beratung oder Zustimmung für das, was er sich vornimmt. Und keiner kann ihn davon abhalten, das zu tun, was ihm gefällt. Und da ist niemand, der seiner Hand wehren und zu ihm sagen könnte, was tust du? Daniel Kapitel 4, Vers 32. Gott ist allmächtig. In seinen eigenen Worten, siehe, ich bin der Herr, der Gott allen Fleisches. Sollte mir irgendein Ding unmöglich sein? Jeremia Kapitel 32, Vers 27. Das heißt nicht, dass Gott alles tun kann. Er kann zum Beispiel nicht lügen, sich nicht untreu werden, er kann keine Fehler machen, er kann nicht sündigen oder sich selbst verleugnen. Aber er kann alles tun, was er will, weil es seiner Art entspricht. Das ist nur ein kurzer Aufriss von dem, was Gott in der Bibel über sein Wesen und seine Eigenschaften offenbart. Es gibt noch mehr Aussagen über Gott in der Bibel, und darüber hinaus gibt es vieles an ihm, was wir überhaupt nicht verstehen können. Der Großes und Unerforschliches tut, Wunder bis zur Unzahl. Hiob, Kapitel 5, Vers 9. Insofern erreichen wir ihn nicht. Menschliche Vernunft und Überlegung kann diese Kluft nicht überbrücken. Das sollte uns nicht überraschen, denn wenn wir Gott völlig verstehen könnten, wäre er nicht Gott.
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2: Sie hören nun die gute Nachricht aus Gottes Wort. Unser Wochenvers steht in 1. Johannes 1, Vers 9. So wir aber unsere Sünden bekennen, so ist er treu und gerecht, dass er uns die Sünden vergibt und reinigt uns von aller Untugend. Das war unser Merkvers aus 1. Johannes 1, Vers 9.

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1: Also, beim Anfang der Schöpfung, als alles begann, ins Dasein zu kommen, da entstand der Sohn Gottes nicht, sondern der Logos war. Und von diesem Logos sagt er in Johannes 1, Vers 14, also Logos heißt Wort, das Wort. Das Wort wurde Fleisch und wohnte unter uns. Und da betonte also im Johannesevangelium, Jesus Christus, der vom Himmel gekommen ist, das Wort, das im Anfang war, ein Vater war und selber Gott ist, ist ein wirklicher Mensch geworden. Das Wort wurde Fleisch, nicht ein Scheinmensch. Und er macht auch klar, und er ist darum auch wirklich gestorben. Und das waren eben Dinge, die geleugnet wurden. Der Opfertod. Und übrigens, die Fortsetzung haben wir dann auch später im Islam. Das ist der Grund, warum der Koran lehrt, Jesus sei nicht gestorben, sondern einer, der ihn ähnlich ausgesehen habe, der sei gestorben. Also der Islam leugnet den Opfertod Jesu. Und das ist gnostische Lehre. Und wir haben gesehen, wer das lehrt, glaubt, hat kein Leben aus Gott. Ist verloren. Und darum ist also das so wichtig da im Johannesevangelium, wird das auch hier so betont, dass der Tod wirklich eingetreten ist. Und heute gibt es ja auch Leute, die sagen, nein, Jesus Christus hat die Kreuzigung überlebt und dann ist er nach... Ja, genau. Solcher Unsinn wird berichtet. Und da gibt es auch so Dokus darüber. Aber eben, es gibt ja so viele Dokus, die wirklich ein reiner Unsinn sind. Aber sind filmisch gut gemacht und darum glauben es die Leute. Ja, er sei nach Kaschmir gegangen und dort gäbe es ein Grab, wo er dann nach lange Predigen unter den Hindus sei er dann eben dort erst gestorben und das Grab sei untersucht worden und man habe dort Rosenkränze gefunden. Ja, aber in der Bibel habe ich keinen einzigen Rosenkranz gefunden. Das ist aus einer ganz anderen Ecke. Ja, und so wird eben mit solchen Lehren behauptet, Jesus Christus sei nicht gestorben. Und wer steckt dahinter? Das ist eben Satan. Der nicht möchte, dass Menschen gerettet werden. Und wir können nur gerettet werden durch das Opfer des Herrn Jesus. Durch die Tatsache, dass er Mensch wurde, damit er als Mensch an unserer Stelle für Menschen sterben konnte. Und er hat das Gericht Gottes am Kreuz auf sich genommen. Und wenn wir uns mit ihm eins machen, mit seinem Opfer und das im Glauben erfassen, dann bekommen wir ewiges Leben. Und der Teufel hat ein Interesse, das zu leugnen. Aber mit den abstrusesten Ideen. Und übrigens, ja, wer kennt das nicht in der Apotheke, die Veleda-Produkte, Veleda-Linie und so weiter. Das ist von den Anthroposophen. Und das geht also zurück auf die Lehre von Rudolf Steiner. Und die Anthroposophie ist eine gnostische Lehre. Und die Anthroposophen lehren, es habe zwei verschiedene Jesus gegeben. Der Jesus vom Matthäusevangelium und der Jesus vom Lukasevangelium. Und bei der Taufe hätten sich diese beiden Jesus, wobei der eine Jesus ein himmlisches Wesen gewesen sei, der Sonnengeist, hätten sich dann bei der Taufe vereinigt. Aber das lehren Anthroposophen auch heute noch. Und eben, es ist ein anderer Jesus, das ist der gnostische Jesus. Und Darum, also ganz wichtig, Johannes beschreibt in seinem Evangelium, das eben auch eine Kampfschrift war, wie der erste und übrigens auch der zweite Johannesbrief, gegen diese schreckliche Lehre der Gnostiker, die einen anderen Jesus verkündigten. Und darum war das so wichtig, das zu zeigen, wie das war mit dem Blut. Er ist wirklich gestorben. Kein Scheintod. Das geht nicht. Kein Scheintoter hat Blutsenkung. Ebenso, weil das Blut eben nicht mehr in den Blutgefäßen zirkuliert, ja, dann geschieht das, was im Wasserglas passiert. Ja, und jetzt sehen wir aber hier, er sagt, kam Blut und Wasser heraus. Und das haben wir ja auch in 1. Johannes 5, Blut und Wasser. Allerdings in der anderen Reihenfolge, Wasser und Blut. Und ist also wichtig zu sehen, 1. Johannes 5, Vers 6 nimmt nicht zuerst Bezug auf Johannes 19, sondern es geht wirklich darum, dass der Jesus gekommen ist, gekennzeichnet durch Wasser, wo dann das Zeugnis des Vaters gegeben wurde und auch das Zeugnis des Geistes dazu kam und dann eben das Zeugnis des Herrn Jesus am Kreuz, indem er sein Blut gab, was ihn auch als Sohn Gottes, sogar für einen Heiden, wie diesen Hauptmann, ganz klar Sohn Gottes erwiesen hatte. Aber wenn wir das lesen, was da am Kreuz geschehen ist, Blut und Wasser, erinnert uns das nochmals an diese Tatsache. Das Wasser erinnert uns nochmals, eben er ist gekommen durch Wasser und durch Blut. Ja, und so sehen wir, haben wir gerade zwei Auslegungen zusammengenommen. Es gibt eben solche, die sagen, das bezieht sich auf Johannes 19, fertig. Es gibt andere, die sagen, das bezieht sich auf die Taufe, fertig. Aber wir können sagen, es bezieht sich auf die Taufe und auf das Kreuz. Und das, was hier geschehen ist, ist ein wichtiger Beweis, dass er als Mensch wirklich gestorben ist. Und Blut und Wasser erinnert uns eben nochmals an diese Tatsachen, das Zeugnis durch Wasser und durch Blut. Aber darum ist eben wichtig, die andere Reihenfolge macht eben klar, nein, es ist nicht genau dasselbe, was da in 1. Johannes 5 berichtet ist. Aber es hat miteinander etwas zu tun. Und jetzt kommt nochmals etwas Schwieriges. Wer hat eine Schlachterbibel? Ja, darf ich bitten, dass...
2: Ich rauche auf die Schlachter.
1: Hast du eine Schlachter? Ah, wunderbar, dann liest du uns gerade vor. Und zwar Vers 6b. Also, 1. Johannes 5, Vers 6b, da wo es beginnt mit und der Geist.
2: Und der Geist ist es, der Zeugnis gibt, weil der Geist die Wahrheit ist. Denn drei sind es, die Zeugnis ablegen im Himmel, der Vater, das Wort und der Heilige Geist. Und diese drei sind eins. Und drei sind es, die Zeugnis ablegen auf der Erde, der Geist und das Wasser und das Blut, und die drei stimmen überein.
1: Ja, also, jetzt sind die Leser der Elberfelder ein bisschen überrascht. Das fehlt jetzt bei Ihnen, und in der Schlachter ist es drin. Aber es gibt dort noch eine Fußnote. Kann man die vielleicht noch dazu lesen?
2: Ich habe hier keine.
1: Sorry. Ist das zu klein?
2: In der Elberfelder, oder?
1: Nein, in der Schlachter. Gibt es noch, sorry, eben da bei diesem Zusatz, gibt es noch eine Fußnote. Ich glaube, die Fußnote Nummer 7, wenn ich es richtig im Kopf habe. Ah, Fußnote B, ja. Lies du mal vor.
3: Das sogenannte Komma Johanneum findet sich nicht in allen Ausgaben des überlieferten Textes der Reformation. In Übereinstimmung mit den allermeisten reformatorischen Bibelausgaben sind sie auch im Text der Schlachterbibel wiedergegeben.
1: Danke. Also, jetzt haben wir das Problem mit dem sogenannten Komma Johanneum. Das ist noch so kompliziert, aber es ist einfach so, wenn man in Büchern liest über diese Sache, dann steht immer dieser Ausdruck Komma Johanneum. Und Komma heißt einfach auf Deutsch, Lateinisch, Komma heißt C-O-M-M-A, Abschnitt. Textabschnitt. Und Johanneum, das von Johannes. Ja, also ein zusätzlicher Satz da, Abschnitt ist ein bisschen übertrieben, Zusatz hier, und da stellt sich jetzt die Frage, gehört das dazu oder nicht? Und man kann wirklich sagen, da hat jetzt die Elberfelder recht, dass sie diesen Zusatz nicht drin hat. Und zwar ist es nämlich so, wir haben heute über 5800 Handschriften vom Neuen Testament. Und es ist so, dass die überwältigende Mehrheit dieser Handschriften hat eine unglaubliche Einstimmigkeit, Übereinstimmung. Und das nennt man den Mehrheitstext. Und dann gibt es eine Minderheitsgruppe, die vor allem aus Ägypten kommt und oft sehr alt ist. Und dieser Minderheitstext ist bekannt als der Standardtext oder Nestle-Aland-Text. Und es ist so, in modernen Übersetzungen heute, da meinen die meisten Übersetzer, man sollte nicht den Mehrheitstext nehmen, sondern diesen Minderheitstext. Aber man kann zeigen, dass dieser Minderheitstext echt ein Problem ist. Und untereinander auch sehr viel Variation hat. Also schon Kurt Aland, in seinem Handbuch, das er mit seiner Frau Barbara Aland herausgegeben hat, Handbuch über den neutestamentlichen Text, da sagt er, diese ägyptischen Handschriften, die seien fließend. Woher kommt das, dass sie fließend sind? Also so ständig in Bewegung. Eine Handschrift weicht wieder ab von der nächsten. Und das kommt daher, die Apostel und neutestamentlichen Propheten, die haben nie ein Original nach Ägypten geschickt. Aber nach Rom, Römerbrief, nach Griechenland, zum Beispiel Korintherbrief, Thessalonicherbriefe, in die heutige Türkei, Epheserbrief, Kolosserbrief. Ja, und aus diesen Gegenden, wo Originale hinkamen, da finden wir den Mehrheitstext. Und dieser Mehrheitstext ist eben gekennzeichnet, dass er sehr fest ist. Und dass es zwischen den Handschriften, natürlich haben auch da Abschreiber Fehler gemacht, aber viel weniger im Allgemeinen. Und eben der Text hat so eine zähe Übereinstimmung. Warum? Weil die eben immer wieder in den ersten Jahrhunderten die Originale aufsuchen konnten. In der Gemeinde in Rom. Der Römerbrief, den haben sie nicht nach dem ersten Mal vorlesen, dann in den Papierkorb getan. Und solche, wenn es Papyrushandschriften waren, die haben 2-3 Jahrhunderte auf jeden Fall Bestand gehabt. Und so konnte man also nach Rom gehen oder in die Gemeinde nach Korinth oder in die Gemeinde nach Thessalonich und die Handschriften wieder eichen. Und das hat den Mehrheitstext so unglaublich stabil gemacht. Während Ägypten, ja, wenn man keine fixe Vorlage hat, dann, jemand hat schon mal falsch abgeschrieben, zum Beispiel beim Diktat abschreiben. Einer hat eine Handschrift gehabt, 10 hören zu mit dem Diktat und kopieren. Da gibt es halt Hörfehler, zum Beispiel. Und, oder gerade in Ägypten, zum Beispiel Verwechslung von Delta und Tau, also weiches D, starkes T. Das ist ein typischer ägyptischer Hörfehler. Und diese Unterschiede gibt es. Und die haben dann eben nicht gewusst, nach was muss man sich jetzt richten. Da ist der Text so fließend. Gut, also man muss nach dem Mehrheitstext gehen. Aber es ist so, in der Zeit der Reformation, 16. Jahrhundert, da hatte man einige Mehrheitstexthandschriften zur Verfügung. Aber noch lange nicht, wie heute eben diese Tausenden von Handschriften. Und gerade da, unter diesen wenigen, die man zur Verfügung hatte, gab es eben auch das Koma Johanneum. Und Luther hat das mal nicht reingenommen und mal reingenommen. Ja. Und jetzt muss man sagen, also die Mehrheitstexthandschriften stützen dieses Koma Johanneum nicht ab. Und darum kann man es auf der Seite lassen, aber man muss darum wissen. Aber was auch wichtig ist, die haben sich natürlich schon was gedacht. Wenn es da heißt, im Himmel sind Zeugen, der Vater, das Wort und der Heilige Geist. Ja, aber das ist genau das, was wir schon herausgefunden haben. Das Wasser ist das Zeugnis des Vaters. Das Blut am Kreuz ist das Zeugnis des Sohnes. Und der Heilige Geist, der auf den Sohn Gottes kam, für die ganzen 3 Jahre von der Taufe bis zum Sterben am Kreuz, das ist das Zeugnis des Heiligen Geistes. Ja? Und das heißt ja auch, dass der Herr Jesus, nach Hebräer 9, sich Gott geopfert hat durch den ewigen Geist. Also, es geht auf jeden Fall um dieses dreifache Zeugnis.

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Im Lukas-Evangelium Kapitel 19 lesen wir diese herrlichen, hoffnungsvollen Worte Jesu. Des Menschen Sohn ist gekommen, zu suchen und selig zu machen, das verloren ist. 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
1: Hallo liebe Freunde, hier ist wieder unser Kindertreffen Missionswerk Werner Heugelbach in Bad Neustadt in Deutschland. Ich freue mich, dass du so pünktlich das Radio eingeschaltet hast, damit wir uns treffen können. Jede Woche gibt es um die gleiche Zeit eine Sendung für Jungen und Mädchen mit Hörspielen, Rätseln und Geschichten aus der Bibel und natürlich Sendungen, in denen wir eure Fragen beantworten. Heute heißt unsere Sendung Berühmt und Verachtet. Das ist doch was, berühmt sein. Autogramme geben. Die anderen sollen mal sehen, was für ein Kerl man ist. Und wenn das nicht passiert, dann sollten die anderen wenigstens mal sehen, dass man was kann. Heute wollen wir mal sehen, wie das bei Jesus, dem Sohn Gottes, war. Hatte er auch solche Gedanken? Damals, vor fast 2000 Jahren, wusste Jesus, dass Gott mit ihm Großes vorhat. Er wusste, ich soll der Erlöser, der Welt, Heiland, der Messias sein. In seinen Ohren sind noch die Worte, die Gott zu ihm am See Genezareth gesagt hatte, dieser ist mein geliebter Sohn, an dem ich Wohlgefallen gefunden habe. Er muss darüber nachdenken. Er muss noch einmal allein sein. Er will mit seinem Vater im Himmel sprechen. Darum wandert Jesus in eine Gegend, wo kaum noch Menschen zu finden sind. Nur der Wind fegt über die kahlen Höhen.
2: Hin und wieder begegnet er noch einem Hirten mit seinen wenigen Schafen und Ziegen. Und das ist am Rand der Wüste. In der Wüste selbst gibt es kein Gras, nur noch Steine, Sand und Hitze. Nachts kommen wilde Tiere nah an ihn heran. Aber sie können ihm nichts antun. Die Tage vergehen. Schon lange hat er keinen Vogel mehr singen hören. 40 Tage ist Jesus in der Wüste. 40 Tage unter der glühenden Sonne am Tag und in eiskaltem Wind in der Nacht. 40 Tage und Nächte ganz allein mit Gott. Stopp, er hat doch einen Begleiter, Satan. Jesus hat ihn noch als den Engelfürsten Luzifer gekannt, der Engel, der plötzlich so sein wollte wie Gott, berühmt und mächtig. Und die Engel sollten ihn anbeten. Jesus hatte auch gesehen, wie Satan Eva verführt hatte. Satan wollte damals, dass Eva sündigt, so wie er gesündigt hatte. Darum hat er zu ihr gesagt, wenn du das tust, was ich dir sage, wirst du so sein wie Gott. Und Eva hat ihm geglaubt. Jesus hat gesehen, was Satan Eva angetan hat und dass die Menschen durch diese Verführung Satans von Gott getrennt sind. Dieser gefallene Engelfürst, Satan, begleitet Jesus in der Wüste auf Schritt und Tritt. Er will Jesus mit großer List ebenfalls zur Sünde verführen. Und zwar 40 lange Tage und 40 lange Nächte.
3: Wir können uns vorstellen, wie hungrig Jesus mittlerweile gewesen sein muss. Bestimmt hast du noch nie 40 Tage lang gehungert, aber ganz sicher weißt du, wie es ist, wenn man sehr, sehr hungrig ist. Du kennst das Gefühl, wenn man vor Hunger in die Speisekammer rennt und über das Brot herfällt, weil man nicht auf die Mahlzeit warten kann.
2: In der Wüste gibt es Steine, die so wie kleine Brote aussehen. Und wahrscheinlich lagen solche Steine vor Jesus. Und da hakt Satan ein.
3: Er sagte, wenn du hier umkommst, wirst du verhungern. Denn länger kannst du ohne Nahrung nicht mehr leben. Du hast einen großen Auftrag zu erfüllen. Du kannst doch zu diesen Steinen, die vor deinen Füßen liegen, sagen, dass sie Brot werden sollen.

0: Israel, er ließ euch hungern, aber er gab euch das Manna zu essen, von dem ihr und eure Vorfahren bis dahin nichts gewusst hatten. Damit wollte er euch zeigen, dass es nicht Brot sein muss, wovon der Mensch lebt, sondern dass ihr von allem leben könnt, was Gott euch durch sein Wort gibt. Der Mensch lebt nicht vom Brot allein, sondern von einem jeglichen Wort, das aus dem Munde Gottes kommt.
1: Und genau mit diesem Gotteswort besiegt Jesus den Satan.

0: Die erste Probe hat Jesus bestanden. Jetzt führt Satan Jesus nach Jerusalem und stellt ihn auf die Zinne des Tempels. Hier im Tempel wird Tag und Nacht Gott angebetet. Hier ist das Zentrum für alle frommen Juden. Und von der Zinne des Tempels kann Jesus den ganzen Tempelbezirk sehen, die ganze Stadt. Ihr seht die vielen Priester, die Beter, die hohen Herren, die Regierung. Und wir können uns vorstellen, wie der Teufel wieder bohrende Fragen stellt.
1: Werden sie dich beachten? Werden sie dich als ihren Messias anerkennen? Werden sie dich überhaupt aufnehmen? Und wenn sie nichts von dir wissen wollen, wenn sie dich verspotten, verachten, was dann? Sie werden Beweise verlangen. Was hast du für Beweise? Zeig dich ihnen, dann sehen sie es. Wenn du Gottes Sohn bist, so wirf dich hinab, denn es steht geschrieben, er wird seinen Engeln über dir befehlen und sie werden dich auf den Händen tragen, damit du nicht deinen Fuß an einen Stein stoßt.
0: Wir können uns vorstellen, wie Jesus nach unten auf die Menschenmenge sieht und der Teufel weiter ihm einflüstert. Sie werden dich als Messias anerkennen. Du brauchst dich nur fallen zu lassen. Es steht ja in der Bibel, dass du es tun kannst. Zeig es ihnen, dass du Gottes besonderer Freund bist. Sie werden dir dienen, dir zujubeln. Es ist ganz einfach. Du darfst es. Gott erlaubt es dir. Hier steht es doch in seinem Wort.
1: Aber Jesus bleibt standhaft. Es geht nicht darum, dass ich den Menschen beweise, dass ich Gottes Sohn bin. Es geht auch nicht darum, dass ich Gottes Macht ausprobiere. Gottes Macht dürfen wir nicht für unsere Ziele missbrauchen. Und plötzlich denkt Jesus wieder an Mose und an das Volk Israel. Was hatten sie gesagt, als sie unterwegs waren? Wenn es dich, Gott, gibt, dann gib uns endlich Wasser. Beweise deine Macht, oder kannst du es nicht? Und sie bekamen das Wasser. Gott war gnädig. Aber war es richtig, auch Beweise zu verlangen, Gott herauszufordern, damit alle ihn beachten? Gott will ohne Beweise seine Gnade schenken. Wir sollen Gott nicht auf die Probe stellen. Es geht nicht. Und darum sagt Jesus, aber in den heiligen Schriften heißt es auch, du sollst Gott, deinen Herrn, nicht herausfordern.
0: Satan versucht Jesus noch einmal. Er führt ihn auf einen hohen Berg, zu seinen Füßen liegt das weite Land. Jetzt sieht Jesus über den Horizont sogar die Reiche der Welt, die Länder mit ihren Völkern, mit ihren Meeren und Inseln. Und in dieses Schauen hinein sagt Satan,
1: das ist mein Reich, und ich will die Macht über all diese Reiche in ihrer ganzen Größe und Schönheit geben. Sie ist mir übertragen worden, und ich kann sie weitergeben, wem ich will. Alles soll dir gehören, wenn du dich vor mir niederwirfst und mich anbetest.
0: Ist das eine Versuchung, die ganze Welt sein eigen? Warum eigentlich nicht? Er kann sie ja Gott wieder neu zur Verfügung stellen. Aber hätte Jesus dem Satan gehorcht und ihn angebetet, hätte kein einziger Mensch in den Himmel kommen können. Der Weg zum Himmel ist für jeden Menschen nur über Jesus möglich. Die Sündenvergebung, die Aufnahme in Gottes Familie, alles hängt davon ab, dass Jesus nicht sündigt, dass er sich Satan nicht beugt und dass er die Strafe für unsere Sünde auf sich nimmt. Auf dem Berg versucht Satan, das Licht, das Jesus selber ist, ein für allemal auszulöschen und die Welt für immer in die schwerste Finsternis zu stürzen. Aber Jesus betet Satan nicht an, sondern antwortet mit der Bibel und sagt, weg mit dir, Satan,

0: In den Heiligen Schriften heißt es, vor dem Herrn, deinem Gott, wirf dich nieder. Ihm sollst du anbeten und niemand sonst.
1: Und in diesem Augenblick verlässt ihn der Teufel und Engel kommen und dienen dem Sohn Gottes. Jesus wählt die Armut, so wie der Prophet Jesaja sagte.
0: Er war der Allerverachtetste und Unwerteste, voller Schmerzen und Krankheit. Er war so verachtet, dass man das Angesicht vor ihm verbarg. Darum haben wir ihn für nichts geachtet. Er ist um unsere Missetat willen verwundet, um unsere Sünde willen zerschlagen. Die Strafe liegt auf ihm, auf dass wir Frieden hätten. Und durch seine Wunden sind wir geheilt.

Hast du gemerkt? Jetzt geht es nicht mehr um die Frage, ob du berühmt sein wirst. Jetzt hast du wieder ganz neu gehört, was Jesus dir schenkt oder noch schenken will. Du, es stimmt wirklich. Jesus schenkt dir Vergebung aller Schuld und ewiges Leben. Als das die 12-jährige Christina begriffen hatte, schrieb sie ein Gebet auf. Sie schrieb: Herr Jesus, es ist schön, wenn man geliebt wird, und ich danke dir dafür, dass du mich liebst. Gerade habe ich etwas ganz Fantastisches begriffen. Wo immer ich auch bin, ich bin niemals allein. Niemals werde ich allein sein. Ich habe dich und du hast mich. Ich danke dir. Amen. Am liebsten würde ich mich jetzt zu dir setzen und du könntest mir all dein Kummer, deine Probleme oder alles, was du Schönes erlebt hast, erzählen. Dann würden wir zusammen beten und Jesus danken. Und du würdest genauso wie Christina wissen, dass du niemals allein bist. Jesus ist bei dir. Wie gut, dass wir uns schreiben können. Tu es doch einfach. Schreib mir all deine Sorgen oder Fragen und Probleme und ich werde dir so bald wie möglich antworten. Schreibe an Johannes im Kindertreff, Missionswerk Werner Heukelbach, 51700 Bergneustadt, Deutschland. Und wenn du in der Schweiz wohnst, schreibe an das Missionswerk Werner Heukelbach, Postfach 650 4800 Zofingen, Schweiz. Ich freue mich schon auf deinen Brief. Also, auf Wiederhören oder auf Wiederschreiben. Dein und euer Johannes vom Kindertreff.

Wie groß ist denn Gott? Kann man ihn mit uns oder mit den Engeln vergleichen? Von uns aus ist es unmöglich, Gott zu erkennen oder die richtige Vorstellung von ihm zu haben. Doch Gott offenbart sich uns durch sein Wort. In Jesaja Kapitel 40 spricht Gott über sich selbst und erklärt: Wer misst die Wasser mit der hohlen Hand und fasst den Himmel mit der Spanne und begreift den Staub der Erde mit einem Dreiling und wägt die Berge mit einem Gewicht und die Hügel mit einer Waage? Wem wollt ihr denn mich nachbilden, dem ich gleich sei, spricht der Heilige? Hebet eure Augen in die Höhe und sehet, wer hat solche Dinge geschaffen und führt ihr her bei der Zahl heraus? Er ruft sie alle mit Namen. Sein Vermögen und seine Kraft ist so groß, dass es nicht an einem fehlen kann.

Hältst du dich für stark? Denkst du, du seist mutig? Für sehr lange Zeit habe ich damit gehadert, denn ich habe sehr früh erkannt, dass ich nicht besonders stark bin und schon gar nicht mutig. Bis Gott mich darauf aufmerksam gemacht hat, dass meine Kraft, mein Mut nicht von mir kommen soll, sondern von ihm. Eine Bibelstelle, die mir geholfen hat, diese so wichtige Wahrheit zu erkennen, ist Josua Kapitel 1. Im Vers 9 sagt der Herr zu Josua: Habe ich dir nicht geboten, sei stark und mutig. Erschrick nicht und fürchte dich nicht, denn der Herr, dein Gott, ist mit dir überall, wohin du gehst.

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1: Sie hören nun die gute Nachricht aus Gottes Wort. Unser Wochenvers steht in 1. Johannes 1, Vers 9. So wir aber unsere Sünden bekennen, so ist er treu und gerecht, dass er uns die Sünden vergibt und reinigt uns von aller Untugend. Das war unser Merkvers aus 1. Johannes 1, Vers 9.

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1: Ich danke dir, du hast es den Weisen und Klugen verborgen, hast es den Unmündigen geoffenbart. Leute, die nicht mehr weiterkommen, die um Hilfe schreien, die Jesus, den Heiland brauchen, die werden es erkennen. Und so heißt es dann im Vers 27, alles ist mir übergeben, sagt Jesus, von meinem Vater. Und niemand kennt den Sohn als nur der Vater. Und niemand kennt den Vater als nur der Sohn und wem es der Sohn offenbaren will. Und dann lädt Jesus alle die Unmündigen ein. Das sind wir ja, wir, die wir ohne Jesus nicht zurechtkommen. Kommt her zu mir, alle, die ihr mühselig und beladen seid. Ich will euch erquicken. Er öffnet uns die Augen. Er öffnet uns das Verständnis. In Johannes 6, Vers 45 lesen wir, sie werden alle von Gott gelehrt sein. Ja, es kann niemand zu Jesus kommen, es sei denn, ihn ziehe der Vater, der Jesus gesandt hat, und Jesus wird ihn aufwecken am jüngsten Tag. Und sie werden alle von Gott gelehrt sein. Wir brauchen diese Lehre, die Gott uns schenkt, diese Unterweisung. Und im ersten Johannesbrief, Kapitel 5, Vers 20 steht, wir wissen, dass der Sohn Gottes gekommen ist und uns den Sinn dafür gegeben hat, dass wir den wahrhaftigen Jesus erkennen.
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0: 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Seien Sie herzlich willkommen zu BBN Bibelkunde mit Benedikt Peters. Unser Sprecher besuchte eine Bibel- und Missionsschule in der Schweiz. Danach studierte er griechische und hebräische Philologie an der Universität Zürich. Für einige Jahre war er Redakteur in einem christlichen Verlag. Seit 1993 ist er vollzeitlich im übergemeindlichen und konfessionell ungebundenen Dienst als Bibellehrer tätig. Heute hören wir einen Beitrag zur Serie Der Kampf des Glaubens. Ich wünsche Ihnen eine gesegnete Zeit beim Zuhören.
1: Und das Evangelium ist die Kraft Gottes Sünder, solche wie Paulus, solche wie dich und mich, selig zu machen. Und wo man das nicht mehr klar sieht, kann man die Freude am Evangelium nicht mehr haben. Und dann sucht man andere Dinge und öffnet sich dann für andere Dinge, die irgendwie unseren Wünschen und unseren natürlichen Neigungen entsprechen. Die gesunde Lehre will also die Freude und Gewissheit erzeugen, stärken, vertiefen. Nun, welche sind die Dinge, die das Evangelium, die Lehre angreifen? Paulus nennt hier Fabeln, Geschlechtsregister und das Gesetz. Fabeln, Geschlechtsregister und das Gesetz. Nun, falsche Lehren versuchen, das Evangelium umzudeuten. Also falsche Lehren, die verdrehen das Evangelium. Fabeln, die wenden sich nicht direkt gegen das Evangelium, aber die machen das Evangelium schrittweise immer weniger nötig. Die verdrängen schrittweise die Wahrheiten des Evangeliums. Und dann das Gesetz, der falsche Gebrauch des Gesetzes, schmeichelt eben dem Menschen, kommt dem Menschen entgegen, lässt ihn in der Illusion leben, in ihm sei doch noch etwas Gutes, wenigstens ein Rest von Gutem, wenigstens der gute Wille, wenigstens der Ansatz zum Guten. Und wenn er sich anstrengt, dann wird Gott ihm auch helfen und dann kann er sich selbst immer mehr heiligen. Nun, das sind gleichbleibende Gefahren, die in unserem Leben, in unseren Gemeinden die Wirkung, die Klarheit, die Kraft des Evangeliums schwächen wollen. Nun, Paulus erinnert im Vers 4 daran, woran man erkennen kann, dass das Evangelium seine Reinheit und Klarheit verloren hat. Denn einzig das Evangelium kann die Verwaltung Gottes fördern, die im Glauben ist. Das kann nur das Evangelium. Und dazu ist das Evangelium da. Dazu ist das Evangelium gegeben, dass Gottes Sache, Gottes Absichten, Gottes Reich, Gottes Wille geschehen, sich verbreiten, in unserem Leben immer mehr Kraft gewinnen, in unseren Gemeinden immer mehr Kraft gewinnen, durch die Gemeinden ausstrahlen, die Verwaltung Gottes fördern.

aber nicht verstehen, weder was sie sagen, noch was sie fest behaupten. Sie gebrauchen das Gesetz falsch. Und aus dem, was Paulus nachher sagt, ist ihr Fehler offensichtlich der, dass sie das Gesetz als Anweisung, als Anleitung nehmen für ihr Handeln, für ihr Tun. Ja, das müssen wir tun, wir müssen diese Gebote, diese Gesetze erfüllen, nach dem Gesetz leben und dann werden wir so sein, wie Gott uns haben will. Das Gesetz aber ist nicht dazu da, ist nicht von Gott gegeben als ein Mittel der Errettung, ist nicht von Gott gegeben als ein Mittel der Heiligung. Beides nicht. Nicht als Mittel der Errettung, auch nicht als Mittel der Heiligung. Das Gesetz ist uns von Gott einzig dazu gegeben, uns zu überführen. Erkenntnis der Sünde zu wirken. Denn durch Gesetz ist Erkenntnis der Sünde, Römer 3, Vers 20. Das Gesetz ist nicht ein Helfer. Das Gesetz ist nicht Mittel, weder zu retten, noch um in der Heiligung zu wachsen. Paulus sagt in Römer 6, in Vers 14, die Sünde wird nicht über euch herrschen, weil ihr nicht unter Gesetz seid. Er drückt sich so deutlich aus, die Sünde wird genau deshalb nicht über euch herrschen, weil ihr nicht unter Gesetz seid, sondern unter Gnade. Das Gesetz verurteilt, aber das Gesetz baut nicht auf und stärkt nicht und befähigt nicht zu einem Leben in der Gottseligkeit. Das Gesetz ist wirklich so, wie in dieser großartigen allegorischen Erzählung von John Bunyan. John Bunyan machte selber eine solche Phase durch, wo er versuchte, nach dem Gesetz zu leben. Und er hat das ja in dieser Geschichte, in der Pilgerreise dort, sein eigenes Leben beschrieben. Das ist John Bunyan selbst, Christ. Das merkt man, wenn man John Bunyan kennt. Vom ersten bis zum letzten, er selbst. Und dann beschreibt er, wie er versucht, das Gesetz zu halten und dann von diesem Berg, das ist der Berg Sinai, dort kommt ihm eine Gestalt entgegen, die niederknüppelt, also wie eine Mosegestalt. Und so ist genau das Gesetz, es knüppelt uns nieder, es baut uns nicht auf. Wenn man es richtig braucht, und das sagt Paulus, das Gesetz ist gut, wenn man es richtig braucht, wenn man es gesetzmäßig gebraucht. Und gesetzmäßig gebraucht heißt, dass wir es dazu brauchen, uns zu überführen, uns zur Sünde zu überführen, uns zu zeigen, dass wir unfähig sind, dass wir kein Vermögen haben, dass wir Sünder sind. Das Gesetz knüppelt uns nieder, wenn wir es recht brauchen. Wenn man aber ausgerechnet das Gesetz nimmt, um sich damit aufzubauen, dann hat man das Gesetz falsch angewendet. Nie verstanden. Dann hat man auch nie erkannt, wie sündig man ist. Dann hat man das Gesetz sein Werk gar nicht tun lassen. Nämlich uns zu zeigen, wie wir wirklich sind. Paulus merkte am Gesetz, das schreibt er in Römer 7, dass er voller Sünde ist, weil das Gesetz sagt, du sollst nicht begehren. Und er begehrt dauernd Dinge, die Gott nicht will. Und so hat das Gesetz ihn niedergeknüppelt, bis er völlig verzweifelt war. Ich, elender Mensch, wer wird mich befreien von diesem Leib des Todes? Und dann sagte ich, danke Gott durch Jesus Christus. Das ist der rechte Gebrauch des Gesetzes. Und das ist ein wenig aus der Mode gekommen. Der rechte Gebrauch des Gesetzes in der Lehre und in der Verkündigung. Wir wissen, dass das den Reformatoren sehr wichtig war. Gesetz und Evangelium. Beides musste man richtig lehren. Gottes heiligen, gerechten Forderungen, die den Sünder überführen und nachher, wenn er überführt ist, das Evangelium, die Gnade Gottes, die befähigt. Gesetz und Evangelium. Und vielleicht müssen wir uns da einmal fragen, welchen Platz die Lehre, die Verkündigung des Gesetzes hat in unserer Evangelisation, auch in der Lehre, in der Gemeinde. Und dann der Vers 11, den wir in diesem Abschnitt als letzten Vers lasen, nein, in Vers 10, wenn etwas anderes der gesunden Lehre entgegen ist. Paulus nennt ja einen ganzen Lasterkatalog. Einen ganzen Lasterkatalog. Gesetzlosigkeit, Zügellosigkeit, Sünde, Unheiligkeit. Das sind Vaterschläger, Mutterschläger, Hurer, Knabenschänder, Menschenräuber, Lügner, alle solche Dinge. Diese Dinge sind selbstverständlich der gesunden Lehre zuwider. Selbstverständlich. Und darum heißt gesunde Lehre nicht, ja, weißt du, darüber musst du gar nicht reden. Das ist gesetzlich, darüber zu reden. Nein, das Gesetz soll diese Dinge ans Licht stellen.

Nur der Fehler dieser Leute war, dass sie meinten, das Gesetz könne uns auch davon befreien und das Gesetz kann das nicht. Aber gesunde Lehre führt dazu, dass wir solche Dinge verurteilen und überwinden. Und wenn unsere Lehre das nicht bewirkt, dass die Sünden, die sündigen Taten, diese Sünden, die aufgezählt werden, dass sie in unserem Leben verurteilt werden und überwunden werden, dann ist irgendwo die Lehre nicht gesund. Also wir merken, zur gesunden Lehre, zum Evangelium, gehört nicht nur, dass es uns wieder gut geht, dass wir uns happy fühlen, sondern dass wir unter Gottes Willen gestellt werden und dass wir nach Gottes Willen der Sünde nicht mehr dienen. Das ist ein zentraler Bestandteil des Evangeliums der gesunden Lehre. Also wenn, er nennt all diese Dinge und sagt, und wenn irgendetwas anderes der gesunden Lehre entgegen ist, gemäß dem Evangelium. Das Evangelium verurteilt diese Dinge und befreit uns von diesen Dingen. Manche denken, das Evangelium sage einfach, weißt du, es macht nichts, dass du gesündigt hast, Gott ist großzügig, er vergibt. Das stimmt zwar, er vergibt. Aber das ist nicht das ganze Evangelium, sondern das Evangelium ist die Kraft Gottes, seinem Leben in Heiligkeit. Und Paulus sagt, das ist das Evangelium der Herrlichkeit des seligen Gottes. Und damit zeigt er noch etwas, das Evangelium offenbart die Herrlichkeit Gottes. Gesunde Lehre ist eine Lehre, die Gottes Herrlichkeit deutlich macht. Statt Herrlichkeit Gottes können wir auch sagen, die Gesamtheit von Gottes Vollkommenheiten. So kann man die Herrlichkeit Gottes umschreiben. Alle Vollkommenheiten Gottes zusammengenommen. Seine vollkommene Gerechtigkeit, seine vollkommene Heiligkeit, seine vollkommene Weisheit, seine vollkommene Macht, seine vollkommene Gnade, sein vollkommenes Erbarmen, seine vollkommene Liebe, alle seine Vollkommenheiten werden im Evangelium in der gesunden Lehre offenbar. Und auch daran müssen wir Lehre messen, offenbart sie die Gesamtheit der Vollkommenheiten Gottes. Paulus verwendet dann einen eigentümlichen Ausdruck und der leitet ihn nachher über zum nächsten Abschnitt, wo er von sich selbst reden kann, als einem Beispiel dafür, wie das Evangelium, nicht das Gesetz, das Evangelium, wie die gesunde Lehre wirklich die Kraft Gottes ist, Sünder selig zu machen. Und selbstverliebte Menschen zu Knechten Gottes zu machen. Ja, welches Wort meine ich? Er verwendet ein Wort, das er nur im 1. Timotheusbrief verwendet, in dieser Weise, nämlich der selige Gott. So steht im Vers 11, das Evangelium der Herrlichkeit des seligen Gottes. Dann kommt es noch einmal vor in Kapitel 6, Vers 15. Selig auch auf Gott bezogen, die zu seiner Zeit zeigen wird der selige und alleinige Machthaber, der König der Könige und der Herr der Herren. Nun, was bedeutet das? Was meint Paulus, wenn er sagt, Gott sei der selige oder der glückselige Gott? Die Übersetzungen werden da wahrscheinlich etwas verschieden übersetzen. Griechisch Makarios, das gleiche Wort, das in den Seligpreisungen steht. Glückselig. Gott ist der glückselige Gott. Nun, das bedeutet, dass Gott in sich vollkommen glückselig ist und dass ihm nichts fehlt. Gott fehlt gar nichts. Augustin hat das einmal in schöner Weise ausgedrückt, hat einmal Folgendes von ihm gesagt. Immer bist du der Wirkende und ruhst immer. Du bist der Sammelnde, dem doch nichts fehlt. Du bist der Tragende, Erfüllende, alles Schirmende, bist der Erschaffende, Nährende und Vollendete. Du bist der Suchende, obgleich dir nichts mangelt. Also Gott fehlt nichts. Und doch sucht er Sünder. Aber nicht, weil er Sünder nötig hat. Und zu allerletzt einen wie den Paulus. Also, dass Gott mich suchte und dass er mich wollte, ich kann das durchaus nicht begreifen.
Er war wirklich nicht auf mich angewiesen, zu allerletzt auf einen solchen wie mich. In sich dieser glückselige Gott. Und doch hat er einen Paulus gesucht, gerettet und in den Dienst gestellt. Und davon spricht Paulus in den nächsten Versen. Und so ist er ein Beispiel für die Macht des Evangeliums der Gnade Gottes. Ein Beispiel für die Kraft der gesunden Lehre. Ich danke Christus Jesus, unserem Herrn, der mir Kraft verliehen hat. Alles kommt von ihm. Ich kann nur danken. Er hat mir Kraft gegeben, nicht aus mir heraus. Der mir Kraft verliehen hat, dass er mich für treu erachtet hat. Es kam alles von ihm, sonst wäre ich doch nie treu. Indem er den in den Dienst stellte. Er stellte mich in den Dienst. Der zuvor ein Lästerer und Verfolger und Gewalttäter war. Aber mir ist Barmherzigkeit zuteil geworden, weil ich es unwissend im Unglauben tat. Nun, das ist nicht eine Entschuldigung, dass er ja weiß, ich war unwissend, sondern das ist ein Bekenntnis seiner großen Torheit. Stellt euch vor, ihr wäret dem Saulus von Tarsus begegnet, als er noch ein Verfolger der Christen war. Und er hätte ihm gesagt, du bist ein Unwissender und ein Ungläubiger. Der hätte sich schön bedankt. Aber jetzt erkennt er, ich war ein Unwissender und wirklich ein Ungläubiger. Wie täuscht ich mich über mich? In welcher Finsternis lebte ich? Und so sind wir ja alle. Und solche rettet Gott. Also wirklich nicht unser Vermögen, nichts aus uns heraus, keine Leistung unsererseits, keine Vorbedingungen, die wir erfüllen müssen, sondern es ist alles Gnade. Und das macht eben Gott groß. Das macht Gott groß. Ich danke Christus Jesus. Ihm gebe ich alle Ehre. Er ist groß, er ist herrlich, er ist wunderbar. Und dieses Wort, über die Maßen ist die Gnade unseres Herrn überströmend geworden, mit Glauben und Liebe, die in Christus Jesus sind. Das Wort ist gewiss und aller Annahme wert, dass Christus Jesus in die Welt gekommen ist, um Sünder zu retten, von denen ich der Erste bin. Gesunde Lehre ist Lehre, die im Herzen des Lehrenden gewiss wird und die deshalb dazu führt, dass Hörer sie annehmen. Und Paulus war völlig davon überzeugt, von dieser Lehre, von diesem Evangelium. Ist absolut gewiss. Und weil er selber so überwältigt war von dieser Wahrheit, konnte er sie auch so vermitteln, dass sie angenommen wurde. Das Wort ist gewiss und wert, angenommen zu werden. Gesunde Lehre ist am eigenen Leib erprobte Lehre. Und so spricht Paulus hier nicht von theologischen Wahrheiten allein. Das auch, die sind äußerst wichtig. Ich hoffe, wir sind alle Theologen, überzeugte Theologen. Es braucht gesunde Lehre über Gott und über sein Heil und über den Menschen. Gesunde Theologie, aber das allein gibt der Botschaft noch nicht diese Wirkung, sondern diese gesunde Theologie muss am Leib erprobt sein. Dieses Wort ist gewiss, in deinem Herzen gewiss, dein ganzes Leben zeugt davon. Und dann kannst du auch sagen, das ist es wert, angenommen zu werden, und Leute werden es annehmen. Und dann die Verse 16 und 17, aber darum ist mir Barmherzigkeit zuteil geworden, damit dann mir, dem ersten Jesus Christus, die ganze Langmut erzeige, zum Vorbild für die, die an ihn glauben werden, zum ewigen Leben. Dem König der Zeitalter aber, oder dem ewigen König, wie man auch übersetzen könnte, dem unvergänglichen, unsichtbaren, alleinigen Gott sei Ehre und Herrlichkeit von Ewigkeit zu Ewigkeit. Amen. Gesunde Lehre hat auch diese Wirkung. Sie weckt im Geretteten ein immer stärkeres Verlangen, dass Gott geehrt wird. Und wenn das nicht die Wirkung ist der Lehre, dann ist die Lehre nicht gesund.

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1: Sie hören nun die gute Nachricht aus Gottes Wort. Unser Wochenvers steht in 1. Johannes 1, Vers 9. So wir aber unsere Sünden bekennen, so ist er treu und gerecht, dass er uns die Sünden vergibt und reinigt uns von aller Untugend. Das war unser Merkvers aus 1. Johannes 1, Vers 9.

Woher kommt das Universum, die Zeit, die Menschheit, das Leben? Die Antwort darauf finden wir im ersten Buch der Bibel. Am Anfang schuf Gott Himmel und Erde. Wenn Gott alles erschaffen hat, dann ist er der Eigentümer aller Dinge. Und wenn das so ist, wie und wozu sollten wir denn leben? Nun, die Antwort darauf finden wir im letzten Buch der Bibel. Herr, du bist würdig zu nehmen Preis und Ehre und Kraft, denn du hast alle Dinge geschaffen, und durch deinen Willen haben sie das Wesen und

0: Gott aller Namen, du hast mich nach deinem Bild erschaffen und liebst mich. Forme mich, damit ich dir ähnlicher werde. Die Macht eines Namens. Auf der Suche nach Bestätigung für einige Kinder, die in Mumbai auf der Straße lebten, schuf Ranjit ein Lied mit ihren Namen. Er entwickelte für jeden Namen eine eigene Melodie und brachte ihnen die Melodie bei, in der Hoffnung, ihnen eine positive Erinnerung an ihren Namen zu vermitteln. Den Kindern, die ihren Namen noch nie mit Liebe gehört haben, gab er ein Geschenk des Respekts. Namen spielen in der Bibel eine wichtige Rolle und spiegeln oft die Charaktereigenschaften einer Person oder ihre neue Rolle wider. So ändert Gott zum Beispiel die Namen von Abram und Sarai, als er mit ihnen einen Liebesbund schließt und ihnen verspricht, dass er ihr Gott sein wird und sie sein Volk sein werden. Aus Abram, was so viel wie erhabener Vater bedeutet, wird Abraham, was Vater von vielen bedeutet. Und Sarai, was Prinzessin bedeutet, wird zu Sarah, was Prinzessin von vielen bedeutet. Siehe 1. Mose Kapitel 17, die Verse 5 und 15. Zu Gottes neuen Namen gehört auch das gnädige Versprechen, dass sie nicht länger kinderlos bleiben. Als Sarah ihren Sohn zur Welt bringt, ist sie überglücklich und nennt ihn Isaak, was so viel bedeutet wie »er lacht«. Sarah sagte, »Gott lässt mich wieder lachen. Alle, die dies hören, werden mit mir lachen.« 1. Mose Kapitel 21, Vers 6. Wir erweisen den Menschen Ehre und Respekt, wenn wir sie bei ihrem Namen nennen und bestätigen, wie Gott sie geschaffen hat. Ein liebevoller Spitzname, der die Einzigartigkeit eines Menschen, der nach dem Bilde Gottes geschaffen wurde, bekräftigt, kann dasselbe bewirken. Der Bibeltext heute steht in 1. Mose Kapitel 17, die Verse 1 bis 8 und 15 bis 16.
1: Als Abram 99 Jahre alt war, erschien ihm der Herr und sprach, »Ich bin Gott, der Allmächtige. Diene mir treu und lebe so, wie es mir gefällt. Ich will einen Bund mit dir schließen, von dir soll ein mächtiges Volk abstammen.« Daraufhin warf Abram sich zu Boden. Da sprach Gott zu ihm, »Dies ist mein Bund mit dir. Ich will dich zum Vater vieler Völker machen. Du sollst nicht mehr Abram heißen, sondern Abraham, denn ich werde dich zum Vater vieler Völker machen.« Ich will dir so viele Nachkommen geben, dass aus ihnen ganze Völker entstehen werden. Auch Könige werden von dir abstammen. Dieser Bund zwischen uns soll auch für die kommenden Generationen gelten. Er wird für alle Zeit Gültigkeit haben, zwischen mir und deinen Nachkommen. Ich will dein Gott und der Gott deiner Nachkommen sein. Ja, ich will dir und deinen Nachkommen das ganze Land Kanaan, in dem du jetzt als Fremder lebst, für immer geben. Und ich will ihr Gott sein. Und Gott fügte hinzu, was Sarai, deine Frau, betrifft, du sollst sie nicht länger Sarai nennen, von jetzt an soll sie Sarah heißen. Und ich will sie segnen und dir auch durch sie einen Sohn schenken. Ja, ich will sie überreich segnen und sie zur Mutter vieler Völker machen. Sogar Könige werden unter ihren Nachkommen sein.
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0: Seien Sie recht herzlich willkommen geheißen hier beim biblischen Hörfunk zu seinem Programm BBN Bibelstunde mit Pfarrer Winrich Schäffbuch. Wir sind zurzeit drin im Kolosserbrief und heute hören Sie wieder eine weitere Auslegung zu diesem Buch. Wir schlagen folgendes Kapitel auf. Kapitel 1, die Verse 13 bis 20. Jesus Christus, der Erste in Schöpfung und Erlösung. Hören Sie heute den zweiten und letzten Teil zu dieser Reihe.
1: Paulus war ein Hasser Jesus, müssen Sie nochmal wissen. Paulus hat genau an der Stelle ja die Christen verfolgt, weil er sagt, das alles mit dem Jesus kann nicht sein, die reden da irgendwas von dem Jesus. Und der Jesus ist gekreuzigt, der Jesus ist tot und ich will das nicht. Und an dieser Stelle muss auch der Kampf mit dem Ungläubigen geführt werden. Jetzt haben Sie alle Gespräche mit Ungläubigen in Ihrer Familie. Ich bitte Sie immer wieder, dass Sie nicht den Fehler machen, dass Sie über Randthemen reden. Traf eine Missionarin in Kenia, die hat gesagt, sie sei mit den Moslems in so einem tiefen Gespräch über Abraham. Da habe ich gesagt, oh, bitte nicht. Wenn sie bei Abraham anfängt, da ist mit Moslems schon, dass die sagen, der Ismael sei der geheiligt und die andere sagt, der Isaac. Und da geht der Streit um jeden Mist im Alten Testament, wollte ich gerade sagen. Sondern ihr müsst doch den Streit führen, was Jesus ist. Und wenn es überhaupt ein Zeugnis gibt für Moslems, neben aller Liebe, da muss man ungeheuer viel Liebe und Geduld haben, ist doch das Zeugnis, dass Jesus der Sohn Gottes ist. Und da geht es mit Moslems natürlich los. Das gibt's doch gar nicht. Nur Allah ist Gott und Jesus ist nur der Prophet und wir haben Erlösung in ihm. Und jetzt verstehen Sie nochmal, wie der Paulus Sturm gelaufen ist aus seinem ganzen jüdischen Denken gegen Jesus. Es ist ihm Jesus erschienen. Und ohne dieses Wunder geht's nicht, dass einem ein Blitz aufleuchtet. Sagen Sie, ich habe den Blitz noch nie gesehen, aber der Blitz, der geht im Herzen auf. Das ist nicht ein Blitz, den man im Auge sehen muss. Das können Sie aber morgen Abend erleben, wenn es gewittert. Das brauchen Sie nicht, sondern im Herzen muss ein Blitz aufgehen, dass ich verlorener Mensch von Jesus angenommen bin. Und Jesus für meine Sünde stirbt. Und das muss Gott in unserem Gewissen machen. Man kann da argumentativ gar nicht mehr machen, als das dem Menschen bezeugen über seiner Schuld. So hat es Paulus immer gemacht. Reden Sie nicht von der Schuld vom anderen seiner Schuld, sondern reden Sie von Ihrer Schuld. Und sagen Sie, das ist in meinem Leben der einzige Trost, dass Jesus für mich gestorben ist. Und lassen Sie es ganz ruhig

Was Sie wollen, alles in Jesus da. Epheser 1, 23. Immer wieder mal gut, wir gehen auch durch die Bibel hindurch. Hat ihn gesetzt, der Gemeinde zum Haupt über alles, welches sein Leib ist, nämlich die Fülle dessen, der alles in allem erfüllt. Das ist Jesus, der alles in allem erfüllt. Also bist mal lehrmäßig, nicht, dass Sie meinen und sagen, ja, also ist doch irgendwie schwierig, die haben bei mir immer bloß von Jesus gesprochen, haben nicht vom Geist Gottes gesprochen. Das ist auch so in der Bibel, dass in Jesus der Geist uns gegeben ist. Denn ich kann Jesu Wort gar nicht verstehen, ohne dass der Geist wirkt. Aber der Geist Gottes ist immer so zurückhaltend, dass er alle Ehre auf Jesus legt. Darum will er gar nicht genannt sein. Er tut sein Werk, indem er uns schon glauben lässt und mich herrufen lässt. Das ist schon eine Wirkung seines Geistes. Aber in Jesus habe ich die ganze Fülle. Und so war es doch, wie der Petrus vor Jesus hinniederfällt und sagt, mein Herr und mein Gott. Er ist der Sohn Gottes. Nun ist es natürlich so, dass mit dem Sohn nicht unsere Vorstellungen verbunden sind, so wie eine Mutter einen Sohn hat. Das ist ja dann der Spott der Moslems. Das ist dann biblisch nie gemeint. Sondern mit dem Wort Sohn ist gemeint der Erbe, der in die ganze Kraftfülle eintritt. Wie ich Jesus zum Vater ordnen kann, weiß ich doch nicht. Ich kann doch mit meinem Kopf Gott nicht verstehen, will ich doch gar nicht machen. So wenig ich wissen will, wie Gott aussieht. Ich darf ihn einmal schauen in der Herrlichkeit, aber hier in dieser irdischen begrenzten Welt verstehe ich überhaupt nichts. Da weiß ich nicht mal, wie lang die Ewigkeit dauert. Und ich kann sie nicht mal mit meiner Uhr abstocken und mit meinem Kalender ausrechnen. Da bleiben viele Dinge aus der Welt Gottes mir verborgen. Und das Wort Sohn deutet nur die Unterordnung des Sohnes unter den Vater an. Und dass er in die ganze Kraftfülle und Macht des Vaters eingesetzt ist. Wer mich sieht, der sieht den Vater. Und das herrliche Bild der Liebesgemeinschaft des Sohnes mit dem Vater. Wenn Sie überhaupt philosophieren wollen und noch etwas sagen, dann, ich sehe noch irgendwo den Walter Lach vor mir mal, wie er da in seiner ganzen Leidenschaft sagt, Gott war nie allein, sondern bevor die Welt geschaffen wurde, war Gott in ewigem Gespräch mit seinem Sohn, weil die Gemeinschaft ist das Größte, was Gott gibt. Und Gott war nie allein und deshalb ist es auch so schön, wenn man Gemeinschaft findet in Gott. Aber das sind schon fast spekulative Gedanken, die man von wenigen Stellen der Bibel her noch hertun darf. Ich möchte mich hier nimmer weiter verweilen. Mir genügt das, was ich verstehen kann und was mir zugänglich ist. Der Erstgeborene vor aller Schöpfung. Das heißt es genau, bevor die Welt geschaffen wurde, war Jesus Christus. Von Ewigkeit zu Ewigkeit. Und auch das verstehe ich nicht. Und dann nur ein paar Aussagen noch in der Schrift, dass am Ende Christus alles dem Vater überantworten wird. Bitte, aus diesen wenigen Aussagen dürfen Sie eins nicht spekulieren, dass der Ernst des Verlorengehens nicht so ernst sei. Da würde ich die Worte Jesu außer Kraft setzen. Das darf ich aus dem nicht spekulieren. Ich weiß nur, dass Jesus von Ewigkeit ist zu Ewigkeit und bevor die Welt geschaffen wurde, dass durch ihn alles geschaffen ist. Auch das ist eine Aussage der Bibel. Wir wissen ja aus dem Schöpfungsbericht, dass Gott sprach und es geschah. Und jetzt wird uns gesagt, das war schon Christus am Werk, als diese Welt geworden ist. Brauchen Sie nicht mehr weiter grübeln, weil wir wirklich hier an das Ende unseres Denkens stoßen. Aber was schön ist, dass wir uns freuen dürfen, da wo die Welt noch die Schönheit der Schöpfung Gottes trägt. Alles, was im Himmel und auf Erden ist, die Weite des Kosmos, die Meere und die Berge, Sommer und Winter, Tag und Nacht, die Pflanzen und die Schönheit der Welt, obwohl diese Welt heute die Züge der Sünde und des Verderbens und des Falls trägt und eine Welt des Todes ist, wo die Wälder fallen durch die Borkenkäfer und wo die Erde verdorrt und wo das Wasser fehlt und wo die Katastrophen wüten und wo die Krankheiten so wild zuschlagen können, bleibt es doch noch eine Welt, die die Spuren der Schöpfung Gottes trägt. Und das ist für uns schon wichtig, dass ich die Welt sehen darf durch Christus. Jetzt, ich kann nicht auf den Baum gucken und sagen, von dort kann ich auf Christus zurückschließen. Das geht nicht. So wenig ich von dem Gebäude auf den Architekten zurückschließen kann. Das geht nicht. Ich kann nicht vom Werk auf den Schöpfer zurückdenken. Sondern was mir wichtig ist, dass ich im Umgang mit meinem Leib und mit meiner Zeit nur von Christus her klare Auskunft geben kann. Der, der mich geschaffen hat, der weiß, was ich brauche und was ich machen kann mit meinem Leben. Das Sichtbare, das Unsichtbare, alles hat von Christus her seine Bedeutung. Mein Leben kann ich aus der Hand Christi neu empfangen, meine Aufgaben, meine Dienste, meine Gaben. Und jetzt ist so wichtig, mit meiner Glaubenshinwendung zu Christus, da kommt plötzlich alles zum Klingen, wie so ein Resonanzboden. Jetzt möchte ich das Christus auch bis

Ergreift, von meinem Denken. Er hat mich doch auch mit meiner Eigenart gemacht. Wir sind doch grundverschiedene Menschen. Und ich darf mich selber annehmen in Christus. Mit meiner Bekehrung, mit meinem neuen Leben, mit Christus werde ich ja nicht ein anderes Gesicht kriegen. Werde ich auch in meiner Wesensart gar nicht verändert werden. Aber ich darf wieder Gott darum bitten, Herr, lass doch dieses Wunder meiner Menschwerdung, meiner Schöpfung auch durch dich jetzt wirklich wieder die Züge deiner göttlichen Schöpfung tragen. Mach du aus meinem Leben etwas. In jedem ist das schöne Bild der Harmonie Gottes wieder drin. Und das will ich hier heute Abend mal sagen, dass das ganz wichtig ist, wie ihr Leben auch schön werden kann und wie wir viel mehr das von der Freude her nehmen sollen. Natürlich ist die Erde ein Jammertal, aber ich darf auch sagen, Gott hat uns hier hineingestellt zur Freude, zum Genießen, zum Nehmen, zum Danken. Und dass mein Leben zur Erquickung dient und zur Freude und dass Gott das wirklich auch so erfüllen will. Aber da steht jetzt auch da, die Throne oder Herrschaften oder Mächte oder Gewalten. Es gibt in dieser Welt auch keine dämonische Macht oder keine Teufelsmacht, die nicht ihre Grenze von Christus gewiesen hat. Übrigens auch die Staatsmacht. Das hat die Christen sehr ruhig gemacht im Blick auf die römische Staatsmacht. Es hat sicher immer wieder eine Rolle gespielt, dass die Leute Angst hatten, dass da irgend doch die Himmelsmächte eine Bedeutung hätten. Nur soweit sie Christus gibt, haben die Naturgewalten, die unsichtbaren und die sichtbaren Mächte ihre Gewalten. Sondern alle sind auf Christus hinbezogen. Jetzt muss ich immer wieder sehen, sag Herr, du hast auch die Krankheit in deiner Hand. Aber wenn du sie in meinem Leben drin lässt, sie kommt aus der Vaterhand Gottes. Für einen Christen ist es so, dass er alles auf Christus bezieht, auch das Schwere. Ist ja bei den Ungläubigen schwierig, wenn die das nicht mehr begreifen, dass wir sagen, ich nehme als gläubigen Menschen auch das Schwere, den Tod, die Zerstörungsmacht des Todes aus der Hand Jesu. Gott hat meine Frau, meinen Mann weggenommen. Obwohl wir da eigentlich sagen müssen, der Tod. Weil das ist Ihnen schon mal aufgefallen, dass ich das Bestattungswort ja verändere. Offiziell heißt es unser Landeskirche, nachdem Gott den Verstorbenen weggenommen hat. Ich sage immer, nachdem der Tod. Legen wir ihn in Gottes Hände, nicht? Oder in Gottes Erde zu Erde. Ihn selbst befehlen wir der Gnade und Barmherzigkeit und so. Mir ist das oft so schwer gewesen. Ich sehe auch die Macht des Todes. Aber richtig ist natürlich, dass für glaubende Leute auch die Zerstörungsmacht des Todes in ihrer ganzen grausamen Wirklichkeit, denken Sie nur an Kindersterben, dass sie von Christus her ihren Raum hat. Und dass ich das im Glauben bewältigen darf, dass Gott diesen Mächten so viel zulässt, wie es zu seiner Ehre dienen muss. Aber auch die Kriegsmächte, und die Lügenmächte, die wüten. Und da kann man manchmal fragen, Herr, warum lässt du diese Mächte noch so wüten? Ich habe ja mal vielleicht erzählt, dass 1938 mein Vater auf die Knie ging und gebetet hat, es möge ein Weltkrieg kommen, weil er sagte, es darf doch nicht mehr sein, wie die ganze Welt damals bei Chamberlain zurückgewichen ist, bei der Tschechoslowakei. Herr, du musst das doch stoppen, dieses Unheil. So wie Sie heute sagen in Bosnien, die Welt kann doch nicht dauernd bloß zurückweichen. Irgendwann muss doch mal was kommen. Es ist schwer, wenn man das so sieht, wie das Unrecht überhand nimmt und das Unrecht triumphiert und ist da gar nichts dran. Dann plötzlich steht man davor und sagt, das ganze kommunistische Weltreich über Nacht auseinandergebrochen. Und jeder hat schon gemeint, das sei der Antichrist. Und da war gar nichts dahinter. Aber dass Sie jetzt im Blick auf die Nöte, die Sie bedrängen, das wissen, er hat alles unter seiner Macht. Herrschaften, Mächte, Gewalten, es ist alles durch ihn und zu ihm geschaffen. Und wenn Sie beten, haben Sie den Schlüssel zu allen Dingen. Die Beter sind doch wirklich klug. Wir beten wahrscheinlich viel zu wenig, dass durch das Gebet die Welt verändert wird. Und Gott nur darauf wartet, bis wir ihm die Ehre geben. Gerhard Ellermann vorhin wieder so schön gesagt, ich habe wirklich keine Schulräume für den Herbst. Also jedes Mal war es auf Spitzenknopf. Also ich war immer im Zweifel, ob Gott euch wirklich die Verheißung gegeben hat. Bisher hat er euch immer rausgeholt. Und das ist enorm, weil man einfach weiß, er steht über all den Mächten, selbst über so einem Schulamt. Da möchte man wirklich zweifeln, ob der Christus nur durchblickt. Da blickt ja schon kein Verantwortlicher mehr durch oder so. Ich habe schon immer bei unserer Kirchenverwaltung gedacht, wie wir damals so verzweifelt waren mit unserer Wohnung und so weiter. Dann habe ich gesagt, also Gott kann sicher alles, aber dort kann er nicht mehr wirken. Das geht einfach nicht mehr wieder in der Stuttgarter Kirchenpflege. Aber so gibt es natürlich Dinge, wo man sagt, versteht ihr? Alle Mächte sind auf ihn hinbezogen. Und dann darf man es erleben und sagen, und auf einmal alles da. Und Sie dürfen das erleben. Und das ist doch ganz schwer, wenn Sie sagen, ich bin jetzt schon seit Wochen in der Anfechtung. In meinen wirtschaftlichen Schwierigkeiten hat sich meine Berufsprobleme nicht gelöst. Wo ist denn Gott? Alles auf ihn hinbezogen. Er ist vor allem und es besteht alles in ihm. Keiner hat von sich aus nur so ein bisschen Macht. Gar keine Macht. Nur was ihm Gott gibt. Jeder Atemschnapper
ist eine Gnadengabe Gottes. Und wenn Gott nur das Lüftlein des Todes reinbläst, fällt alles um. Gar nichts mehr da. Und da kann ein Mensch noch so stolz hinstehen. Ich habe es nie geglaubt, wie die Christen auf der Licht-im-Osten-Konferenz kommen sind, die russische Aussiedler, und die waren ja so arg liebe Brüder und so. Und habe gesagt, der Khrushchev hat gesagt, in 10 Jahren wird er der letzte Gläubige vom Fernseher vorführen. Der wird mal gucken, was aus ihm wird. Die haben recht behalten. Ich hätte es nie, ich habe gedacht, das ist ein bisschen der Mund zu voll genommen. Alles menschliche Prahlen soll uns doch gar nicht wehtun. Und wenn sie im Fernsehen lässt, und was sind das denn für Leute? Ja, da kann doch gar nichts. Mitleid haben, Liebe haben, nie sich ereifern über die Gottlosen. Hat doch gar keinen Wert. Psalm 73. Wie verdross es mich, wie die Ruhmredigen sprachen. Und dann sah ich auf ihr Ende. Ihr Ende sehe dann. Dennoch bleibe ich stets bei dir, denn du hältst mich bei deiner Hand. Das alles in ihm besteht das. Und nur das ist schlimm, und das wird uns mal in der Ewigkeit reuen, warum wir so wenig mit Christus gelebt haben, so wenig im Glauben gewagt haben. Warum waren wir auch so Leute, die sich an dem orientiert haben, was in der Zeitung steht, was Fernsehen meint, was der Zeitgeist meint. Ist doch gar nicht wichtig. Wir sollen gucken, was Wort Gottes uns sagt, was Christus von uns will. Das können wir machen. Und da können wir über Mauern springen und werden wir unüberwindliche Kraft haben, die niemand stoppen kann. Wir werden ganz stark sein. Er ist vor allem und es besteht alles in ihm. Und nun wird gesagt, dieser Christus, dieser mächtige Christus, ist das Haupt des Leibes, nämlich der Gemeinde. Da nimmt Paulus ein Bild, wie der Kopf mit dem Körper zusammengehört. So gehört Christus mit der Gemeinde zusammen. Wenn eine Gemeinde, wir haben schon letztes Mal davon gesprochen, eine Gemeinde, eine Kirche, eine Kirchenorganisation, eine Religionsgemeinschaft christlicher Prägung, sich anders konstituiert, sei es durch ihre Frömmigkeit, sei es durch ihre Gebetsgemeinschaften, sei es durch ihre Evangelisation, wird sie nichts sein als Schall und Rauch. Und ich habe mich wieder gefreut, wie ich beim Erich Nebel sah und sagte, es ist wurscht egal, wie ihr eine Gemeinde organisiert. Es gibt im Neuen Testament kein Schema. Auch wenn heute jede Idea-Nummer voll ist, wo sie einem sagen, wie Gemeinde heute aussehen muss und wie sie nur aussehen, die kann ganz verschieden aussehen. Nur Christus muss das Haupt sein. Das heißt, die Lebensverbindung, alle Gedanken müssen von ihm herkommen. Sie können es mit dem Ältestenamt machen, Sie können es mit dem Bischofsamt machen, mit dem Präsidentenamt oder mit dem Rat oder mit der Demokratie. Sie können jede noch so mögliche Form wählen. Der offene Abend hat fast der Monarchie gehabt mit Helmut Wenzelmann. Es war ein gesegnetes Werk. Muss alles demokratisch sein, wo die Basis bestimmt oder so. Verstehen Sie, für Gott ist das gar nicht wichtig, welche Struktur ich habe. Ein Werk ist gesegnet, wenn Christus durch die Menschen zum Zuge kommt. Es war am offenen Abend so. Und so kann ich viele Werke nehmen, die ganz anders organisiert waren. Der Brüdergemeinde war es wieder ganz anders. Die Form ist gar nicht wichtig, die für uns immer die beherrschende ist, sondern ob Christus das Haupt ist. Der regiert, und das ist so wichtig, im Hauskreis, oder ob da unsere spitzfindigen Gedanken sind, oder Menschenrücksicht ist, und diese Empfindlichkeiten, und da muss man die Eitelkeiten des Menschen berücksichtigen. Das heißt, Christus das Haupt, geht es uns wirklich um ihn? In allem, dass wir unsere eigenen Sachen zurückstellen können, und dann ist das da, dann kann Christus alles in allem erfüllen. Das ist der Leib. Das habe ich mal früher Predigt drüber gehalten, nur über das Wort, er ist das Haupt des Leibes. Und es ist eigentlich das Bild, das ich so gerne in der dritten Welt immer nehme, wenn ich bei den Christen bin, dass der Zoll noch am Zoll immer bloß meinen Kopf angucken will mit dem Passbild. Dann guckt er an und dann guckt er mein Gesicht an. Ich sage immer dann, ich hätte so einen schönen Bauch und so einen Umfang, und dann müsste ich furchtbar lachen, ich hätte so schöne Füße. Aber der Zöllner hätte sich noch nie für meine Füße interessiert, sondern der Kopf sei das Wichtige. Und wenn er den Kopf kennt und wenn der Kopf stimmt, dann stimmt es andere auch. Na, wie gesagt, bei denen gemeint, das versteht ein Afrikaner prima, wenn man so ein Bild hat, und sagt, das möchte ich bei euch wissen. Wie habt ihr es mit Jesus? Und wenn ich das weiß, dann ist alles andere in Ordnung. Wie stehst du mit Jesus? Was bedeutet Jesus in der Gemeinde? Wie ist die Jesusliebe da? Ich muss keinen Opferertrag wissen, ich muss keine Organisation. Wie haben sie es mit Jesus? Na, stimmt, die Gemeinde. Und daraufhin müssen sie prüfen. Ob es Gemeinde Jesus ist, alles andere ist unwichtig. Könnte man viele Gemeindeformen vorstellen, freie evangelische Gemeinde, heilsame könnte genauso zugehören, Baptisten, Methodisten und was weiß ich. Aber ob Jesus in der Mitte ist, das ist wichtig. Ich bin aber gerne in meiner Kirche. Da, wo Jesus das Haupt ist. Der Anfang, der Erstgeborene von Toten, von den Toten, er, der die Macht des Todes zerbricht. Und für ihn gibt es keine Unmöglichen. Da stehen wir immer wieder vor neuen Erwartungen da. Ich war heute Mittag in einer Gemeinde im Remstal, habe dort einen Dienst gemacht. Und da hat mir noch einer gesagt, ach, ist eigentlich schade, in unserer Gemeinde wird gar nichts mehr gewagt. Dann habe ich gedacht, oh, das wäre auch schlimm, wenn Sie so sagen würden. Wo Jesus der Auferstandene wirkt, muss man eigentlich immer wieder was Kühnes wagen. Weil Jesus mit uns auch durch Mauern will. Und bei Jesus gibt es immer neue Überraschungen. Da erlebt man immer wieder viel. Er, der den Tod bezwang.
aber nicht, dass man krampfhaft jetzt da wieder was umtreiben muss, damit es Belebung ist, sondern er ist der, der immer wieder uns neue Entdeckungen bringt. Es hat Gott wohlgefallen, dass in Jesus alle Fühlen wohnen sollte und dass er und er durch ihn alles mit sich versöhnte. Alles mit sich versöhnte. Er sei auf Erden oder im Himmel, indem er Frieden machte durch sein Blut am Kreuz. Ohne das geht nicht. Versöhnung gibt's nicht. Das gibt's nur, indem Sünde ausgesprochen und vergeben wird. Das wissen Sie in den Familien, wenn das bloß so zugeschmiert wird, es gibt keine Versöhnung. Oder in einer Ehe, wenn das nicht richtig bereinigt ist, gibt's keine. Oder mit den Kindern oder in der Verwandtschaft. Versöhnung, und das stiftet Jesus eine Versöhnung. Und wir müssen da hindurch. In den heidnischen Religionen ist das ganz wichtig, weil dort die Gebundenheiten an den Ahnenkult und an die ganzen Sitten so ist. Ist vielleicht bei uns immer nicht richtig klar, dass wir richtig die alten Dinge bereinigen müssen. Unsere Gelddinge wieder, damit das alles versöhnt ist. Und dann wird es ein Stück des Reiches Gottes. Und dass unser Innenleben, unsere Fantasien, unsere ganze Leiblichkeit, alles geheiligt und gereinigt wird, weil das Blut Jesu Christi versöhnt. Und das ist ein Heilungsprozess. Wenn einer zum Glauben kommt, dann glaubt er an Jesus Christus, aber jetzt muss noch das geschehen, dass das ganze Leben wieder in Besitz genommen wird und wir versöhnt sind und dass wir mit Gott gereinigt und geheiligt sind. Das ist wunderbar, dass das möglich ist. Ich habe nun, ja, den Rest habe ich gedacht, den machen wir das nächste Mal. Wir wollen jetzt gar nicht so viel reinpacken. Zwar heute mal eine relativ kurze Bibelstelle. Ich habe nachgesehen, 1981 hatten wir zum letzten Mal den Kolosserbrief. Das höchste Zeit, dass wir den mal wieder lesen. Aber der hat eine ganz wunderbare Bedeutung für uns, weil er uns Christus nochmal hineinstellt, auch in das ganze, man sagt, kosmische Schöpfungsgeschehen. Christus ist die Mitte von allem. Durch alle Wissenschaft hindurch, durch alle Kunst hindurch muss Christus immer die Mitte sein. Durch alles Denken geht von Christus aus. Deshalb ist nicht so, dass man mit Christus etwa nicht denken soll, sondern ich kann nur die Welt von Christus her begreifen und verstehen. Und deshalb ist es auch so, das Denken ist gegen Christus nie eine Macht. Das Denken kann Christus nie widerlegen, denn das Denken kann nur mit sichtbaren Dingen sich beschäftigen. Wenn einer glaubt, mit seinem Denken was gegen den Glauben sagen zu können, beweist er sich als unwissenschaftlich. Das Wissenschaftliche kann sich nur mit Schöpfungssachen beschäftigen. Das ist eine philosophische Klarheit. Das kann gar nicht. Ein Naturwissenschaftler kann über Christus von seiner Naturwissenschaft aus nichts sagen. Weil das ja ihn nicht, er kann ja nicht den Unsichtbaren erkennen. Aber es ist schön, dass ich dann gerade vom Glauben her meine Naturwissenschaft sehen kann. Das war dem Hans Rohrbach immer so wichtig und war immer so beeindruckend, wenn er dann davon gesprochen hat und sagt, gerade von Christus her kann ich meine ganze mathematische Naturwissenschaft mit hineinnehmen und darf das alles nehmen und darf auch meine Christusgläubigkeit haben und darf wissen, dass Christus Dinge kann, die ich mich von meiner Wissenschaft her noch gar nicht verstehen kann. Und es ist doch eine Wahrheit. Und ich darf versöhnt sein mit der ganzen Welt und darf das auch so leben in der großen Freude.

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Jesus Christus, der Erste in Schöpfung und Erlösung.

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1: Sie hören nun die gute Nachricht aus Gottes Wort. Unser Wochenvers steht in 1. Johannes 1, Vers 9. So wir aber unsere Sünden bekennen, so ist er treu und gerecht, dass er uns die Sünden vergibt und reinigt uns von aller Untugend. Das war unser Merkvers aus 1. Johannes 1, Vers 9.

0: 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Lukas 23.
1: Gnade sei mit uns und Friede von dem, der da ist und der da war und der da kommt. Amen. Wir hören ein Wort der Heiligen Schrift. Es steht im 53. Kapitel des Propheten Jesaja, diese wundervolle Verheißung auf das Kreuz Jesu. Wir gingen alle in der Irre wie Schafe. Ein jeglicher sah auf seinen Weg. Aber der Herr warf unser aller Sünde auf ihn. Da er gestraft und gemartert war, tat er seinen Mund nicht auf wie ein Lamm, das zur Schlachtbank geführt wird, und wie ein Schaf, das verstummt vor seinem Scherer und seinen Mund nicht auftut. Er ist aber aus Angst und Gericht genommen. Wer will seines Lebens Länge ausreden? Denn er ist aus dem Land der Lebendigen weggerissen, da er um die Missetat meines Volkes geplagt war. Darum, dass seine Seele gearbeitet hat, wird er seine Lust sehen und die Fülle haben. Und durch seine Erkenntnis wird er, mein Knecht, der Gerechte, viele gerecht machen, denn er trägt ihre Sünden. Darum will ich ihm große Menge zur Beute geben. Und er soll die Starken zum Raube haben, darum, dass er sein Leben in den Tod gegeben hat und den Übeltätern gleichgerechnet ist und vieler Sünden getragen hat und für die Übeltäter gebetet. Herr, dein Wort ist meines Herzens Freude und Trost. Amen. Wir hatten uns vorgenommen, die Stätten der Passion, die Stätten des Leidens Jesu anzusehen. Und lesen heute Lukas 23, Vers 33. Und als sie kamen an die Stätte, die da heißt Schädelstätte, kreuzigten sie ihn daselbst und die Übeltäter mit ihm, einen zur Rechten und einen zur Linken. Herr, heilige uns in deiner Wahrheit. Dein Wort ist die Wahrheit. Amen. Ich muss offen bekennen, dass ich erschrecke vor dem, was in den nächsten 20 Minuten vor mir liegt. Es geht darum, dass ich Ihnen deutlich mache, dass das, was da vor 2000 Jahren auf Golgatha geschehen ist, für den Menschen im Atomzeitalter unendlich wichtig ist, für Ewigkeit wichtig ist für Sie. Ich muss Ihnen sagen, zu Anfang, dass mir das so auf der Seele liege, dass ich vor dieser Aufgabe zittere. Ich habe nicht die Aufgabe, Sie ein wenig zu unterhalten, sondern Ihnen Leben und Tod vorzulegen. Ewiges Leben und ewigen Tod. Ich will damit beginnen, dass ich zwei Verslein nebeneinander stelle, die ganz ähnlich lauten. In diesen beiden Verslein wird so fantastisch deutlich, wie arm ein Leben ist, das nicht unter Jesu Kreuz gelebt wird und wie Jesu Kreuz unser Leben im Zentrum packen kann. Das erste dieser beiden Verslein stammt von einem unbekannt gebliebenen Dichter, der um die Jahrhundertwende gelebt hat. Viel Wege bin ich gegangen, bekreuzt und in die Quer, im Dunkel und im Irren. Manch Leid tat mich verwirren, mein Herz war arm und leer. Dann heißt ein paar Zeilen weiter, du findest nimmer Ziel, gehst dunkle Weg und helle und harrst vor jeder Schwelle und bist des Windes Spiel. Wenn ich die Menschen um mich ansehe, sage ich, dass erschütternd war und bist des Windes Spiel. Und das andere Verslein fängt ganz ähnlich an. Es stammt von Grafen Zinzendorf, ich habe es hier oft gesagt. Ich bin durch manche Zeiten, ja auch durch Ewigkeiten in meinem Geist gereist. Nichts hat mir's Herz genommen, als da ich angekommen auf Golgatha. Gott sei gepreist. Das sind die beiden Möglichkeiten zu leben. Du bist das Windespiel oder Gott sei gepreist. Macht uns das nicht Lust, lockt uns das nicht, meine Freunde. nach Golgatha zu treten. Lassen Sie den Geist dahin gehen. Wir sehen heute an das Kreuz. Ich möchte meine Predigt den Text überschreiben, das Kreuz. Wir haben wie üblich drei Teile. Wir sehen uns zuerst den vertikalen Balken an, den senkrechten Balken des Kreuzes. Ich muss da ein paar Worte rausschicken. Sehen Sie, wir haben also uns vorgenommen, der Passionszeit, wir wollten die Stätten der Passion ansehen, das heißt die Orte, wo der Herr Jesus gelitten hat. Und so haben wir an den Sonntagen der Passionszeit einen Gang gemacht durch den Saal, wo es Abendmahl war und im Garten Gethsemane und im Palast des Hohen Priesters und bei dem Pilatus sind wir gewesen und auf dem Wege nach Golgatha. Und da ist natürlich ganz logisch und selbstverständlich, dass also am Karfreitag noch Golgatha drankommt. Aber dann gingen wir auf die Stätte des letzten Leidens, des letzten unendlichen Leidens des Sohnes Gottes, ist nicht der Hügel Golgatha, nicht mal der Hügel Golgatha, sondern die Stätte des letzten unermesslichen Leidens Jesu ist in der Luft. Man hat ihn hinausgehängt in die Luft. Man hat ihn den Bodenfüßen weggenommen. Da am Kreuz zwischen Himmel und Erde, da hing er. Das Kreuz ist die letzte Stätte der Passion Jesu. Nun haben die alten Ausleger immer wieder darauf hingewiesen, dass das Kreuz selbst, dass die Balken des Kreuzes eine große Symbolik enthalten. Das ist zunächst dieser senkrechte Balken. Der zeigt nach oben, dass ich so sage, zu Gott hin. Der zeigt nach unten. Zu Menschen. Daran hängt Jesus. Zwischen Gott und Mensch. Und zwar so, dass beide ihn hinausgehängt haben. Gott und der Mensch. Es ist nie so ein Verfluchter in der Welt gewesen wie Jesus. Von den Menschen hinausgetan und vom lebendigen Gott hinausgetan. Hängt er zwischen ihm und er. Davon spricht dieser Balken. Er ist von Menschen hinausgetan. Das brauche ich jetzt nicht mehr lange erklären. Das haben wir in den Passionssonntagen gesehen. Wie das Volk und der Römer und die Soldaten, die wahrscheinlich Germanen waren, alle Backer beteiligt waren. Wie der hohe Priester, wie Kirche und Staat und Pöbel und Soldaten, alle miteinander beteiligt sind, ihn hinauszuführen und auszustoßen. Er ist von Menschen hinausgetan. Aber meine Freunde, er ist auch hinausgetan vom lebendigen Gott. Als Jesus schrie, mein Gott, warum hast du mich verlassen? Da war das nicht so ein kleines, so wie wenn sie Zahnschmerzen haben, sagen, ach Gott, was tut das weh? Sondern dann ist das ernst gemeint. Er war von Gott verlassen. Er war von Gott hinausgetan. Von Menschen und von Gott. Nun sehen Sie, das kann also ein geistlich blinder Mensch erkennen in der Passionsgeschichte, dass Jesus von Gott und von den Menschen hinausgetan ist. Diesen Tatbestand, den kann jeder erkennen, dazu gehört nicht Begriff. Aber warum das geschehen ist, warum Jesus von Menschen und Gott verfluchter wird, das, dieses Geheimnis, warum und wieso, das kann uns nur die Bibel erklären. Nur Gottes Wort. Ich möchte Ihnen jetzt in ein paar Worten sagen, was die Bibel uns sagt, warum Jesus von Menschen und von Gott hinausgetan ist. Um Ihnen das zu erklären, möchte ich am liebsten hier eine große Tafel aufstellen. Denken Sie, hier stehen jetzt im Geist eine große Tafel. Und da schreiben wir oben an den Rand hin, Gott. Und da meinen wir den, der Himmel und Erde geschaffen hat, den Richter der Welt, den gewaltigen, schrecklichen Gott. Und unten schreiben wir hin, auf den unteren Rand der Tafel, Mensch. Noch besser schreiben Sie Ihren eigenen Namen dahin, nicht? Wilhelm Busch, Karl-Heinz Bunskopf oder wie du gerade heißt, nicht wahr? Unten schreiben wir unseren Namen, nicht? Wir stehen ja Gott gegenüber. Und meine Freunde, jede Sünde, jede Lieblosigkeit, jeder Hass, jede Unkeuschheit, jede Gottlosigkeit ist eine Beleidigung Gottes. Wir würden also auf der Tafel, von da wo unser Name steht, wo Mensch steht, da malen wir eine Menge Pfeile, die gegen Gott hinfliegen. Das ist unsere Sünde, die auf sein Herz zielt. Gott reagiert auf unsere Sünde, können sich darauf verlassen. Gottes Zorn heißt in der Bibel, entbrennt gegen alle Ungerechtigkeit der Menschen, die die Wahrheit in Lüge aufhalten. Es ahnt die Welt, was über ihr steht. Haben sie Angst vor Atombomben? Die Narren, vor Gottes Zorn sollten wir uns fürchten. Der entbrennt über diese Berge von Schuld. Jetzt malen wir auf unserer Tafel also große Speere, die von Gott hinuntergehen zu Menschen. Haben Sie es vor sich? Und sehen Sie, dieses Schaubild zeigt uns unsere Lage. Wir beleidigen Gott gehen beide gegen ihn. Und Gottes Zorn entbrennt gegen, da steht mein Name, mich. Unsere Väter sagten, das Erste, was ein Mensch erkennen muss, ist sein verlorener Zustand, ist der verlorene Zustand. Und dann machen wir weiter. Sie haben hoffentlich die Tafel vor sich, nicht? Nun malen wir genau zwischen Gott und Mensch das Kreuz Jesu. Dieses Kreuz, das mit seinem Längsbalken nach oben zeigt und nach unten. Dieses Kreuz sperrt jetzt den Pfeilen, die von unten kommen, den Weg. Es sperrt ebenso den Speeren, die von oben nach uns kommen, den Weg. Und das ist genau, was die Bibel sagt. Die sagt, Jesus fängt unsere Sünde auf. Er trägt sie, so heißt es wirklich in der Bibel, er hat unsere Sünden hinaufgetragen an das Kreuz. Und eben sagt die Bibel, er hat die Speere Gottes gegen uns abgefangen. Da steht so da, die Strafe liegt auf ihm, auf das wir Frieden haben. Jesus trägt unsere Schuld und Gottes Gericht. Darum hängt er zwischen Gott und dem Menschen. Darum hängt er an diesem Balken. Er trägt Gottes Zorn und unsere Sünden. Na, meine Freunde, dieses Schaubild kann uns jetzt mal etwas sehr Wichtiges deutlich machen. Ich hoffe, Sie haben Fantasie genug, dieses Schaubild jetzt vor sich zu sehen. Gerade an diesem Schaubild wird nun deutlich, was wir tun sollten. Ich bin vor dem Zorn Gottes nur geschützt, solange ich im Schatten des Kreuzes stehe. Solange das Kreuz zwischen mir und Gott steht. Und nun muss ich Ihnen in aller Deutlichkeit sagen, von Natur stehen wir nicht im Schatten des Kreuzes. Sie sind nicht geboren im Schatten des Kreuzes. Die Taufe hat Sie auch nicht in den Schatten des Kreuzes gerückt. Von Natur sind wir, jetzt sehen wir das Schaubild nochmal, da stand der Name. Stehen wir hier geschrieben an der Seite, da schreiben Sie Ihren Namen hin. Und meine Sünde geht direkt zum Herzen Gottes. Und Gottes Zorn geht direkt auf Sie. Und der natürliche Mensch ist in Zeit und Ewigkeit verloren. Es gibt eine Verlorengehen, es gibt eine Hölle. Und wenn Sie sagen, da gehen Millionen in die Hölle, sagen, da gehen auch Millionen in die Hölle. Irrt euch Gott nicht, Gott lässt sich nicht spotten. Da stehen wir. Unsere Pfeile gehen gegen den lebendigen Gott und seine Speere gehen gegen den Menschen. Und sehen Sie, wir müssen im Leben einen Schritt tun. Wir müssen von dieser ungeschützten Stelle, wo wir stehen, in den Schatten des Kreuzes gehen. Das Jesu Kreuz zwischen mir und dem Zorn Gottes. Diesen Schritt unter Jesu Kreuz, den nennen wir Bekehrung. Bekehrung zum Glauben. Und ohne diese Bekehrung kann ich Ihnen keine Chance geben. Nein, gibt Gott Ihnen keine Chance. Diesen Schritt müssen wir tun. Und ich kann Gott nur bitten, gib, dass Menschen heute Morgen sich zu diesem Schritt rufen lassen. Unter Jesu Kreuz. Wer ich auch bin und was ich auch gedacht habe und was in meinem Leben an Schuld ist, hier unter Jesu Kreuz bin ich gerettet für Zeit und Ewigkeit. Das ist das Erste. Und das müssen wir ein Zweites betrachten. Wir wollten das Kreuz ansehen. Wir sehen jetzt natürlich den Querbalken an. Ich sage noch einmal, die alten Ausleger haben uns immer wieder darauf hingewiesen. Und so die Väter der Erweckung, die haben das gern betont, dass auch der Querbalken des Kreuzes eine tiefe Symbolik enthält, eine tiefe Bedeutung hat. Wir sehen also jetzt als Zweites diesen Querbalken an. Dieser Querbalken, an den Jesus genagelt ist, der zeigt nach rechts und links. Er zeigt nach rechts und das nächste, worauf er zeigt, ist ein Mörder, der auch gekreuzigt ist. Und der Balken auf Golgatha zeigt nach links und da ist auch ein Mörder, der gekreuzigt ist. Nette Umgebung, ne? Aber wenn Sie die Balken ins Unendliche verlängern, dann umfasst es schließlich die ganze Menschheit. Und da sagen Sie natürlich, ja, das ist ein Unterschied, wir sind doch nicht Mörder, nicht? Wir sind ja nicht Mörder. Da sei mal langsam. Da muss man einen Moment drüber nachdenken. Bitte folgen Sie mir meinen Gedankengang. Sehen Sie, diese beiden Mörder, die rechts und links von Jesus gekreuzigt waren, waren bestimmt Verbrecher. Nun hat jedes Vergehen eine doppelte Seite. Es ist ein Übertreten vom menschlichen Gebot und aber auch eine Übertretung von Gottes Gebot. Nun, ich nehme an, hier sitzen Leute, die haben also menschliche Gesetze nicht übertreten. Es sitzen hier keine Zuchthauskandidaten und das heißt, so ganz sicher bin ich auch darin. Und wenn ich sie beleidige, es wird mir immer deutlicher, dass die Hälfte der Menschheit kriminell ist und nur davon lebt, dass sie nicht rausgekommen ist. Was meinen Sie, wie viele Leute hier sitzen, die aus der Vergangenheit Dinge zu verdecken haben, die, wenn sie ans Licht kämen, gegen menschliches Gesetz verbrechen wären? Ich weiß eine ganze Reihe Jungen, die haben eben eine Klauerei. Ist das der Griff in die Kopfbuchkasse? Das schätzt mich nicht raus. Hätte ich anzeigen können, ja? Ich bin also nicht amtlich, nicht sicher, ob das... Aber das ist nicht so wichtig jetzt. Ich sage, jedes Vergehen ist ein Übertreten vom menschlichen Gesetz, aber auch eine Übertretung von Gottes Gesetz. Und Gottes Gesetz haben wir alle übertreten. Wir sind alle schuldig. Es stehe keiner auf und sage den letzten Satz, den das 20. Jahrhundert erfunden hat, ich tue recht, ich scheue niemand. Es ist keiner hier, der Gottes Gebot nicht übertreten hat. Und darum gleichen wir am entscheidenden Punkt den beiden Mördern, die neben Jesus gekreuzigt sind. Gott helfe uns ins Licht der Wahrheit. Das wäre eine Karfreitagsfeier. Ich meine, wenn endlich mal stumme Lippen aufging und jemand sagte, Herr, mein Gott, ich habe gesündigt. Haben das schon mal Gott gesagt? Kommen ja nicht weiter, wenn sie nicht endlich einen Schritt tun ins Licht Gottes ganz alleine und sagen, wie der verlorene Sohn, ich habe gesündigt. Ich gehöre zu diesen beiden Mördern. Das fällt uns sehr, sehr schwer, das zu sagen. Da rebelliert jetzt alles in Besana. Der Pastor Busch ist doch immer noch ein Unterschied zwischen anständigen Kaufmann hier oder einer wackeren Hausfrau und diesen beiden Mördern. Da sage ich, ist das wirklich so ein fulminanter Unterschied? Ist der Unterschied wirklich so groß? Jesus sagt, wer mit seinem Bruder einen Streit hat, der ist ein Mörder. Denn in seinem Herzen ist die Gesinnung eines Mörders. Der Unterschied so groß? Haben wir nicht die Wahrheit gemordet oft, wenn wir unsere Wege mit Lüge und Heimlichkeiten ebnen wollten? Haben wir nicht Reinheit gemordet an uns und anderen mit schmutzigen Worten und triebhaftem Tun? Haben wir nicht den Sohn Gottes mitgemordet, jedes Mal, wenn wir neu ans Kreuz nageln, wenn wir ihm die Tür verschließen und das Recht verweigern, uns zu regieren? Meine Freunde, es ist eine furchtbare Welt, in der wir leben, und in dieser Welt sind wir furchtbar. Und nach dieser Welt strecken sich die beiden Kreuzesarme aus, der waagerechte Balken, eigentlich der Balken, die Hände, die daran genagelt sind, strecken sich aus nach dieser Sünderwelt. Meine Freunde, dass die angenagelte Hand sich heute Morgen nach unserer Sünderversammlung hier ausstreckt, das ist das, was einem überwältigt. Finden Sie nicht? Wir sind eine Sünderversammlung. Aber nun gehen wir nochmal nach Golgatha. Sehen Sie, als Jesu Hände da angenagelt waren, sich sie den beiden Mördern ausstreckte, da geschah etwas Erschütterndes. Etwas, was einen beunruhigt. Der eine dieser beiden Mörder wandte sich ab und sagte Jesus mit lästernden Worten, ich will dich nicht! Bleib mir mit deinem Heil vom Leibe. Und der andere ruft ihn an, du König des Himmelreichs, erbarm dich über mich. Und er fährt, heute wirst du in ihrem Paradiese sein. Zwei Wege, zwei Möglichkeiten. An Jesus, dem Gekreuzigten, entscheidet sich unser zeitliches und ewiges Schicksal. Ich möchte noch kurz ein drittes sagen. Wir hatten den Längsbalken angesehen, den Querbalken. Lassen wir uns das ganze Kreuz noch ansehen. Das Kreuz ist ein mathematisches Zeichen. Ich glaube, hier wäre viel zu erkennen, wenn ich nicht so ein schlechter Mathematiker immer gewesen wäre, nicht? Aber das weiß ich ja nun auch noch, dass das Kreuz zunächst ein Pluszeichen ist. 3 plus 3 gleich 6, nicht? Darf ich mal so sagen, in einer Welt, wo alles immer negativ ist, wo alles verheerend ausgeht, Gottes Pluszeichen in der Welt. Das Kreuz ist Gottes Ja zu uns, der uns haben will und retten will. Aber das Kreuz ist mehr. Ist das mathematisches Zeichen? Das Kreuz ist der Nullpunkt eines Koordinatensystems. Ein Koordinatensystem fängt mit dem Kreuz an. Ne? Und es geht mir auf, dass Gott am Karfreitag ein neues Koordinatensystem über die Menschheit gelegt hat, dessen Nullpunkt dieses Kreuz auf Golgatha ist Jesus Christus. Darüber wäre viel zu sagen. Lesen Sie mal das erste Kapitel des Kolosserbriefs. Da heißt es etwa, er, Jesus, ist vor allem und es besteht alles in ihm. Das heißt, hier ist der Nullpunkt eines neuen Koordinatensystems. Gott sieht die Welt nur von Jesus her. Und wenn Sie ihn nicht im Mittelpunkt Ihres Denkens haben, dann haben Sie ein schiefes Bild, jedenfalls anderes als Gott. Aber ich will mal lieber diesen gefährlichen Boden der Mathematik verlassen, weil ich mich da immer sehr unsicher fühle und will einfach dasselbe noch einmal ein bisschen einfacher sagen. Sehen Sie, vor das Jahr kam einer unserer Jungs, der hatte so einen kleinen Lungenknacks, weg in ein Sanatorium, in so ein Waldsanatorium da am Neckar. Und da schrieb er mir eine Postkarte, natürlich eine Ansichtspostkarte, da braucht man nicht so viel draufzuschreiben, ein Junge schreibt nicht gerne. Und da war das Städtchen unten zu sehen und am Waldrand das Sanatorium. Und dann schrieb er: Das Zimmer in dem Sanatorium, in dem ich wohne, habe ich angekreuzt. Ich habe da ein Kreuz hingemacht. Und dann sah ich, wie der Postkarte riecht, da liegt das Haus und da war so ein Kreuz. Nicht? Da bin ich. Der Junge sagte also, mit dem Kreuz gewissermaßen, der Neckar, da ist ganz hübsch auf dem Bild und das Städtchen. Aber was dich interessieren muss, Pastor Busch, ist da, wo ich wohne. Nicht? Da habe ich ein Kreuz hingemacht. Das habe ich angekreuzt. Darf ich mal so sagen, Gott hat gleichsam seinen Sohn nicht nur gekreuzigt für uns, er hat ihn angekreuzt, damit wir kapieren, es ist gar nicht so wichtig wie Jesus. Wie der geoffenbarte Gott, in dem alle Fülle der Gottheit wohnt, alle Barmherzigkeit Gottes, alle Errettungswille Gottes. Gott hat seinen Sohn gleichsam angekreuzt, damit wir kapieren, hier ist Friede, bei Jesus ist Leben. Bei Jesus ist Kraft, bei Jesus ist Freude, bei Jesus ist Hoffnung, bei Jesus ist alles das, was mein Herz ersehnt. Es heißt in einer biblischen Geschichte am Schluss, sie sahen niemand als Jesus allein. Und das wünsche ich uns für den Karfreitag. Ja, sie sahen niemand als Jesus allein. Ich bete an die Macht der Liebe, die sich in Jesus offenbart. Ich gebe mich in dem freien Triebe, mit dem ich Wurm geliebet war. Ich will, anstatt an mich zu denken, ins Meer der Liebe mich versenken. Lass mich uns beten. O Jesu, dass dein Name bliebe im Grunde tief gedrücket ein. Lass deine süße Jesusliebe in Herz und Sinn geprägt sein. Amen.
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1: Es war schon Abend geworden, als die Engel nach Sodom kamen. Die Sonne hatte den ganzen Tag auf die Erde gebrannt und war groß und rot hinter den Hügeln verschwunden. Gierig tranken die durstigen Herden das Wasser an den Brunnen. Die Dunkelheit kam. Im Stadttor von Sodom saßen Männer und redeten miteinander. Einer von ihnen stand auf und ging den Fremden entgegen. Es war Lot. Er wusste nicht, wer dort im Dämmerlicht vor ihm stand. Er wusste nur, dass es Fremde waren, die vielleicht nicht ahnten, in welch böse und gefährliche Stadt sie gekommen waren. Lot war ein guter und gastfreundlicher Mann, genauso wie Abraham. Er dachte, ich will für sie sorgen, damit ihnen nichts Böses geschieht. Er verneigte sich und sagte,
2: bitte kommt in mein Haus, dort könnt ihr übernachten. Es soll euch an nichts fehlen. Und morgen könnt ihr dann erfrischt und ausgeruht eure Reise fortsetzen.
1: Und er drängte sie so lange, bis die beiden Fremden nachgaben und mit ihm gingen. Die Männer von Sodom aber, die am Stadttor und die auf den Straßen, sahen ihnen missgünstig nach. Lot sorgte gut für seine Gäste, er wusch ihnen die staubigen Füße, er ließ Kuchen backen und ihnen eine reichliche Mahlzeit zubereiten, und während sie aßen, stand er zufrieden dabei, denn er wusste, dass er eine gute Tat getan hatte. Draußen aber auf der Straße liefen und drängten sich die Leute, und ihr böses Schreien und Rufen wurde immer lauter. Alle Männer von Sodom, vom Ältesten bis zum Jüngsten, waren vor Lots Haus zusammengekommen. Sie waren so böse, dass kein Fremder in ihrer Stadt vor ihnen sicher war. Sie umzingelten das Haus, so dass keiner entkommen konnte. Dann schlugen sie mit den Fäusten an die Tür und riefen,
3: Hey, Lot, wo sind die Männer, die mit dir kamen? Hä? Wir haben sie genau gesehen. Los, bring sie raus, diese Fremden.
1: Lot war ein mutiger Mann. Er dachte,
2: Die Männer sind meine Gäste. Ich habe sie in meinem Haus aufgenommen, um sie zu beschützen. Und das werde ich auch tun.
1: Furchtlos ging er hinaus und zog die Tür hinter sich zu. Da stand er nun in der dunklen Nacht inmitten der schreienden Menge unter diesen Mördern und Bösewichten und sprach ganz ruhig und besonnen auf sie ein.
2: Lasst diese Männer in Ruhe. Sie haben euch doch nichts getan.
1: Aber ihre Bosheit war zu groß. Lots Worte hatten überhaupt keine Wirkung und die ganze Menschenmenge drängte auf Lot ein.
3: Hey, der ist ja auch nur ein Fremder,
1: riefen sie.
3: Und der will uns hier Vorschriften machen. Komm mal her, du. Mit dir wollen wir es noch schlimmer treiben, als mit den Männern, die bei dir sind.
1: Aber in diesem Augenblick, als Lot schon dachte, er wäre verloren, packten ihn starke Hände und zogen ihn mitten durch die Menge fort ins Haus. Die Engel waren herausgekommen, um ihn zu retten. Sie schlossen die Tür ab. Und nun geschah etwas Wunderbares. Alle Männer aus Sodom waren wie blind, klein und groß, so dass sie die Tür von Lots Haus nicht mehr fanden.
3: Ich kann nicht mehr sehen! Ich bin blind! Ich kann nicht mehr sehen hier!
1: Und als sie endlich müde geworden waren von allem Suchen, zogen sie schreiend und fluchend ab. Gottes Macht hatte Lot und seine Familie vor dem Tod bewahrt. Jetzt erzählten die Engel Lot, weshalb sie hergekommen waren. Fliehe eiligst aus dieser Stadt, sagten sie. Noch in dieser Nacht, denn der Herr hat uns geschickt, um sie zu verwüsten. Dein Leben aber soll gerettet werden, und alle, die zu dir gehören,

0: Und so ging er mitten in der Nacht gebeugt wie ein alter Mann durch die jetzt still gewordenen Straßen zu dem Haus, wo sie wohnten. Er weckte sie und sagte ihnen, was geschehen würde.
1: Steht auf! Verlasst diesen Ort,
0: sagte er,
1: denn der Herr will diese Stadt vernichten.
0: Aber die beiden jungen Männer glaubten ihm nicht. Sie dachten, er wolle sich nur einen Spaß mit ihnen erlauben. Vollkommen verzweifelt kehrte Lot nach Hause zurück. Da saß er, den Kopf in die Hände gestützt und grübelte die ganze Nacht, ein gebrochener Mann. Er hatte sich abgerackert und geplagt, um reich zu werden. Morgen aber war er wieder arm, dann war er ein Bettler. Steh auf, drängten die Engel, nimm deine Frau und deine beiden Töchter, damit du nicht umkommst wegen der Niederträchtigkeit dieser Stadt. Aber er hörte sie anscheinend überhaupt nicht. Draußen schimmerte das erste Licht des neuen Tages. Aber Lot zögerte noch. Da nahmen die Engel ihn und seine Frau und seine beiden Töchter bei der Hand, weil der Herr sie verschonen wollte, und führten sie zur Stadt hinaus. Dort lagen die Felder in der Stille des frühen Morgens. In der Ferne stand das Gebirge wie eine schwarze Mauer. Etwas näher lag noch ein kleiner dunkler Fleck, das Städtchen Zoar. Flieh, wenn dir dein Leben lieb ist, riefen die Engel Lot zu. Sieh dich nicht um und bleib unterwegs nirgendwo stehen. Flieh ins Gebirge, damit du nicht umkommst. Noch zögerte Lot.
1: Das Gebirge ist so weit weg,
0: jammerte er.
1: Dürfen wir nicht in das Städtchen dort fliehen?
0: Nun gut, sagten die Engel, doch tu es sofort, sonst müsst ihr sterben. Da eilten die vier Menschen von Angst getrieben über die Ebene. Hinter ihnen färbte sich der Himmel rot, der Morgen kam. Hinter ihnen erwachten die Menschen in Sodom und aßen und tranken und sündigten wie an anderen Tagen. Da erdröhnte die Erde und schwarze Wolken verdunkelten das kaum geborene Licht. Es wurde wieder Nacht über Sodom, ewige Nacht. Der Herr ließ Schwefel und Feuer vom Himmel herunterregnen. Er spaltete den Boden, auf dem die gottlosen Städte gebaut waren, so dass sie tief in der dunklen Erde versanken mit allen ihren schmutzigen Sünden. Auch waren Salzlager unter der Erde und das salzige Grundwasser spritzte hoch auf und strömte über die erzitternde Ebene. Es wälzte sich wie eine Mauer hinter den Flüchtlingen. Her. Ein großes salziges Meer bedeckte die Stelle, wo einmal ein blühendes Tal gewesen war.

Lot und seine Töchter waren gerettet. Wohlbehalten kamen sie nach Zoar. Doch die Töchter hatten keine Mutter mehr. In deren Herzen war nämlich die Gier nach Reichtum noch größer gewesen als bei Lot. So heftig war ihr Schmerz über den Verlust, dass sie dem Gebot der Engel Gottes nicht gehorchte. Sie blieb stehen und sah sich um. Da holte der feurige Regen sie ein und sie musste sterben. Und die brausenden Wogen kamen und spülten ihr Salz über den toten Körper. Lots Frau wurde zu einer Salzsäule. In ihrem Herzen war für Gott kein Platz mehr gewesen. Jetzt gab es für sie keinen Platz mehr in Gottes Erbarmen. Beinahe gerettet und doch noch verloren, arme Frau. Früh am Morgen stand Abraham mit klopfendem Herzen auf und ging zu dem Platz, wo er gestern vor Gott gestanden hatte. Da sah er, wie schwerer, schwarzer Rauch über dem Land aufstieg, wo er gestern noch Sodom und Gomorra hatte liegen sehen. Da wusste Abraham, dass Gott nicht einmal 10 Gerechte in der Stadt gefunden hatte. Traurig ging er wieder zu seinem Zelt, wo Sarah ungeduldig wartete. In der kleinen Stadt Zoar, die beinahe so gottlos war wie Sodom, blieb Lot nicht lange. Er hatte Angst in der Gesellschaft der Sünder. Er zog ins Gebirge, das die Engel ihm

gezeigt hatten, und dort in einem Loch, in einer Höhle zwischen den Bergen, lebte er mit seinen Töchtern wie ein Einsiedler, ein armer, vergessener Mann. Alles, woran einmal sein Herz hing, hatte er verloren, seine Frau, sein Haus, sein Geld. Gott aber, an dem sein Herz doch auch hing, war derselbe geblieben. Er sorgte auch jetzt für Lot und hatte Geduld mit ihm. Vielleicht würde die Liebe zu Gott jetzt endlich Lots ganzes Herz erfüllen. Dann könnte er sagen, ich bin arm gewesen, aber jetzt bin ich reich. Das große Salzmeer, das an der Stelle entstand, wo Sodom und Gomorra in der Tiefe versanken, ist geblieben. Es wird das Tote Meer genannt. Das Wasser liegt still und glänzend da, und an den Ufern glühen kahle Felsen in der brennenden Sonne. Dort lebt kein Vogel, wächst keine Blume, kein Grashalm. In dem Wasser müssen die Fische sterben. Dort herrscht nur der Tod, dort in der großen Stille ist sein Reich, und gerade dort ist er so mächtig, weil dort auch die Sünde einmal so mächtig war.

Das war gerade die Geschichte Sodom und Gomorra aus dem großen Erzählbuch zur biblischen Geschichte. Ich hoffe, ihr kommt wieder, denn es gibt noch viele spannende Geschichten für euch.

Was meint ihr, liebe Kinder? Reicht es, in die Kirche zu gehen und zu beten, um gerettet zu werden? Die Bibel sagt in Epheser 2, 8 und 9, denn aus Gnade seid ihr selig geworden durch Glauben, und das nicht aus euch. Gottes Geschenk ist es, nicht aus Werken, damit sich nicht jemand rühme. Also wichtig ist, an Jesus als Heiland zu glauben. Beten und gute Werke tun, das sollen die Folgen sein von dem, was Jesus in unserem Herzen getan hat, nachdem wir ihn als Heiland angenommen haben. Und jetzt möchte ich fragen, hast du schon das getan? Hast du schon Jesus als Heiland angenommen? Wenn nicht, dann kannst du es genau jetzt tun, indem du einfach ein Gebet machst und sagst, Jesus, sei du mein Heiland.

Durch die Bibel spricht Gott, unser Schöpfer, zu uns. Ist das nicht toll? Überleg mal. Der Herr, der alle Galaxien geschaffen hat, der ewige und allmächtige Gott, interessiert sich für mich und für dich. Er zeigt uns in sein Wort, wer er ist, damit wir ihn erkennen und vertrauen können. Er zeigt uns in sein Wort, dass er sich gerne finden lässt von uns. Denn so ihr mich von ganzem Herzen suchen werdet, so will ich mich von euch finden lassen, spricht der Herr.

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1: Sie hören nun die gute Nachricht aus Gottes Wort. Unser Wochenvers steht in 1. Johannes 1, Vers 9. So wir aber unsere Sünden bekennen, so ist er treu,